0: Film handelt von mehreren Frauen, die in unterschiedlichen Zeitebenen auf einem Bauernhof leben. Als beste Hauptdarstellerin wurde Senta Berger ausgezeichnet für ihre Rolle in «Ach, diese Lücke, diese entsetzliche Lücke». Bester Hauptdarsteller wurde August Diehl für seine Leistung in «Das Verschwinden des Josef Mengele». Der Deutsche Filmpreis gehört zu den wichtigsten Auszeichnungen der Branche. Zu einer Todesmeldung vom Fußball. Der ehemalige Nazi-Spieler Peter Scheppul ist kurz vor seinem 62. Geburtstag verstorben. Das bestätigte der schweizerische Verband SFV am Abend. Scheppul war Schweizer Meister mit GC und Servette. Er lief 22 Mal für die Schweizer Nationalmannschaft auf. Das Wetter. Heute ist es meist sonnig mit einigen Schleierwolken. Es gibt 28 bis 31 Grad. Das waren Nachrichten von Radio SRF. Verantwortlich Lara Christen.
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Von Johann Baptist Wendling erklang das Concerto in C-Dur für Flöte und Orchester. Es spielten Joachim Schmitz Flöte und das Kurpfälzische Kammerorchester. Es dirigierte Hans-Oskar Koch.

Sie hörten das Oliver Schnieder Trio mit dem zweiten Satz Andante con Motto aus dem Klaviertrio in S-Dur Opus 100 von Franz Schubert.

0: Das New London Orchestra unter der Leitung von Ronald Corp spielte das Stück mit dem Titel Demoiselle Chic von Percy Fletcher.
1: Auf dem Programm steht nun die Sinfonie in B-Dur von Michael Haydn. Christian Zacharias dirigiert das Orchestre de Chambre de Lausanne.

Das Orchestre de Chambre de Lausanne unter der Leitung von Christian Zacharias spielte die Sinfonie in B-Dur von Michael Haydn.

Theodor Kirchner. Aus den Präludien Opus 9 erklang Lento ma non troppo. Es spielte Gisela Ungerer.

0: von Ferdinand Ries. Es spielte das Zürcher Kammerorchester unter der Leitung von Howard Griffiths.
1: Es folgt das Konzert in B-Dur Opus 7 Nummer 3 von Georg Friedrich Händel. Ausführende sind der Pianist Matthias Kirschnereit und die Deutsche Kammerakademie Neuss. Am Dirigentenpult Lawatz Coe Larsen.

Der Pianist Matthias Kirschner-Reit spielte das Konzert in B-Dur Opus 7 Nummer 3 von Georg Friedrich Händel. Er wurde begleitet von der Deutschen Kammerakademie Neuss. Dirigent war Lavard Skou Larsen.

0: Sie hörten den vierten Satz mit dem Titel »Gang zum Richtplatz« aus der Symphonie Fantastique Opus 14 von Hector Berlioz. Die Wiener Symphoniker spielten unter der Leitung von Philippe Jourdain.
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0: Der Cellist Matthias Johansen und Silke Eichhorn an der Harfe interpretierten ein Nocturne von Marcel-Lucien Tournier.
1: Hören Sie nun Hélène Grimoux am Klavier und die Staatskapelle Dresden unter der Leitung von Esa-Pekka Salonen im Klavierkonzert in A-Moll Opus 54 von Robert Schumann.

Die Pianistin Hélène Grimaud spielte das Klavierkonzert in A-Moll Opus 54 von Robert Schumann. Sie wurde begleitet von der Staatskapelle Dresden unter dem Dirigenten Esa-Pekka Salonen.

Das Ensemble Les Talents Lyriques spielte Menuett 1 und 2 aus der Ballettsuite Les Paladins von Jean-Philippe Rameau. Die Leitung hatte Christoph Rousset.

0: Die Nachrichten von SRF um 4 Uhr mit Lara Christen. In Kriegen und Konflikten kommt auch sexuelle Gewalt als Waffe zum Einsatz. Und das Ausmaß davon hat laut einem Bericht der UNO letztes Jahr deutlich zugenommen. Der Bericht dokumentiert fast 10.000 Fälle aus insgesamt 21 Konfliktregionen. Giselle Ucker von der ARD.
1: Betroffen sind beispielsweise Frauen und Mädchen im Sudan, im Kongo, Haiti oder Myanmar. Im Bericht geht es um sexuelle Gewalt, die als Kriegstaktik, Folter oder politische Unterdrückung eingesetzt wird. Dabei werden Menschen Opfer von Vergewaltigungen, Entführungen oder sexueller Versklavung. Zum ersten Mal werden im Bericht von UN-Generalsekretär Antonio Guterres auch Russland und Israel explizit genannt. Die Vereinten Nationen hätten 310 Fälle konfliktbezogener sexueller Gewalt durch russische Streitkräfte nachgewiesen. Bei Israel sind es 31 Fälle. Die Anschuldigungen richten sich gegen israelische Soldaten und Sicherheitskräfte, die Palästinenser aus dem Gazastreifen und dem Westjordanland misshandelt haben sollen. Ein vollständiges Bild solcher Straftaten zu zeichnen ist kaum möglich, erklärt UN-Sonderbeauftragte Patton. Die Dunkelziffer der Fälle sei viel höher.
0: Wegen einer möglichen Vergiftung mit Blausäure im aargauischen Strengelbach sind 10 Personen im Spital untersucht worden. Die Polizei war gestern am Morgen wegen eines Todesfalls in einem Mehrfamilienhaus ausgerückt. Anschließend hätten mehrere Einsatzkräfte Symptome einer Vergiftung gezeigt, so die Polizei. Später sei dann Blausäure entdeckt worden. Unter den 10 Personen mit Vergiftungssymptomen waren die Angehörigen des Verstorbenen, mehrere Einsatzkräfte und 3 Personen aus der Liegenschaft. Die Staatsanwaltschaft hat eine Untersuchung eröffnet, wie die Aargauer Kantonspolizei weiterschreibt. Bezüglich des Todesfalls steht ein Suizid im Vordergrund. Zu 2 Sportmeldungen in Kürze. Die Frauen von Servette Genua sind Schweizer Meisterinnen. Im Rückspiel des Playoff-Finals bezwangen die Genferinnen zu Hause das Team von IBE und damit die Titelverteidigerinnen mit 2:0. Servette Genua hatte bereits das Hinspiel in Bern am Pfingstmontag gewonnen mit 2:1. Belinda Bencic steht am French Open erstmals in ihrer Karriere in den Achtelfinals. Sie hat in der 3. Runde gegen die US-Amerikanerin Peyton Stearns gewonnen in 2 Sätzen. Nachdem Jill Teichmann ebenfalls als Siegerin vom Platz ging, sind nun in Paris erstmals seit 20 Jahren 2 Schweizerinnen in den Achtelfinals. Das Wetter, heute ist es meist sonnig mit einigen Schleierwolken. Es gibt 28 bis 31 Grad. Das waren Nachrichten von Radio SRF, verantwortlich Lara Christen. SRF Verkehrsinfo von 4.03 Uhr. Auf der A1 Iverdor Richtung Murten in der Höhe vom Pommitunnel besteht Gefahr wegen eines Pannenfahrzeugs. Der rechte Fahrstreifen ist gesperrt.
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0: John O'Connor spielte Adagio Molto aus der Klaviersonate in C-Moll, Opus 10 Nummer 1 von Ludwig van Beethoven.
1: Als nächstes auf dem Programm steht nun die Sinfonie Nummer 4 in C-Dur von Pieter van Maldere. Das Stück ist dem Herzog d'Antin gewidmet und wird vom Vienna Consortium di Archi e Fiati unter der Leitung von Philipp Brall interpretiert.

Das Vienna Consortium di Archi e Fiati unter der Leitung von Philipp Brall spielte die Sinfonie Nummer 4 in C-Dur von Pieter van Maldere.

0: Das Orchestre de la Suisse Romande unter der Leitung von Kazuki Yamada interpretierte die Pastorale aus der Arlesien-Suite Nummer 2 von Georges Bizet.
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0: Wir hörten zwei Mitglieder des Trio Orelon mit der Romanze für Violine und Klavier in A-Dur von Amy Beach.
1: Und jetzt L'estate aus den Scherzi armonici sopra le quattro stagioni dell'anno, einer Komposition von Giovanni Antonio Guido. Der Violinist Andres Gabetta wird begleitet vom Orchestre de l'Opéra Royal de Versailles.

Aus den Scherzi armonici sopra le quattro stagioni dell'anno von Giovanni Antonio Guido hörten wir L'estate, den Sommer. Es spielten der Violinist Andres Gabetta und das Orchestre de l'Opéra Royal de Versailles.

Das war der erste Marsch in C-Dur, Köchelverzeichnis 408 von Wolfgang Amadeus Mozart. Das Musikkollegium Winterthur spielte.

0: Sie hörten die Ouvertüre zur Oper La Cenerentola von Gioachino Rossini. Charles Dutoit leitete das Orchestre Symphonique de Montréal.
1: Und als nächstes Musik von Federigo Fiorillo, der erste Satz aus seinem Violinkonzert Nummer 1 in F-Dur. Interpretiert von der Geigerin Adelina Oprean, begleitet vom European Union Chamber Orchestra, dirigiert von Jörg Färber.

Aus dem Violinkonzert Nummer 1 in F-Dur von Federico Fiorillo hörten Sie den ersten Satz. Adelina Oprian wurde begleitet vom European Union Chamber Orchestra. Die Leitung hatte Jörg Färber.

Der Pianist Patrizio Mazzola interpretierte den Walzer in Astur Opus 39 Nummer 15 von Johannes Brahms.

0: Sie hörten von Johann Helmich Roman das Andante aus der Drottningholmer Musik, eine Orchestersuite für eine königliche Hochzeit. Es spielte das Helsingborg Symphony Orchestra unter der Leitung von Andrew Mansey.
1: Als nächstes auf unserem Programm steht die Sinfonie Nummer 87 in A-Dur, auch bekannt als Pariser Sinfonie Nummer 6 von Joseph Haydn. Das Kammerorchester Basel wird geleitet von Giovanni Antonini.

Giovanni Antonini dirigierte das Kammerorchester Basel in dieser Interpretation der Sinfonie Nummer 87 in A-Dur, auch bekannt als Pariser Sinfonie Nummer 6 von Joseph Haydn.

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1: Die Nachrichten von SRF um 6 mit Sandro Peter. Am Asiensicherheitsgipfel sagt US-Verteidigungsminister Hegseth den Verbündeten, die USA stünden hinter ihnen. Überzeugt habe er dabei aber nicht, sagt unser Experte. Die Fußballerinnen von Servette Genua sind Schweizer Meisterinnen, zum dritten Mal. Und das Wetter, es ist trotz einigen Wolken meist sonnig bei rund 30 Grad. Am Asiensicherheitsgipfel in Singapur wollen die US-Verteidigungsminister jeweils ihren regionalen Verbündeten versichern, dass die USA felsenfest hinter ihnen stehen. Das versuchte auch der aktuelle Amtsinhaber Pete Hegseth. Doch trotz markiger Worte gelang es ihm nicht wirklich. Aus Singapur, Fredrik Steiger.
2: Für die US-Regierung von Donald Trump ist Asien wichtiger und sympathischer als Europa. Die asiatischen Verbündeten hätten, so Verteidigungsminister Pete Hegseth in Singapur, die Zeichen der Zeit erkannt und nehmen militärisch das Schicksal stärker in die eigene Hand.
3: In this region I'm optimistic that our allies will step up and step up for real.
2: Trump und seinen Leuten gefällt zudem, dass man sich hier nicht auf Moral, Prinzipien und das Völkerrecht berufe, sondern allein nationale Interessen zählten.
3: The bedrock of a durable partnership is not based on idealistic values, but on the concrete alignment of national interests.
2: Dennoch geriet die amerikanische Botschaft an die asiatischen Partner eher diffus. Hegseth betont zwar einerseits, die Beziehungen zu China seien besser als je zuvor, andererseits bezeichnet er dessen Aufrüstung als bedrohlich.
3: There is rightful alarm regarding China's historic military build-up.
2: Und er warnt vor Pekings Dominanzstreben im ganzen indopazifischen Raum. Und weil viele US-Partner in Asien fürchten, die Vereinigten Staaten ließen unter Trump Taiwan fallen und womöglich bald auch sie selber, fällt besonders auf, dass der Verteidigungsminister zur Taiwan-Problematik rein gar nichts sagt. Erst auf Nachfrage kommt dann ein einziger Satz.
3: Any decisions the president said will rest with him.
2: Taiwan und die aufgeschobenen Waffenlieferungen an den Inselstaat seien allein Sache des Präsidenten. Klarheit für die Regierungen Asiens oder gar Ermutigung vermittelt Texas jedenfalls nicht.
1: Sexuelle Gewalt als Waffe in Kriegen und Konflikten. Der Einsatz habe dramatisch zugenommen im vergangenen Jahr. Das schreibt die UNO in einem Bericht. Fast 10.000 Fälle wurden dokumentiert aus 21 Konfliktregionen. Darunter Vergewaltigung, Entführung und sexuelle Versklavung. Die UNO sagt, die Zahl der erfassten Fälle habe sich verdoppelt innerhalb eines Jahres und es dürfte eine hohe Dunkelziffer geben. Zum ersten Mal hat die UNO nun auch Russland und Israel auf eine schwarze Liste gesetzt, weil sie sexuelle Gewalt als Waffe einsetzten. Im Kanton Aargau in Strengelbach mussten 10 Menschen im Spital untersucht werden wegen Verdachts auf Vergiftung mit Blausäure. Die Polizei war am Freitagmorgen wegen eines Todesfalls in einem Mehrfamilienhaus ausgerückt. Danach haben mehrere Einsatzkräfte und Angehörige des Verstorbenen und Anwohnerinnen und Anwohner Vergiftungssymptome gezeigt. Die Staatsanwaltschaft hat eine Untersuchung eröffnet, wie die Aargauer Kantonspolizei schreibt. Beim Todesfall dürfte es sich um einen Suizid gehandelt haben. Nochmals ins Ausland mit zwei kurzen Meldungen. Kroatien will stärker gegen Alkoholexzesse in Tourismusregionen vorgehen. Das Parlament hat ein neues Gesetz beschlossen, das Gemeinden erlaubt, Verkaufsverbote zu verhängen. Damit können sie künftig den Verkauf von Alkohol während der Nacht in Läden einschränken. Im südostasiatischen Laos ist ein erster Goldsucher aus einer überschwemmten Mine geborgen worden. Er war zusammen mit Kollegen vor 10 Tagen mehrere hundert Meter vom Eingang entfernt von Wassermassen überrascht worden. 4 weitere Männer sollen nun nach und nach aus der Höhle befreit werden. Zum Sport, zuerst Fußball. Die Frauen von Servette Genua sind Schweizer Meisterinnen. Die Genferinnen setzten sich im Playoff-Final gegen die IB-Frauen durch. Im Hinspiel hatten sie auswärts in Bern bereits mit 2:1 vorgelegt. Im Rückspiel ließen sie sich den Pokal dank eines 2:0-Siegs nicht mehr nehmen. Diese Saison habe alles gestimmt, sagt die Genfer Verteidigerin Amina Muratovic.
4: Es bedeutet viel, weil es ist die Belohnung für die gleiche Saison und wir haben alles gut gemacht diese Saison. Und wir wussten, dass allen kann in einem Spiel ändern. Und wir haben es so gut gemacht heute. Und ich bin so stolz auf ich und mein Team.
1: Es ist der insgesamt dritte Meistertitel für die Fußballerinnen von Servette Genoa. Und Tennis, Belinda Bencic steht an den French Open erstmals in ihrer Karriere in den Achtelfinals. Sie hat in der dritten Runde gegen die US-Amerikanerin Peyton Stearns in zwei Sätzen gewonnen. Auch Jill Teichmann ging als Siegerin vom Platz. Damit sind nun in Paris erstmals seit 20 Jahren zwei Schweizerinnen in den Achtelfinals. In Berlin ist der Deutsche Filmpreis verliehen worden. Abräumer des Abends war das Drama «In die Sonne schauen» von Maschka Schilinski. Der Film erhielt 10 Auszeichnungen, darunter den Hauptpreis für den besten Spielfilm. Der Film handelt von mehreren Frauen, die in verschiedenen Epochen auf einem Bauernhof leben. Der Deutsche Filmpreis gehört zu den wichtigsten Auszeichnungen der Branche. Soweit die Meldungen. Das Wetter. Heute ist es überwiegend sonnig, auch wenn immer wieder hohe Wolkenfelder vorbeiziehen. Die Temperaturen steigen auf 28 bis 31 Grad. Das waren Nachrichten von Radio SRF, verantwortlich Jan von Tobel.
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5: Guten Morgen heute an diesem Samstag, dem 30. Mai, am Mikrofon Florian Hauser. Und ich habe jede Möglichkeiten oder sagen wir mal, jede Menge von kleinen Vögelchen dabei. Samstagmorgen Vögelchen. Hier ist der erste, Spatzengroß, ein weinrote Brust. Sie kennen ihn bestimmt. Das ist der hier. Und kommen Sie drauf? Bestimmt. Also Auflösung in 3 Minuten.

Das Sarfeo Barockorchesterleitung Julian Christoph Tölle mit einem Concerto Grosso in C-Dur von Georg Friedrich Händel. Der Vogel vorhin, das war der Buchfink, unser erster kleiner Samstagmorgenvogel. Der Buchfink, und vielleicht haben Sie ja Lust auf noch einen. Schlage vor, wir machen drei Vögelchen. Jetzt kommt der nächste, oder die nächste, das ist nämlich die Klappergrasmücke.

Eine etwas ältere Aufnahme von diesem Klarinettenquintett in B-Dur Opus 95 von Franz Krommer mit dem Schweizer Klarinettisten Eduard Brunner und dem Amati-Quartett. Und wir kommen jetzt zu Morgenvögelchen Nummer 3. Das ist ein ganz besonders hübsches kleines Wesen. Das Männchen, das singt so, wie ich es Ihnen gleich vorspiele. Und dann, wenn er ein Weibchen angelockt hat, dann schenkt er ihm einen Grashalm. Tatsache. Und kennen Sie ihn? Das ist die Goldammer. Gemischt mit Musik von Marie Jaël.

Das war Musik von Marie Jaël, Ce qu'on entend dans le paradis, ein Klavierzyklus, also so wie was man im Paradies hört, die himmlischen Stimmen. Der zweite Satz mit Celia Oneto Ben Said. 6.21 Uhr, 9 Minuten vor halb sieben. Jetzt kommt eine Musik, die erstmal so wie Achtung klingt, Achtung in Großbuchstaben, dann versucht sie aber ein Walzer zu werden und, was soll ich sagen, es klappt, naja, so halbwegs. So richtig fröhlich wird's aber durchwegs nicht. Musik von Rachmaninow.

0: Einer der sinfonischen Tänze Opus 45 von Sergei Rachmaninow, die Nummer 2, Tempo di Vals, Andante con moto, mit dem Philadelphia Orchestra unter der Leitung von Yannick Nesis-Sigan. 6:58 an dieser Stelle ein kleiner Klaviertipp. Es geht um ein Konzert mit Rudolf Buchbinder.
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die belgisch-israelische Pianistin Edna Stern hier in Musik von Mozart. Dritter Satz, Allegro Manon Troppo aus dem 14. Klavierkonzert in S-Dur von Wolfgang Amadeus Mozart, begleitet vom Orchestre d'Auvergne. Also er denkt ja wirklich, es könnte ein erotisches Abenteuer werden, als sich sie in sein Militärlager begibt oder hereinschleicht. Holofernes denkt das, als die Judith kommt, aber sein Ende steht bevor. Sie wird ihn meucheln. Hier lockt sie noch, gesanglich.

Sie wollte unbedingt Pianistin werden, aber eine Handverletzung hat sie dazu gezwungen, das sein zu lassen. Und dann hat sie sich aufs Gesangsfach verlegt und wurde eine sehr gute Sängerin für uns zum Glück. Magdalena Kozina hier mit der Arie Veni Mesecore Fida aus dem Oratorium Judita Triumphans von Vivaldi, begleitet von dem Ensemble Academia Montis Regalis.

Das Aradia-Ensembleleitung Kevin Mellon mit einer Streichersinfonie in D-Dur von Giovanni Battista Sammartini. 7:07 ist es heute an diesem Samstagmorgen. Wir haben noch Zeit für eine Polonaise C-Dur von Beethoven, gespielt von Gérard Wyss. Und das Ganze steht in C-Dur und hat die Opusnummer 89.

C-Dur, Opus 89, diese Polonaise von Ludwig van Beethoven, hier gespielt von Gérard Wyss. Das war's zum Ende unserer ersten musikalischen Runde, musikalischen Stunde.

0: Gleich geht's weiter nach den Nachrichten. Es ist 7 Uhr.
1: Die Nachrichten von SRF um 7 mit Sandro Peter. Bundesrat Beat Jans äußert sich erstmals zum Messerangriff in Winterthur. US-Verteidigungsminister Pete Hegseth kann am Asiensicherheitsgipfel die Verbündeten wohl nicht überzeugen. Das Wetter ist trotz einigen Wolken meist sonnig bei rund 30 Grad. Nach dem Messerangriff in Winterthur hat sich Justizminister Beat Jans erstmals zu den Ereignissen geäußert. Die Bilder aus Winterthur hätten ihn schockiert, sagte Jans zur Schweiz am Wochenende. Seine Gedanken seien bei den Opfern. Nun müsse geklärt werden, wie sich ähnliche Taten in Zukunft verhindern ließen. Die entscheidende Frage sei, wie der Täter aus dem Radar der Behörden geraten konnte, die für die Überwachung von Extremisten zuständig sind. Vorgestern hatte ein schweizerisch-türkischer Doppelbürger am Bahnhof Winterthur mit einem Messer auf 3 Personen eingestochen und diese verletzt. Er war den Behörden als Sympathisant der Terrororganisation IS bekannt. Im Kanton Aargau in Strengelbach mussten 10 Menschen im Spital untersucht werden wegen Verdachts auf Vergiftung mit Blausäure. Die Polizei war am Freitagmorgen wegen eines Todesfalls in einem Mehrfamilienhaus ausgerückt. Die Staatsanwaltschaft vermutet einen Suizid. Danach haben mehrere Einsatzkräfte sowie Angehörige des Verstorbenen und Anwohnerinnen und Anwohner Vergiftungssymptome gezeigt. Die Staatsanwaltschaft hat eine Untersuchung eröffnet, wie die Aargauer Kantonspolizei schreibt. Am Asiensicherheitsgipfel in Singapur wollen die US-Verteidigungsminister jeweils ihren regionalen Verbündeten versichern, dass die USA felsenfest hinter ihnen stehen. Das versuchte auch der aktuelle Amtsinhaber Pete Hegseth. Doch trotz markiger Worte gelang es ihm nicht wirklich. Aus Singapur, Fredrik Steiger.
2: Für die US-Regierung von Donald Trump ist Asien wichtiger und sympathischer als Europa. Die asiatischen Verbündeten hätten, so Verteidigungsminister Pete Hegseth in Singapur, die Zeichen der Zeit erkannt und nehmen militärisch das Schicksal stärker in die eigene Hand.
3: In this region I'm optimistic that our allies will step up and step up for real.
2: Trump und seinen Leuten gefällt zudem, dass man sich hier nicht auf Moral, Prinzipien und das Völkerrecht berufe, sondern allein nationale Interessen zählten.
3: The bedrock of a durable partnership is not based on idealistic values, but on the concrete alignment of national interests.
2: Dennoch geriet die amerikanische Botschaft an die asiatischen Partner eher diffus. Hegseth betont zwar einerseits, die Beziehungen zu China seien besser als je zuvor, andererseits bezeichnet er dessen Aufrüstung als bedrohlich.
3: There is rightful alarm regarding China's historic military build-up.
2: Und er warnt vor Pekings Dominanzstreben im ganzen indopazifischen Raum. Und weil viele US-Partner in Asien fürchten, die Vereinigten Staaten ließen unter Trump Taiwan fallen und womöglich bald auch sie selber, fällt besonders auf, dass der Verteidigungsminister zur Taiwan-Problematik rein gar nichts sagt. Erst auf Nachfrage kommt dann ein einziger Satz.
3: Any decision the president said will rest with him.
2: Taiwan und die aufgeschobenen Waffenlieferungen an den Inselstaat seien allein Sache des Präsidenten. Klarheit für die Regierungen Asiens oder gar Ermutigung vermittelt Texas jedenfalls nicht.
1: Wir bleiben im Ausland. Kroatien will stärker gegen Alkoholexzesse in Tourismusregionen vorgehen. Das Parlament hat ein neues Gesetz beschlossen, das Gemeinden erlaubt, Verkaufsverbote zu verhängen. Damit können sie künftig den Verkauf von Alkohol während der Nacht in Läden einschränken. Im südostasiatischen Laos ist ein erster Goldsucher aus einer überschwemmten Mine geborgen worden. Er war zusammen mit Kollegen vor 10 Tagen mehrere hundert Meter vom Eingang entfernt von Wassermassen überrascht worden. 4 weitere Männer sollen nun nach und nach aus der Höhle befreit werden. Zum Sport, zuerst Fußball. Die Frauen von Servette Genoa sind Schweizer Meisterinnen. Die Genferinnen setzen sich im Playoff-Final gegen die eBay-Frauen durch. Nach dem Sieg im Hinspiel gewannen sie auch das Rückspiel mit 2-0. Diese Saison habe alles gestimmt, sagt die Genfer Verteidigerin Amina Muratovic.
4: Es bedeutet viel, weil es ist die Belohnung für die gleiche Saison und wir haben alles gut gemacht diese Saison und wir wussten, dass allen kann in einem Spiel ändern und wir haben es so gut gemacht heute und ich bin so stolz auf ich und meine Team.
1: Es ist der insgesamt dritte Meistertitel für die Fußballerinnen von Servet Schenoa. Und Tennis. Belinda Bencic steht an den French Open erstmals in ihrer Karriere in den Achtelfinals. Sie hat in der dritten Runde gegen die US-Amerikanerin Peyton Stearns in zwei Sätzen gewonnen. Auch Jill Teichmann ging als Siegerin vom Platz. Damit sind nun in Paris erstmals seit 20 Jahren zwei Schweizerinnen in den Achtelfinals. In Berlin ist der Deutsche Filmpreis verliehen worden. Abräumer des Abends war das Drama «In die Sonne schauen» von Mascha Schilinski. Der Film erhielt 10 Auszeichnungen, darunter den Hauptpreis für den besten Spielfilm. Der Film handelt von mehreren Frauen, die in verschiedenen Epochen auf einem Bauernhof leben. Der Deutsche Filmpreis gehört zu den wichtigsten Auszeichnungen der Branche. Zu den Börsendaten von SIX. Der Dow Jones Index in New York hat 0,7% gewonnen. Der Euro wird zu 91,06 gehandelt, der Dollar zu 78,10. Soweit die Meldungen. Das Wetter. Heute ist es überwiegend sonnig, auch wenn immer wieder hohe Wolkenfelder vorbeiziehen. Die Temperaturen steigen auf 28 bis 31 Grad. Das waren Nachrichten von Radio SRF. Verantwortlich Jan von Tobel.
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0: An diesem frühen Samstagmorgen, guten Morgen, am Mikrofon Florian Hauser, starten wir mit einer kleinen melancholischen Note.

In den Tiefen der Klarinette verebbt er, dieser Vals Melancholique des lettischen Komponisten Emils Dārziņš. Das Detroit Symphony Orchestra hat gespielt unter der Leitung von Neeme Järvi und jetzt gibt's was Fröhliches. Sergei Prokofjew, Emmanuel Bayü und Stephen Bishop Kovacevic in der Flötensonate D-Dur.

Emanuel Bahü und Stephen Bishop Kovacevic, Flöte und Klavier mit dem Scherzo aus dieser Flötensonate D-Dur von Sergei Prokofjew. Die nächste Musik hier heute Morgen, 7 und 17 Minuten ist es. Die nächste Musik kommt aus der Oper Thais von Jules Massenet. Kurz vor 1900 entstanden diese Musik, kurz bevor Dadaismus und Expressionismus Ecken und Kanten in Kunst und Musik schlagen sollten. Aber noch fließt alles. Und wie schön.

Thais von Jules Massenet, diese Oper um eine Lebedame, eine sehr lebensfrohe, äußerst lebensfrohe Dame aus Alexandria, die sich entscheidet, dann ihren Lebenswandel komplett zu ändern. Und das ist dieses Scharnier in dieser ganzen Oper. Eigentlich das einzige Stück, das geblieben ist aus dieser Oper, die Meditation. Und in diesem Stück ist es irgendwie so wie das Innehalten der Hauptfigur Thais, weil sie eben von der Lebefrau, von der Dame, die sie ist, sich abwendet und sich entscheidet, einem Mönch nachzufolgen. Das war diese Meditation der Oper Thais von Jules Massenet mit Renaud Capuçon und der Deutschen Kammerphilharmonie-Leitung Daniel Harding.

0: Das Orchestre de Chambre de Lausanne, Leitung Joshua Weilerstein, in diesem Streichquintett E-Dur Opus 1 von Ethel Smyth, etwas aufgeblasen und aufgefächert in der Besetzung. Gleich geht's hier weiter mit einer Canzonetta für Klarinette und Klavier, aber davor noch ein kleiner Hinweis, ein Tipp.
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0: Die Cellistin Chiara Enderle und das Münchner Kammerorchester unter der Leitung von Howard Griffiths in diesem zweiten Satz Adagio non troppo aus dem C-Dur Cello Concerto Opus 27 von Paul Franitzky.
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Kilburn, ein Städtchen in der Gegend bei London war das früher. Heute natürlich längst gefressen von der Megacity London. Und das war Musik zu diesem kleinen Örtchen. A Trip to Kilburn aus The English Dancing Master, gespielt von dem Ensemble The Baltimore Consort. 7:46 Uhr, Musik von Bach.

Die Ouvertüre zur Orchestersuite Nummer 4 D-Dur von Johann Sebastian Bach mit La Petite Bande unter Leitung von Sigiswald Köken. 7 Minuten haben wir noch Zeit bis zu den nächsten Nachrichten um 8 und die füllen jetzt der Geiger Marc Gortoni, der Bratscher Ulrich Eichenauer und der Pianist Frank Immo Zichner mit einem Satz aus diesem S-Dur-Trio für Geige, Bratsche, Klavier von Ludwig Thuille.

Ein Trio von Ludwig Thuile mit Marc Gottoni Geige, Ulrich Eichenauer Bratsche, Frank Immozichner Klavier. Und das war's für diese Runde, diese Morgenrunde. Jetzt gibt's hier Nachrichten.

Die Nachrichten von SRF um 8 mit Sandro Peter. Guten Morgen. Die Bilder aus Winterthur hätten ihn schockiert, das sagt Justizminister Jans nach dem Messerangriff dort. Er habe die Verbündeten in Asien wohl nicht überzeugt, das sagt unser Experte zum Auftritt von US-Verteidigungsminister Hegseth am Asiensicherheitsgipfel. Das Wetter, es ist trotz einigen Wolken meist sonnig bei rund 30 Grad. Nach dem Messerangriff

0: Angriff in Winterthur hat sich Justizminister Beat Jans erstmals zu den Ereignissen geäußert. Die Bilder aus Winterthur hätten ihn schockiert, sagte Jans zur Schweiz am Wochenende. Seine Gedanken seien bei den Opfern. Nun müsse geklärt werden, wie sich ähnliche Taten in Zukunft verhindern ließen. Die entscheidende Frage sei, wie der Täter aus dem Radar der Behörden geraten konnte, die für die Überwachung von Extremisten zuständig sind. Vorgestern hatte ein schweizerisch-türkischer Doppelbürger am Bahnhof Winterthur mit einem Messer auf 3 Personen eingestochen und diese verletzt. Er war den Behörden als Sympathisant der Terrororganisation IS bekannt. Am Asiensicherheitsgipfel in Singapur wollen die US-Verteidigungsminister jeweils ihren regionalen Verbündeten versichern, dass die USA felsenfest hinter ihnen stehen. Das versuchte auch der aktuelle Amtsinhaber Pete Hegseth. Doch trotz markiger Worte gelang es ihm nicht wirklich. Aus Singapur, Fredrik Steiger.
1: Für die US-Regierung von Donald Trump ist Asien wichtiger und sympathischer als Europa. Die asiatischen Verbündeten hätten, so Verteidigungsminister Pete Hegseth in Singapur, die Zeichen der Zeit erkannt und nehmen militärisch das Schicksal stärker in die eigene Hand.
2: In this region I'm optimistic that our allies will step up and step up for real.
1: Trump und seinen Leuten gefällt zudem, dass man sich hier nicht auf Moral, Prinzipien und das Völkerrecht berufe, sondern allein nationale Interessen zählten.
2: The bedrock of a durable partnership is not based on idealistic values, but on the concrete alignment of national interests.
1: Dennoch geriet die amerikanische Botschaft an die asiatischen Partner eher diffus. Hegseth betont zwar einerseits, die Beziehungen zu China seien besser als je zuvor, andererseits bezeichnet er dessen Aufrüstung als bedrohlich.
2: There is rightful alarm regarding China's historic military buildup.
1: Und er warnt vor Pekings Dominanzstreben im ganzen indopazifischen Raum. Und weil viele US-Partner in Asien fürchten, die Vereinigten Staaten ließen unter Trump Taiwan fallen und womöglich bald auch sie selber, fällt besonders auf, dass der Verteidigungsminister zur Taiwan-Problematik rein gar nichts sagt. Erst auf Nachfrage kommt dann ein einziger Satz.
2: Any decision the president said will rest with him.
1: Taiwan und die aufgeschobenen Waffenlieferungen an den Inselstaat seien allein Sache des Präsidenten. Klarheit für die Regierungen Asiens oder gar Ermutigung vermittelt Texas jedenfalls nicht.
0: Wer heute mit dem Auto in Richtung Südtirol fahren will, sollte seine Route sorgfältig planen. Denn der Brennerpass zwischen Österreich und Italien ist stundenlang komplett gesperrt. Und zwar wegen einer Demonstration gegen die Verkehrsflut. Die Blockade fällt in die Pfingstferien von mehreren deutschen Bundesländern. Es ist deshalb zu erwarten, dass es auch mehr Verkehr gibt am Gotthard. Thomas Fuchs.
3: Auf österreichischer Seite ist für Autos und Motorräder von 11 bis 19 Uhr kein Durchkommen. Auf italienischer Seite geht die Sperre von 10:30 bis 20 Uhr. Der Protest ist gerichtlich abgesegnet. Gesperrt ist dabei nicht nur die Autobahn, auch die Bundesstraße und die Nebenstrecken sind zu. Initiiert hat den Protest Karl Mühlsteiger, Bürgermeister einer Gemeinde am Brenner, wo Tausende unter Lärm, Feinstaub und anderen Beeinträchtigungen im täglichen Leben leiden. Er sagte zur ARD,
4: über uns rollt täglich eine Blechlawine Richtung Süden. Und wir haben jetzt sich viele Jahre das über uns ergehen lassen und jetzt müssen wir einfach einmal ein Zeichen setzen gegenüber der hohen Bundespolitik, aber auch gegenüber der hohen Politik in Brüssel, dass es so nicht mehr weitergehen kann.
3: Letztes Jahr haben laut einer Statistik fast 11 Millionen Autos und gegen 2,5 Millionen Lastwagen die Autobahn benutzt. Beim Schwerverkehr beträgt der Zuwachs in den letzten 15 Jahren dabei gut 40%.
0: Zwei Meldungen zum Sport. Die Fußballerinnen von Servette Genoa sind Schweizer Meisterinnen. Die Genferinnen setzen sich im Playoff-Final gegen die IB-Frauen durch. Nach dem Hinspiel haben sie auch das Rückspiel gewonnen. Es ist insgesamt der dritte Meistertitel für die Fußballerinnen von Servette Genoa. Die Ostschweizer Tennisspielerin Belinda Bencic steht an den French Open in den Achtelfinals. Zum ersten Mal in ihrer Karriere. Sie hat in der dritten Runde gegen die US-Amerikanerin Peyton Stearns gewonnen. In 2 Sätzen. In Berlin ist der Deutsche Filmpreis verliehen worden. Abräumer des Abends war das Drama «In die Sonne schauen» von Mascha Schilinski. Der Film erhielt 10 Auszeichnungen, darunter den Hauptpreis für den besten Spielfilm. Der Film handelt von mehreren Frauen, die in verschiedenen Epochen auf einem Bauernhof leben. Der Deutsche Filmpreis gehört zu den wichtigsten Auszeichnungen der Branche. Die Börsendaten von SIX. Der Dow Jones Index in New York hat 0,7% gewonnen. Der Euro wird zu 91,06 gehandelt, der Dollar zu 78,10. Soweit die Meldungen. Das Wetter. Heute ist es überwiegend sonnig, auch wenn immer wieder hohe Wolkenfelder vorüberziehen. Die Temperaturen steigen auf 28 bis 31 Grad. Das waren Nachrichten von Radio SRF, verantwortlich Jan von Tobel.
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Martin Helmchen mit dem Scherzo-Deutschverzeichnis 570 von Franz Schubert. So, und jetzt mal. Der Ton E. Und seine Obertöne. Das ist Musik von Gérard Griset. 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

Als wolle sie uns eine Geschichte erzählen ohne Worte, die wir aber alle füllen können mit eigenen Worten. Diese Musik von Jean-Marie Leclerc, Andante aus dem D-Dur-Geigenkonzert Opus 10 Nummer 3 mit dem Barockorchester La Cetra und der Solistin Leila Shayek.

0: Das Ma'alot Quintett und dazu Markus Becker Klavier und Nabil Sciata Kontrabass mit diesem Sextett S-Dur Opus 30 von George Onslow.
1: Bei der Manusch ist wirklich der Flow zwischen Bühne und Publikum, wir sind das Jurypublikum, der war ganz aktiv, sie war mitreissend. Eigentlich wäre ich gerne aufgestanden und hat mitgewirkt bei ihrem einladenden Spiel. Es war mitreissend, hinreissend.
2: Das sagt Jurymitglied und Geigerin Meret Lüthi über die erst 19 Jahre alte Pianistin Manusch Todt. 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Ein Wettbewerb, der Nachwuchstalenten aus der Klassik eine internationale Fernsehbühne bietet. Vor dem Finale am Samstag widmen wir Manusch Todt und dem Thema Talentförderung verschiedene Sendungen. Online, im Fernsehen und hier auf SRF 2 Kultur. Wir drücken ihr die Daumen.

0: Das dänische Radiosinfonieorchester Leitung Christopher Hogwood hier mit Musik von Nils Wilhelm Gade. Der zweite Satz Andante con moto aus der vierten Sinfonie B-Dur Opus 20. Der Berner Liedermacher Tino Heiniger, der war einst der Barde der Anti-AKW-Bewegung, links aufmüpfig wütend. Heute mit 80 hat er sich von Ideologien, seien es linke oder rechte, losgesagt.
1: Ich habe irgendwann gemerkt, dieses irgendwo verwurzelt zu sein, daheim zu sein, bei den Linken daheim sein, also das ist auch eine Krücke. Und irgendwann braucht es vielleicht diese Krücke nicht mehr. Ideologien sind so Lebenshilfen und diese Art Lebenshilfe möchte ich nicht.
0: Tino Heiniger über Irrungen und Wirrungen in seinem Leben, über Liebe und Versöhnung. Und er redet darüber morgen am Sonntag in Musik für einen Gast hier auf SRF 2 Kultur um kurz nach 12:30 am Mittag.

Eine Cello gespielte Arie aus der Oper Talestri, Königin der Amazonen, und die scheint gerade nicht voller Sanftmut zu sein, im Gegenteil, komponiert von Maria Antonia Walpurgis, gespielt hier von der Cellistin Raffaella Gromes, und die wurde begleitet von den Festival Strings Luzern. 8:36 Uhr ist es.

Introduktion, Thema und Variationen von Gioachino Rossini mit Sabine Mayer und, so hieß das zum Zeitpunkt der Aufnahme noch, nicht Philharmonia wie heute, sondern Orchester der Oper Zürich, begleitet, geleitet von Franz Welser-Möst. Und wir kommen zum Schluss. Die letzten gut 5 Minuten, die gehören dem Trio Karenin in diesem Dumki-Trio, dem zweiten Satz aus diesem E-Moll-Trio von Antonín Dvořák.

Das Trio Karenine mit dem vierten Satz Andante Moderato aus dem Dumky-Trio, dem E-Moll-Trio, Opus 90, diesem Klaviertrio von Antonín Dvořák.

Nachrichten von SRF um 9 mit Sandro Peter. Justizminister Beat Jans äußert sich erstmals zum Messerangriff in Winterthur. Und US-Verteidigungsminister Pete Hegseth kann am Asien-Sicherheitsgipfel die verbündeten Länder wohl nicht überzeugen. Das Wetter, es ist trotz einigen Wolken meist sonnig bei rund 30 Grad. Nach dem Messerangriff in Winterthur hat sich Justizminister Beat Jans erstmals zu den Ereignissen geäußert. Die Bilder aus Winterthur hätten ihn schockiert, sagte Jans zur Schweiz am Wochenende. Seine Gedanken seien bei den Opfern. Nun müsse geklärt werden, wie sich ähnliche Taten in Zukunft verhindern ließen. Die entscheidende Frage sei, wie der Täter aus dem Radar der Behörden geraten konnte, die für die Überwachung von Extremisten zuständig sind. Vorgestern hatte ein schweizerisch-türkischer Doppelbürger am Bahnhof Winterthur mit einem Messer auf drei Personen eingestochen und diese verletzt. Er war den Behörden als Sympathisant der Terrororganisation IS bekannt.

0: Am Asien-Sicherheitsgipfel in Singapur wollen die US-Verteidigungsminister jeweils ihren regionalen Verbündeten versichern, dass die USA felsenfest hinter ihnen stehen. Das versuchte auch der aktuelle Amtsinhaber Pete Hegseth. Doch trotz markiger Worte gelang es ihm nicht wirklich. Aus Singapur, Freddy Gsteiger.
1: Für die US-Regierung von Donald Trump ist Asien wichtiger und sympathischer als Europa. Die asiatischen Verbündeten hätten, so Verteidigungsminister Pete Hegseth in Singapur, die Zeichen der Zeit erkannt und nehmen militärisch das Schicksal stärker in die eigene Hand.
2: In this region I'm optimistic that our allies will step up and step up for real.
1: Trump und seinen Leuten gefällt zudem, dass man sich hier nicht auf Moral, Prinzipien und das Völkerrecht berufe, sondern allein nationale Interessen zählten.
2: The bedrock of a durable partnership is not based on idealistic values, but on the concrete alignment of national interests.
1: Dennoch geriet die amerikanische Botschaft an die asiatischen Partner eher diffus. Hegseth betont zwar einerseits, die Beziehungen zu China seien besser als je zuvor, andererseits bezeichnet er dessen Aufrüstung als bedrohlich.
2: There is rightful alarm regarding China's historic military build-up.
1: Und er warnt vor Pekings Dominanzstreben im ganzen indopazifischen Raum. Und weil viele US-Partner in Asien fürchten, die Vereinigten Staaten ließen unter Trump Taiwan fallen und womöglich bald auch sie selber, fällt besonders auf, dass der Verteidigungsminister zur Taiwan-Problematik rein gar nichts sagt. Erst auf Nachfrage kommt dann ein einziger Satz.
2: Any decision the president said will rest with him.
1: Taiwan und die aufgeschobenen Waffenlieferungen an den Inselstaat seien allein Sache des Präsidenten. Klarheit für die Regierungen Asiens oder gar Ermutigung vermittelt Texas jedenfalls nicht.
0: Wer heute mit dem Auto in Richtung Südtirol fahren will, sollte seine Route sorgfältig planen. Denn der Brennerpass zwischen Österreich und Italien ist stundenlang komplett gesperrt. Und zwar wegen einer Demonstration gegen die Verkehrsflut. Die Blockade fällt in die Pfingstferien von mehreren deutschen Bundesländern. Es ist deshalb zu erwarten, dass es auch mehr Verkehr gibt am Gotthard. Thomas Fuchs.
3: Auf österreichischer Seite ist für Autos und Motorräder von 11 bis 19 Uhr kein Durchkommen. Auf italienischer Seite geht die Sperre von 10:30 bis 20 Uhr. Der Protest ist gerichtlich abgesegnet. Gesperrt ist dabei nicht nur die Autobahn, auch die Bundesstraße und die Nebenstrecken sind zu. Initiiert hat den Protest Karl Mühlsteiger, Bürgermeister einer Gemeinde am Brenner, wo Tausende unter Lärm, Feinstaub und anderen Beeinträchtigungen im täglichen Leben leiden. Er sagte zur ARD:
4: Über uns rollt täglich eine Blechlawine Richtung Süden. Und wir haben jetzt sich viele Jahre das über uns ergehen lassen. Und jetzt müssen wir einfach einmal ein Zeichen setzen gegenüber der hohen Bundespolitik, aber auch gegenüber der hohen Politik in Brüssel, dass es so nicht mehr weitergehen kann.
3: Letztes Jahr haben laut einer Statistik fast 11 Millionen Autos und gegen 2,5 Millionen Lastwagen die Autobahn benutzt. Beim Schwerverkehr beträgt der Zuwachs in den letzten 15 Jahren dabei gut 40%.
0: Zwei Kurzmeldungen. In Malta hat am Morgen die vorgezogene Parlamentswahl begonnen. Gut 300'000 Menschen im kleinsten EU-Land sind aufgerufen, ihre Stimme abzugeben. Es wird erwartet, dass die regierende sozialdemokratische Labour-Partei stärkste Kraft bleibt. Regierungschef Robert Abela hatte die Wahlen vorverlegt und das mit der geopolitischen Lage und einer drohenden Energiekrise begründet. Der Film «In die Sonne schauen» von Mascha Schilinski hat bei den deutschen Filmpreisen die wichtigste Auszeichnung erhalten, den Preis für den besten Film. Auch in 9 weiteren Kategorien wurde der Film ausgezeichnet. Die deutschen Filmpreise wurden am Abend in Berlin vergeben. Die Börsendaten von SIX. Der Dow Jones Index in New York hat 0,7% gewonnen. Der Euro wird zu 91,06 gehandelt, der Dollar zu 78,10. Das Wetter. Heute ist es überwiegend sonnig, auch wenn immer wieder hohe Wolkenfelder vorbeiziehen. Die Temperaturen steigen auf 28 bis 31 Grad. Das waren Nachrichten von Radio SRF. Verantwortlich Jan von Tobel.
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6: Samstagmorgen um kurz nach 9, das ist die Zeit hier auf SRF 2 Kultur für unsere Auslandsreportage international. Und heute geht's um die Fußballweltmeisterschaft in Nordamerika. Zwischen Vorfreude und Angst.
7: Sie brachten den Fußball in die USA. Flüchtlingskinder, Migrantenfamilien, Communities aus aller Welt. Doch genau diese Menschen geraten zunehmend ins Visier der US-Einwanderungsbehörde. Die USA tragen gemeinsam mit Kanada und Mexiko die Fußball-WM 2026 aus. Mit 3/4 der Spiele sind die USA der Hauptveranstalter. Während der Fußball in Nordamerika von Immigration und globaler Offenheit lebt, gerät genau diese Offenheit wegen US-Präsident Donald Trump politisch unter Druck. Zwar will sich Donald Trump als großartigen Gastgeber präsentieren, doch seine Politik ist von Abschottung und restriktiver Einwanderung geprägt. Menschenrechtsorganisationen warnen vor Razzien rund um die Spiele und davor, dass die USA derzeit weniger wie eine Willkommensnation wirken, sondern eher wie ein Grenzkontrollpunkt. Auch in Kanada wächst die Nervosität, denn die USA bestimmen weitgehend die Sicherheits- und Grenzgesetze dieses Turniers. Wird die Fußball-WM 2026 ein globales Fest oder ein politischer Stresstest? International. Ich bin Barbara Kolpi. Kansas City, Missouri. Eine Stadt im Herzen der USA. Jugendliche des Global FC trainieren auf einem Fußballplatz zwischen Autobahnen, Lagerhallen und endlosen Vorstadtsiedlungen. Sie sprechen Englisch, Spanisch und Swahili. Jordan Schiele steht am Spielfeldrand und gibt Anweisungen. Der Global FC ist kein gewöhnlicher Verein. FC steht nicht für Fußballclub, sondern für Fußball-Community, für Gemeinschaft und Zugehörigkeit. Der Global FC sei wirklich eine besondere Organisation, sagt Jordan Schiele. Sie seien wie eine Familie.
8: Yeah, Global FC is really a special organization. We're like a family, and yeah, all the coaches, all the mentors, we're full-time volunteers.
7: Seit 5 Jahren trainiert Jordan Schiele hier Jugendliche, wie alle im Verein ehrenamtlich. Trainer seien mehr als nur Trainer, sie seien auch Mentoren und Vertrauenspersonen. Die meisten Jugendlichen hier sind Flüchtlinge oder Kinder aus Migrantenfamilien. Das Motto des Vereins lautet Hoffnung und Spiel.
8: You know, our motto is hope and play. So it's not just soccer that we're out here for, but we're helping them in their.
9: Wir sind nicht nur wegen des Fußballs hier, sondern wir helfen bei den Hausaufgaben, unterstützen Familien beim Umgang mit dem komplizierten Einwanderungssystem und versuchen einfach da zu sein, wenn jemand Hilfe braucht.
8: In the US, the refugee or immigrant experience can be difficult.
9: In den USA kann es für Neuankömmlinge schwierig sein, Fuß zu fassen. Gleichzeitig sind es Flüchtlinge und Einwanderer, die das Fußballleben in unser Land bringen. Wir können so Menschen aus verschiedenen Kulturen zusammenbringen.
8: And it's a good way for us to bring people together from all different cultures to learn, to feel supported.
7: In der Nähe des Trainingsplatzes betreibt der Verein auch ein Gemeinschaftszentrum. Dort gibt es Nachhilfe, Essen und Unterstützung im Alltag. Fußball ist Teil des Integrationsprozesses. Anders als in den meisten Ländern ist Fußball in den USA nicht die Sportart Nummer 1. Doch viele Jugendliche sind in ihren Herkunftsländern mit Fußball aufgewachsen.
10: Okay, everyone, go get some water real fast. Get some water. Get some
7: water. Verschnaufpause im Training. Zeit, um etwas Wasser zu trinken für die 17 Jugendlichen. Nelson stammt ursprünglich aus El Salvador. Dort habe er seinen Vater als Innenverteidiger spielen sehen und sich von ihm inspirieren lassen. Er möchte nun dessen Träume wahrmachen, die dieser nie verwirklichen konnte.
11: I grew up watching my dad play as center back and I took inspiration from him. So I'm just bringing my dad's legacy back because he couldn't achieve his goals back in El Salvador, so I'm doing it now.
7: Die meisten der 13- bis 15-jährigen Jugendlichen spielen lieber Fußball als Fragen zu beantworten. Gad aus Zimbabwe sagt, er sei mit Fußball aufgewachsen.
12: Gad aus Zimbabwe. I grew up playing soccer. So yeah, I just like playing soccer.
13: My name is Gaskiu. I came from Tanzania.
14: Yeah. My name is Andrew. Tanzania too.
15: Shadrach. Yeah, I just like about how like you get to experience how to play the game and like playing with friends and stuff is really fun.
7: Gaskiu, Andrew und Shara spielten schon in Tansania Fußball und haben Spaß daran. Sie würden untereinander auch Swahili sprechen, aber meist Englisch, sagt Ramadan.
16: Ramadan, Tanzania. Swahili. She's not asking you, bro. Yeah, Swahili. Yeah, always English. Most of the time English, but Swahili.
7: Jordan Schiele kennt ihre Geschichten. Einige Familien leben erst seit wenigen Monaten in den USA, andere schon seit mehreren Jahren. Die meisten von ihnen haben einen geregelten Aufenthaltsstatus als anerkannte Flüchtlinge oder Asylsuchende. Trotzdem habe sich etwas verändert, seit Donald Trump wieder Präsident sei, sagt Jordan Schiele. Schlagzeilen über Razzien der Einwanderungsbehörde ICE, bei denen Menschen aufgrund ihres Aussehens verhaftet würden, ohne dass ihnen vorher Fragen gestellt würden, hätten ihre Spuren hinterlassen.
8: Oh, definitely. There has been a lot of anxiety, whether
9: viele Familien haben Angst, selbst wenn diese Angst nicht immer auf konkreten rechtlichen Risiken basiert ist, sie real. Sie spüren, dass wir in einer besonderen Zeit leben, die hoffentlich wieder vorbeigeht.
7: Umso wichtiger sei es, den Jugendlichen diesen Raum mit Fußball zu geben. Freizeitaktivitäten für Kinder und Jugendliche sind in den USA oft sehr teuer. Doch der Global FC wird durch Spendengelder finanziert und niemand muss einen Mitgliederbeitrag oder für die Ausrüstung bezahlen. Die Jugendlichen könnten noch lange weiterspielen, doch das Training neigt sich dem Ende zu. Noch 5 Minuten. Trainer Jordan Schiele ist zufrieden.
8: I love being out here with them and experiencing life together.
7: Es ist Zeit, zusammenzupacken. Zusammen mit anderen Freiwilligen bringt Jordan Schiele die Jugendlichen nach dem Training wieder nach Hause. Die Eltern haben keine Zeit, ihre Kinder ins Training zu chauffieren. Viele haben mehrere Jobs mit unregelmäßigen Arbeitszeiten. Andere besitzen gar kein Auto. Dass gerade in Kansas City Fußball eine so wichtige Rolle bei der Integration spielt, ist kein Zufall. Kansas City nennt sich selbst stolz «Soccer Capital of the United States», Fußballhauptstadt der USA. Ein großer Anspruch in einem Land, in dem American Football alles überstrahlt, aber auch Baseball, Basketball oder Eishockey traditionell einen höheren Stellenwert haben als Fußball. Doch Immigranten brachten Fußball schon früh nach Kansas City und entsprechend verwurzelt ist die Fußballtradition. Es ist Matchtag von Sporting Kansas, dem Team in der Major League Soccer. Fans versammeln sich schon Stunden vor dem Spiel auf den Parkplätzen rund ums Stadion. Sie grillieren, singen und diskutieren. Viele Fans erzählen, wie sie über ihre Familien zum Fußball kamen. Zum Beispiel Claire. Sie hat schottische Vorfahren und ihr Vater war Fan von Celtic.
17: Ich hatte gar keine andere Wahl, als Celtic-Fan zu sein. Wir haben immer Fußball geschaut, meine 5 jüngeren Geschwister und ich. Meine Brüder spielten auch. Ich war von Fußball umgeben, als ich aufgewachsen bin.
7: Kenny und JR sind aus dem Bundesstaat Nebraska 2,5 Autostunden nach Kansas gefahren. Sporting sei ihr lokales Team und die Fangemeinschaft sei unschlagbar, sagen sie.
18: Oh yeah, love it. Supporting the local supporter section.
19: Actually, we drove in from a couple of states over. We came from Nebraska.
18: It's our local team. Yeah. Two and a half hours away.
19: Yeah, so we drive up for every weekend. It's a fun time. You can't beat the community here.
7: Die Familie von Beth stammt ursprünglich aus Paraguay. Sie ist seit 15 Jahren Mitglied des Fanclubs Cauldron. Und dieser sei es, der das Team während des Spiels in der Fankurve unermüdlich mit Gesängen unterstütze.
20: And we are the Cauldron. So down in the end zone, as you speak, of the Cauldron, we are the group that is standing and cheering and no matter if our team is winning or losing, we're there for them. Yes.
7: Im Stadion ertönt die Durchsage, dass die Fans wachsam sein sollten, weil Bälle auf den Tribünen landen könnten. Zuerst auf Englisch, dann auf Spanisch. Schon das sagt viel über den Fußball aus in den USA. Die Atmosphäre erinnert eher an Lateinamerika oder Europa als an Stadien anderer Sportarten in den USA. Auf der Tribüne verfolgt auch Declan Jogi den Match. Er wurde in Simbabwe geboren und ist heute Leiter der Nachwuchsabteilung von Sporting Kansas. Für ihn zeigt der Fußball, was Amerika eigentlich sein könnte. Ein globales Spiel, das Menschen aus aller Welt zusammenbringe.
21: Football, soccer is the world sport, the global game. And the beautiful thing about it is it brings people together from all over, right?
7: Seine eigene Geschichte sei der beste Beweis dafür. Aus Simbabwe habe ihn Fußball durch die ganze Welt bis in die Vereinigten Staaten geführt. Jetzt arbeite und lebe er hier mit seiner Familie.
21: I mean, my story alone, I mean, grew up and was raised and born in Zimbabwe, and my journey has taken me all across the world and eventually to the United States. And then now I live and I work here and my family's all here. And so that's football.
7: Das sei Fußball, schwärmt Declan Jogi. Auf die aktuellen politischen Vorkommnisse gegenüber Immigrantinnen und Immigranten angesprochen, antwortet er ausweichend und sagt lediglich, dass es für viele eine schwierige Zeit sei.
21: It's a difficult time, I would say, in the communities at large, but I would say so really looking forward to the time, you know, not just the games, but just the diversity and the people that are going to be in the city and we get to experience them. And I think that's also very, very exciting.
7: Er freue sich nun vor allem auf die WM, nicht nur auf die Spiele, sondern auch auf die Menschen aus aller Welt, die in der Stadt sein werden. Das Spiel von Kansas gegen Columbus endet 2-2 unentschieden. Trainer von Sporting Kansas ist seit dieser Saison der Schweizer Raphael Vicky. Souverän beantwortet er nach dem Spiel Fragen auf Englisch und Spanisch. Raphael Vicky kennt den US-amerikanischen Fußball. Er spielte in der Saison 2008-09 in Kalifornien und war auch schon in Chicago Trainer. Die Begeisterung für den Fußball sei in Kansas City wie vielerorts in den USA besonders ausgeprägt in der lateinamerikanischen Gemeinschaft.
1: Das spürt man in den Kadern, das spürt man bei den Fangruppierungen. Bei Chicago war das auch so, wenn du die anderen Stadien gehst, bringen die Hispanics ein bisschen die Stimmung und das Fan, die Fangesänge von Südamerika mit hier, von Zentralamerika. Und ja, ich denke, dass die Immigranten immer schon Fußball gespielt haben und das hat sich jetzt übertragen auf die Amerikaner selbst auch.
7: In Kansas City werden die Spiele der Fußball-WM im größten Stadion der Stadt ausgetragen, im American Football Stadion der Kansas City Chiefs. Doch die Stadt hat auch eine einzigartige Fußballinfrastruktur. Diese umfasst nicht nur das Stadion und das Trainingsgelände der Männermannschaft, sondern auch die Einrichtungen des Frauenfußballteams und der Nachwuchsabteilungen. Deshalb werden während der WM gleich 4 Nationalmannschaften ihr Basislager in Kansas City aufschlagen. So viele wie sonst nirgends während des Turniers. Ganz zur Freude der Einwohnerinnen und Einwohner. Man spüre, wie sie auf die WM hinfieberten, sagt Raphael Vicky.
1: Einen großen Stolz eigentlich spürt man bei den Leuten hier, bei den Leuten vom Verein, aber auch bei den Leuten in der Stadt. Also die Leute sind stolz, dass 4 Nationalmannschaften ausgewählt haben, sich hier zu stationieren. Also Argentinien, Holland, Algerien und England. Und das ist natürlich einzigartig. Die Spieler sind hier, ich denke, da werden auch Fans hierher kommen. Und das ist, da spürt man eine große Vorfreude, auch bei denen, die sich nicht so mit Fußball auskennen.
7: Raphael Vicky, Trainer von Sporting Kansas. Wie viele internationale Fans dann tatsächlich nach Kansas City kommen werden, bleibt abzuwarten. Bislang deuten die Hotelbuchungen nicht auf den großen Ansturm hin. Abschreckend für viele sind die teuren Ticketpreise und Donald Trump. Zwar will der Präsident das Bild der USA als Gastgeber der Welt vermitteln, doch seine Rhetorik und Politik stehen dazu im harten Gegensatz. Sie lassen die USA weniger einladend erscheinen. Viele Fans befürchten bei der Einreise eher wie Verdächtige als wie Besuchende behandelt zu werden. Die USA sind zwar nicht alleiniger Veranstalter der WM, doch die meisten Spiele inklusive aller Viertel- und Halbfinals und dem Final finden in den USA statt. Bestimmte Menschen sind schon gar nicht willkommen in den USA. Für fast 20 Länder gilt ein Einreiseverbot. Dazu gehören auch die Fans der für die WM qualifizierten Teams aus Haiti und dem Iran. Die Mannschaften selbst sollen jedoch einreisen dürfen. Doch nicht nur bei der Einreise, sondern auch im Landesinneren sorgt Trumps Einwanderungsbehörde ICE für Angst und Schrecken. Menschenrechtsorganisationen sind im Vorfeld der WM entsprechend besorgt und warnen. Daniel Noronha leitet bei Amnesty International die Abteilung Advocacy für den amerikanischen Kontinent. An einer Medienkonferenz in Washington warnt er davor, dass die US-Behörden die WM als Vorwand nützen könnten, um die Massenüberwachung auszuweiten.
2: Wir lehnen auch jede Ausweitung militärischer Maßnahmen ab. Wir wollen keine Einwanderungsbestimmungen durchsetzen, die Menschenrechte völlig missachten. Familien, Fans und Spieler haben das Recht, das Spiel zu genießen, ohne Angst haben zu müssen, inhaftiert und von ihren Angehörigen getrennt zu werden.
7: Er traue dem Versprechen der Regierung nicht, davon abzusehen.
22: I think at this point we think that it could be high probability. We cannot be confident of the work of the administration.
7: US-Präsident Donald Trump hat in den letzten Monaten zwar auf öffentlichkeitswirksame Großrazzien verzichtet. Festnahmen durch ICE finden landesweit jedoch weiterhin täglich statt. Und genau diese Angst dürfe das Turnier nicht prägen, sagt Daniel Noronha, der in Ecuador aufgewachsen ist.
9: Ich weiß, was es bedeutet, wenn sich das eigene Team qualifiziert. Das ist ein überwältigendes Gefühl. Es schafft auch eine nationale Identität, besonders in Ländern, die viel gelitten haben. Fußball schweißt zusammen. Wenn Angst vorherrscht, wird der eigentliche Zweck des Turniers, nämlich Menschen zu vereinen, geschmälert. Natürlich neigen wir manchmal dazu, diese Art von Veranstaltungen zu idealisieren. Aber im Grunde sollte es ein Fußballfest werden.
7: Als die WM 2018 an Nordamerika vergeben wurde, traten die USA geeint mit Mexiko und Kanada als Gastgeber auf. Doch seitdem hat Trumps Politik die Beziehungen zu den beiden Nachbarländern stark belastet. Der Zollkrieg ist bis heute nicht beigelegt. Zwar hat sich das Verhältnis der USA zu Mexiko inzwischen wieder etwas verbessert, doch mit Kanada bleibt es nach wie vor sehr angespannt. Trump provoziert regelmäßig mit Aussagen wie, Kanada könnte der 51. US-Bundesstaat werden. In Kanada blickt man deshalb zunehmend skeptisch auf die Fußball-WM. Toronto, einer der beiden kanadischen WM-Austragungsorte. Vor der City Hall, dem Rathaus, wurde der Brunnen zu einem Fußballfeld umfunktioniert. WM-Banner wehen. «The world in one city», «Die Welt in einer Stadt», lautet der Slogan Torontos. Die Stadt lebt von Migration und Vielfalt. Mehr als die Hälfte der gut 3 Millionen Einwohnerinnen und Einwohner ist im Ausland geboren. Während der WM will Donald Trump Beamte der US-Einwanderungsbehörde ICE auch nach Toronto schicken. Der Appell von Torontos Bürgermeisterin ist unmissverständlich und eindringlich. Tausende von Familien und alle seien willkommen, sagt Olivia Chow, doch ICE-Agenten wolle sie nicht in ihrer Stadt.
0: ICE have no place in this city. Toronto is about to welcome thousands and thousands of family because of FIFA World Cup, where everyone belongs. Everyone's welcome. So stay out, ICE. We do not need you here.
7: Bürgermeisterin Olivia Chow in einem Social Media Post. In der City Hall von Toronto laufen viele Fäden der WM-Vorbereitung bei Sharon Bollenbach zusammen. Sie ist Chefin des lokalen Organisationskomitees und leitet seit gut 3 Jahren das eigens für die WM eingerichtete Sekretariat der Stadt Toronto. Diese WM sei eine echte Chance, Toronto ins globale Rampenlicht zu rücken, sagt Sharon Bollenbach, voller Stolz.
3: This is a real opportunity for us to be recognized on a global stage, to welcome people here, to see that we are such a multicultural, vibrant city.
7: Toronto wird das kleinste der 16 WM-Stadien haben. Eigentlich ist es nur für 28.000 Zuschauerinnen und Zuschauer konzipiert, doch für die WM wird die Kapazität mit provisorischen Tribünen auf 45.000 erhöht, die Mindestanforderung der FIFA für eine WM. Dabei hat Donald Trumps Zollpolitik erhebliche Folgen.
17: Die Kosten für Importgüter wie Baumaterialien sind gestiegen. Wir mussten uns deshalb auf zusätzliche Sponsorensuche begeben.
7: Hinzu kämen die Sorgen um die Logistik, dass die Fans auch wirklich zwischen Kanada, den USA und Mexiko hin und her reisen könnten.
3: The story will be told about the impact on travel.
17: Wir werden sehen, wie es am Ende herauskommt. Selbstverständlich respektieren wir die Einreisebestimmungen, aber es darf nicht zu unnötigen Einschränkungen kommen.
7: Sharon Bollenbach tauscht sich intensiv mit den lokalen Organisationskomitees der anderen 15 WM-Austragungsorte aus. Das Verhältnis sei länderübergreifend gut, sagt sie, denn alle wollten dasselbe.
3: You know, we're all in the same boat. We all have this big, massive event.
17: Wir alle haben diesen Mega-Event in unseren Städten und wollen den Fans in allen 3 Ländern ein positives Erlebnis bieten.
3: Across all 3 countries.
7: Den Ton geben aber die USA an. Die US-Regierung hat die meisten Gelder für die WM bereitgestellt und bestimmt die Sicherheits- und Grenzregeln. Sharon Bollenbach sagt, sie versuche, sich auf ihre Stadt zu konzentrieren und Trumps Politik auszublenden. Sie bleibt zwar diplomatisch, gibt am Ende des Gesprächs aber dennoch zu, dass es traurig sei, was geschehe und dass man stundenlang darüber reden könnte.
3: Yeah, it's very sad what's happening. Anyway. We could talk about that forever.
7: US-Präsident Trump wirft einen Schatten auf das ganze Turnier. Dazu forscht Professor Tim Elmkamp an der Wilfrid Laurier Universität in Waterloo in der kanadischen Provinz Ontario. Seine Spezialgebiete sind Sportethik und internationale Angelegenheiten. Die Fußball-WM sei also genau das Richtige für ihn in diesen Tagen, sagt er.
4: My worlds are sort of the collision of sport and ethics and international affairs, and so certainly the World Cup is right in my wheelhouse these days.
7: Tim Elmkamp kann nachvollziehen, wie sich die kanadischen Veranstalter im Moment fühlen müssen. Als die WM 2018 an Nordamerika vergeben wurde, standen die Zeichen noch auf Einheit.
4: I feel for the Canadian organizers because, you
9: know, die WM-Kandidatur war auf das Thema United aufgebaut. Doch aktuell ist das eindeutig nicht der Fall.
4: It was built on the theme of United. And that's clearly not happening right now.
7: Dabei habe man nach den Fußballweltmeisterschaften in Russland und Katar eigentlich gedacht, dass dieses Turnier nun in einem weniger politisch aufgeladenen Umfeld stattfinden würde.
4: I think there was a very clear message here that we're going to enter into some less politically charged waters, especially Russia, Qatar have been.
9: Ich glaube nicht, dass irgendjemand von uns diese politische Situation vorausgesehen hat. Aus kanadischer Sicht hat sich das Verhältnis zu den USA in einer Weise verändert, die wir nie erwartet hätten. Das hat nicht nur Auswirkungen auf die WM-Vorbereitungen, sondern auch auf die Beziehungen zu FIFA-Präsident Gianni Infantino, der vor allem die Nähe zu Donald Trump sucht und Mexiko und Kanada weniger Beachtung schenkt.
7: Die Freundschaft zwischen dem FIFA und dem US-Präsidenten sei zweckorientiert. Trump nütze das Beziehungsnetzwerk von Infantino. Infantino hofiere Trump mit einem neu ins Leben gerufenen Friedenspreis und mit ganzen Abteilungen, die er mitsamt Hunderten von Mitarbeitenden vom FIFA-Hauptsitz in Zürich nach Florida verlegt. Doch beide brauchten einander. Beide seien darauf angewiesen, dass das Turnier möglichst reibungslos verlaufe. Weil Trump unberechenbar sei, werde diese WM auch zur Bewährungsprobe für die FIFA, sagt Professor Tim Elmkamp.
4: I think a lot of people look at this as transactional, that this is a strategy to keep the president and his administration happy.
9: Wenn wir uns vergangene Turniere ansehen, dann war die FIFA fast immer in der Lage, sich im Land des Gastgebers einzunisten. Die FIFA kommt und schafft eine Welt, in der ihre Regeln und Gesetze gelten. Doch die jetzige WM wird sehr stark davon abhängen, was im besten Interesse der US-Regierung ist. Die USA werden nicht alles tun, was die FIFA verlangt. Dazu gehört auch, wer ins Land einreisen darf. Das sind ganz neue Herausforderungen für die WM und für die FIFA.
7: Tim Elmkamp ist aus wissenschaftlicher Sicht gespannt auf die WM. Aus kanadischer Sicht und als Fußballfan fragt er sich jedoch, wie die Bilanz nach dem Turnier aussehen werde und ob es sich gelohnt habe.
4: I think we're going to have to answer is in the end was it going to be worth it? Is there going to be a legacy? Is this something we're going to be proud of? Those are all the big questions I think from the Canadian perspective I'm worried about, and it's going to be interesting to see where we end up, you know, after the tournament's over.
7: Enthusiasmus tönt anders.
5: Let's go Canada, let's go.
7: Ein Markt in der Nähe des Fußballstadions in Toronto. Köstlichkeiten aus aller Welt werden angeboten. Fußballfans verpflegen sich. Kanada wird später am Tag ein WM-Vorbereitungsspiel gegen Tunesien bestreiten. Hier ist die Vorfreude auf die WM bei vielen groß. Jared ist aus einem Vorort angereist.
6: Yeah, it's going to be great. I think we got a very good atmosphere. I don't know if I'll be able to afford a ticket. So, today going to have the spirit as if it was a World Cup game and we're going to see.
7: Da er noch nicht wisse, ob er sich eines der teuren WM-Tickets leisten könne, sei er jetzt beim Testspiel hier und genieße die tolle Stimmung. Ähnlich äußert sich Linda, eine Lehrerin aus Toronto.
23: Very excited. That's why we're here, because we might not get to see the World Cup game. So we are just loving the energy here for everybody. Tunisia, Canada, just good spirits.
7: Angesprochen auf die Tatsache, dass die USA Mitorganisatoren des Turniers sind, sagt sie, Trump sei nicht willkommen. Er solle sich raushalten.
23: He's not included. He's not in it, so thankfully, hopefully not.
7: Niemand ist auf die USA gut zu sprechen. Kein Wunder, sagt Ben, der mit seinem Sohn Michael hier ist. Sie haben es sicher gehört. Er droht Kanada als 51. Bundesstaat annektieren zu wollen. Doch wir sind und bleiben Kanadier.
24: As a country, we're very loyal. We will never be the 51st state. You've heard him say that?
23: Yeah.
24: We're never going to be the 51st state. We're proud Canadians. Like my son Michael, we're rooted for Canada.
7: Der Nationalstolz wird noch verstärkt. Doch es gibt auch verbindende Töne. Vielleicht, so Fußballfan Raoul, könnten wir diese gemeinsame WM zum Anlass nehmen, um uns auf die lange Geschichte und Freundschaft zu besinnen, die Kanada, abgesehen vom Präsidenten, mit den USA hat.
10: I think it's an opportunity to build friendship, you know, between our two countries, because regardless of, you know, the president, that's a separate issue, but US and Canada have a long history of, you know, good ties, good times. The World Cup is just an opportunity to do that.
11: Football's a world sport.
7: Fußball sei ein Weltsport. Und die Welt wird genau hinschauen, wie sich die Fußball-WM präsentiert und ob sich die FIFA und die USA nicht vertribbeln. Denn die eigentlichen Geschichten handeln nicht von Donald Trump oder Gianni Infantino, sondern von Kindern, Fans und Menschen aus der ganzen Welt, die den Fußball überhaupt erst groß gemacht haben.
12: Die Fußball-WM im Zeichen von Trumps Einwanderungspolitik. Das war die Sendung International von US-Korrespondentin Barbara Kolpi. Redaktion Susanne Brunner, Technik Alfred Scheidiger. 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

Das Flötenquartett Nummer 6 E-Moll von Georg Philipp Telemann mit dem Ensemble Les Ombres. Jetzt um 9.35 Uhr kommt das Kammerorchester Basel und spielt Musik von Händel.

0: Das Kammerorchester Basel, Leitung Julia Schröder mit diesem Concerto Grosso D-Dur von Georg Friedrich Händel, Opus 3, Nummer 6. Diese Dame hier, die können Sie jetzt hier ganz kurz hören und dann ausführlich später im Musikmagazin. Es ist die Sängerin Annette Dasch.
1: Also das ist tatsächlich für mich so ein bisschen das kleine Heiligtum und auch so das Einzige, wo ich das Gefühl habe, da... Ja, also da lohnt es sich irgendwie genau aufzupassen, dass wir das nicht verlieren.
0: Ja, und damit meint sie natürlich jetzt nicht das Musikmagazin, sondern sie meint ihre heimliche Leidenschaft, das Lied. Das Lied, das irgendwie bedroht ist.
1: Es ist so, dass es so viel weniger Liederabendveranstalter gibt als früher. Also es gab früher ja ganze Karrieren, die sich, und zwar jetzt nicht nur in der allerersten Reihe, die sich eigentlich hauptsächlich mit über das Lied gestaltet haben. Und das ist heutzutage wirklich undenkbar. Also es gibt jetzt, würde ich sagen, eine ganz große Kluft. Es gibt eben diese sehr großen, ne? Also da singt dann irgendwie, ich weiß nicht, Christian Gerhard in der Carnegie Hall oder so. Und dann gibt's halt eine Reihe von sehr, sehr kleinen, so städtischen Kammermusikvereinen in kleineren Städten. Und das sind wahnsinnig kostbare Veranstalter, finde ich. Aber das dazwischen, was es mal gab, dass sozusagen jeder große Konzertsaal regelmäßig namhafte KünstlerInnen eingeladen hat, um dort Liederabende zu singen, das ist nicht mehr, ist einfach nicht mehr so.
0: Annette Dasch, die Sopranistin, unser Gesprächsgast nachher im Musikmagazin nach 10 Uhr. Und hier ist sie, singenderweise.

Seelchen habt ihr nicht gesehen, komponiert von Heinrich Albert und gesungen hier von der Sopranistin Annette Dasch. Eine nicht singende, sondern sprechende Annette Dasch gibt's nachher in wenigen Minuten nach den 10 Uhr Nachrichten im Musikmagazin.

0: Chelsea Reach, einer der Country Dances von Richard Rodney Bennett mit dem BBC Scottish Symphony Orchestra unter Leitung von John Wilson. Und wir haben an dieser Stelle einen kleinen Hörtipp.
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0: Und an dieser Stelle jetzt, wir haben noch ein paar Minuten Zeit, 7 Minuten bis zu den Nachrichten. Hier Peter Heise, das ist ein dänischer Komponist gewesen, 1830 geboren. Seine Eltern wollten erstmal unbedingt, dass er Anwalt wird, aber er war so gut in der Schule als Musiker, dass die Eltern sagten, ja gut, dann mach halt Musik. Hat er gemacht und wurde berühmt.

Musik von Peter Heine, Streichquartett Nummer 1 H-Moll mit dem Nordic String Quartet. Und damit Zeit für die Nachrichten.

0: Die Nachrichten von SRF um 10 mit Sandro Peter. Nach dem Messerangriff in Winterthur hat sich Justizminister Beat Jans erstmals zu den Ereignissen geäußert. Die Bilder aus Winterthur hätten ihn schockiert, sagte Jans zur Schweiz am Wochenende. Seine Gedanken seien bei den Opfern. Nun müsse geklärt werden, wie sich ähnliche Taten in Zukunft verhindern ließen. Die entscheidende Frage sei, wie der Täter aus dem Radar der Behörden geraten konnte, die für die Überwachung von Extremisten zuständig sind. Vorgestern hatte ein schweizerisch-türkischer Doppelbürger am Bahnhof Winterthur mit einem Messer auf drei Personen eingestochen und diese verletzt. Er war den Behörden als Sympathisant der Terrororganisation IS bekannt. Der Brennerpass zwischen Österreich und Italien wird heute gesperrt, aus Protest gegen die zunehmende Verkehrsflut. Von der italienischen Seite her beginnt die Sperre in einer halben Stunde. In einer Stunde kann man auch von der österreichischen Seite her nicht mehr über den Grenzpass. Die Blockade dauert bis am Abend. Sie ist von den Behörden bewilligt. Die Idee dazu hatte Karl Mühlsteiger. Er ist Bürgermeister einer Gemeinde am Brenner. Gegenüber der ARD sagte er:
1: Über uns rollt täglich eine Blechlawine Richtung Süden. Und wir haben natürlich viele Jahre das über uns ergehen lassen. Und jetzt müssen wir einfach einmal ein Zeichen setzen gegenüber der hohen Bundespolitik, aber auch gegenüber der hohen Politik in Brüssel, dass es so mit dem stetig steigenden Verkehr, der uns extrem belastet, nicht mehr weitergehen darf und nicht mehr weitergehen kann.
0: Die Blockade fällt in die Pfingstferien von mehreren deutschen Bundesländern. Es ist deshalb zu erwarten, dass es

0: auch mehr Verkehr gibt am Gotthard. Zwei Kurzmeldungen. In Malta hat am Morgen die vorgezogene Parlamentswahl begonnen. Gut 300.000 Menschen im kleinsten EU-Land sind aufgerufen, ihre Stimme abzugeben. Es wird erwartet, dass die regierende sozialdemokratische Labour-Partei stärkste Kraft bleibt. Regierungschef Robert Abela hatte die Wahlen vorverlegt und das mit der geopolitischen Lage und einer drohenden Energiekrise begründet. US-Präsident Donald Trump sei bei bester Gesundheit, das sagte sein Arzt nach der regulären jährlichen Untersuchung. Trump sei uneingeschränkt in der Lage, sein Amt auszuführen. Der Gesundheitszustand des Präsidenten steht unter genauer Beobachtung. Bilder von geschwollenen Knöcheln, blauen Flecken an den Händen und einem fleckigen Hals haben Fragen zur Gesundheit des 79-Jährigen aufgeworfen. Der Blick aufs Wetter. Es ist trotz einigen hohen Wolkenfeldern überwiegend sonnig bei rund 30 Grad. Das waren Nachrichten von Radio SRF. Verantwortlich Jan von Tobel.
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2: Sind Sie bereit für eine große Reise durch die Musikstile der klassischen Musik und des Jazz jetzt hier im Musikmagazin? Ich heiße Luca Koch, bin heute Ihre Reisebegleiterin und habe neben diesen Stilen sogar etwas Pop aus Korea dabei. Und wir blicken auch nach Griechenland und den Sirtaki. Ist er ein Volkstanz? Das ist die Musikfrage der Woche. Aus dem Jazz feiern wir einen großen Geburtstag. In die zeitgenössische Musik tauchen wir ein mit einem Vokalensemble aus Zürich und in der klassischen Musik ist mein heutiger Talkgast zu Hause. Ich habe die renommierte Opernsängerin Annette Dasch getroffen. Es gibt viel zu hören und zu entdecken in der kommenden Stunde.

0: In den Opernhäusern dieser Welt fühlt sie sich zu Hause, die deutsche Sopranistin Annette Dasch. In Berlin, Wien und Zürich geht die 50-Jährige ein und aus. Auch an der Metropolitan Oper in New York oder in Tokio steht sie auf der Bühne. Sie singt die großen kunstvollen Arien wie hier «Se piedade avete, Onumi» aus der Oper Armida von Joseph Haydn. Aber genauso kümmert sie sich auch um das kleine Geschwisterchen, das oft im Schatten steht, um das weniger glamouröse Kunstlied. Das Lied hat sie jetzt im Moment auch in die Schweiz geholt, denn sie ist gerade Artist in Residence am Festival Lied Basel. Das findet statt im Kulturzentrum Don Bosco. Dort habe ich Annette Dasch getroffen. Für sie nicht nur ein neuer Saal, Basel ist für sie auch eine neue Stadt.
1: Ich war ehrlich gesagt, glaube ich, auch noch nie in Basel so richtig. Also vielleicht einmal kurz, um eine Vorstellung anzuschauen, aber nie so richtig, dass ich mich hier aufgehalten hätte.
2: Okay.
1: Alles neu.
2: Alles neu, also dann gehen wir rein.
1: Gehen wir rein.
2: Ich habe gehört, der Flügel ist gerade schon gestimmt worden, das ist bereit.
1: Ah, okay. Nicht, dass ich den bedienen könnte, aber hier ist es auf jeden Fall schon mal angenehm kühl. Das ist ja hier draußen richtig wie ein Konzertsaal. Ich hatte irgendwie sowas eher so kirchenmäßig erwartet, aber es ist ja richtig hier so mit Türen und Gemälden.
2: Also er fühlt sich auch kirchenmäßig an, finde ich.
1: Ah ja, doch. Aber mit Holzfußboden, das ist ja spannend. War das vorher auch schon so zu Kirchenzeiten? Oder ist das hinterher reingebaut worden? Das interessiert mich natürlich sofort.
2: Das weiß ich nicht. Aber das lässt sich rausfinden.
1: Ach, wie schön das ist. Schau mal. Und so ganz einfache Bänke. Das ist eigentlich wie Kirchenbank, nur eben dann für Konzerte.
2: Genau. Annette Dasch, was machen Sie, wenn Sie so einen neuen Konzertsaal betreten, wie lernen Sie diesen Raum kennen? Was ist das Erste, was Sie tun?
1: Ach, eigentlich einfach nur mal so wahrnehmen, aufsaugen, mir so Fragen stellen oder so. Ja.
2: Erstmal atmosphärisch was
1: aussagt.
2: Genau,
1: eigentlich Atmosphäre, finde ich, ist irgendwie wichtig. Mir vorzustellen, wie fühlt sich das wohl an, wenn man im Zuschauerraum sitzt und worauf sollte man irgendwie achten oder wo ist vielleicht eine gute Position, wo lädt man die Leute mehr ein, wo braucht man mehr Distanz oder...
2: Und das Akustische, das kommt erst nachher?
1: Ja, also Akustik, das habe ich ehrlich gesagt von Wolfram Rieger gelernt, spielt für mich eigentlich quasi keine Rolle.
2: Nicht?
1: Nee.
2: Ich singe selber auch, ich habe Musik studiert und für mich ist der Raum der dritte Mitspieler in einem Duo. Für Sie nicht?
1: Naja, doch ist er, aber er ist ja eben so, wie er ist. Also er ist der Mitspieler, den man nicht verändern kann und deswegen mache ich mir keine Gedanken darum. Also ich finde diese ganzen Debatten immer, oh ja, hier ist schwieriger Akustik und so, ist doch ganz egal, wir müssen uns eh hinstellen und singen, was sollen wir machen? Wir können uns ja keinen Trichter anmontieren, um irgendwie lauter zu sein oder keine Ahnung was. Also irgendwie vertraue ich da auf meinen Singinstinkt dann in dem Moment, mich dem anzupassen. Also es hat irgendwie keinen, also ich finde, diese Diskussion macht einen müde und kostet viel mehr Energie, ob jetzt die Elbphilharmonie eine brillante oder eine schlechte oder eine mittelgute oder eine normale Akustik hat. Ich beteilige mich daran einfach nicht.

0: Jetzt ist dieses Kulturzentrum Don Bosco ein ziemlich nüchterner Saal, schlicht, irgendwie nackt. Im Gegensatz zu, Sie haben dieses Jahr ja eine große Produktion in Graz gesungen, Wozzeck als Marie. Und da war die Bühne dramatisch, schwarz, düster. Das ist ein ziemlicher Kontrast. Braucht das ein Liederabend, so ein nüchterner Saal?
1: Das würde ich jetzt einfach mal so pauschal nicht sagen. Also ich finde, keine Ahnung, Liederabende, ich habe jetzt öfters schon in Kirchen auch mal Liederabende gegeben und auch in welchen, die ein bisschen überladen sind oder wenn man jetzt im Musikverein im Goldenen Saal in Wien Liederabende hört. Kommt halt immer so eine besondere Atmosphäre hinzu. Aber letztlich eigentlich finde ich, dass die guten Säle, egal ob sie jetzt prächtig sind oder schlicht gehalten, eigentlich ja immer sozusagen nur dazu beitragen, die Inhalte und die Musik, die verhandelt wird, was passiert, irgendwie zu heben. Ja, ich kann mir das hier drin sehr gut vorstellen. Aber wie gesagt, ich bin da irgendwie... Ich glaube, Sie kriegen da jetzt nicht so aus mir raus, was Sie gerne hören wollen.
0: Das ist völlig okay. Sie tragen ein T-Shirt, da steht Volksoper Wien drauf. Sie übernehmen ja dieses Jahr, diese Spielzeit, das Opernstudio. Außerdem sind Sie dafür bekannt, dass Sie ein ganz breites Repertoire singen, von alter Musik über klassische Musik zu zeitgenössischer Musik. Mhm. Wie steht da das Kunstlied in Ihrer Kunst? Was nimmt das für eine Rolle ein?
1: Ja, also das ist tatsächlich für mich so ein bisschen das kleine Heiligtum und auch so das Einzige, wo ich das Gefühl habe, da lohnt es sich irgendwie genau aufzupassen, dass wir das nicht verlieren als Kulturgemeinschaft oder so.
0: Weil das, sehen Sie es denn in Gefahr?
1: Ja, es ist es. Also ich glaube, da kann man gar nicht drum rumreden. Es ist so, dass es so viel weniger Liederabendveranstalter gibt als früher. Also es gab früher ja ganze Karrieren, die sich, und zwar jetzt nicht nur in der allerersten Reihe, die sich eigentlich hauptsächlich mit über das Lied gestaltet haben. Und das ist heutzutage wirklich undenkbar. Also es gibt jetzt, würde ich sagen, eine ganz große Kluft. Es gibt eben diese sehr großen, ne? Also da singt dann irgendwie, ich weiß nicht, Christian Gerha, keine Ahnung, in der Carnegie Hall oder so. Und dann gibt's halt... eine Reihe von sehr, sehr kleinen, so städtischen Kammermusikvereinen in Lübeck oder eben in kleineren Städten. Und das sind wahnsinnig kostbare Veranstalter, finde ich. Das sind so richtig echte Enthusiasten und auch ist eine große Kennerschaft da. Aber das dazwischen, was es mal gab, dass sozusagen jeder große Konzertsaal regelmäßig im großen Saal namhafte KünstlerInnen eingeladen hat, um dort Liederabende zu singen. Und zwar auch mal mit Hugo Wolf zum Beispiel. Also inzwischen geht eigentlich nur mehr Winterreise Dichterliebe. Schon bei Brahmsliedern schwindet das Publikum. Und da muss man gar nicht anfangen mit irgendwie, ich weiß nicht, Boulanger oder Hans Eisler oder sowas. Und Hugo Wolf eben auch, also früher, ich erinnere mich an meine Kindheit, es gab dauernd italienisches Liederbuch, spanisches Liederbuch. Das habe ich dutzende Male gehört als Kind, und zwar in der Philharmonie. Und das ist nicht mehr, ist einfach nicht mehr so. Geht nicht mehr, kommen die Leute nicht mehr. Und das ist natürlich total traurig.
0: Sie haben ja auch auf Dreisat den Dash-Salon geleitet zwischen 2008 und 2012. War das ein Versuch, diesen klassischen Liederabend weiterzuziehen oder einem breiteren Publikum zugänglich zu machen?
1: Genau. Also da ging es, also es war jetzt nicht nur eine Mission, es war schon auch Vergnügen und Lustgewinn. Da ging es mir eben darum, dass ich so oft beobachtet hatte in so Liederabenden, na, da kommt dann irgendwie jemand so im Frack auf die Bühne und fängt an zu singen und eigentlich lustig und spannend wurde es erst dann, wenn irgendeine Panne passiert ist und der Sänger auf einmal angefangen hat, irgendwie drei Sätze sagen zu müssen, weil ihm irgendwie das Schnürband aufgegangen ist oder weil der Pianist die Noten vergessen hat oder so. Dann habe ich gedacht, da müsste man doch was draus machen können aus dieser Ansprache, dass man da irgendwie die Leute vielleicht anders erreicht, wenn man gleich von Anfang an das Wort mit einbezieht und aber trotzdem eben nicht das die Ernsthaftigkeit und die Kostbarkeit der Lieder nicht in Frage stellt, indem man sie jetzt einfach ganz plakativ nur mit Popmusik umrankt oder mit irgendwie im Disco-Flair oder sowas. Darum ging es mir nicht. Ne? Also, es ging eher darum, dass die Hinwendung leichter gemacht wird, indem man drüber spricht, auch einzelne Lieder vielleicht mal zweimal macht oder vorher anspricht, was ist hier besonders an der Komposition und so. All diese Dinge und natürlich auch, dass man es querschießt mit Lyrik, das fand ich auch wichtig. Lyrik findet ja auch überhaupt nicht statt. In meiner Kindheit gab es das noch, im Radio wurden dann zwischendurch einfach mal Gedichte vorgelesen, das macht heute auch keiner mehr. Finde ich aber auch so eine besondere und schöne kleine Kunstform. Oder eigentlich eine große Kunstform im kleinen Format, könnte man sagen. Und genau, also so hat sich dieser Darstellung entwickelt. Und wir machen ihn ja bis heute nur eben ohne Fernsehen. Ne? Ja. Also es ist ja bis heute in der alten Oper, machen wir das zweimal pro Saison und jetzt auch ab und zu Gast in Schauspielhäusern oder so. Und das funktioniert eben richtig toll. Und die Leute sind hinterher und sagen, Mensch, ja, toll.

0: Liegt denn jetzt in diesem persönlichen, liegt da die Magie von, vom Kunstlied, vom Lied als Gattung? Sie haben gesagt, es ist Ihr kleines Heiligtum.
1: Ja.
0: Können Sie da noch ein bisschen erläutern? Wieso ist es Ihr kleines Heiligtum?
1: Ja, also das ist tatsächlich für mich so, dass ich glaube, dass man generell einer Interpretin wahrscheinlich nie so nahe kommt wie in einem Liederabend. Und hier ist also sozusagen mein persönlicher Anspruch oder so, wie ich das auch gelernt habe, ist, dass es eben für mich alles eine Frage ist des direkten Tonfalls. Und das ist sehr, sehr schwierig, weil das Kunstlied natürlich einer unglaublichen Kunstfertigkeit bedarf, dass man diese ganzen Formulierungen und die kleinen Wendungen und die kleinen Phrasierungen, dass man das irgendwie präzise macht und gut macht, elegant macht, musikalisch einfach sehr gut macht, instrumental quasi. Und dass man aber gleichzeitig so eine unbedingte Durchdringung des Textes, dass man das so eben so singt, als würde es einem in dem Moment einfallen. Das ist das eine, das hat mit dem Atem zu tun. Wie atme ich denn ein vor einer Phrase? Ich möchte keinen Sängeratem sehen. Ich möchte nicht sehen, im wunderschönen... Nein, das ist nicht interessant. Das muss entweder... Also der Sänger, die Sängerin muss schon im Vorspiel versuchen, einen Horizont aufzuspannen. Einfach Kraft der eigenen Körperenergie, Gedanken, Energie, Atemenergie, was man in den Raum sendet. Also so ein absolutes Erspüren und eine ganz große Klarheit. Was ist das jetzt? Bin ich das lyrische Ich? Habe ich 2 Zentimeter Distanz oder rede ich das überhaupt nur aus der Vergangenheit? Erzähle ich das schon so ganz abgeklärt? Oder ist das eine brennende Wunde, von der ich jetzt gerade spreche? Man will, dass es echt ist und direkt ist. Und diesen Zugang, diesen total persönlichen Zugang, dass das absolut unverwechselbar ist, darum geht's mir. Und das ist für mich heilig, weil ich da das Gefühl habe, ich zeige mich so ganz viel von mir.
0: Ich habe gelesen, dass Sie gesagt haben, das Kunstlied, das hat ganz viele Türen für Sie geöffnet, zu sich selbst. Sie haben im Kunstlied sich als Sängerin, Annette Dasch, gefunden. Können Sie mir ein bisschen erzählen, was Sie über sich gelernt haben im Kunstlied und vielleicht, was die Oper als Gattung nicht konnte?
1: Naja, ich glaube eben die Oper, ich würde sagen, dass bei mir das jetzt in meinem speziellen Fall, ich bin ja jetzt auch schon uralt, das so ist, dass ich das auf die Bühne übertragen kann, also auf die Opernbühne übertragen kann, dass ich in gewisser Weise mir fällt irgendwie kein anderes Wort ein, als Durchdringung habe, dass ich einfach in jeder Sekunde immer genau weiß, in welcher Situation befinde ich mich.
0: Aber das haben Sie im Lied gelernt und nehmen es mit auf die
1: Oper. Das habe ich komischerweise fast mehr im Lied gelernt, ja. Weil es ist ja quasi ein überschaubarer Kosmos, ja. Die Lieder sind kurz und klein und man hat eben viel Fantasiefreiraum. Man stellt sich vor, wo sitzt denn die Person, die das singt gerade? Sitzt die geht die gerade barfuß durchs grüne Gras? Oder sitzt die zu Hause und schaut aus dem Fenster und darf vielleicht nie raus? Oder also was ist es und welcher Anteil mit welchem, weil es ist ja ganz vieles davon ist ja eben auch dann sehr biedermeierlich oder so. Was habe ich da für Situationen zur Verfügung, die mich überhaupt sowas nachempfinden lassen? Der Nussbaum von Schumann zum Beispiel, ja. Weil ich bin kein Mädchen im 19. Jahrhundert, was irgendwie bei den Eltern lebt und dann verheiratet wird und sich nach der großen Liebe sehnt. Und trotzdem ist der Nussbaum ein Lied, was mich total erreicht und wo ich ganz viel in mir drin zur Verfügung habe, was ich daran rühren kann, wenn ich das singe. Ja?
0: Aber das ist zwingend im Lied, das ist, was mit einem zu tun hat, oder?
1: Ja, finde ich schon. Also es ist eigentlich eine Empathieschule, dass man in sich drin diese Plätzchen sucht oder diese Kämmerchen sucht, in denen man etwas zur Verfügung hat, was man für dieses Lied braucht. Ja, absolut.
0: Gab es denn Schlüsselmomente oder Momente, wo Sie was in Ihrer Ausbildung zur Sängerin was ganz klar gelernt haben, weil sie an einem spezifischen Lied gearbeitet haben?
1: Da müsste ich jetzt wahrscheinlich länger drüber nachdenken, aber ich kann vielleicht sagen, dass ich habe ja, da war ich ziemlich zu Beginn meines Studiums eigentlich noch mich entschlossen, an diesem Schumann-Wettbewerb teilzunehmen in Zwickau. Und meine Schwester ist ja Liedbegleiterin. Und dann haben wir wirklich ein Jahr lang alle Schumann-Lieder gesungen. Und zwar nicht nur einmal. Also ich bin relativ gute vom Blattsängerin. Nicht nur einmal, sondern mehrmals. Und da beißt man sich die Zähne dran aus, weil die teilweise so geschrieben sind, dass man echt denkt, was ist das für ein Chaos und wie viel Gewusel passiert da im Klavier und so. Und bis man dann irgendwann dahin kommt, genau die Struktur zu erkennen und sich genau im Klaren zu sein, wo ist denn echt der Höhepunkt oder der Tiefpunkt dieses Liedes, was ist die Kernaussage, wie lang ist der Bogen bis dorthin und wann, ab wann beginnt es abzurollen und wie bin ich damit so, das hat, das war, und in diesem Jahr haben wir eben auch mit unendlich vielen unterschiedlichen Lehrern gearbeitet dafür. Also meine Schwester hat bei Wolfram Rieger studiert, dann durfte ich oft in Berlin bei ihr sein und sie kam nach München zu meinem Liedlehrer, Jan Philipp Schulze. Und ich hatte Schwierigkeiten, wir haben uns entschieden fürs Finale Opus 39 zu singen, Eichendorf, Liederkreis. Und dieses Lied, ich glaube es ist die Nummer 5, Eingeschlafen auf der Lauer oben ist der alte Ritter.
0: Konnte ich nicht. So langsam. Es ist so langsam.
1: Ja, und ich konnte es nicht, spüren. Wusste nicht, was es ist.
0: Ja.
1: Ich konnte es nicht spüren. Ich konnte, also zu singen ist ja denkbar einfach, ja. Aber diese Spannung, dieses Bild zu bauen.
0: Also die Melodie ist total einfach, aber der Spannungsbogen ist riesig.
1: Der Spannungsbogen ist groß und was ist es? Welche Atmosphäre ist es? Wie bin ich? Wie fühle ich mich, wenn ich das singe? Weil es so wenig identifiziert ist. Es ist ja wirklich ein irrsinnig langsames Beschreiben eines ganz fernliegenden Gemäldes. Und da hat mir dann eine, ehrlich gesagt, eine Schauspielerin einen Tipp gegeben. Hat gesagt, weißt du, was du mal machen kannst? Flüster dir das mal selber ins Ohr, den Text. Halt mal so, mach mal so, klapp mal so dein Ohr nach vorne mit der Hand und flüster dir das dann so in die Handmuschel. Und dann habe ich Tage damit zugebracht. Und irgendwann hat's geschnackelt. Irgendwann wusste ich ganz genau, ich könnte es bis heute wahrscheinlich nicht benennen, was es ist, aber ich wusste es irgendwann, wie es geht. Und habe dann immer für dieses Lied ganz besonders, haben die Leute gesagt, du da, also da sind mir die Tränen gelaufen und da kriegte ich Schauer von oben bis unten. Und das hab ich dann auch selber gespürt. Ich habe gemerkt, mit dem Lied mache ich wirklich was ganz Besonderes. Und könnte bis heute nicht so richtig benennen, was es eigentlich ist. Aber da, ja, so das ist sozusagen die Arbeit, der Arbeitsweg jetzt einmal beschrieben.
0: Sie haben sich da an alle Schumann-Lieder herangewagt, aber die Frauenliebe und Leben haben Sie ausgeklammert?
1: Ja, also die haben wir wohl mal durchgesungen, so, aber das konnten wir nicht. Da war mir klar, damit, nee, ja, geht nicht.
0: Aber jetzt ist es ja sehr präsent, gerade im Moment. Sie haben es in Hamburg gesungen und Sie bringen es jetzt auch mit nach Basel.
1: Mhm.
0: Wieso ist jetzt der richtige Zeitpunkt, das zu singen?
1: Weil ich jetzt verstehe, wie ich das so in den Kontext setzen kann, dass es nicht so ein Gültigkeitsding hat. Also ich habe einfach damals gedacht, also wer sowas singt, ich weiß gar nicht, wie ich da als Frau irgendwie andocken kann, seelisch. Ich fand das so weit weg und ich habe mir auch wirklich gesträubt. Ich dachte, nee, also dieses Narrativ haben wir nur wirklich lange genug gehabt. Ich möchte das nicht. Ja. Ich möchte nicht, dass die Frau, dass das dann am Ende sind dann alle vom Donner gerührt, weil die Ehefrau sagt, nun ist mein Leben zu Ende, weil der Mann gestorben ist. I'm sorry. Das fand ich als junge Frau geradezu unmöglich. Und inzwischen ist es eben so, dass ich gelernt habe, auch nach all diesen Jahren auf der Opernbühne, wo wir ja auch immer wieder mit den Rollenbildern uns auseinandersetzen und ich einfach gelernt habe, wie man eine Frauenfigur so spielt, dass man sie sehr wohl ernst nimmt, den Kontext ernst nimmt und die Not zeigt und die Handlung geschehen lässt und trotzdem aber zeigt, so, und das ist nicht richtig. Ne? Mhm. Also können wir bitte jetzt uns nicht alle weiden an dem Tod dieser Frau, sondern können wir bitte entweder entrüstet sein oder es ganz pragmatisch und oder auf einer theoretischen Ebene sehen und sagen, so ist man umgegangen, wo geht man heute noch so um? Und da bin ich einfach inzwischen, hat sich natürlich auch die Welt zum Glück ein bisschen gewandelt und dieser Diskurs, der jetzt seit Jahren in den Theatern und in den Kulturstätten geführt wird zu diesen Themen, der hat mich natürlich begleitet oder ich habe ihn begleitet und verfolgt. Und so kann ich jetzt auch anders diesen Zyklus spüren und wahrnehmen. Und hier ist ja jetzt sowieso mit diesem Thema alles nur geklaut. War das dann für mich, habe ich mich sehr darüber gefreut, dass ich dachte, ja genau, nämlich zwei Männer, die weibliche Perspektive geklaut haben.
0: Ja.
1: Damit fange ich jetzt meinen Liederabend an.
0: Es ist spannend, es ist gerade dunkel geworden. Wir sind hier irgendwie in der Lichtprobe.
1: Ja.
0: Jetzt sind Sie ja nicht alleine hier im Festival, sondern Sie sind mit Wolfram Rieger das Lead-Duo in Residence. Ich würde gerne noch ein bisschen über diese Beziehung zu zweit auf der Bühne sprechen. Was macht denn ein gutes Lead-Duo aus?
1: Ich würde sagen, dieser Gedanke, dass sich zu jedem Zeitpunkt gegenseitig hingebungsvollen Hörens. Also wenn das gelingt, dass man eben nicht nur so sozusagen auf seiner eigenen Schiene ist, also beziehungsweise natürlich schon total im Moment sein, aber gleichzeitig immer die Öffnung zu haben zum Partner oder zur Partnerin, immer genau zu spüren. Und dann ist natürlich jede Probensekunde kostbar und dennoch ist es dann eben bei uns beiden zum Beispiel so, dass wir manchmal vollkommen andere Sachen machen in den Konzerten. Also einfach, weil dann Impulse entstehen und man kann im Nachhinein überhaupt nicht mehr sagen, ist auch ganz müßig und ganz unnötig, von wem das jetzt ausging. Aber es sind dann auf einmal, hat es einen irgendwo hingetragen, man hat auf einmal doch nochmal ein anderes Wort betont oder ist viel langsamer geworden oder ich weiß nicht was. Und dass man das dann so gemeinsam eigentlich fühlt. Also ich habe noch nie gespürt bei Wolfram, boah, der ist jetzt gerade vollkommen woanders als ich oder der will jetzt gerade, der zieht und ich drücke oder sowas.
0: Ja.
1: Einfach passiert nicht. Ja.
0: Haben Sie das Programm schon zusammengespielt?
1: Nein, ist das ist eine absolute Premiere.
0: Also das wird heute zusammengesetzt?
1: Das wird Tage? Jetzt zusammen, ja, ich bin mehrmals nach Berlin geflogen zum Proben. Also wir haben richtig investiert jetzt in dieses Programm. Ich hoffe, dass wir das vielleicht danach dann auch nochmal woanders machen können. Weil das war schon eine schöne und auch, es hat mir wirklich Spaß gemacht, nach Jahren mal wieder so ein ganz neues Programm zu kreieren und zusammenzustellen. Das ist ja auch immer ein bisschen abenteuerlich. Man weiß ja dann nicht, funktioniert das dann von der Länge, vom Spannungsbogen, von der Kraft und so. Also das wird spannend, wird aufregend.
0: Und braucht es da hin und wieder so ein Finden am Anfang, wenn man irgendwie länger nicht gespielt hat, oder macht das sofort wieder Klick und man ist da?
1: Nee, das braucht's absolut, also nicht zwischen uns beiden. Aber wir fanden es jetzt wieder erstaunlich bei diesen vielen neuen Liedern, wie viel wir daran rumgedoktert haben. Also wir sind beide wirklich sehr erfahrene Musiker und kennen uns gut und hatten jetzt auch keine Schwierigkeit mit dem Notentext. Also diese Pejacevic-Lieder, wenn Sie das hören, das ist sehr eingängige Musik. Und dennoch haben wir teilweise, also dann nochmal bei der dritten Probe wieder eine Stunde mit einem Lied verbracht und uns überlegt, nee, komm, wir probieren nochmal den Atem anders und probieren hier nochmal die Struktur anders, also dass wir die Klimax doch nochmal verlagern dahin und so. Also bis es dann Klick macht, haben wir uns manchmal wirklich kopfschüttelnd angeschaut und das gibt's doch nicht, dass wir jetzt da so lange für brauchen. Also ja, aber wie schön auch andererseits und was für ein Zeugnis dessen, dass die Qualität dieser Musik und dieser Wert einfach so ungeheuer ist. Ne?
0: Ja. Annette Dasch, jetzt ist der Scheinwerfer auf uns. Wir sitzen auf den roten Sofas hier schon vorbereitet im Kulturzentrum Don Bosco, was jetzt diese Woche ihr kreatives Zuhause wird sozusagen. Gibt es was, auf was Sie sich am meisten freuen jetzt diese Woche?
1: Ich freue mich jetzt darauf, die jungen Duos kennenzulernen. Und da, also ich liebe das, diese Arbeit mit den jungen Leuten und habe da total viel Spaß dran, irgendwie denen dazu zu verhelfen, so ihre Stimmen und ihre Ausdruckskraft zu finden.
0: Die Meisterkurse, die Sie im Duo zum ersten Mal so machen, oder? Sind Sie aufgeregt?
1: Wissen's? Nee. Da bin ich nicht aufgeregt. Also ich habe ja bei Wolfram quasi gelernt. Der ist ja sozusagen irgendwie doch mein Partner, aber auch mein Lehrer gewesen. Und ist bis heute so manchmal in den Proben, wenn wir was gemacht haben, dann so ein Lied vorbei und dann schauen wir uns an, dann sagt er, schön. Dann sage ich, Sohn, jetzt einmal kurz Lehrer sein. Naja, du könntest vielleicht noch, kommt dann. Also genau, und jetzt ist es schön, wenn wir dann quasi gemeinsam, also wir haben schon auch natürlich einen sehr ähnlichen Geschmack oder eine sehr ähnliche Herangehensweise, würde ich sagen, an diese Musik. Und das, da freue ich mich drauf, wenn wir das gemeinsam dann versuchen zu vermitteln.
0: Sehr cool, das ist gemeinsame Lehrer sein jetzt.
1: Ja, genau.

Von ihrem düsteren Garten hat sie geträumt, Sopranistin Annette Dasch, hier in einem Lied von Johannes Brahms. Diese Woche nannte und nennt Annette Dasch das Kulturzentrum Don Bosco ihr kreatives Zuhause. Sie ist Artist in Residence, zusammen mit dem Pianisten Wolfram Rieger am Festival Lied Basel. Das läuft noch dieses Wochenende und findet dann mit dem Abschlusskonzert der Lied Academy Sonntagabend ein buntes Ende. Falls Sie jetzt aber schon verplant sind oder Basel zu weit weg ist, habe ich einen weiteren Konzerttipp für Sie dabei. Auch da wird hingebungsvoll gesungen. Beim Profi-Vokalensemble, den Zürich Chamber Singers, laufen die Proben gerade auf Hochtouren für ihre anstehenden Konzerte. Ihr künstlerischer Leiter und Dirigent Christian Erni hat mir einen Einblick gegeben.

0: Die Zürich Chamber Singers feiern diese Konzertsaison ihr 10-jähriges Jubiläum und haben dazu einen Konzertzyklus zusammengestellt. In 4 Konzertprogrammen machte und macht das Vokalensemble eine Verwandlung durch. Ganz unter dem Motto Metamorphosis. Und nun stehen Konzerte an zum Teil Nummer 4, hat mir Christian Erni erzählt.
1: Das jetzige Konzert «Earth Seen from Above», das ist der Höhepunkt von dem 4-teiligen Zyklus. Wir haben uns dann überlegt, was uns eigentlich am wichtigsten ist. Wir haben natürlich mehr Erfahrung gewonnen in diesen 10 Jahren. Wir haben uns als Musikerinnen und Musiker verändert. Aber ich glaube, was uns im Nachhinein dann eigentlich am wichtigsten war, ist, wie man sich eigentlich in 10 Jahren dann wirklich als Mensch so entwickelt. Und auf das zielt das Programm im Prinzip ab.
0: Inspiration hat das Ensemble in der griechischen Mythologie, genauer bei den Metamorphosen des Ovid gefunden. Bei der Figur der Iphis, ein Mädchen, das sich als Junge ausgeben muss. Musikalisch wird das dann so umgesetzt.
1: Wir hören im Prinzip die Geschichte eigentlich doppelt. Zuerst in einer wahnsinnig feinen Klanglichkeit mit Werk aus der englischen Renaissance und mit der Neukomposition von Dieter Jordi und noch mit 2 Werken von der Meredith Monk. Und dann am Schluss auf sehr viel dramatischere Art und Weise von David Philipp Hefti. Im Prinzip dann wie nochmal neu aufgerollt, nochmal neu reflektiert.
0: Die Zürich Chamber Singers singen das Programm «Earth Seen from Above» mit Uraufführungen von 2 Schweizer Komponisten am 4. Juni in Winterthur bei den Festsaalkonzerten, bevor sie dann die Tage drauf in der Elbphilharmonie in Hamburg und im Sendesaal Bremen auftreten. Ein Schweizer Vokalensemble mit Ausstrahlung auch ins Nachbarland also.

0: Hier ein kleiner Höreindruck von Light of Paradise, einer Choroper von Paul Miller, gesungen von den Zürich Chamber Singers. Diese Aufnahme stammt aus der letzten CD-Produktion. Auch das neue Programm erscheint dieses Jahr als Album. Heute, Samstag, geht's für das Ensemble ins Studio. Sie hören das Musikmagazin auf SRF 2 Kultur mit mir, Luca Koch. Und ich kriege jetzt Besuch hier im Studio. Neben spannenden Gästen und Konzertempfehlungen möchten wir Sie über das aktuelle Geschehen in der Musikwelt auf dem Laufenden halten. Und in unserer Redaktion hatte diese Woche Oliver Ruetz den Blick auf die News. Du hast Themen für uns dabei. Ein Geburtstagskind, Preise und einen Abschied.
1: Genau, fangen wir doch mit dem Preis an oder in dem Fall jetzt viel eher eine Ehrung. Und zwar der amerikanische Komponist Philip Glass ist in die Königliche Schwedische Musikakademie aufgenommen worden.
0: Und was bedeutet das?
1: Also die Königliche Schwedische Musikakademie, die hat 1771 König Gustav III. Von Schweden gegründet und die Institution, die fördert bis heute unabhängig vom Staat die wissenschaftliche und kulturelle Entwicklung der Musik.
0: Und davon ist jetzt Philip Glass ein Teil geworden, also er ist ja einer der bedeutendsten lebenden Komponisten, gerade für die Minimal Music.
1: Genau, mittlerweile 89 Jahre alt und du hast es angesprochen, gerade in der Minimal Music war er ein Wegbereiter und einer der Pioniere. Diese Richtung der klassischen Musik ist in den 1960er Jahren entstanden und charakterisieren lässt sich diese Musik durch viele, viele kleine Repetitionen. Und ich finde, wenn ich diese Musik höre, auch immer die Zeit löst sich fast so ein bisschen auf.
0: Weil man nicht nach vorne denkt und nicht nach hinten denkt oder man erwartet nicht den Refrain oder das Vorspiel, das vorhin geschehen ist. Hören wir doch rein.

0: Ja, das hat was Meditatives oder fast was Tanzbares. Irgendwie klingt das auch nach einem Rave, so Samstagabend.
1: Ja, also man hört in diesem Ausschnitt wirklich, wirklich sehr gut. Das sind ganz, ganz kleine Bausteine, die einfach immer und immer wiederholt werden. Und auch Entwicklung in dieser Musik. Also das passiert nach und nach. So abrupte Wechsel sind dann doch eher die Ausnahme. Und eben in den 1960er Jahren, als diese Musik entstanden ist, war das dann doch eine recht radikale Abgrenzung von der hochkomplexen, vorherrschenden Avantgarde-Musik. Und eben Philipp Glass gilt als einer der ganz, ganz maßgebenden in dieser Stilistik. Bekannte Werke von ihm sind auch seine Oper Einstein on the Beach oder die Filmmusiken zu den Filmen The Hours oder dem Filmklassiker The Truman Show mit Jim Carrey.
0: Eine große Ehre also. Du hast aber noch eine zweite Auszeichnung mitgebracht.
1: Genau, und jetzt geht's in eine musikalisch ganz, ganz andere Richtung.
0: Den Song, den kennt man, der ist von BTS, an dem kommt man fast nicht vorbei. BTS, das steht ja für Behind the Scenes, oder? Das ist diese K-Pop-Band.
1: Genau, und diese K-Pop-Band, die hat letzte Woche in den USA ordentlich abgeräumt.
0: Wo haben sie abgeräumt?
1: Gleich in zwei Kategorien, und zwar bei den American Music Awards. Einmal wurden sie als beste Künstler des Jahres ausgezeichnet und dann gewannen sie auch noch in der Kategorie des besten Sommersongs mit dem Track Swim. Und die American Music Awards, die sie ja gewonnen haben, die zählen zu den wichtigsten US-amerikanischen Musikpreisen.
0: Und sag mal, was macht denn diesen K-Pop nochmal aus? Kannst du das zusammenfassen?
1: Also das K in K-Pop, das steht für Korea und grundsätzlich ist das einfach koreanische Popmusik. Aber gerade in den letzten Jahren hat das wirklich sehr, sehr stark an Popularität zugenommen weltweit. 2022 waren 8 der 10 meistverkauften Musikalben weltweit Alben von K-Pop-Gruppen.
0: Jetzt haben wir aber diesen Ausschnitt gehört, also BTS singt ja auch auf Englisch. Was macht denn K-Pop sonst noch aus, dieses Phänomen?
1: Also charakteristisch sind so diese Gruppen, Boybands oder Girlbands, die aus vielen verschiedenen Musikern bestehen, die alle singen und tanzen. Und Tanzchoreografien, die sind auch noch sehr charakteristisch, und die aufwendig produzierten Musikvideos. Die Gruppen sind oft auch recht groß. Also BTS, die wir jetzt gehört haben, die besteht zum Beispiel aus 7 Mitgliedern.
0: Nach welchen Kriterien werden diese Preise denn vergeben?
1: Die American Music Awards, die Nominierung, die hängt von den Verkaufszahlen ab. Wer am Schluss aber einen Preis gewinnt, das entscheiden Fans im Internet.
0: Also dass die Fan-Community auch ein ganz wichtiger Aspekt. Ehrentitel, Preise. Jetzt hatten wir auch noch ein Geburtstagskind diese Woche, und zwar einen ziemlich runden Geburtstag, nämlich 100 Jahre alt.
1: Am vergangenen Dienstag wäre Miles Davis 100 Jahre alt geworden. Und für viele gilt er ja als der Jazzmusiker überhaupt.

0: ja ein Evergreen an den Jazzschulen. So what gehört einfach zur Ausbildung. Absolut wegweisender Musiker im Jazz. Und das in vielen verschiedenen Stilistiken. Also im Bebop, im Cool Jazz, im Hard Bop, viele modale Musik, Fusion. Überall hatte Miles Davis seine Finger im Spiel und hat neue Wege aufgemacht.
1: Und am Schluss hat er sich sogar noch in Richtung Hip-Hop gewagt. Und das zeigt schon auch nochmal, wie vorwärtstreibend Miles Davis war für die Jazzmusikszene oder die Musikszene allgemein.
0: Und es ist gerade durch seine stilistische Breite ja super schwer, ihn einzufangen, ihn einzuordnen. Aber wir haben das versucht und haben seinen 100. Geburtstag hier im Radio gefeiert mit ganz vielen Beiträgen.
1: Beispielsweise das einstündige Porträt über Miles Davis in der Passage von Anina Salis oder dann ein Beitrag unserer Kollegin Florence Berriswil, in dem Jazzstudierende der Zürcher Hochschule der Künste zu hören sind mit ihrer Beziehung zu Miles Davis. Oder dann am vergangenen Dienstag, am Geburtstag, war Miles Davis auch Thema im Treffpunkt auf SRF 1.
0: 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Und einen Tag vor den Feierlichkeiten rund um Miles Davis gab es leider auch eine traurige Nachricht, nämlich die Jazzszene musste sich von einem richtig großen Namen verabschieden, nämlich Sonny Rollins. Er ist im Alter von 95 Jahren verstorben. Unser Kollege und Jazzredaktor Jodok Hess hat einen Nachruf umgesetzt.
2: Bis zu 15 Stunden lang jeden Tag soll er geübt haben, der Tenorsaxophonist Sonny Rollins auf der Williamsburg Bridge in New York. Und diese Erfahrung, bei jeder Witterung unter freiem Himmel zu üben, die war nichts weniger als spirituell für ihn. Genauso wie die Musik, die er ein Leben lang vorantrieb: Jazz.
3: Jazz is bigger than life. Jazz is a spiritual force.
2: Jazz ist größer als das Leben, eine spirituelle Kraft, sagt hier Sonny Rollins. Und es war auch eine Kraft, die er zuerst in den Griff bekommen musste. Schon als Teenager, Ende der 40er Jahre, stand er zum ersten Mal im Studio, machte sich bald einen Namen als junges Saxophontalent, aber auch als Komponist mit Stücken wie Oleo oder Doxy. Mit dem intensiven Leben kamen allerdings auch die Drogen. Es ging ein paar Jahre, bis Sonny Rollins dann davon wegkam. 1955 war das, um danach mit seinem Trio ohne Harmonieinstrument, also nur mit Kontrabass, Schlagzeug und Saxophon, ein eigenes Genre zu erfinden, das bis heute Bestand hat. Der Erfolg dieser und vieler anderer Aufnahmen in der Zeit, der war groß. Allerdings entzog sich Sonny Rollins dieses Mal dem aufreibenden Leben als Jazzstar früh genug, gab nach den Drogen auch das Rauchen und Trinken auf und zog sich eben 2 Jahre lang auf die Williamsburg Bridge zurück. The Bridge, so hieß sinnigerweise sein Album nach dieser Erfahrung. Das erfolgreiche Comeback führte ihn 10 Jahre lang nach Europa und Japan und schließlich auch nach Indien, wo er sich dann ein zweites Mal für 2 Jahre von der Welt zurückzog, um einmal mehr mit neuer Kraft zurückzukehren und mit neuem Sound. Denn egal, ob auf Tour oder in der Retrette, sein Tenorsaxophon war immer mit dabei. Und wenn Sonny Rollins von seinem Instrument sprach, dann war es eine Ski. Wie eine Frau?
3: Well, I say she, but it's not a woman, but it's, I don't know, I have no name other than that, but I'm just using she, yes.
2: Klar, sein Saxophon sei keine Frau, meint hier Sonny Rollins. Etwas Lebendiges, aber schon, er habe keinen anderen Namen. Wenn er in einen anderen Raum schlafen gehe, aber dann frage er sie zuerst, ob das okay sei, draußen zu bleiben.
3: Sometimes, you know, I'll ask her first, well, it's okay to be out here.
2: Als Sonny Rollins 2012 dann sein Saxophon wegen einer Lungenkrankheit niederlegen muss, bleibt er der Jazzwelt trotzdem noch jahrelang erhalten. Auch ohne sein Instrument äußert er sich immer wieder in der Öffentlichkeit als Zeitzeuge, als einer, der mit dabei war, als die Black Community zu einem neuen Selbstbewusstsein fand, begleitet von den Jazz-Sounds der 40er und 50er Jahre. Mit Sonny Rollins verlieren wir diesen Zeitzeugen und einen herausragenden Exponenten der, wie er selbst sagte, großartigsten Musik der Welt.
3: Well, I think jazz is the greatest music in the world, because jazz is the most expressive music that we have, and it has an effect on people that make people feel young and lively.
0: Jazz macht, dass wir uns jung und lebensfroh fühlen, sagt hier Sonny Rollins. Vergangenen Dienstag ist er im Alter von 95 Jahren gestorben. Wir möchten ihn aber noch hören, und zwar auch jung und lebensfroh. Auf dem Album Dig aus dem Jahr 1956 ist Sonny Rollins gerade mal 26 Jahre alt. Er spielt zusammen mit Geburtstagskind Miles Davis hier im Stück It's Only a Paper Moon. Die beiden sind voller Freude und richtig verspielt, wie ich finde.

0: Sonny Rollins und Miles Davis zusammen, hier im Stück It's Only a Paper Moon. Und gleich tänzerisch geht's jetzt hier weiter mit unserer Musikfrage der Woche. Wir blicken nach Griechenland und zoomen noch näher rein auf den Sirtaki. Ich könnte wetten, innerlich spielt die Musik schon. Und Sie sehen sich ja auch sofort die Tanzbewegungen vor Augen, die Arme der Tanzpartner seitlich übereinander gelegt, dazu die kontrollierten Schritte zur Seite und dann nach vorn. Tänze wie der Walzer reichen bis ins 18. Jahrhundert zurück und sind Volkstänze geworden. Aber wie ist das bei dem Sirtaki? Ist der Sirtaki ein Volkstanz? Journalistin Theodora Mavropoulos hat für uns bei Dimitris Barbaroussis nachgefragt. Er ist Tanzlehrer für griechischen Volkstanz und gibt seit Jahren Seminare in der Schweiz, Österreich und in Deutschland.
1: Sirtaki ist bekannt geworden mit dem Film und mit dem Theodorakis und blieb immer Musik und Tanz vom Film. Das ist die Realität. Weil der Tanz in drei Stufen oder drei Ebenen getanzt und gespielt wird. Das heißt, der langsame Teil, besinnlicher Teil, dann der Übergang und dann der schnelle Teil, ist der Tanz so konstruiert, wie alle in dem Sinne griechische Tänze, sie folgen ja die Anordnung vom Drama. Also die erste Phase, die Betroffenheit oder die Besinnung, dann der Übergang und dann diese Heiterkeit, und in diesem Sinne hat der Sirtaki griechische Merkmale. Sirtaki, weil unser ältester Tanz Sirtos-Tanz ist, und Sirtos war der Haupttanz, ist immer noch in Griechenland der älteste Tanz. Aki ist auch eine kretische Endung. Sofort kam es aus dem Sirton, dem Aki, Sirtaki. Anthony Quinn spielt in der Verfilmung von Alexis Tsourbas, die Verfilmung praktisch des Buches von Kazantzakis, diese Rolle des Griechen, der auch tatsächlich gelebt hat. Und für die Rolle des Tänzers hat man einen Griechen aus Lesbos engagiert. Anthony Quinn konnte die, würde ich mal sagen, die Intensität der Musik, vor allem in den letzten Teil nicht interpretieren. Man sieht in diesen Szenen jetzt nicht den Anthony Quinn als Person, man sieht meistens nur die Beine. Auch wenn der Sirtaki griechisch geprägt ist, konnte der Sirtaki, weil sie eben von außen kommen, könnten sie sich nicht in der griechischen Bevölkerung etabliert werden und blieb so, wie er konstruiert wurde und benutzt wurde, auch als Verständnis der Nicht-Griechen für die Griechen. Also viele hat Griechenland durch den Sirtaki kennengelernt und hat Griechenland mit dem Sirtaki identifiziert. Mit der Entstehung des Filmes ist dieses Stück als Ausdruck des griechischen Lebens, der griechischen Einstellung entstanden. Wenn ich sehe, wie jemand zum Beispiel aus der Schweiz oder in Deutschland geboren ist, welche Freude er hat, wenn er Sirtaki tanzt, dann für die Situation ist der Sirtaki richtig. In diesem Fall erfüllt der Sirtaki eine Aufgabe und man kommt ja Griechenland und die griechische Musik näher.
0: Für viele der Inbegriff von griechischer Kultur. Griechisch ja, und doch auch ein Kunstprodukt, eine erfundene Tradition. Wenn auch Ihnen ein Thema aus der Musikwelt schlaflose Nächte bereitet, stellen Sie uns

auch das Erwachen des Frühlings in der Stadt am Rhein eingefangen. Das offene Fenster, das orangefarbene Ziegeldach, die Geräusche da draußen, die Klopfen, Gurgeln und Rauschen, all das steckt in diesem Song. Ich heiße Luca Koch und das hier ist neu in meiner Playlist, Mariam Valentin mit dem Stück Basel. Aber

Die Nachrichten von SRF um 11 mit Sandro Peter. Russland und die Ukraine melden gegenseitige Angriffe mit Drohnen und anderen Geschossen. Mehrere Menschen sind getötet worden. Die Ukraine sagt, in der Nacht habe Russland mit fast 300 Flugkörpern angegriffen. Mit Drohnen, Marschflugkörpern und einer Rakete. Die meisten seien abgefangen worden. In der Region Saporischschja sei durch russische Angriffe eine Person ums Leben gekommen. Russland meldet, 127 ukrainische Drohnen seien abgefangen worden, über russischem Gebiet und der annektierten Halbinsel Krim. In der russischen Grenzregion Bjelgorod seien 3 Menschen getötet worden. Außerdem sei im Süden Russlands ein Öllager in Brand geraten. 3 Kurzmeldungen. Der Brennerpass zwischen Österreich und Italien wird in diesen Minuten komplett gesperrt. Aus Protest gegen die zunehmende Verkehrsflut. Die Blockade dauert bis am Abend. Sie ist von den Behörden bewilligt. Sie dürfe sich auch auf die Schweiz auswirken. Am Gotthard wird mit mehr Verkehr gerechnet. In Laos in Südostasien sind 5 Goldsucher aus einer überschwemmten Mine in Sicherheit. Sie waren 10 Tage lang eingeschlossen. Wasser war in die Mine eingedrungen und hatte den Ausgang versperrt. Nachdem gestern einer der Männer befreit werden konnte, konnten sich heute 4 weitere alleine befreien. 2 Goldsucher werden in der Höhle noch vermisst. US-Präsident Donald Trump sei bei bester Gesundheit, das sagt sein Arzt nach der regulären jährlichen Untersuchung. Der Gesundheitszustand des US-Präsidenten steht unter genauer Beobachtung, insbesondere nachdem auf Bildern des 79-jährigen geschwollenen Knöchel blaue Flecken an den Händen und einem fleckigen Hals zu sehen waren. Der Flughafen in München hat die Starts und Landungen am Morgen vorübergehend gestoppt, und zwar wegen möglicher Drohnen. Die Polizei sagte, Piloten hätten verdächtige Beobachtungen gemeldet. Daten des Flugbeobachtungsdienstes Flightradar 24 zeigen, dass zahlreiche Flugzeuge Warteschlaufen fliegen mussten, einzelne sind an andere Flughäfen umgeleitet worden. Der Flughafen blieb für rund eine Stunde gesperrt.

0: Ein Flughafensprecher sagte gegenüber mehreren Medien, man habe nichts gefunden. München ist der zweitgrößte Flughafen in Deutschland. Das Wetter, es ist trotz einigen hohen Wolkenfeldern überwiegend sonnig bei rund 30 Grad. Das waren Nachrichten von Radio SRF, verantwortlich Jan von Tobel.
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2: Tino Heiniger, wie fest kleben Sie am Leben?
3: Fest. Weil es hätte ich nicht gedacht, dass ich in meinem hohen Alter noch so viel, viel Spannendes erlebe, viel Freude habe am Leben. Und das ist wirklich... alt werden ist gar nicht so schlecht.
2: Sie sind im Februar 80 geworden.
3: Genau.
2: Sie haben vor über 10 Jahren ein wunderschönes Lied geschrieben über das Altern. Ich möchte das kurz einspielen.

0: Ja, deklinieren wir diese Strophe doch mal gemeinsam durch. Tino Heiniger, gesund gelebt die letzten 80 Jahre.
1: Ja, oft kommt mir Max Frisch in den Sinn. In einem Tagebuch hat Max Frisch geschrieben, wenn du alt wirst, bist du selber schuld. Warum hast du so gesund gelebt? Und das trifft ein wenig auf mich zu. Aber ich kann auch nicht so viel dafür. Mich hat seit vielen, vielen Jahren hat mich Alkohol überhaupt nicht interessiert. In der Musikszene, zum Beispiel als ich mit Schiffer Schaffer unterwegs war, haben sie über uns sich lustig gemacht und haben gesagt, ach ja, die zwei Teetrinker kommen. Weil das war eher ungewöhnlich in der Musikszene.
0: Eben, die beiden waren bekifft und sie haben Tee getrunken. Ja. Gehen wir weiter. Fest am Leben hängen? Nicht kleben, das hatten wir, aber daran hängen.
1: Das möchte ich lieber nicht. Weil ich gehe sehr viel auf Friedhöfe und schaue an, wie alt sind diese Leute geworden. Ah, der ist 80 geworden und seine Frau ist gleich im gleichen Jahr oder ein Jahr später auch gleich gestorben. Meine Eltern sind, die Mutter ist 83 geworden, der Vater ist 84 geworden. Sollte ich sagen, dass ich so alt werde wie mein Großvater, der ist 99 geworden. Oder? Aber das weiß man ja nicht, oder?
0: Am Leben kleben, das hatten wir. Und Wissen um die Endlichkeit, das ist wohl gegeben, ja?
1: Ja, wenn einer mit 80 nicht immer wieder auch daran denkt, dass er mal gehen muss, dann spinnt er, oder?
0: Tino Heiniger, Liedermacher, schön, dass Sie heute mein Gast sind. Mein Name Simon Loy. Sie haben sich zum 80. Geburtstag ein Buch geschenkt. Ich deute das jetzt mal so. Ein Buch über Ihr Leben, Erinnerungsskizzen. Diese Skizzen, die legen Narben bloß. Es sind Skizzen, die radikal ehrlich sind, finde ich, wenn man sie liest. Es geht im Buch auch um die Gewalt, die Sie daheim erlebt haben von Ihrem Vater, der Sie regelmäßig geschlagen hatte. Sie schreiben im Buch, der Vater sei quasi jeden Tag verrückt geworden. Ich habe das Buch mitgebracht und eine Stelle in diesem Buch markiert. Darf ich Sie bitten, diese Stelle zu lesen?
1: Wer seine Kinder liebt, der züchtigt sie. Also Martin, ab mit dem Vater nach hinten ins Teppichlager, wo ich die Hosen runterlassen muss. Dann schlägt er wieder zu. Und noch einmal und jetzt härter und stärker. Und ich schreie jetzt verzweifelter und lauter, bis endlich die Mutter aus ihrem Atelier ruft, Paul, es langt jetzt. Ich flüchte nach oben in mein Zimmer, bin völlig durcheinander, bin zerstört und bodenlos wütend. Und ich hasse sie und bin überzeugt, ich werde sie immer hassen. Den Vater, der schlägt und die Mutter, die ihn machen lässt. Und ich versuche alles, was in mir auseinandergeschlagen, in Stücke zerschmettert worden ist, wieder zusammenzusetzen, zusammenzufügen. Irgendwie muss ich weiterleben.
0: Wie lebten Sie weiter?
1: Also ich musste ja weiterleben. Ich hatte gar keine andere Chance. Ich bin in diese Familie geboren worden. Vielleicht habe ich das so gewählt, wer weiß. Jedenfalls, das Weiterleben war in diesen Momenten, wie ich sie jetzt vorhin gelesen habe, war schon schwierig. Und da war viel, viel Hass dabei und ich konnte das nicht verstehen, weil meine Eltern waren ja auch ganz anders. Mein Vater war auch sehr liebenswürdig, meine Mutter sehr liebenswürdig. Wir hatten wunderbare Ferien. Wir hatten es auch gut zusammen. Wenn ich daran denke, wie wir Weihnachten gefeiert haben oder die Geburtstage gefeiert haben oder wenn Verwandte auf Besuch kamen, das war eine tolle, eine gute Stimmung und umso mehr konnte ich diesen Teil der Gewalt konnte ich nicht verstehen.
0: Also es gab dieses eigentlich fast Bipolare, einerseits das Familiäre, das Nahe, das Herzliche, das Warme und andererseits eben auch diese strengen Glaubenssätze, die da herrschten und die daneben zu Prügel führten.
1: Ja, und das ist ja auch eine, jetzt von meinem Vater ist das eine irgendwie, ich würde sagen, eine Rechtfertigung für das, was er gemacht hat? Es steht ja so in der Bibel, wer seine Kinder liebt, der züchtigt sie. Also hat er das Recht und es ist gut, das so zu tun. Man muss sie in die Schranken weisen oder was weiß ich, was er sich, ob er sich viel überlegt hat. Mein Vater wurde auch geschlagen von seinem Vater. Und so wurde das immer weitergegeben. Und ich habe eigentlich die Wut meines Vaters, kannte ich, die kenne ich immer noch.
0: Die haben Sie auch in sich drin?
1: Ja. Und die kommt manchmal zum Vorschein, manchmal sogar in einer schönen Art, oder? Ich habe fast mein ganzes Leben lang Fußball gespielt und ich hatte wirklich ziemlich einen Hammer.
0: Starken Schuss.
1: Ja.
0: Muss man noch übersetzen vielleicht.
1: Ja, weil das ist diese Power, die Wut ist ja auch eine Kraft, oder? Aber natürlich ist es wichtig, dass man sie nicht auf andere loslässt, oder?
0: Ihr Vater war Schreiner, hat ein eigenes Geschäft. Ihre Mutter half mit im Familienbetrieb. Und ich habe es zu Beginn gesagt, man liest das in Ihrem Buch, der Vater, der sei fast jeden Tag verrückt gewesen, diese Wut. Warum denn? Warum war er unzufrieden mit dem Leben, mit dem, was er hatte?
1: Mein Vater, erstens war er ein wirklich genialer Erfinder und hatte Schwierigkeiten, das umzusetzen, zum Beispiel finanziell umzusetzen. Und das, ich denke, da war eine große Frustration. Seine Kreativität hat er immer das Gefühl gehabt, das wird zu wenig anerkannt.
0: Also ein Hadern eigentlich auch mit dieser Situation.
1: Ja, und wenn er in der Werkstatt war, dann... Er war ein ganz guter Schreiner. Als Schreinermeister hat er alles einer gemacht. Er war der Beste bei dieser Schreinermeisterprüfung. Und dann hat er natürlich irgendwie immer alles besser gewusst, oder? Und dann, wenn einer nicht gespurt hat, dann wurde er einfach laut und das, ja. Vielleicht hat es ihm ja auch ein wenig geholfen, diesen Dampfkessel immer abführen zu können, oder? Und meine Mutter musste dann viel ertragen, wenn wieder etwas in der Werkstatt, in der Bude nicht gut gelaufen ist, dann ist er rauf, die Treppen raufgerannt und zu meiner Mutter und die musste sich dann das alles anhören.
0: Und sie hat sich ja eben auch angeschaut, wie der Vater sie verprügelt hat. Und Sie haben den Satz gelesen, Paul, es langt jetzt. Also sie war auch Komplizin.
1: Ja, und ich habe viel mit diesem Thema, dem traumatischen Thema, das hat mich ja weitergeführt und weitergebracht. Ich habe immer wieder Lehrer gefunden. Ich war in Dänemark während Jahren in Kursen bei Bob Moore. Das war ein Energielehrer. Und hier und da hatte man eine Privatsession. Und eine der Privatsessions, ich glaube, ich beschreibe das im Buch auch, eine der Privatsessions bei Bob Moore, wo ich über das, was eben bei mir quasi schmerzlich gelagert war, über das gesprochen habe, wie das war mit meinem Vater und mit meiner Mutter. Wenn ich das mit Bob Moore besprochen habe, dann hat er zu mir gesagt, kannst du dir vorstellen, dass deine Mutter vielleicht auch Angst gehabt hat und dass sie vielleicht sogar froh war, dass die Gewalt nicht gegen sie gerichtet war. Meine Mutter hat auch mal gesagt, in einem guten Moment, als wir ein gutes Gespräch hatten, hat sie gesagt, und weißt du, Paul, ihr Mann, mein Vater, der war auch sexuell sehr, sehr lieb. Und diese Seite hatte mein Vater eben auch, oder?
0: Haben Sie sich versöhnt mit Ihrem Vater?
1: Ich glaube schon. Ich weiß nicht, ob es vollständig ist, weil dann irgendwelche Momente immer wieder aufgetaucht sind in Träumen, wo ich erschüttert gewesen bin und gedacht habe, Habe ich das jetzt immer noch in mir, ist da immer noch, dieser Schmerz ist der immer noch in mir. Aber was ich vor allem sehr dankbar bin, wenn Sie fragen, ob ich versöhnt bin, was ich sehr dankbar bin, was ich in einem anderen Buch beschreibe, ist, wie ich dabei sein konnte, und mein Vater wollte das so, dass ich dabei sein konnte, wenn, als er starb. Und das war ein Riesengeschenk. Und das war wirklich auch eine Versöhnung. Ich habe dann später, vielleicht schon mit 15, 16, habe ich begonnen zu merken, dass meinem Vater das ja nicht recht war, was er gemacht hat.
0: Wir sprechen über diese Gefühle, wir sprechen über Ihre Musik auch. Jetzt ist aber Zeit für Dylan. Einer der größten für Sie, sagten Sie mir. Aus dem Jahre 2020 ein Stück. Ein Song, der fast wie ein Gedicht wirkt.
1: Ja. Und das war übrigens auch immer mein Ziel, also ein Liedtext, der muss auch als Gedicht, muss er auch bestehen können.
0: Welchen Song haben Sie da?
1: «I Contain Multitudes».

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1: Bob Dylan in Musik für einen Gast mit dem Musiker Dino Heinicke. Sie sind ja ein Kind des Friedens.
2: Ja, ich habe mal auch in einem ganz guten Moment mit meiner Mutter habe ich gesagt, weißt du eigentlich, wann ich gezeugt wurde? Und dann hat sie mir diese schöne Geschichte erzählt. Am Tag des Friedens, als der Zweite Weltkrieg fertig war, war ich auch auf dem Bärenplatz in Langnau, sind meine Eltern auch hingegangen. Und an diesem Tag, als alle diesen Frieden gefeiert haben, da hat es dann mich, das war der Startschuss für mich. Und das ist natürlich, ja, ich habe die Geschichte sehr gern.
1: Eben, aber es ist nicht bloß eine Geschichte, oder? Nein. Das stimmt schon, das Ganze.
2: Ja.
1: Weil sie wäre sonst zu gut, oder?
2: Als Geschichte. Ja. Und ich ist noch etwas, was ich nie vergessen habe. Charles Lewinsky, der auch den Jahrgang 46 hat wie ich, Charles Lewinsky hat gesagt, wenn du nach dem Zweiten Weltkrieg in der Schweiz geboren worden bist, das ist wie ein Lotto-Sechser. Und das habe ich immer auch gefunden. Ich hatte alle, in meinem Leben hatte ich all diese Möglichkeiten, als ich meine Stifte als Möbelschreiner, meine Lehrzeit als Möbelschreiner fertig hatte, da konnte ich auswählen, konnte nach Genf, konnte dort in einer Schreinerei arbeiten. Später bin ich dann Primarlehrer geworden mit 24, konnte ich wählen, in welches Dorf ich nun gehen möchte. Also die Welt stand offen.
1: Sie stand offen, ja, aber das haben Sie jetzt ein bisschen zu schön beschrieben, dünkt mich.
2: Ja.
1: Weil Sie haben doch in dieser Stifti, in dieser Lehre gelitten. Dieses Schreinen, das war ja jetzt wirklich nichts für Sie, aber Sie mussten das machen, weil Ihr Vater das wollte. War denn das Ziel, dass Sie das Geschäft übernehmen würden?
2: Das war dann eher die Mutter, weil die Mutter hat eigentlich das Geschäft von ihrem Vater übernommen. Mein Vater hat in diese Schreinerei hineingeheiratet. Und natürlich, es war der Wunsch meiner Eltern, dass ich das machte. Aber sie haben mich nicht gezwungen. Das ist schon noch wichtig. Und es stimmt nicht ganz, dass ich nichts am Hut hatte mit Schreinen. Ich war in der Familie derjenige, der am meisten in der Werkstatt, vor allem auch beim Großvater war. Und ich konnte mit dem Großvater, habe ich schon als Schuljunge, habe ich an sämtlichen Maschinen arbeiten können. Aber dann irgendwann, ich glaube, vor allem, weil ich konnte nie früh ins Bett, also bin ich erst immer in meiner Lehrzeit, bin ich vielleicht erst um Mitternacht, frühestens um Mitternacht ins Bett und musste aber um 20 nach 5 musste
1: ja, das ich hängt auf. Dann an, ne? Nur 5 Stunden Schlaf.
2: Ja, ja, und nach Bern, mit dem Bummelzug nach Bern, so. Es war für mich eine ganz harte Zeit, das stimmt schon. Und da kommt wirklich dazu, dass ich handwerklich war ich so mittelmäßig begabt, nicht mehr.
1: Da war das Lehrerseminar in Langenthal dann schon besser, weil das war auch sehr musisch.
2: Ja, ich hatte einen Freund, den Pudi Lehmann, und der war im Seminar in Langenthal. Und der hat natürlich mir erzählt, wie wichtig die Musik ist, wie wichtig das Turnen ist. Und Sport und Musik, das hat mich immer sehr interessiert. Und ich weiß noch, das war natürlich ein Wendepunkt in meinem Leben, als ich nach der Aufnahmeprüfung wusste ich, jetzt kommt der Bescheid. Ich bin zu Fuß die Oberstraße, dort habe ich gewohnt, Richtung Löwen gegangen, um den Pösteler abzufangen, weil ich wusste, jetzt kommt der Bescheid. Und dann habe ich noch auf der Straße, auf dem Trottoir, habe ich den Brief geöffnet. Und es hätte ja auch heißen können, leider müssen wir. Aber es hat geheißen, es freut uns, oder?
1: Und Sie waren ja dann ganz lange Lehrer.
2: Ja, als Volllehrer nicht so lange. Ich war an zwei Stellen, insgesamt 5 Jahre im Land. Auf dem Dorf war ich wirklich ein Dorfschulmeister, 5. bis 9. Klasse. Ich erinnere mich, ich hatte mal 5. bis 9. Klasse in Zuzwil. Ich glaube, wir waren 36 Schüler. Und dann wollte ich aber immer mehr auf Musik setzen und war dann viele, viele Jahre lang war ich dann Singlehrer, Teilzeit.
1: Wenn man so 5 bis 9 Klässler hat und dann sitzen 36 in diesem Schulzimmer und man hatte Lehrer erlebt, die einen geschlagen haben, man hatte einen Vater, der schlug. Wie gingen Sie damit um?
2: Ich kann sagen, das war so ein Credo von mir, Also ja, nicht so werden wie mein Vater. Das heißt aber nicht, dass ich diese Teile von meinem Vater ganz wegstecken konnte. Als ich aufgehört habe in Balzdal als Singlehrer, ich war 16 Jahre lang Singlehrer in Balzdal, 2 Tage in der Woche. Es war wichtig. Das war damals eine Konstante in meinem Leben, diese Singlehrer. Und ich war gerne Singlehrer. Und nach 16 Jahren habe ich dort aufgehört, war dann noch 4 Jahre in Interlaken an der SEC. Und da hat der Vorsteher, den ich sehr gut mochte, der hat mich verabschiedet und der hat irgendwann in seiner Abschiedsrede hat er gesagt, und der Heiniger, der konnte dann auch wahnsinnig wütend werden. Und ich habe gedacht, wirklich? So. Irgendwie habe ich das weggeblendet. Ich konnte dann schon schreien. Oder? Ich habe nicht zugeschlagen.
1: Ja, und nichts geworfen. Ja. Keinen Schlüssel.
2: Nein.
1: Okay. Aber laut Nein. geworden sind sie.
2: Ja. Oder ziemlich laut aufs Pult geknallt. Ja.
1: Sie waren 25, als Sie Ihr erstes Lied schrieben. Wissen Sie noch, warum?
2: Ja, das war natürlich eine Liebesgeschichte. Also das weiß ich schon noch haargenau, was der Grund war. Ich war total verliebt in diese Frau und dass es dann nicht geklappt hat, das war dann der erste große, lang andauernde Liebesschmerz und dann versuchte ich quasi mit einem Lied zu kurieren.
1: Ja. Und hat es funktioniert?
2: Ja, ich glaube schon, es hat jedenfalls geholfen.
1: Kann Musik Wunden heilen?
2: Ich finde schon. Ich glaube schon. Ich höre manchmal auch von Menschen, die an Konzerte von mir gekommen sind oder eine CD von mir haben. Dann höre ich, das finde ich immer sehr schön, wenn jemand sagt, weißt du, dieses Lied, und ich muss dann fragen, wie geht das genau, das Lied? Und das war irgendein Lied vor 20 Jahren oder so. Dieses Lied hat uns zusammengebracht. Dieses Lied hat uns sehr geholfen. Ich wurde dann ein paar Mal auch eingeladen, wenn jemand gestorben ist, mein Lied «Jeder kommt, jeder geht». Das ist auch irgendwie, ja, das ist ein wundenheilendes Lied.
1: Die Kraft der Musik.
2: Ja, ja.
1: Sie wurden in den 1970er Jahren politisiert, hatten dann Kontakt zu einer Wege im bernischen Utzenstorf. Dort las man die Zeitung der Partei der Arbeit. Man übte, wie sich das so gehörte, in diesen Kreisen Kapitalismuskritik. War das Ihre Befreiung vom konservativen, so ein bisschen kleinbürgerlichen Langnauer Elternhaus?
2: Ich glaube schon. Also das war schon ein riesen Aha-Erlebnis. Und es waren Deutsche, es war Franz Josef Degenhardt, Wolf Biermann und die haben Dinge gesungen, habe ich gedacht. Das ist irgendwie stimmt das schon. Also, ja, die haben mich mal ein wenig aus der friedlichen, scheinbar so friedlichen Dorfwelt aufgeweckt, muss man schon sagen.
1: Und dann wurden sie ein bisschen zum musikalischen Revoluzer. 1976 kam dieser Song von ihnen heraus. Da.

0: Ein Tabubruch zu jener Zeit, oder? Unverblümte Sprache, es gab viele böse Briefe. Einiger hatte seinen ersten Skandal mit 30, er wurde bekannt, Ziel erreicht?
1: Ja, das war nicht das Ziel. Ich weiß auch noch genau das Motiv, in meiner Lehrzeit, über das Schwierige meiner Lehrzeit zu schreiben, dass es mich eben manchmal richtig angeschissen hat. Immer 3 Jahre lang mit dem ersten Zug nach Bern von Langnau in diese Lehrwerkstätte. Und dann hatte ich so mit 25, ich habe dann bereits aufgehört als Primarlehrer und musste aber irgendwie Geld verdienen und habe auch an der Gewerbeschule Unterricht gegeben, Staatskunde und Deutsch. Und da hatte ich Automaler und Industrielackierer. Und das war mir sehr wichtig, dass die erzählt haben, wie ihr Alltag aussieht. Das ist ein ganz harter Beruf. Und vielleicht sind die heute viel besser geschützt von diesen Dämpfen und so weiter. Die haben bei mir auch erzählen können, wie hart diese Lehrzeit ist. Und dann habe ich mich erinnert an meine eigene Lehrzeit. Und es war ja in diesen 60er, 70er Jahren, die Erwachsenen, die haben von uns Jungen erwartet, ihr sollt froh sein, dass ihr eine Lehre machen könnt und ihr müsst dankbar sein. Und ich habe dem ein wenig etwas entgegengesetzt und habe gesagt, es ist nicht nur schön, es ist auch scheiße.
0: Das war dann quasi die Hymne der Stifte, die Sie da geschrieben haben.
1: Ja, es waren jene Stifte, die einfach nicht glücklich waren in ihrer Lehrzeit. Oder?
0: Sie formulieren da Vater Grad, aber es schießt mir an. Das tönt nicht nach Mani Matter. Also ein Troubadour wie Matter mit dem wohlgepflegten Vers wollten Sie nie sein.
1: Ich habe ihn bewundert, das ist ganz klar. Matter habe ich das nach wie vor. Großartig, großartig. Aber ich war die nächste Generation. Es ist immer eine Beleidigung, wenn ich irgendwo angesagt werde, jetzt kommt ein Berner Troubadour, dann sage ich sofort, stimmt nicht. Ich bin kein Berner Troubadour.
0: Sie sind Liedermacher.
1: Ich bin die nächste Generation. Und wir wollten etwas anderes. Wir wollten eben etwas anderes. Ja, unser Bewusstsein war auch vielleicht unverblümter, frecher.
0: Eben, Sie provozierten genüsslich weiter 1979 mit diesem Lied Unterhaltungsbrunnen.

0: Da haben sie ja das Trio Oix, der frontal attackiert. Die gehörten zu jener Zeit zu den ganz Großen der Schweizer Musikindustrie, der Unterhaltung auch. Musste das sein?
1: Ja, das musste sein. Und zwar nicht ein Angriff. Das war nicht die Absicht meines Liedes, war nicht irgendwelche Leute anzugreifen, sondern ich wollte ausdrücken, das war auch schon in dieser Zeit, wo ich immer war, ob ich im Warenhaus bin oder ob ich irgendwo warten muss oder in einer Beiz, immer mehr wurde man zugedröhnt mit Musik, die ich gar nicht hören wollte. Ich will das nicht hören. Ich will nicht ganz der Papa, das will ich nicht hören. Es stellt den Scheiß ab. Das war mein Anliegen, war, dass man zugemüllt wird. Das war das Hauptanliegen. Und dann habe ich dann natürlich Beispiele gemacht, oder? Und ein Beispiel war das Trio Oixter.
0: Aber erreicht haben sie ja nichts. Ganz der Papa lief weiterhin, aber ihr Song wurde gerichtlich verboten.
1: Ja, das ist eine längere Geschichte. Also jedenfalls am Schluss war es dann so, dass ich das gerne weitergezogen hätte ans nächste Gericht. Aber da wollte der Zeitglocke Verlag, das hat ja natürlich nur gekostet, und der wollte das nicht. Und ich hatte damals einen Anwalt, der war leider nicht so gut. Und der wollte auch nicht das weiterziehen. Und das war ein wenig schade. Man hätte das weiterziehen müssen.
0: Sie waren also ein 68, ein Linker, und Sie waren auch ein AKW-Gegner. Sie waren einer der ersten in der Schweiz, der Anti-Atomkraftwerkslieder sang. Sie wurden dann auch zum Barden dieser Bewegung, auch optisch auffällig, habe ich gesehen, also Schnauzbart, dann lange Haare, ebenso revolutionäres Outfit. Auch da wieder brach da was auf in Ihnen. Sind Sie ein Revoluzzer eigentlich tief drinnen?
1: Ja.
0: Einfach Tee trinken, nicht kiffen, sondern einfach Tee trinken.
1: Ja, das ist wirklich eine gute Frage. Was ist es denn? Ich war an diesen Veranstaltungen, wo die Atomlobby sich begründet hat, warum, dass man diese Atomkraftwerke bauen muss und dass sie das Risiko schon übernehmen und so. Und immer wenn ich das Gefühl hatte, das ist einfach verlogen, da wird uns irgendein Scheiß erzählt, das stimmt nicht. Und plötzlich Tschernobyl, und dann muss man sagen, hallo, wir haben geahnt, dass das nicht so harmlos ist, oder? Auch wenn ich überzeugt bin, dass heute AKWs viel sicherer sind. Aber damals haben sie uns auch etwas vorgegaukelt. Das hat einfach nicht gestimmt. Und das haben viele gemerkt. Und ich habe davon gesungen. Und ich erinnere mich auch, da wollten sie ja, dass im Graben wollten sie ein AKW bauen. Und da gab es das große Grabenfest. Und da wurde ich eingeladen, mit meiner Band habe ich dort gespielt, habe das Grabenlied gesungen. Da habe ich auch ein Lied gesungen, ein altes Arbeiterlied, das Proletariat, mit Buddy Lehmann an der Trompete und mit Schlagzeug und so. Das war ziemlich eine deftige Sache. Und da plötzlich sind diese Linken und Grünen, die sind alle auf die Bänke und auf die Tische gestiegen, die Faust gereckt, so. Und dann wurde es mir unheimlich. Ja. Da habe ich gedacht, oh, jetzt aber, das möchte ich nicht. Oder dass wir
0: die Geister, jetzt, die ich rief,
1: ja,
0: ein bisschen.
1: Genau. Wenn ich jetzt sage, so, und jetzt. Jetzt schlagen wir da diese Zäune und wir schlagen alles zusammen, die wären gekommen. Und ich hab gesagt, komm, wir singen. Und dann haben wir irgendein feines Liebeslied gesungen. Mhm. Mhm. Die Stimmung wieder. Ja. Also plötzlich merkt man, man übernimmt ja auch irgendwie Verantwortung, wenn man da so
0: vorne steht
1: und etwas singt oder sagt.
0: Sie haben Hannes Wader mitgebracht. Wader prägte in den 1960er Jahren vor allem die politische Liedkultur im deutschsprachigen Raum, namentlich in Deutschland. Und Sie sind, sind es, glaube ich, immer noch ein Groupie von Bader. Sie sind ihm ja auch nachgereist an die Konzerte jeweils.
1: Ja, sicher. Weil Hannes Wader, das, der hat einfach dieses Lebensgefühl, das ich auch habe, der hat er ausgedrückt. Der hat ja auch in diesen Weges gelebt und der, ja, und hat auch, auch Hannes Wader, wie ich, hat viele Irrwege begangen. Also der war auch mal in der kommunistischen Partei und hat dann gemerkt, ja, hallo, und ist wieder ausgetreten. So. Ich kenne das alles, oder? Man glaubt, ah, hier ist die Heimat und da ist alles richtig und die anderen sind alles Idioten. Und das stimmt ja nicht. So ist es ja nicht, oder? Und Hannes Wader ist Jahrgang 1942 und er hat immer auch ganz engagiert gegen den Krieg gesungen. Und eines seiner stärksten Lieder ist schon »Es ist an der Zeit«.

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0: Aktueller denn je, Hannes Wader, es ist an der Zeit. Tino Heiniger, ich habe einen Satz über Sie gelesen, keiner singt schöner über Orte als er. Ist das ein Kompliment?
1: Ja, das nehme ich so.
0: Was heißt denn schön über Orte singen?
1: Es gibt ein Lied von mir, ich wohne jetzt im Aargau und da war ich oft, war ich mit dem, Sie sagen, mit dem Tram unterwegs von Schöftland nach Aarau und da habe ich, das Lied habe ich nichts anderes gemacht als sämtliche Stationen aufgezählt. Und das ist, da merkt man auch dort, im Emmental sowieso, merkt man, dass all diese Orte und die Ortsnamen, das ist Musik, oder? Das ist eine wunderschöne Musik. Und ich habe auch in meinem Emmental-Lied Signo, Barrow, Mungno, Shangno, Rüxo, Asho. Und das ist Musik, oder?
0: Welche Beziehung haben Sie eigentlich zu Ihrem Heimatland, zur Schweiz?
1: Also auch das gilt eigentlich für alle Beziehungen, auch seien es Menschen oder seien es eben Länder oder sei es mein Dorf, wo ich herkomme oder sei es das Dorf, wo ich lebe. Das ist immer eine ganz komplexe Sache. Es ist nie einfach, wow, die Schweiz und so. Aber es ist auch nie...
0: Pfui.
1: Ja, sicher. Es ist immer sehr, sehr viel dabei.
0: Sie bezeichnen sich, es war noch interessant, Sie haben vorhin den Satz gesagt, ich bin links, aber heimatverbunden. Braucht es dieses Aber?
1: Ja. Erwähne ich das, weil man mit links immer das Aufmüpfige, das Kritische und das alles ist nicht in Ordnung, das verbindet man mit links, oder? Und da möchte ich schon noch sagen, also das ist natürlich eine Alterserscheinung, dass ich heute nicht mehr sagen würde, ich bin ein Linker. Das ist mir zu fest, zu stark ein Etikett, oder das ist, da habe ich viel zu viel Erfahrungen gemacht mit sogenannten Nicht-Linken, die eben auch sehr gut waren, oder ich habe mit extrem Linken sehr schlechte Erfahrungen gemacht. Also
0: die Zeit der Ideologien, die ist vorbei bei Tino Heiniger.
1: Ich finde schon. Ich bin froh, bin ich das losgeworden.
0: Das ist jetzt diese Altersmilde, oder?
1: Das finde ich zu billig, wenn man sagt Altersmilde. Ich würde eher sagen, ich habe irgendwann gemerkt, dieses irgendwo verwurzelt zu sein, daheim zu sein, bei den Linken daheim sein, also das ist auch eine Krücke. Und irgendwann braucht es vielleicht diese Krücke nicht mehr. Ideologien sind so Lebenshilfen und diese Art Lebenshilfe möchte ich nicht.
0: Sie haben entschuldigen Sie diese Aussage, im hohen Alter
1: ja.
0: noch Italienisch gelernt. Sie lieben Land und Leute, Sie lieben Italien und gehen jedes Jahr, wenn ich das richtig verstanden habe, einmal in die Toskana,
1: ja,
0: um zu trommeln.
1: Ja.
0: Darüber müssen wir noch kurz reden, nach Fabrizio De André, einem Liedermacher und Dichter aus Genua, und seinem Stück Andrea.

0: Sie hören SRF 2 Kultur mit dem Berner Liedermacher Tino Heiniger. Ich habe es gesagt, einmal im Jahr trommeln in der Toskana mit Ihrer Frau zusammen. Erzählen Sie mal, was trommeln Sie denn da?
1: Ja, also zuerst muss ich sagen, dass das schon jahrzehntelang so ist. Da wird immer diese Djembes im Kreis, wir sind 12, 14 Leute, und die spielen immer denselben Rhythmus, einen Dreier- oder einen Vierrhythmus. Und das ist eigentlich die musikalische, rhythmische Grundlage. Und wenn man das über Stunden spielt, bekommt das so einen fast tranceartigen Sog. Und wer will, geht in die Mitte und schaut, was mit seinem Körper passiert. Das ist das Ding. Also ich kann auch von meinen Erfahrungen sagen, ich hatte jeweils vorher, am Anfang jedenfalls, es hat nie ganz aufgehört, eine große Angst, weil ich Angst habe davor, was taucht da in meinem Körper auf? Was ist da gelagert, was sich befreien will?
0: Also loslassen zu können,
1: genau.
0: Nicht einfach.
1: Genau. Nicht in den Kreis zu gehen und zu denken, was sieht gut aus oder was könnte ich da für ein Tänzchen hinlegen. Nein, es geht um etwas ganz anderes.
0: Was wird da freigemacht, freigelegt?
1: Genau.
0: Sie hatten einen Energielehrer, Sie besuchten den Workshop eines Schamanen, Sie reisten auch einer kleinen Inderin nach, um sich von ihr umarmen zu lassen in ihrem Leben. Wenn man das jetzt so hört, muss man sagen, der Heiniger, der sucht was. Was sucht er denn? Und vor allem noch spannender, was findet er dabei?
1: Ja, also die Suche ist sicher, dass es, meine Erfahrung ist, es gibt, und das sind nicht nur die erwähnten Tom Ehrlich, Bob Moore oder die Amma, das sind eigentlich alle Menschen, mit denen ich zu tun habe, sind auch Lehrer. Also ich kann von allen Leuten kann ich ja lernen. Oder sie lehren mich etwas. Und zum Beispiel der Bob Moore, der hat uns erzählt, der war Chemiker, der hatte einen Unfall mit seinen Augen und nach diesem Unfall hat er die Energieströme gesehen. Der hat die Aura gesehen und er hat das, was er gesehen hat, hat er uns weitergegeben. Hat immer gesagt, as far as I understand. Er hat versucht zu verstehen, was passiert. Wenn wir zusammen reden, dann fließen hier Energien hin und her. Und ich habe das zufällig auch einmal so in einer schummrigen Bar, irgendwie war das Licht danach, meine Stimmung war danach, plötzlich habe ich das auch gesehen. Ich habe es dann nie mehr gesehen, aber damals habe ich gesehen, das ist das, was der Bob Moore ständig sieht und versucht zu verstehen. Und das ist sehr hilfreich. Also man merkt zum Beispiel, du triffst einen Menschen und merkst sofort, was ist das? Der ist mir so sympathisch, oder? Und da verbindet sich irgendetwas. Und die Lehre von Bob Moore war immer, alles ist Energie. Und die Energie zum Beispiel, die wechselt die ganze Zeit, oder?
0: Sie haben das schon erzählt, Sie waren oft wütend. Ein wütender Tino Heiniger, der auch sehr laut werden konnte.
1: Ja.
0: Ist diese Wut auch dank Ihrer Spiritualität einem versöhnlichen Gefühl gewichen? Sind Sie versöhnter mit der Welt?
1: Ich würde das so unterschreiben.
0: Dann sage ich nichts mehr dazu, ja. Wenn das so stimmt.
1: Ja.
0: Wir hören auf, musikalisch auf, mit Ihnen, mit Hank Schitzer und Shirley Grimes. Just a closer walk. Tino Heiniger, schön, dass Sie heute mein Gast waren.

0: Musik für einen Gast, heute mit dem Berner Liedermacher Tino Heiniger, der in diesem letzten Stück so wunderbar die Klarinette gespielt hat. Die Sendung gibt es auch als Podcast unter srf.ch. Mein Name ist Simon Loy, ich wünsche Ihnen viel Schönes.
1: Die Nachrichten von SRF um 12 Uhr mit Marco Koller. Aus Protest gegen die Verkehrsflut ist der Brennerpass an der Grenze zwischen Österreich und Italien heute gesperrt. Anwohnerinnen und Anwohner wollen so ein Zeichen setzen. Die Behörden haben die Blockade bewilligt. Oliver Schosch von der ARD berichtet.
2: Mit dem Beginn der Brennersperre um 11 Uhr auf österreichischer Seite ist es schlagartig ruhiger geworden in Matrei am Brenner. Das Rauschen der Autobahn ist verstummt, es fährt nur noch ab und an ein Zug vorbei und die Anwohner fahren noch mit Autos und Motorrädern auf der Bundesstraße zwischen den Orten hin und her. Ab 13 Uhr bis zum Nachmittag führt der Protestinitiator, der parteilose Bürgermeister von Gries am Brenner, Karl Mühlsteiger, protestierende Anwohner auf die Autobahn zu einer Demonstration mit Kundgebung. Bei der Protestaktion will auch der Landeshauptmann von Tirol, Anton Matle, von der konservativen ÖVP mit dabei sein, als Privatperson. Er zeigte sich solidarisch mit den Anwohnern, wohingegen es von der österreichischen Bundesregierung und aus Bayern Kritik an der Aktion gab. Die Anwohner fordern einen besseren Lärmschutz, eine höhere Lkw-Maut und Maßnahmen dafür, dass mehr Güterverkehr auf die Schiene verlagert wird. Pro Jahr fahren etwa 2,5 Millionen Lkw und 12 Millionen Pkw über den Brennerpass.
1: Die Sperrung des Brenners könnte sich auch auf die Schweiz auswirken. Es wird mit mehr Verkehr am Gotthard gerechnet. Russland und die Ukraine melden gegenseitige Angriffe mit Drohnen und anderen Geschossen. Mehrere Menschen sind getötet worden. Die Ukraine sagt, in der Nacht habe Russland mit fast 300 Flugkörpern angegriffen, mit Drohnen, Marschflugkörpern und einer Rakete. Die meisten seien abgefangen worden. In der Region Saporischschja sei durch russische Angriffe eine Person ums Leben gekommen. Russland meldet, 127 ukrainische Drohnen seien abgefangen worden. In der Grenzregion Bjelgorod seien 3 Menschen getötet worden. Außerdem sei im Süden Russlands ein Öllager in Brand geraten. Dann 2 Kurzmeldungen. In Laos in Südostasien sind 5 Goldsucher wieder in Sicherheit. Sie waren 10 Tage lang in einer überschwemmten Mine eingeschlossen. Wasser war in die Mine eingedrungen und hatte den Ausgang versperrt. Nachdem gestern einer der Männer befreit werden konnte, konnten sich heute 4 weitere alleine befreien. 2 Goldsucher werden noch vermisst. Und US-Präsident Donald Trump sei bei bester Gesundheit. Das sagte sein Arzt nach der regulären jährlichen Untersuchung. Der Gesundheitszustand des US-Präsidenten steht unter genauer Beobachtung, insbesondere nachdem auf Bildern des 79-Jährigen geschwollene

0: Knöchel, blaue Flecken an den Händen und ein fleckiger Hals zu sehen waren. Das Wetter, es ist sehr sonnig, trotz dünnen Wolken am Nachmittag bei etwa 30 Grad. Auch morgen ist es zuerst noch sonnig, am Nachmittag gibt es dann gebietsweise kräftige Gewitter. Das waren Nachrichten von Radio SRF, verantwortlich Jan von Tobel.
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2: Mit Hannes Dickelmann am Mikrofon jetzt an diesem Samstagmittag. Ich wünsche Ihnen einen guten Tag. Hoffentlich haben Sie das Wochenende gut begonnen. Hier ist jetzt Harfenmusik für Sie und für uns. Harfenmusik des 20. Jahrhunderts aus Frankreich. Germaine Taillefer heißt die Komponistin.

Mehrmals hat sie vorübergehend in den USA gelebt, einige Jahre jeweils, aber sie ist immer wieder zurückgekehrt in ihre Heimat Frankreich, genauer nach Paris, die Komponistin Germaine Taillefer. Aus ihrer Harfensonate war das hier ein Satz, der laufen und laufen und immer weiterlaufen soll. Perpetuum mobile steht da nämlich als Überschrift. Und gespielt hat hier die Harfenistin Sarah O'Brien. Nicht in den USA und auch nicht in Frankreich. An beiden Orten war Johannes Brahms nie. Er mied Auslandreisen, wenn er konnte. In die Schweiz ging es zwar ab und zu schon oder auch nach Italien oder in die Niederlande für Konzertreisen. Aber eben wenn er nicht musste, dann lieber nicht weit weg. Und Fremdsprachen waren offenbar auch nicht so Brahms Ding. Macht ja nichts, das Reisen übernehmen und übernahmen schon damals viele andere. Und wir hören den alten Brahms jetzt auch musikalisch in wohlbekannten Gefilden. Hier sind seine Haydn-Variationen, Opus 56. Rund 20-minütige Orchestervariationen sind das über ein Thema, das vermutlich fälschlicherweise Joseph Haydn zugeschrieben wurde. Aber das tut Brahms Werk überhaupt keinen Abbruch. Die Haydn-Variationen von Brahms, Marin Alsop dirigiert das London Philharmonic Orchestra.

Bei der Uraufführung vor etwas mehr als 150 Jahren, da stand Komponist Johannes Brahms gleich selbst auch als Dirigent vor dem Orchester. Und hier hat in seiner Nachfolge quasi Marin Alsop diesen Job übernommen. Marin Alsop mit dem London Philharmonic Orchestra in diesem Klassiker des romantischen Orchesterrepertoires, die Haydn-Variationen, Opus 56 von Johannes Brahms. Sie hören SRF 2 Kultur und um 12:30 gibt es hier gleich die nächsten Nachrichten.

0: Die Nachrichten von SRF um 12:30 mit Marco Kalle. Guten Mittag. Es geht nichts heute am Brenner. Anwohnerinnen und Anwohner blockieren während mehrerer Stunden die Straßen über den wichtigen Alpenpass. Sie wehren sich so gegen den vielen Transitverkehr. Und es brauche eine Disziplinaraufsicht für die höchsten Richterinnen und Richter. Das sagt der Vizepräsident der Gerichtskommission im Parlament nach der Liebesaffäre am Bundesgericht. Und das Wetter heute, viel Sonnenschein bei rund 30 Grad. Es ist ungewöhnlich ruhig am Brennerpass an der Grenze zwischen Österreich und Italien. Seit 11 Uhr sind sowohl die Autobahn als auch die Bundesstraße für den Durchgangsverkehr gesperrt. Die Anwohnerinnen und Anwohner wollen mit der Blockade ein Zeichen setzen gegen den zunehmenden Verkehr und die Lärmbelastung. Die Sperrung des Brenners könnte sich auch auf die Schweiz auswirken. Es wird mit mehr Verkehr am Gotthard gerechnet. Aktuell ist der Stau am Nordportal mit rund 4 Kilometern, aber im üblichen Rahmen. Wie die Stimmung am Brenner zurzeit ist, das berichtet Oliver Schosch von der ARD.
1: Mit dem Beginn der Brennersperre um 11 Uhr auf österreichischer Seite ist es schlagartig ruhiger geworden in Matrei am Brenner. Das Rauschen der Autobahn ist verstummt, es fährt nur noch ab und an ein Zug vorbei und die Anwohner fahren noch mit Autos und Motorrädern auf der Bundesstraße zwischen den Orten hin und her. Ab 13 Uhr bis zum Nachmittag führt der Protestinitiator, der parteilose Bürgermeister von Gries am Brenner, Karl Mühlsteiger, protestierende Anwohner auf die Autobahn zu einer Demonstration mit Kundgebung. Bei der Protestaktion will auch der Landeshauptmann von Tirol, Anton Mattle, von der konservativen ÖVP mit dabei sein, als Privatperson. Er zeigte sich solidarisch mit den Anwohnern, wohingegen es von der österreichischen Bundesregierung und aus Bayern Kritik an der Aktion gab. Die Anwohner fordern einen besseren Lärmschutz, eine höhere Lkw-Maut und Maßnahmen dafür, dass mehr Güterverkehr auf die Schiene verlagert wird. Pro Jahr fahren etwa 2,5 Millionen Lkw und 12 Millionen Pkw über den Brennerpass.
0: Oliver Schosch von der ARD. Auch der Bahnverkehr zwischen Österreich und Italien ist eingeschränkt. Grund ist ein Brand bei einer technischen Bahnanlage nördlich von Verona. Teilweise mussten Züge gestrichen werden und andere hatten Verspätungen von bis zu 2 Stunden. Laut der italienischen Bahngesellschaft Trenitalia ist das Feuer wahrscheinlich vorsätzlich gelegt worden. Die Liebesaffäre am Bundesgericht soll Konsequenzen haben. Das sagt der Ausserrhoder Ständerat Andrea Caroni. Er fordert in der Samstagsrundschau von Radio SRF, es müsse geklärt werden, ab wann eine Beziehung gegen das Bundesgerichtsgesetz verstoße. Caroni ist auch Vizepräsident der Gerichtskommission. Nathalie Christen berichtet.
2: Richterinnen und Richter am Bundesgericht dürfen keine sogenannte dauernde Lebensgemeinschaft pflegen. Ob die Liebesaffäre zwischen einem Bundesrichter und einer Bundesrichterin dies erfüllte, ist umstritten und soll mit Hilfe einer externen Untersuchung geklärt werden.
3: Und nachher müssen wir uns auch rechtlich Gedanken machen, ja, wann ist denn die Beziehung erreicht? Manche sagen erst, wenn man 5 Jahre zusammen ist oder noch Kind hat. Manche sagen, nein, bei Bundesrichter schon sehr schnell. Also wir müssen in der Sache und im Recht noch einiges abklären.
2: Ob es dafür eine Gesetzesänderung braucht, ist für Andrea Caroni, Vizepräsident der Gerichtskommission, jedoch noch unklar. Aufgabe der Politik sei es aber auf jeden Fall, zu überprüfen, ob die Leitung des Bundesgerichts beim Aufliegen der Liebesaffäre durch einen Artikel der Weltwoche richtig gehandelt habe. Die Geschäftsprüfungskommission müsse nun beurteilen,
3: «Was haben die denn gewusst? Haben die etwas geschützt oder haben die jetzt das als erstes Mal, wie Sie und ich in der Zeitung gelesen und wie haben sie reagiert? Das ist eine Oberaufsichtsaufgabe, um zu schauen, wie tut das Gericht selber sich verwalten.
2: Was dieser Fall ganz generell zeige.
3: Aber was rechtlich sicher muss geändert werden ist, unabhängig von dem Fall, wir brauchen die Disziplinaraufsicht für die eidgenössischen Gerichte, weil heute gibt es nichts. Da kann ein Richter eigentlich machen und tun, was er will und niemand kann richtig etwas machen.
2: Die Arbeiten dazu haben bereits begonnen. Ein entsprechender Vorstoß ist im Parlament hängig.
0: Nathalie Christen hat berichtet. Und damit zu weiteren Meldungen vom Vormittag in der Übersicht. Nach dem Messerangriff in Winterthur hat sich Justizminister Beat Jans erstmals zu den Ereignissen geäußert. Die Bilder aus Winterthur hätten ihn schockiert, sagte Jans zur Schweiz am Wochenende. Die entscheidende Frage sei, wie der Täter aus dem Radar der Behörden geraten konnte, die für die Überwachung von Extremisten zuständig sind. In Laos in Südostasien sind 5 Goldsucher wieder in Sicherheit. Sie waren 10 Tage lang in einer überschwemmten Mine eingeschlossen. Wasser war in die Mine eingedrungen und hatte den Ausgang versperrt. Zwei Goldsucher werden noch vermisst. Und in Malta hat am Morgen die vorgezogene Parlamentswahl begonnen. Es wird erwartet, dass die regierende sozialdemokratische Labour-Partei stärkste Kraft bleibt. Regierungschef Robert Abela hatte die Wahlen vorverlegt und das mit der geopolitischen Lage und einer drohenden Energiekrise begründet. Russland und die Ukraine melden gegenseitige Angriffe mit Drohnen und anderen Geschossen. Mehrere Menschen sind getötet worden. Die Ukraine sagt, in der Nacht habe Russland mit fast 300 Flugkörpern angegriffen, mit Drohnen, Marschflugkörpern und einer Rakete. Die meisten seien abgefangen worden. In der Region Saporischschja sei durch russische Angriffe eine Person ums Leben gekommen. Und Russland meldet, 127 ukrainische Drohnen seien abgefangen worden. In der Grenzregion Bjelgorod seien drei Menschen getötet worden. Außerdem sei im Süden Russlands ein Öllager in Brand geraten. Und nun geht es noch um den toten Buckelwal, der als Timmy in den letzten Wochen immer wieder in den Schlagzeilen war. Ein Bergungsteam hat Timmy auf der dänischen Insel Anholt an den Strand gezogen. Die dänische Umweltbehörde hat Einheimische und Badegäste aufgerufen, sich dem Wal nicht zu nähern. Man könne sich mit Krankheiten anstecken. Der Kadaver soll am nächsten Donnerstag am Strand untersucht werden, sagte ein Vertreter der dänischen Umweltbehörde zur Nachrichtenagentur dpa. Ein Walforscher sagte, man wolle herausfinden, woran das Tier starb. Der Buckelwal war bereits vor mehreren Wochen tot an der Insel angespült worden. Zuvor war er in einer Rettungsaktion von der deutschen Ostseeküste in die Nordsee gebracht worden. Und noch der Blick aufs Wetter. Es gibt heute viel Sonnenschein, trotz dünnen Wolken am Nachmittag. Morgen Sonntag beginnt der Tag noch ziemlich sonnig. Am Nachmittag ziehen dann gebietsweise kräftige Gewitter auf. Die Temperatur heute rund 30 Grad und morgen 28 Grad. Das waren Nachrichten von Radio SRF. Verantwortlich war Jan von Tobel.
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5: Mit Hannes Dickelmann am Mikrofon und jetzt gleich mit folgender Frage: Welches Instrument spielen Riesen? Ich sage es Ihnen: Riesen spielen Horn. Das muss offensichtlich so sein, denn die folgende Musik von Julius Röntgen, die heißt «Aus Jotunheim». Jotunheim ist in der nordischen Mythologie die Heimat der Riesen und hier bläst nun also einer dieser Riesen in sein Instrument. Guten Mittag!

Der Hornist Markus Maskunitü und der Pianist Martin Sturfeld haben sich hier wagemutig in die Heimat der nordischen Riesen vorgewagt. Aus Jotunheim heißt diese Musik von Julius Röntgen und ganz genau war es der vierte Satz aus dieser Jotunheim-Suite. Eine ganz andere Musikfarbe und Klangsprache jetzt. Hier ist Klaviermusik des US-Amerikaners Philip Glass. Ein Auszug aus seiner Filmmusik zum Thema The Hours, ein Film aus dem Jahr 2002. Valentina Lisitsa spielt.

Ein Stück Filmmusik aus der Feder von Philip Glass, Morning Passages, heißt dieses Stück aus dem Film The Hours, gespielt hier am Klavier von Valentina Lisitsa. Ja, und an diesen Stücketitel Morning Passages, da können wir gleich anknüpfen, denn die Tageszeiten vertonen, das war eine der allerersten Aufgaben, die Joseph Haydn erhalten hat als junger Hofkomponist beim Grafen Esterházy in Wien. Schreib mir je eine Sinfonie über den Morgen, eine über die Mittagszeit und eine über den Abend. So in etwa lautete die Vorgabe. Der junge Hofmusikus, der lieferte natürlich, und wir picken aus diesen frühen drei sogenannten Stundensinfonien jetzt eine heraus, nämlich die über den Abend. Die Haydn-Sinfonie Nummer 8, genannt Le Soir. Ein fröhlicher Abend ist das, Sie werden es hören. Wir sind ja schließlich auch in Wien und am Hof eines Grafen. Da ist für Unterhaltung natürlich immer gesorgt. Und noch ein weiteres abendliches Element bringt Haydn hier in die Musik hinein. Im vierten und letzten Satz nämlich, da bricht über der Stadt plötzlich ein Sommergewitter los. La Tempête, das Gewitter, hat Haydn über dieses Presto geschrieben. Die Sinfonie Nummer 8 von Joseph Haydn, also Le Soir. Giovanni Antonini dirigiert das Orchester Il Giardino Armonico.

Schreib mir eine kurze Sinfonie über den Abend, trug Graf Esterhazy dem jungen Haydn auf, seinem Hofmusiker. Und diese Musik hat Joseph Haydn abgeliefert. Eine 20-minütige Abendsinfonie inklusive Sommergewitter hier im letzten Satz. Die Sinfonie Nummer 8 in G-Dur, genannt Le Soir. Gespielt hat das Orchester Il Giardino Armonico unter der Leitung von Giovanni Antonini. Sie hören SRF 2 Kultur an diesem Samstagmittag. Und hier lässt jetzt als nächstes der englische Komponist John Rutter eine Harfe Walzer tanzen.

ein wunderbar leuchtendes kleines Stück Musik des Engländers John Rutter. Der Walzer aus seiner Suite Lyrik für Harfe und Orchester. Catherine Finch war die Solistin mit der Harfe und begleitet wurde sie von der Sinfonia Cymru unter der Leitung des Komponisten John Rutter stand da am Pult.

0: Tänzerisch leicht, dieses Scherzo aus dem Klavierquintett Opus 30 des Russen Sergei Taneyev. Gespielt hat hier ein Ensemble der Spektrum Concerts Berlin.
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Das Ensemble Zephyro in voller barocker Fahrt, Bourrée 1 und 2 aus der D-Dur-Orchestersuite von Johann Friedrich Fasch. Das Ensemble Zephyro mit seinem Gründer und Leiter Alfredo Bernardini. Einiges intimer jetzt, was die Besetzung angeht. Die folgenden vier Sätze aus der Klaviersuite Nummer 1 in B-Dur von Johann Sebastian Bach. In den Druck gegeben hat Bach diese Suite zusammen mit anderen Werken unter dem Gesamttitel Klavierübung erster Teil. Und dabei stand dann auch noch der folgende schöne Vermerk oder Untertitel vielleicht: Für Liebhaber zur Gemütsergötzung. Ja dann, ergötzen wir uns. Am Klavier sitzt in diesem Fall Piotr Andrzejewski.

Korrente, Menuett 1, Menuett 2 und Giga. Diese vier Sätze hat der polnische Pianist Piotr Andrzejewski hier zum Besten gegeben. Vier Sätze aus Johann Sebastian Bachs Klavierpartita Nummer 1, B-Dur, Bachwerkeverzeichnis 825. Das ist SRF 2 Kultur an diesem frühen Samstagnachmittag. Schön, dass Sie mit uns unterwegs sind heute. Oder auch nicht unterwegs, natürlich. In diesem Fall danke für das Gastrecht in Ihrer Stube oder Küche. Auf alle Fälle kommt dahin jetzt auch gleich ein Cellist mit, der deutsche Cellist Valentin Raduziu. Er spielt den ersten Satz dieses Cellokonzerts von Jean-Baptiste Aimé Janson. Die ersten anderthalb Minuten allerdings, die muss sich auch Solist Raduziu noch gedulden und erst einmal zuhören. Das ist nämlich die lange Orchestereinleitung.

Der Cellist Valentin Raduziu und das Württembergische Kammerorchester Heilbronn unter Ruben Gazarian. Hier zu hören im ersten Satz des Cellokonzerts D-Dur, Opus 6 Nummer 1 des Franzosen Jean-Baptiste Aimé Janson. Ja, und auf einen großen 10-Minüter folgt hier jetzt gleich schon der nächste. In diesem Fall sind es jetzt aber 10 Minuten Kammermusik. Ein Satz aus der Violinsonate, genannt Der Frühling von Ludwig van Beethoven. Wir hören die Geigerin Isabel Faust und den Pianisten Alexander Melnikov.

Ja, wir haben bekanntlich in dieser Woche schon mal den Sommer getestet. Hier ging es vorübergehend jetzt nochmals zurück in den Frühling. Ludwig van Beethovens sogenannte Frühlingssonate. Den ersten Satz daraus, ein Allegro, spielten hier die Geigerin Isabel Faust und der Pianist Alexander Melnikov. 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

Ein kleines Wälzerchen mit Paavo Järvi und dem estnisch-staatlichen Sinfonieorchester. Jean Sibelius heißt der Komponist und aus seiner Orchestersuite Pelléas et Mélisande war das hier der Ausschnitt mit dem Titel «Am Wunderborn im Park». Sie hören SRF 2 Kultur und es geht auf 14 Uhr zu. Dann ist es hier bei uns Zeit für die Sendung Diskothek. Heute mit sogenannter Spektralmusik des französischen Komponisten Gérard Griset. Was das ist, Spektralmusik, Sie hören es gleich um zwei hier bei uns.

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1: Diskothek auf SRF 2 Kultur. Michael Rudolfsson und Felix Dervaux. Herzlich willkommen. Hallo, schön, dass Sie da sind.
2: Ich freue mich auch.
1: Michael Rudolfsson, Posaunist, auch Dirigent, Mitglied im Klangforum Wien, Professor in Wien. Felix Dervaux, Sie waren Solohornist beim Orchestre de l'Opéra de Lyon und beim Konzertgebau Orchester Amsterdam, dann Solohornistenstelle beim Cleveland Orchestra, die wurde Ihnen angeboten und dann haben Sie sich aber entschieden, eine freiberufliche Karriere als Hornist zu starten, als Kammermusiker, Solist, Lehrer und Komponist. Auch in Wien daheim?
3: Genau, ja.
1: Mein Name ist Florian Hauser und wir reden heute über das hier. Wir reden über das und doch nicht über das, weil das ist Klaviermusik und das ist ja temperiert. Und was wir dann besprechen, ist nicht temperiert. Wir reden über Obertöne. Also das waren hier die ersten 21 Teiltöne des großen E, also Teiltöne, Obertöne. Gérard Griset, der französische Komponist, der macht daraus ein Musikstück, nämlich das hier.

0: Ein allererster ganz kleiner Eindruck dieser Musik. Partiell heißt dieses Stück von Gérard Griset. Partiell, also Teile, Bruchstücke, Obertöne, das ist der mittlere Teil eines größeren Zyklus. Les Espaces Acoustiques heißt dieser Zyklus. Beginnt eben mit einem großen E, das wird immer wieder angestoßen und dann wird der Klang so zeitlupenartig vergrößert und wir zoomen in diesen Klang hinein, hören den Grundton, hören dann die Teiltöne, die Obertöne, die Partialtöne. Das ist sogenannte Spektralmusik von Gérard Griset. Was gefällt Ihnen daran an dieser Spektralmusik und was gefällt Ihnen daran an diesem Stück partiell? Herr Rudolfsson, Herr Derbo.
1: Spektralmusik ist ein bisschen, wir machen das nie, wenn wir zum Beispiel, wenn ich Horn spiele, aber wir spielen mit Naturtöne und es ist versteckt. Und jetzt es ist wirklich das Ziel, ist mit diesen Naturtöne zu spielen. Ich finde das fantastisch, dass man das so mit 18 Musiker komponieren kann, wo man wirklich einen Effekt, es ist eine Mischung von was wir normalerweise nur mit einem Instrument schaffen.
0: Dass das so aufgesplittert wird.
1: Genau, auf alle. Ja. Und das ist... Ich bin sehr, sehr neugierig, was die verschiedenen Versionen bieten.
2: Ja, das ist einfach faszinierend, weil es ist dieses Erforschen, was in dem Ton innewohnt, sozusagen. Also was der Ton alles bietet. Also man sucht sozusagen die DNA für die Gesamtschöpfung in dem einzelnen Zellenstück. Und das finde ich extrem faszinierend. Da macht auch noch diesen Unterschied zwischen Harmonie und Klang, dass er quasi in Klangfarbe eigentlich komponiert.

0: Also die normalen Parameter, die wir haben, Takte und Harmonien, löst er mehr oder weniger auf in diesem Stück. Es ist ja auch ein sehr frühes Spektralstück, also es ist eine der ersten wichtigen.
1: Aus den 70er Jahren?
0: Mitte 70er Jahre und es ist alles noch im Entstehen natürlich, aber es ist eigentlich extrem weit. Ne? Also alleine wie das anfängt, was wir gerade gehört haben, ist ja, ich will jetzt nicht zu weit da reingehen in die Analyse, aber es ist ein tiefes E in der Posaune und er hat diesen Ton spektral analysiert und geschaut, welche Obertöne in so einem Posaunenklang hervortreten.
1: Mhm. Normalerweise hören wir ja, wenn wir dieses E hören, hören wir ja alle Obertöne im Klang selber mit drin und hier zieht er es sozusagen auseinander.
2: Mhm. Das genau, ist ja etwas, das man manchmal, wenn man am Klavier zum Beispiel eine Note, eine tiefe Note spielt und nur diese Note und die Pedale bleibt gedrückt, die rechte Pedale, dann hört man das. Es klingt ziemlich ähnlich.
0: Ja. Total, oder?
2: Aber mit Klavier, es klingt nur wie ein Klavier. Hier kann man viel mehr machen.
0: Ja, und das ist rein, wie Sie am Anfang gleich gesagt haben. Also das ist dann
1: das einfach, nicht temperiert,
0: das ist einfach der reine Klang, der gesunde Klang, der Wohlklang, wenn man so will, oder?
1: Kommt eigentlich daher der Titel, partiell, kommt das von Partialtöne? Hat es damit zu tun?
0: Nennt das der Franzose so? Sagen.
2: Ja, ich weiß nicht genau, weil partiell bedeutet auch auf Französisch, wenn man sagt, wir machen eine partiell, aber es ist mit 2LES.
1: Was heißt das,
2: wir das machen heißt, eine partiell? Eine Gruppeprobe, so statt das ganze Orchester, nur mit der Gruppe. So eine partielle Bois ist eine Holzbläserprobe, partielle Cuivre, Blechbläserprobe zum Beispiel.
1: Und es gäbe ja vielleicht sogar noch eine dritte, oder? Partiell als Teil des großen Zyklus,
2: genau.
1: Ist was, Akustik. Ja. Weil das ist das mittlere Stück von...
0: Ich glaube, diese Vieldeutigkeit ist bewusst gewählt. Ich glaube, der meint das alles. Also, weil das passt auch zu diesem spektralistischen Programm, dass es sich auch äußert in der Klanglichkeit und aber auch in der Zeitspanne. Und ich glaube, er meint, dass das Teil vom großen Zyklus und auch ein anderes deutsches Wort für die Obertöne ist ja Teiltöne.
1: Mhm.
0: Also, das ist dann auch da drin irgendwie. Ja.
1: Also, dann schlage ich vor, hören wir doch mal ein paar Anfänge.
0: Sehr gerne.
1: Also ich habe verschiedene Ausschnitte. Wir hören eigentlich das ganze Stück mal durch in vier verschiedenen Teilen sozusagen. Und jetzt hier mal ein paar Anfänge und dann schauen wir, was passiert und vergleichen dann mal. Also bitte hier Runde 1 und Aufnahme 1.

0: Der Anfang von Partiell in einer ersten Aufnahme. Wir werden diesen Anfang dann noch zweimal hören. Jetzt aber mal gleich mal die Frage an Felix Dervaux und Michael Rudolfsson. Wenn Sie da jetzt so konzentriert zuhören, wie Sie es getan haben, zum Teil mit geschlossenen Augen, habe ich es gesehen. Wie geht es Ihnen dabei? Es saugt einen so richtig rein, diese Musik, oder?
1: Total, oder? Ich meine, das ist fast wie so ein Zauberer, der dich in deinen Bann zieht, oder? Mhm. Das ist einfach mal. Ich werde total gecatcht. Wie geht's dir, Felix?
2: Ich habe das Gefühl, es ist vielleicht ein Bewegungsgefühl. Ja. Die Metapher ist nicht so poetisch, aber wie diese alte Rasenmäher, wenn man das. Ja, und es fängt alles. Und man probiert und man macht einmal, zweimal, dreimal.
0: Und er startet nicht, aber.
2: Passiert etwas. Aha. Wie eine Farbeflecke auf ein Taschentuch. Und es macht diese Farbspektrum, ja, wenn es größer wird.
0: Wenn es größer. Ich meine, die Posaune und der Kontrabass, die präsentieren uns jetzt dieses tiefe E. Und da schichten sich dann die anderen Instrumente nach und nach da drüber. Die verschiedenen Teiltöne schichten die drüber. Also normalerweise vollzieht sich das ja eben viel, viel schneller. Dieser Einschwingvorgang, diese Klangentwicklung. Will Griset uns da eigentlich eine Art Analyse zeigen?
1: Ja, auf jeden Fall. Auf jeden Fall. Das der Anfang ist Programm. Ja, also das ist, wenn man das mit altertümlichen Terminologie versuchen würde, dann ist es jetzt die Exposition, wo er uns sein Tonmaterial oder sein, besser gesagt, Klangmaterial zeigt. Wenn man dieses tiefe E der Posaune in einen Computer reintun würde und dann es spektral analysieren lassen würde, wie heutzutage, es geht sehr einfach. In einem Computer, back in the day, da 70er Jahre, hatte wahrscheinlich sehr avanciertes Equipment gebraucht, um das zu machen. Dann würde man ein Spektrum bekommen, visuell, was ungefähr so aussehen würde, wie die Partitur eigentlich. Mhm. Man würde diese Obertöne sehen. Und das ist eigentlich jetzt auch ohne zu theoretisch zu werden, aber das ist auch der Unterschied zwischen zum Beispiel einem Flötenton und einem Posaunenton.
0: Nämlich, das, was?
1: Für andere Obertöne Stärke oder Schwäche sind. Ganz vereinfacht, ein Flötenton ist näher an einem Sinuston. Ein Sinuston ist ein Ton ganz ohne Obertöne.
0: Das ist einfach nur die pure Schwingung.
1: Genau, die pure Schwingung, der reine Ton, der auch gefühlslose Ton sozusagen. Ja. Und eine Flöte hat weniger spektrale Obertöne und ein Posaunenklang oder ein Blechbläserklang überhaupt in der Regel ziemlich reiche Obertöne. Das ist, glaube ich, auch der Grund, dass ihr dann ein Blechblasinstrument sucht für diese Analyse, oder?
2: Ja, was definiert ein Instrument, ist dieses Spektrum. Und ja, es ist nicht überraschend, dass er so anfängt. Ich dachte, der Rest des Stückes ist sehr, sehr interessant. Aber wenn man denkt, es ist ganz neue Musik.
0: Ja, ja.
2: Es wurde vor 50 Jahren ungefähr komponiert. Er muss das so präsentieren. Ich glaube, es gibt keine,
0: weil
2: man muss sich gewöhnen. Man muss zuerst hören, okay, was macht er? Und dann kann er weitergehen.
0: Ach so, dass er dann auch so ein bisschen didaktisch sagt jetzt, Leute, hört mal her, ich habe ja was Neues, das hört ihr euch mal bitte an.
2: Ich bemerke das auch, wenn ich komponiere, manchmal habe ich gute Ideen und ich denke, okay, das und jetzt das. Und wenn es nicht lang genug bleibt, dann es ist wie eine Geschichte, dass man zu schnell erzählt und dann man hat keine Zeit, wirklich alles zu sich zu erinnern. Ja.
1: Und das ist ja nicht nur Programm, sondern auch Gegenprogramm. Es gab ja verschiedene Strömungen zu dieser Zeit. Also wenn man es auch vereinfacht ausgedrückt, also das steht ja in Kontrast zu der seriellen Musik, die sich mit mathematischen Formen und so.
0: Serielle Musik, das sind alle Parameter, Lautstärke, Höhe, Dauer und so weiter, ganz genau festgelegt. Ja. Sehr einengend das Ganze, weil man muss eben dieser
1: Serie. Eine Weiterführung von dem Zwölfton-Gedanken eigentlich.
0: Und man muss dieser Technik folgen, ist aber in einem engen Rahmen. Das ist das eine. Und das andere ist dann.
1: Wäre jetzt die spektrale Musik dann.
0: Das ist
1: also
0: die
1: wo Klang dann eben Sinnlichkeit ausdrückt und das Erforschen von der Sinnlichkeit, aber auch von dem emotionalen Inhalt im Klang ein bisschen. Also das ist bewusst so aufgefasst von Griset. Deswegen ist, glaube ich, auch extra, man merkt das einfach, dass er sagt, okay, schaut euch aber diesen schönen Klang an und ich verweile in dem und ist mir egal, wie viele Sekunden das dauert so ungefähr, ja. Oder?
2: Ja, ja. Das ist ja auch ein bisschen mehr intuitiv, diese Musik.
1: Wie ein Mantra, finde ich fast.
0: Gut, hören wir doch nochmal den Anfang in zwei anderen Versionen. Vielleicht könnten wir ein paar Unterschiede dann feststellen in der Klangbehandlung, in der Instrumentenbehandlung, wie auch immer. Also hier ist die Aufnahme Nummer 2.

0: Die zweite Aufnahme in unserer ersten Runde, partiell von Gérard Grésé. Ja, Felix Dervaux, Michael Rudolfsson, wie geht's Ihnen, wenn Sie die beiden vergleichen, die erste und die zweite? Gibt es da für Sie Unterschiede?
1: Total. Es ist sehr spannend, weil eben in der Partitur einerseits sehr viel, aber andererseits auch sehr wenig festgelegt ist. Gibt es gleich am Anfang sehr viele interpretatorische Entscheidungen zu treffen.
0: Nämlich?
1: Na, das fängt damit an, Lautstärke zum Beispiel. Ja. Wie steht Posaune und Kontrabass im Verhältnis zueinander? Wie viel sul Ponticello geht man in den Kontrabass? Das hat eine immense Auswirkung darauf, wie viele Obertöne und wie der Kontrabassklang klingt. Ja? Also das haben wir in dem zweiten Beispiel, haben wir zum Beispiel auch einen viel schmäleren und fokussierteren Posaunenklang. Und das führt auch zu einem ganz anderen Eindruck, finde ich, von der Gesamtheit.

0: Ja, ich glaube auch mit dem Anstoß gibt es einen Unterschied. Diese Attack, ja, Anstoß. So, es gibt ein bisschen weniger vielleicht Anstoß und mehr Klang in die zweite Version danach. Mhm. Das ist ein Bah und es bleibt ein bisschen mehr. Die erste Version, es ist mehr Anstoß und dann nur das Minimum. Und dann hat man vielleicht ein bisschen mehr dieses Spektrum-Gefühl. Zweite Mal, ich hatte das Gefühl, es gab ein bisschen mehr Präsenz. Ich dachte auch, vielleicht hat es zu tun mit Tonmeister, weil das ist wirklich schwer, das, so eine Musik aufzunehmen. Aber ich habe geschrieben, mehr alive. So ein bisschen mehr lebendig. Es passiert ein bisschen mehr. Zum Beispiel Kontrabass, ich dachte, mit Anstoß, Kontrabass war ein bisschen mehr vielleicht schüchtern, aber mit Rhythmus ein bisschen mehr interessant. So, schon, schon,
1: schon. Die Entwicklung kommt viel besser rüber in diese zweiten Aufnahme, oder?

0: Mir kommt es ein bisschen so vor, wie wenn man einen Gletscher betrachtet oder einen Eisberg, dann ist man ja zunächst mal, ja, es ist halt irgendwie so weiß und dann nähert man sich und dann wird es blau und dann wird es pink und je näher man kommt, desto mehr Klüfte und Schründe und Oberflächen tun sich da auf. Und das war jetzt, also für mich jetzt bei der zweiten fast noch mehr als bei der, als ob man noch weiter hinein zoomen würde.
1: Eine Sache, die das Hören einfacher macht in dieser Eröffnung bei der zweiten Aufnahme, ist, dass die nicht mit so gewaltig viel Vibrato spielen. Das hat mich in der ersten Aufnahme fast gestört, weil es passt zu diesem Aufbau der Tonhöhen nicht, finde ich. Wie ging es dir dabei, Felix?
2: Ja, meinst du mit dem Posaune? Oder?
1: Auch, aber dann auch alle Instrumente, die einsetzen. Ja. Je neutraler eigentlich, desto besser.
2: Ja, genau. So ein bisschen einfacher seinen Platz zu finden für den anderen Musiker. Wenn es ein bisschen so ist, das sind wie die, wenn man ein Oper macht und es gibt plötzlich ein Quartett mit nur die Solosänger, dann es ist mit viel Vibrato, es kann sehr schnell ein bisschen chaotisch werden. Ja. Also, ja, ich hatte auch bemerkt, dass, aber es ist manchmal geschrieben, ne?
1: Ja, ich weiß.
2: Son excessivement instable. So, es ist manchmal excessive vibrato. Ja.
1: Aber ganz am Anfang noch nicht, oder?
2: Nicht ganz am Anfang, es kommt nach ein paar Seiten, ja.
1: Eine kurze Sache, die man zur Intonation vielleicht sagen soll, ist, wenn man sich eine Notation vorstellt, ist es ja oft so, dass es einfach sind so Notenwerte und Taktstriche und so. Und hier sind wir auf der ersten Seite mit was ganz anderem konfrontiert und das ist auch ein Statement. Also er schreibt den Ton, Tonhöhe, und dann schreibt er so einen langen, schwarzen, ziemlich breiten Strich einfach, die sich in die Länge zieht, wie so eine horizontale Linie, um den Klang zu veranschaulichen, dass es da einfach weitergeht. Und das ist auch ein radikaler Bruch mit all dem, was Notation war. Ne?
2: Mhm. Ja, man benutzt das auch, ich glaube, für zeitgenössische Musik, auch für Legato, diese neue Art von Legato zwischen die Takte, oder?
1: Genau, so, also dass man wirklich den Klang, ähnelt ja eigentlich dem, was im Computer ist. Meine Aufnahme macht und man schaut sich das dann an, dann ist es wie so eine Wurst von Klang eigentlich, ja?
2: Ja.
1: Und das hier hat, das ist einfach, also ich finde es einfach interessant, dass man auch beim Schauen in die Partitur schon merkt, da ist einfach Klang und Geschehen anders gedacht.
0: Mhm. Und die Klangwurst, die ist natürlich dann von unten noch unterfüttert. Da gibt es dann noch die Lautstärke-Angaben. Also da gibt es dann Crescendo-Zeichen zum Piano, zum Pianissimo. Die Wurst, die... Ja, gut.
2: Und ja, du hast vorher gesagt, das ist ein bisschen anders als diese Musik, wo man, sagt man auf Deutsch, Degrees...
1: Harmonisch Abläufe.
2: Ja, genau.
1: Ja, ja, ja. Ja.
2: Weil hier man muss Sinn machen mit anderen Werkzeugen irgendwie. Und ich glaube auch, Timing ist wichtig. So, wenn man eine tiefe Note spielt am Klavier, wie gesagt vorher, und dann hat man das Spektrum. Es ist automatisch, aber hier nicht. So, er entscheidet, okay, jetzt kommst du. Und es macht einen Unterschied.
1: Mhm. Je nach Akustik auch. Das macht einen gewaltigen Unterschied, in welchem Raum man sowas aufnimmt. Also es ist eine großzügige oder eine knappe Akustik. Ja. Und das, was sich in der Probe total gut angefühlt hat, kann dann im Konzertsaal viel zu kurz oder viel zu lang sein. Das ist auch so etwas, was wirklich den Dirigenten fordert, um Entscheidungen zu treffen.
2: Mhm. Ja. Und am Ende... Die ganze Gruppe ist wie ein neues Instrument. Und ich glaube, jede Seite, jedes Mal, man hat diese Versuch mit dem Kontrabass. Das ist wie ein neues Instrument, weil die Naturtöne sind nicht gleich. Und Naturtöne definieren das Instrument. So am Ende haben wir wie ein neues Instrument für jede Seite.
1: So ein Meta-Instrument.
2: Ja. Mhm.
0: Dass sich immer weiter entwickelt.
1: Total. Und dann irgendwann steigert es sich ja so krass, dass er damit brechen muss. Also wie in halt der kompositorischen Prozess.
0: Ja.
1: Und das ist auch sehr spannend, wie er das macht.
0: Also gut, bevor er damit brechen muss, hören wir noch eine dritte Version an. Noch einmal den Anfang in der dritten Version.

0: Der Anfang von Partiell von Gérard Griset in einer dritten Version. Félix Dervaux, Mikael Rudolfsson, wenn Sie jetzt vergleichen, also erste Version so ein bisschen eleganter, die zweite dichter, rauer. Wie ist die dritte im Vergleich?
1: Ja, ist super.
2: Wie ein bisschen das Beste von den zwei Welten, oder?
0: Warum?
2: Ja, was wir gesagt vorher, es ist da, ja.
0: Ich habe gesehen, Sie haben da auch ganz viel notiert. Dürfen wir da das wissen, was haben Sie da geschrieben?
2: Ja, das ist für die dritte Version nicht so viel und was ich gesagt habe vorher für die zweite Version schon ein bisschen gesagt, aber dritte Version, ja, ich habe geschrieben, Entwicklung nach oben, sehr interessant, so, es gibt diese Note, ganz klar, tiefe Note und dann es kommt und es ist sehr natürlich. Ich habe das Gefühl, es ist sehr, auch sehr organisch.
1: Total. Das ist das erste Wort, was mir eingefallen ist, das organisch. Das kommt wirklich aus dem Anfangsklang so heraus, wie eine Naturgewalt, aber genau. So ein Wasserfall, was man aus der Ferne betrachtet und es ändert sich nicht, es ist einfach da. Es ist sehr majestätisch. Und ich habe auch überlegt, warum gefällt mir das jetzt gerade so gut und so. Es ist natürlich auch großartig aufgenommen. Also es ist wirklich so reich an Klang einfach. Aber manchmal ist es schwer zu sagen, was genau so passt. Es ist Mikrotiming oder Kommunikation auch. Vielleicht ist es ein Ensemble, was sehr oft zusammenspielt. Mhm. Und also das wäre meine Theorie. Ich weiß jetzt nicht, welche Aufnahme welche ist. Aber das klingt nach einem Ensemble, was sehr zusammengewachsen ist.
2: Mhm. Ja, ich habe auch geschrieben, die Instrumente kommen im Klang und nicht auf dem Klang. So, und ich glaube, die Kontrabass spielt eine große Rolle. Hier, ich habe gefunden, es gab wirklich viel Charakter.
0: Ja, die Mischung ist auch interessant zwischen Posaune und Kontrabass.
2: Ja.
0: Wie die sich so gegenseitig anstacheln, habe ich das Gefühl.
1: Ja. Und es gab beide, es gab sich einordnen, also die oberen Obertöne, die waren extrem diszipliniert, also gut von der Intonation und sehr diszipliniert vom Klang. Keiner ist rausgestochen, aber die zwei Solisten, jetzt Anführungszeichen Solisten, Posaune und Kontrabass, die haben eigentlich sich viel Freiheit genommen. Also rhythmisiert und also das war sehr spielerisch eigentlich, wie sie mit diesem Anfang umgegangen sind.

0: Weil das ist die Schwierigkeit in solcher Musik, ist das, wo ist die Freiheit und wo muss man wirklich vorsichtig sein. Und ich glaube, Sie haben gut verstanden, so zum Beispiel ja Kontrabass oder ist ziemlich rau, sagt man so.
1: Rau und auch ja. Rhythmisch frei, also so
0: und wenn man,
1: kratzbürstig.
0: ja, und wenn man schaut, Piccolo zum Beispiel, er muss nicht die echte Note spielen, sondern ein bisschen tiefer. Und es klingt wirklich wie Obertöne jetzt.
1: Ja, es rastet ein.
0: Ja.
2: Es rastet ein, ja. Ja, wo ist Freiheit und wo muss man ganz genau sein?
1: Das weiß natürlich ein guter Dirigent, weiß auch, wann loslassen. Wann soll man auf die Musiker und Musikerinnen vertrauen und sagen, okay,
2: Ja, da weiß man, wie
1: macht.
2: man, dass man sein Pferd mal kurz loslassen kann. Es wird schon
1: Überrascht
2: gut,
1: mal, ja.
2: wird schon laufen.
1: Und dann gleichzeitig die andere unter Kontrolle zu halten. Also das ist für mich ein
2: Das ist
1: Zeichen
2: die
1: von einem
2: große
1: guten
2: Kunst.
1: Dirigent. Aber dieses Loslassen vergessen einige Dirigenten manchmal.
2: Und das war jetzt bei der dritten irgendwie interessanter noch, am interessantesten.
1: Und super, ja.
2: Lassen Sie uns mal doch, also wir machen es vielleicht mal ein bisschen anders heute in der Diskothek. Wir nehmen mal diese drei Aufnahmen mal mit in die nächsten beiden Runden noch. Aber zunächst mal, vielleicht reden wir mal kurz drüber, wie denn dieses Stück eigentlich aufgebaut ist. Also dieser erste Abschnitt, das ist eben der Ausgangspunkt. Das ist so die, wie Sie vorhin gesagt haben, die Analyse des tiefen E, Posaune und Kontrabass, so als, wie soll man sagen, als Quellklang irgendwie so. Und dann beginnt dieses tiefe E eben auf der Spektralanalyse, kommen dann die ganzen anderen Obertöne dazu, die schichten sich darauf und das Ergebnis ist dann so extrem gedehntes Einschwingen eines Tons.
1: Der kontrastiert natürlich diese ganz klare Klanglichkeit. Jetzt kommt langsam so Sachen wie weißes
2: Weißes
1: Rauschen und
2: Rauschen.
1: so rein. Also er muss, glaube ich, für sich auch einen Gegenpol finden, so diese absoluten, natürlichen,
2: Ja.
1: gewaltigen Reinheit. Und da findet er natürlich Geräusche, die so wenig einzuordnen sind.
2: Und was passiert danach? Also dann, wir haben jetzt diesen Auftakt, der ist dann irgendwie auch der Ausgangspunkt für alle folgenden Prozesse. Was sind das für welche? Jetzt geht es ja dann um andere Sachen, die wir hören werden. Da gibt es Spannung, Entspannung, Ruhe. Was kommt da alles?
1: Rhythmus
2: Rhythmus.
1: kommt rein.
2: Muss rein.
1: Kaskadenartige Abgänge. Also er fängt jetzt an, mit dem Material zu spielen, oder?
0: Es ist ein bisschen wie die erste Sinfonie von Mahler. 2, 3 Minuten lang nur diese A und es bleibt.
2: Wie ein Naturlaut
0: Ja,
2: heißt es, ja,
0: und
2: genau.
0: ein paar Interventionen, man weiß nicht, ob es
2: Ja.
0: Dur oder
1: Und
0: Moll
1: so eine
0: ist.
1: Fanfare aus der Ferne in D-Dur irgendwie
0: Ja.
1: über diesen A
0: Ja.
1: und es ist auch tonal erstmal nicht einzuordnen so.

0: Und dann nach, ich weiß nicht, wie lang ist dieser erste Teil, aber ich glaube, es
1: 4 Minuten etwa haben wir gehört.
0: Jetzt, ja, ne? Ist ziemlich ähnlich eigentlich. Und dann fängt an die Geschichte, na, diese Vorstellung.
1: Es ist also wirklich wie mit altbackenen Terminologie, also Exposition und dann Durchführung. Ja. Also hier ist so, mein erster Musiktheorielehrer hat immer die Exposition so erklärt, das ist so der Ausstellungsschrank. Hier ist mein Material. Und dann
2: zeige ich dir, was ich tun kann mit dem Material.
1: Was ich alles kann, ja.
2: Okay. Also von den Längen her waren die eigentlich relativ, na gut, die erste, die war 4,30, die zweite war 4,10, die dritte war noch ein bisschen kürzer, die dritte war 3,50, also ein bisschen kürzer. Gehen wir doch mal jetzt in die zweite Runde und schauen, was jetzt passiert. Das ist die Aufnahme Nummer 1.

0: Also das ist so der Beginn der Durchführung in diesem Stück partiell von Gérard Griset hier in der Diskothek. Wir reden über dieses Stück hier heute mit Félix Revault, Hornist, und Michael Rudolfsson, Posaunist. Und wenn Sie, Herr Rudolfsson, vorhin gesagt haben, so die Exposition vorher, also bevor wir jetzt auf die Interpretation kommen, vielleicht wirklich mal zur Musik, wenn Sie gesagt haben, vorher die Exposition ist so die Ausstellungsvitrine, schaut mal, das ist mein Material, was passiert jetzt? Jetzt beginnt dieser Organismus sich zu bewegen.
1: Ja, total. Und wenn man sagen würde, der Anfang ist gestapelt sozusagen, also Stein auf Stein, dann fängt er jetzt an, mit den Fäden zu flechten. Also er fängt an, das zusammen zu weben, so etwas nach Textur und Material anschaut und sich anhört natürlich.
2: Ja, das ist wieder, der Anfang ist das Material. Wenn ich vergleiche mit Natur, es ist wie Aminoacids und alles, was man braucht, um Leben zu kreieren. Und es ist da und jetzt fängt es.
0: Ach so,
1: die Prozesse,
0: oder? Ja. Also zuerst sind da die Moleküle und Aminosäuren und jetzt spannen die sich zusammen und fangen an zu leben.
2: Zu flourish.
1: Und er lässt sich unglaublich gut Zeit dafür, ne? Also jetzt ist wirklich, jetzt zeigt er uns auch, dass es etwas längeres Stück sein wird, finde ich. Also das hat man am Anfang nicht ganz gewusst. Okay, es ist jetzt nur ein Klangexperiment oder ein Drone-Stück so. Und jetzt zeigt er uns, ich habe Geduld. Diese Prozesse dürfen mal auch andauern, bis ich das Gefühl habe, sie haben sich erschöpft oder es muss weitergehen. Und die Zeit lässt er jetzt. Und jetzt haben wir auch noch in die nächsten Segmente reingehört, wo dann diese kaskadenartige Abgänge kommen und so. Also voller Ideenreichtum.
2: Es gibt auch wie ein Puls. Das ist auch neu. Am Anfang ist es nur pom, lange Farben. Und es fängt wie eine, wie sagt man auf Deutsch, Orbit. Und es ist ziemlich regelmäßig. Es ist nicht ganz klar. Man schaut, wenn man die Partitur sieht, man sieht auch, es ist nicht genau geschrieben. Aber es gibt trotzdem etwas regelmäßig jetzt.
0: Hat das jetzt auch was mit organischem, wirklich mit dem Organismus zu tun, so mit Atmen? Einatmen, Stillstand,
1: vielleicht vom Organismus oder auch, ich weiß, ich denke schon, dass er auch in Instrumentengruppen denkt. Ich finde, also natürlich, der Anfang gehörte dem Kontrabass und der Posaune und ich höre jetzt vor allem, dass er uns die Holzblässe-Farbe zeigen möchte.
0: Das obere Register.
1: Oder ein bisschen das Weiche, also wenn man so zwei Seiten hat von einem Stoff, hat er so am Anfang diese raue Seite irgendwie, ja, das ist jetzt Fell oder so. Und jetzt schau mal, das ist auf der anderen Seite, ist es ganz weich oder so. Also ein bisschen so ein Gefühl habe ich dabei.
2: Ja, eine Palette und jetzt er zeigt, welche Variationen kann ich machen. Zuerst diese Rhythmus fängt an. Und dann es gab diese Vibration und dann wie ein Regen.
1: So. Das zweite ist so eine Schwebung. Ne? Das passiert, wenn man irgendwie leichte Abweichungen hat von einem Ton. Dann fängt man an, die einzelnen Schwingungen und Schwebungen zu hören. Ja. Mhm. Quasi auch das Leben im Ton, das dann vibriert. Ne?
0: Mhm. Und Ihr Bild, Herr Dervaux, also die Palette, die Farbpalette. Ich bin der Maler und habe die Palette mit meinen einzelnen Farbpatzen. Und jetzt fange ich an zu sagen, schau mal, ich kann die und die Mischung machen. Und
2: genau, weil am Anfang der wichtige Klang war tief, ja, pum, und dann und jetzt ist es nicht mehr so, es gibt nicht mehr diese Hierarchie, es ist anders geworden. Es gibt ein bisschen mehr Stimme, ein bisschen mehr Gewicht für alle.
0: Genau. Okay, dann hören wir mal, wie Sie jetzt die beiden anderen Aufnahmen, die wir haben, wie die damit umgehen. Dann hören wir hier mal die Aufnahme Nummer 2.

0: Partiell von Gérard Griset hier in der zweiten Aufnahme, dieser Beginn der Durchführung. Also dieser Klangembryo, der anfängt sich zu bewegen, der entdeckt, dass er einen Körper hat. Es geht dann langsam in die Tiefe und es fängt an zu pulsieren. Dann bricht dieses Zischen herein, dann ständig diese Spannung, Entspannung. Wie finden Sie diese Version? Jetzt, wenn wir von der Interpretation reden, diese und die vorhin, die wir gehört haben. Herr Dervaux, Herr Rudolfsson, was meinen Sie?
1: Es ist auch gut. Es ist immer gesund, verschiedene Perspektiven sich anzuhören. Auch, also, das war jetzt vielleicht, es entspricht nicht so genau meiner eigenen Vorstellung von diesem Teil des Stückes. Wir sind ja auch hier, um irgendwie ein bisschen die Unterschiede herauszuloten und zu kritisieren. Ich finde hier, dass einzelne Instrumente ein bisschen zu sehr in den Vordergrund rücken. Ich fand die Klarinette zum Beispiel jetzt zu präsent, fast solistisch.

0: ich habe in der Partitur danach gesucht, ist die wirklich jetzt so markiert oder sowas, aber es gibt nichts, was darauf deutet, dass die Klarinette hier Solo hat, ja. Mhm. Also und dann merkt man auch, wie zerbrechlich diese Struktur ist, weil dann auf einmal ist es nicht mehr kompakt. Auf einmal ist man abgelenkt von seiner kompositorischen Idee eigentlich.
1: Also das heißt auch, kleinste Änderungen haben eine Riesenwirkung.
0: Ja, aber auch kleine Änderungen, ja klar. Aber das ist auch ein Musiker, der jetzt zu dem Zeitpunkt nicht weiß, sich einzuordnen. Also
2: ich habe ein bisschen das Gefühl, dass man sieht zu viel rein, wie
1: man das
2: in Skeletten. Ja. So, es ist notwendig, die Struktur ist da, aber manchmal muss man das nicht sehen. Ja. Hier, ich habe angefangen, wirklich mehr Sachen zu hören, aber vielleicht ist das Ziel ist nicht, dass wir das bemerken. Ja.
0: Bisschen zu analytisch vielleicht, oder?
2: Ja, weil ich glaube, das Ziel ist, dass es wie ein Swarm ist. Wie sagt man das auf Deutsch?
1: Ein Schwarm.
2: Wenn ein Fisch.
1: Ein Fischschwarm.
2: Ja. Und wenn man denkt, was ist ein Fischschwarm? Es ist eine sehr große Menge von Fischen, die zusammen schwimmen. Es ist trotzdem organisiert wie ein Element und sie sind nicht gegeneinander. So, man sieht von weit, man sieht nicht, oh, das sind tausende Fische. Man sieht nur, okay, eine Gruppe und es ist irgendwie sehr, sehr schön. Ja.
1: Aber wie ist das von der Organik her? Also wenn Sie sagen, der Fischschwarm, wenn der gestört wird, dann reagiert er ja auf eine Störung und weicht aus. Und schließt sich dann wieder.
2: Ja, und irgendwie, es hat gut funktioniert, was wir nicht wirklich mögen, in der Transition, weil es gibt in der Mitte eine Zerstörung.
1: Ja.
2: Bam!

0: Und dann, es funktioniert gut.
1: Genau, das habe ich auch gedacht. Die kommen doch da irgendwie raus, weil dann wurde jetzt zwei Flirten bleiben ja übrig jetzt. Und das, da ist man irgendwie doch angekommen. Also, aber genau. Aber der Teil als solche gefiel mir nicht, war nicht ausgewogen. Mhm. Wir reden jetzt, also das ist ein Luxuswunsch, das ist ein gutes Ensemble, eine gute Aufnahme. Aber
2: ja, das ist Jammern auf hohem Niveau, ist ein Belcanto-Miserabilismus. Das machen wir jetzt hier. Ist doch schön.
1: Das gönnen wir uns einfach jetzt.
2: Das gönnen wir uns. Jetzt hören wir doch mal die Aufnahme Nummer 3, wie die mit dem Ganzen umgeht.

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0: Partielle von Gérard Griset hier heute in der Diskothek mit Felix Dervaux und Michael Rudolfsson als beide meine beiden Gäste. Herr Rudolfsson, Sie fanden vorhin die Klarinette ein bisschen zu sehr im Vordergrund. Wie war sie denn hier, die schnatternde Klarinettengans? War das?
1: Also jetzt alles war besser. Nein, es ist interessant, die Abschnitte auch nacheinander zu hören. Schon wieder dieses Wort organisch. Aber eher auch noch dazu finde ich, dass wer auch immer das jetzt ist, der dirigiert, der bereitet auch so schön den nächsten Abschnitt vor. Also es geht auch organisch hinüber. Beispiel jetzt, bevor diese Kaskaden kommen, gibt es so ein Lion Roar. Es ist ein Schlagzeuginstrument, eine Trommel, die hängt und dann zieht man an so einen Faden
0: und dann macht die dieses
1: und dann kommt dieses Grunzen. Ja. Und das hat sich jetzt so schön gesteigert und hat so komplett die nächste Phase irgendwie vorweggenommen. Das war einfach super. Und das war mir gar nicht so, ich habe das nicht so herausgehört bei den früheren zwei.

0: Ja, und wenn Sie sagen, Herr Dervaux, bei der zweiten hat man vielleicht ein bisschen zu viele Knochen gehört. Und jetzt?
1: Ja, die Struktur war vielleicht ein bisschen zu obvious.
0: Offensichtlich.
1: Ja. Hier nicht mehr, aber fast zu wenig. Sobald sobald Sie etwas zusammen vorbereiten müssen, es ist so gut, manche Transitionen. Aber zum Beispiel am Anfang, dieses Teil, nach einer Minute, wir haben Stimmen, die miteinander sprechen, wie Duett.

Und ich dachte, vielleicht könnte es ein bisschen mehr gesungen sein da. Zum Beispiel, wenn die Geige 1 und 2, sie spielen immer wie eine einzige Melodie. Und es ist sehr schön, vielleicht zu schön.

0: Das Gefühl, das ich habe, ist, dass es entwickelt sich ein bisschen wie in Stravinsky. Er benutzt auch das English Horn ein bisschen ähnlich. Ich weiß nicht, ob du bemerkst, dass zum Beispiel passiert was und dann English Horn allein. Das ist ziemlich oft in Stravinsky, wie in Sacre. Und es bleibt. Und dann wieder Bewegung. Und vielleicht diese Bewegung fällt ein bisschen hier.
1: Das steht ja molto espressivo, ne? Auch weil, wenn sehr leise dynamische Anweisungen da sind, pianissimo bis irgendwie mezzo forte, manchmal forte, aber molto espressivo schreibt eigentlich ganz am Anfang diese Phase. Ja. Und das ist immer so, ich spiele ja eigentlich täglich in so einem Musikensemble und das ist immer so eine Balance zwischen dem ausdrucksvoll und trotzdem sich dem Ganzen einzuordnen. Das ist eine der Herkulesaufgaben der neuen Musik.
2: Und ist es bei diesem Stück besonders heikel? Ich meine, es sind 18 Musiker.
1: Das ist eine klassische Solisten-Ensemble-Besetzung. Ja, wahrscheinlich. Ich meine, es ist einfach anspruchsvoll.
0: Ja, und wie gesagt vorher, die Frage ist, wie viel Freiheit und wie viel respektieren müssen die Musiker respektieren. Mhm. Und hier, diese Intervallen sind wirklich expressiv. Ich glaube wirklich, man kann... Es ist nur, was fällt ein bisschen hier, finde ich. Ich finde ein bisschen schade. Aber man muss nicht vergessen, das ist spektral und wenn man das zu viel macht, dann ist es zerbrochen auch.
2: Ja, es ist eben sehr zerbrechlich, eben fragil, ja, wie Sie vorhin noch gesagt haben. Reden wir doch mal ein bisschen über den Komponisten und über seine Musik. Gérard Griset, er ist eben geboren 1946, er hat studiert bei Messiaen, bei Dutilleux, bei Ligeti, irgendwie hört man das, ja, oder?
1: Wahnsinn, also wenn man sich so ein Kompositionsstudium vorstellt, ich meine, das gibt es heutzutage nicht mehr.
2: Stockhausen hat er auch Unterricht gehabt.
1: Ja, die Messiaen-Klasse da am Anfang von den Darmstädter Ferienkursen, das musste Wahnsinn gewesen sein. Weil der Messiaen, glaube ich, auch ein bisschen eigentlich eher so ein schüchterner, unscheinbarer, im Gegensatz zu all diesen anderen erwähnten Namen. Ich glaube, der war wirklich einfach ein Genius, der sich komplett auf sein Genie verlassen hat und sich jedem Dogma auch entzogen hat.
2: Ja. Ohne diese Lehre hätte vielleicht Griset nie die Spektralmusik so gemacht, wie er sie gemacht hat.
1: Ja, das Interessante ist natürlich, die sind ja alle in sehr, sehr unterschiedliche Richtungen gegangen. Das gab ja auch, ich kenne mich da nicht so gut aus, aber es gab ja auch Konflikte zwischen den Serialisten und die Spektralisten. Mhm. Das ist ziemlich eine Entscheidung für eine Richtung. Und
2: eben, also der Griset hat sich ja gegen diese sehr viel beachtete serielle Musik gestellt damals und was anderes gemacht. Er hat dann ein Ensemble gegründet, 1973, L'Itinéraire.
0: Genau, wenn man sagt, ich habe ein Itinéraire, es heißt, ich habe eine Reise und ich weiß genau,
2: wo ich hingehen muss.
0: Ja, genau.
2: Ein GPS sozusagen.
0: Ja, Navi.
1: Navi.
2: Und dann hat er, 1976 war die Uraufführung von diesem Stück, Partiel. Es gibt leider keine Kritiken. Ich habe mal geschaut, es gibt keine Zeit. Haben Sie eine gefunden?
1: Ich habe eine. Zeitgenoss?
2: Oh, wie schön.
1: Graben in der
2: bitte, dann
1: Archiven
2: wollen wir
1: der
2: die hören.
1: Musik,
2: also.
1: Von der Uraufführung. Ich lese es jetzt einfach auf Deutsch. Ja,
2: ja.
1: Das ist jetzt die Uraufführungskritik in Le Monde, März 1976. Das ist jetzt eine Kritik vom 9. März 1976. Und es ist sehr romantisch geschrieben. Das ist toll. Dem dreifachen Kratzen des Kontrabasses, eingedunkelt noch durch die Posaune, eine Formel, die zu Beginn des Werkes vielfach wiederkehrt, entfliehen leichte Klänge, eine instrumentale Brise, später stärker aufgeladene Klänge, sehr unterschiedliche, oft mit Flageolets erzeugte, sowie harmonische Explosionen, Verkettungen von subtilen Klangfarben, die verborgene Träume befreien. Ein Monster erhebt sich mit schauderhaften Schreien, das Blech schweift umher in phosphorisierendem Licht, das Holz rauscht wie die Möwen, die Hörner knattern, das Schlagzeug zittert. Ein wahres Mysterium spielt sich hinter diesen sehr reinen Episoden ab. Sie enden im Raschen von Schleifpapier auf den kleinen Trommeln oder mit dem Transparentpapier der Partituren, mit einigen unschuldigen, wenn auch nutzlosen Worten und Späßen. So schrieb Le Monde.
2: Schön. Poesie, jetzt oder nie. Ja. Das ist wunderbar.
0: Ziemlich positiv.
2: Ja?
1: Ja, ist toll.
2: Ich habe ein tolles Zitat von dem Griset selber gefunden. Ich habe jetzt auch noch eins. Geht es nicht um die Uraufführung, da sagt er aber, warum er das macht. Zerhackt durch die Melodie, Zerstückelung, ertränkt in der Überinformation, gemessen am Zeitalter des Zappings und Videoclips. Jene Zeit, die Bataille heilig nannte, die Zeit der Kunst, der Liebe und der Kreativität, jenen Augenblick, aus dem nie Dagewesenes auftaucht, kann der Künstler nur bewahren, wenn er der Umwelt unseres ausgehenden 20. Jahrhunderts praktisch absoluten Widerstand entgegensetzt. Dem diskontinuierlichen Informationsfluss entspricht eine Musik, die wieder zur Einheit zurückfindet, zu Kontinuität zurückfindet. Eine Musik, so träge wie der Winter, das umgekehrte Echo einer gestressten, hektischen Welt. Auch schön poetisch.
1: Leicht apokalyptisch schon damals.
2: Ja, schon ein bisschen.
1: Das mit der Schwelle ist ein Zentralbegriff
2: bei
1: Grisset. Also
2: erzählen Sie, was?
1: Sein letztes Stück, was nach seinem Tod, er ist an einem Hirnschlag gestorben, glaube ich, ziemlich plötzlich. Er hat dann an seinen Quatre Chants pour franchir le seuil. Le seuil ist Schwelle, oder?
0: Le seuil,
1: ja,
0: ist vor der Tür, zum Beispiel ein Haus, Eingangstür, und vor der Tür ist dieses Seuil. Vor der Tür.
1: Das muss man überschreiten, um genau, irgendwie wohin zu kommen oder um weiterzukommen. Ich glaube, das ist wirklich, er hat, glaube ich, dieses Gefühl, dass er in ein neues Haus hineingetreten ist oder hineintreten musste. Ja? Und das ist interessant. Also auch, das kann man auf sein Gesamtwerk beziehen, aber das kann man auch auf jede einzelne Teil in diese Komposition eigentlich beziehen. Ja? Dass er aus etwas mit ein bisschen Widerstand in was anders geht und dann in das Nächste und so. Und das betrifft die Makroelemente dieser Komposition, also von Les Espaces Akustiques, das ist eine Stunde 40 Minuten, gigantisch gedacht, auch über 20 Jahre komponiert, aber auch in jedem kleinen Stück. Und wenn man es so will, auch in jede kleine Phrase oder in jedem kleinen Obertonspektrum. Also es ist dieser Drang, weiterzugehen.
2: Also es ging ja los 1974 mit Grisset. Da hat er die Periode komponiert, da war er 28, noch ganz jung, für 7 Instrumente, wo er eben auch diesen Posaunenklang analysiert hat, durch ein Spektrogramm gejagt und das Ergebnis dann grafisch in die Partitur geschrieben, übertragen. Also da hat er ja schon versucht, die Struktur der Klänge hörbar zu machen, indem er den Augenblick so dehnt. Und das fand er dann ziemlich interessant und hat gedacht, da kommt noch eins. Und das nächste Stück war dann die Partielle für 18 Instrumente. Und dann kam die Entscheidung, ich mache wirklich einen großen Zyklus daraus. Und dann ist dann die, wie Sie sagen, Stunde 20 Minuten Les Espaces Akustiques daraus gewachsen, entstanden. Wusste er vorher ja nicht, dass er das vorhat und machen möchte.
0: Wie viele Stücke gibt es?
1: Sind das 6 oder 7? Es fängt mit einer Solobratsche an, dann kommen sie mit schnell diese 2 Stücke, dann gibt es am Ende gibt's ein großes Orchesterstück mit 4 Hornsolisten.
0: Es ist nicht überraschend, dass er das benutzt.
2: Warum?
0: Weil das Spektrum von Bosaune und Hörner geht gut zusammen. So tief, es gibt viel mehr Obertöne, wenn man Bosaune in der mittleren Lage und tief spielt. Für Hörner, wir können auch dieselben Noten spielen irgendwie. Es ist ähnlich, aber wenn man hoch spielt, gibt es viel mehr Obertöne als mit Bosaune. Mhm. Bosaune hoch ist ziemlich schwer zu spielen, denn es gibt ein bisschen weniger Obertöne. Und Horn, es ist das Gegenteil. Wenn man tief spielt, kann man, aber es ist nicht so offen. Ja.
1: Und Horn im Satz ist auch so ein magischer Klang. Wenn 4 Hörner zusammenspielen, ist es, ja, es ähnelt dann nichts eigentlich. Das ist ein ganz eigener Klang. Und das mischt sich auch so unglaublich. Da ist es irgendwie ein Zauber dahinter auch. Also im Orchester funktioniert es ja so, dass die Hörner sind sozusagen das Bindeglied zwischen den Holzbläsern und dem Blechbläsern.
2: Sitzen die auch so geballt hinterher.
1: Klebestoff, was eigentlich auch vielleicht zusammen mit den Fagotten den ganzen Orchesterklang eigentlich zusammenleimt, ja?
0: Ja. Das ist auch, wenn man orchestriert, das ist Schummeln. Zu viel Hörner zu benutzen, weil es funktioniert immer gut. Es ist immer in der Mitte und wie Zucker, wenn man kocht, okay, wenn man etwas...
1: Butter und nachtisch. Zucker, ja, genau. Und ein bisschen Knoblauch schmeckt immer gut, ja. Ne?
2: Das war doch das Geheimnis von Bocuse. Du beurre, du beurre, du beurre.
0: Genau, irgendwie Horn ist Butter.
2: Horn ist Butter. Also es ist schon auch interessant, wie dieses Stück partiell, wie das jetzt so drin liegt in diesem ganzen Zyklus, Les Espaces Akustiques. Wenn wir ganz kurz mal einfach nach vorne und nach hinten schauen, also es beginnt eben mit dem Prolog, mit diesem herzschlagähnlichen Puls der Bratsche. Das wird dann ergänzt zunehmend durch Echos, Verzierungen und dann Klangfeld. Das Klangfeld öffnet sich dann so wie ein wachsender Raum. Irgendwie ist das fast wie so ein akustisches Geborenwerden eines Universums. Hören wir da mal kurz rein. Das ist der Bratschenprolog.

Also das der ganz kurze Ausschnitt aus dem Bratschen Prolog der Espace-Akustik von Griset. Über verschiedene Stationen geht das dann bis zu einem Epilog, der aber, wie Griset sagt, kein Abschluss im traditionellen Sinn ist, sondern eher unterbricht willkürlich einen Prozess, einen Entropieprozess. Und das tönt dann so.

0: ganz kleiner Blick eben nach vorne und zurück in diese Klangreise, wo partiell in der Mitte liegt, in diesem Zyklus Lesis Bass Akustik. Was ist das eigentlich für Sie, für eine Klangreise, das Ganze?
1: Es ist ein Magnum Opus und ich glaube, es ist, wie Sie gesagt haben, das ist ja dann im Nachhinein entstanden, dass das Gesamtwerk, es muss auch einen riesen Auftrag gegeben haben. Also irgendjemand hat ja das dafür gesorgt, dass es möglich ist. Mhm. Ich weiß nicht, wie viele Musiker man dafür braucht, aber sehr, sehr, sehr viele.
0: Und ja, am Schluss sind es, glaube ich, 80.
1: Ja, stimmt. Für neue Musikzusammenhänge ist das viel, aber für normale Konzerte ist das normal. Aber es ist extrem aufwendig zu machen. Ja. Ich glaube, diese zwei Stücke, die in der Mitte sind, wo Sie spezifisch danach gefragt haben, partiell und Periode, ich glaube, das ist wirklich so seine Kernwerke, um zu erklären, was das ist jetzt die spektrale Musik. So definiere ich mich. Ab diesem Punkt fängt etwas Neues an und das klingt so.
2: Ja, die Frage, die wir hatten, was bedeutet partiell? Jetzt kann man das auch vielleicht so erklären, weil es fängt solo und dann am Ende 80 Musiker. Und wenn es in der Mitte ist, dann ist in der Mitte der Entwicklung. Ich finde, wenn es wirklich so sich entwickelt, das ist ein bisschen wie Darwinist, ja, wo man nur ein Einzelzellen hat am Anfang und dann am Ende, es entwickelt sich wie Leben. Ja.
0: Wo sich etwas entwickelt, aber man weiß eigentlich nicht, was sich entwickelt.
2: Ja. Und wahrscheinlich hat er das so erzählt, das Ende ist ein bisschen...
1: Ja. Hat auch was extrem Archaisches, oder? Also erstens diese reine Naturklänge und so, aber auch wie er dann anfängt mit dem Herzschlag, tatam, tatam, das ist wie Bruckner Neunte, das ist dieser Passionsrhythmus, der ist in jedem schicksalshaften, wichtigen Werk hörbar ist. Das ist wirklich, also er benutzt ja durchaus archaische, alte Stilmittel, um jetzt etwas komplett Neues zu machen. Also das macht es auch so stark.
0: Hören wir jetzt mal weiter. Also wir gehen jetzt weiter in unserer Betrachtung dieser partiell und nach dieser Runde werfen wir eine Aufnahme mal weg. Wir machen es heute mal wirklich ein bisschen anders in dieser Diskothek, dass wir einfach die Aufnahmen, die wir haben, mitnehmen, weil es so interessant ist und wir auch ein bisschen über das Stück was erzählen müssen. Jetzt gehen wir weiter chronologisch in den partiell und danach werfen wir eine Aufnahme weg. Hier ist die Aufnahme Nummer 1.

0: Also, das war jetzt der dritte Abschnitt aus diesem Stück von Gérard Griset, aus Partielle. Wie kommt Ihnen das jetzt vor? Also am Anfang, das fand ich immer ein sehr schönes Wort, was Sie gesagt haben, die Ausstellungsvitrine oder die Palette, wo das Material hingestellt wird, und dann beginnt er sich zu bewegen, der Organismus. Was passiert denn jetzt?
1: Er bereitet langsam die Heimreise auf dem Planeten Erde vor, oder? Das ist ein bisschen der Wendepunkt.
2: Ja. Ja, total. Und am Ende ist es wie eine Vase, das man schüttelt, und es gibt alles drin, und es geht langsam zurück nach unten. Aber sehr langsam. Man kann wirklich sehen, okay, es gibt ein paar Elemente, die bleiben noch.
0: Meinen Sie diese Schneekugeln? Es gibt diese Schneekugeln,
2: wo man dann irgendwie, ja, ein bisschen, ja, mehr sophisticated sind. Aber das ist genau die Idee, die ich habe.
0: Hören wir nochmal denselben Abschnitt in der zweiten Aufnahme und dann in der dritten, und dann werfen wir eine raus. Also, hier Aufnahme Nummer 2.

0: Soweit die Aufnahme Nummer 2 hier in diesem dritten Ausschnitt aus Partiel von Gérard Griset. Herr Rudolfsson, Sie haben vorhin das schöne Bild gebraucht, dass jetzt das so klingt, als ob er die Heimreise langsam vorbereitet auf den Zurück zum Planeten Erde. Er muss die Maschine anwerfen. Es gibt eine Maschinenstelle in dieser Musik.
1: So eine Art, kommt ja auch noch der Kontrabass zurück.
0: Zurück. Sie haben da beide gelacht bei diesen Stellen. Warum?
1: Kann ich nicht erklären. Manchmal ist man einfach so, ah ja, und jetzt macht er das. Okay, genau. Ja, und schaust du dir eine gute Zirkusnummer zu. Und
2: dann habe ich die Partitur angeschaut. Es war ein bisschen schnell da, ja. Aber vielleicht...
1: Also bei den Temposachen, ja, das Tempo hat nicht gestimmt.
2: Ja.
1: Und der ist auch langsamer geworden. Und es müssen so ganz
0: ein bisschen Geschmack,
1: Abschnitte und dann ein... Und dann das
2: Tempo. Am Ende ist es wirklich langsam. Es ist der Achtel ist 20 pro Minute. Das ist sehr langsam.
0: Das ist zu langsam.
2: Aber es ist vielleicht ein bisschen zu lang, schnell geblieben. Die erste Version war so interessant. Es ist fast ein bisschen wie Steve Reich, oder? Und Synchronisation und dann plötzlich alles ist wieder synchronisiert und dann nicht mehr. Und es war sehr gut vorbereitet, finde ich.
1: In der ersten Fassung?
2: Ja, es kommt.
0: Und in der zweiten?
2: Es war nicht so klar. Ich glaube, es war ein bisschen mehr intuitiv, ich glaube.
0: Ja. Gut, probiert. Hören wir noch die dritte und danach löse ich mal auf. Hier ist die dritte Aufnahme.

0: Ja, soweit die Aufnahme Nummer 3 in diesem dritten Ausschnitt der Partielle von Gérard Griset hier in dieser, ja, so eine Art Spezialdiskothek hier über dieses Stück mit wenigen Aufnahmen. Und wir haben vorher gar keine weggeworfen, dafür werfen wir jetzt gleich 2 weg. Und zwar, es geht hier um Felix Dervaux und Michael Rudolfsson. Sie sind die beiden Gäste und wir reden über dieses Stück. Was meinen Sie jetzt zu dieser dritten Aufnahme?
1: Ja, das schlägt Funken, finde ich. Also ich habe auch bei dem Flirting gedacht, jetzt das klingt so wie Vögel. Also ich glaube, es ist die Aufnahme, wo ich am meisten von diesen Naturbildern bekomme, wo ich am assoziativsten denke und hören kann. Und das mag ich immer sehr gerne.
2: Mhm. Schwer zu sagen, zwischen erster Version und dritte Version, ja, für mich. Ja. Weil es ist sehr, sehr gut realisiert.
0: Ich kann das ja mal auflösen jetzt. Also die erste, die wir gehört haben, ist das Asker-Ensemble unter Stefan Asbury von 2005. Die zweite Aufnahme ist die Musikfabrik unter Emilio Pomarico 2018. Und die dritte jetzt hier ist das Ensemble Circuit unter Pierre-André Valade aus dem Jahr 2003. Das war ja die Aufnahme, die Sie eigentlich in den ersten Abschnitten favorisiert haben. Die fanden Sie eigentlich am interessantesten, weil es so diese tollste Synthese war, weil es so am organischsten geklungen hat. Oder wie Sie jetzt sagen, Herr Rudolfsson, Funken schlägt. Herr Dervaux, Sie sind jetzt dann nicht so. Wir müssen jetzt nämlich 2 wegwerfen. Ich wollte eigentlich eine wegwerfen, aber wir werfen jetzt 2 weg. Mhm. Und was meinen Sie?
2: Die zweite Version ist interessant. Es gab wirklich Sachen zu mitnehmen. Ich glaube, für mich würde ich diese Version an der Seite lassen.
1: Ja, weil die ist nicht herausragend in irgendeine Richtung. Also das ist, es fällt mir auf, wie sehr auch die Aufnahmequalität mich beeinflusst. Ich finde, die letzte Aufnahme, die dritte, klingt einfach unglaublich reich und knackig und so. Und die zweite fühlt sich ein bisschen, als wäre es schnell produziert, als hätte man sich nicht Zeit gelassen, wirklich alles herauszuholen aus dem Stück, was man herausholen kann. Und das wirkt sich auf die Interpretation aus und das wirkt sich auch die Aufnahmequalität aus.
0: Heißt das auch, dass diese Aufnahme, auch die dritte vielleicht, das so deutlich macht, dass die Energie verpufft ja manchmal in dieser Musik, die hört auf und dann zwingt das einen so fast dazu, dass man sich ein bisschen im Kreis dreht, bis so eine, was entdeckt wird, eine Anomalie, die dann plötzlich was Neues in Gang setzt. Und das ist in der dritten irgendwie sehr schlagend gelöst gewesen.
1: Ist es, ja. Ich sage auch immer so gerne, Musik für mich ist wie eine Energietransfusion zwischen Ausführende und Zuhörende. Ja? Und jeder, der eine Aufnahme gemacht hat, weiß, dass da geht irgendwie 60% weg. Man geht ins Studio mit sehr viel Energie und man gibt alles und dann hört man sich das an und denkt so, echt? War das nicht mehr? Ich habe doch alles gegeben. So. Und wenn ich eine Aufnahme höre, wo diese Energie noch da ist, dann weiß ich, im Studio war 180% Energie. Mhm. Oder? So, der Tonmeister wird ja so recht auch bei jeder CD auch aufgelistet als Künstler. Ne?
0: Ja, klar.
1: Also,
0: wir hören jetzt am Schluss, können wir natürlich jetzt nochmal zum Schluss der Sendung eine länger hören. Die zweite fällt jetzt weg, die Musikfabrik fällt weg, das Asker-Ensemble wäre jetzt noch da und das Ensemble Circuit, mit dem wir dann nochmal den Schluss hören können. Was meinen Sie? Welche wollen Sie haben?
1: Und der Schluss ist lustig insofern, dass da packen ja die Musiker und die Musikerinnen die ihre Instrumente zusammen. Also für eine Aufnahme ist es, das ist eher visuell.
2: Es ist sehr viel Schauspiel.
1: Und das ist dann auch so etwas, das muss man irgendwie lösen, wenn man das aufnimmt. Weil es endet in einer Hochspannung. Der Schlagzeuger nimmt die 2 Becken auseinander, stellt sich hin, als würde er zuschlagen und macht es aber nicht. Mhm. Das ist auch ein bisschen Mode der Zeit, diese
2: Schauspielaktion. Es ist hier geschrieben, tire brusquement de sa poche un mouchoir rouge de préférence. So, er muss ein Taschentuch aus dem...
1: Das sind seine Tasche?
2: Hose rausnehmen und dann muss das...
1: Abtrocknen, die Stirn abtrocknen.
0: Also was bleibt jetzt übrig am Schluss? 1, 2, 3.
2: Für mich ist es gleich.
0: 1 und 3.
2: Ja.
0: Und für Sie?
1: Ich finde die dritte besser.
2: Ja.
1: Ich finde die dritte besser, weil sie mich schon von Anfang an so gecatcht hat. Lustigerweise, das war die Aufnahme, die ich noch nicht kannte.
0: Gut, also dann entscheidet jetzt der Moderator, da für Sie ja 1 und 3 okay wäre und für Sie 3, dann nehmen wir 3, oder? Ist 3. Okay, also trotzdem, Fazit, Schlussfolgerung. Ich brauche jetzt noch ein Schlusswort von Ihnen. Diese Reise, wo wir Gebiete durchqueren, wo uns ja erstmal Anhaltspunkte fehlen. Das ist schon eine ganz spezielle Reise. ist eigentlich diese spektralistische Musik von Grisey, ist die ein Solitär geblieben?
1: Oh, das ist eine sehr schwere Frage. Ich beschäftige mich ja, wie gesagt, immer täglich mit dieser neuen Musik und mit deren Entwicklungen und ich finde, es ist eher so, dass das jetzt die Richtung ist, die ich sage jetzt nicht Mainstream, aber die wirklich anerkannt wird. Mhm. Und es hat so ein bisschen eine Renaissance bekommen. Ja. Also man zum Beispiel nehmen wir einen Komponisten wie Georg Friedrich Haas, ja, und der schreibt eigentlich in spektrale Tradition weiter, ja. Und das sind unglaublich großartig effektvolle Stücke. Also jetzt ist ein sehr neues Stück von ihm, ist für 50 mikrotonal gestimmte Klaviere in einem Kreis. Das haben wir jetzt gerade gespielt von Ensemble Berlin. Und das setzt eigentlich diese Tradition fort, von dem Sinnlichen, von dem Gefühlten.
0: Also kein Solitär, sondern wirklich ein Trend, wo wirklich was in Gang gesetzt wurde. Eine neue Art von neuer Musik, die akzeptiert ist.
2: Und es ist auch etwas, das man viel spielen muss. Es ist wie die Musik, die ein bisschen mehr normal ist. Ja, man muss dann Leiter machen mit solcher Musik. Es muss viel mehr gespielt sein. Also ich bin auch neugierig, wie es wird in 100 Jahren, 200 Jahre. Mhm. Ja, weil ich bin sicher, es war auch anders vor 200 Jahren mit Bach und
0: ja, schon, aber das ist jetzt irgendwie so eine. Es sind ja viele dieser barocken Kleinmeister sind ja verschwunden. Vielleicht auch mit Recht, weil es doch nicht so wahnsinnig überlebensfähig war. Aber diese Musik hier von Grisey, die wird sicher noch länger bleiben.
2: Ja, sicher.
1: Es ist ja auch eine unglaublich ansprechende Klanglichkeit. Ja. Also, es klingt einfach schön. Also, immer dieses Obertonakkord und dann diese Schlagzeugsachen. Oh, das ist sowieso, hat so eine Weite. Ich finde es, glaube ich, sehr universell.
0: Ganz herzlichen Dank, Felix Dervaux, Michael Rudolfsson, für die Gedanken.
1: Danke.
0: Hab mich gefreut. Wir hören jetzt bis zum Schluss der Sendung, bis zum Ende der Sendung nochmal das Ensemble Court-Circuit mit dem Dirigenten Pierre-André Vanade mit dem Schluss dieses Stücks partiell von Gérard Grisey.

Das also noch das Ensemble Court-Circuit unter Pierre-André Vallat, Aufnahme 2003 mit Partielle aus dem Zyklus Les Espaces Acoustiques von Gérard Griset. Das war die Diskothek hier auf SRF 2 Kultur heute mit Felix Dervaux und Michael Rudolfsson, Hornist und Posaunist. Und mein Name ist Florian Hauser. Sie können die Sendung

0: Auf Bildern sind zahlreiche Menschen zu sehen mit Fahnen und Plakaten. Laut dem ORF spricht die Polizei von etwa 4000 Teilnehmenden. Wegen der Blockade war ein Verkehrschaos befürchtet worden. Dieses ist laut der Polizei bis jetzt aber ausgeblieben. Die Protestaktion war seit längerem angekündigt. Die Behörden hatten sie bewilligt. Kundgebungen gab es auch in der Schweiz. In Zürich haben etwa 1000 Menschen für bezahlbare Wohnungen demonstriert. Laut der Nachrichtenagentur Keystone SDA kritisierten sie steigende Mieten, Luxussanierungen und die Verdrängung von Mieterinnen und Mietern. Die Demonstration war bewilligt, organisiert hatte sie ein Bündnis aus Organisationen und Betroffenen, das nach eigenen Angaben nichts mit den politischen Parteien zu tun hat. Und in Bern haben mehrere hundert Menschen an einer nicht bewilligten Demonstration teilgenommen. Verschiedene Linksaußengruppierungen hatten zur Kundgebung aufgerufen. Die Berner Kantonspolizei ist nach eigenen Angaben mit einem sichtbaren Dispositiv im Einsatz. Im Persischen Golf bleiben hunderte Frachtschiffe und Tanker blockiert. Die britische Behörde für sichere Handelsschifffahrt warnt, die Blockade der Straße von Hormus bestehe weiter. Anweisungen des Irans und der USA sollten befolgt werden, sonst drohe eine rasche Eskalation. Trotzdem fahren immer wieder Schiffe durch die Meerenge. Laut einem iranischen Staatssender wurde in den letzten Tagen mehreren Schiffen die Durchfahrt erlaubt. Seit Tagen verkündet US-Präsident Donald Trump Erfolge bei den Verhandlungen um eine Verlängerung der Waffenruhe mit dem Iran. Doch zu einer definitiven Einigung ist es bisher nicht gekommen. Der Iran wirft Trump vor, eine ausgehandelte Vereinbarung zu ignorieren. Das Wetter, es ist sehr sonnig, trotz dünnen Wolken, bei etwa 30 Grad. Auch morgen ist es zuerst noch sonnig, am Nachmittag gibt es dann gebietsweise kräftige Gewitter. Das waren Nachrichten von Radio SRF, verantwortlich Jan Grüebler.
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2: Und jetzt heißt es hier wieder eine Stunde lang klassik.ch, heute mit David Schwab am Mikrofon. Willkommen! In dieser Ausgabe legen wir zum Auftakt drei aktuelle Alben nebeneinander und die haben etwas gemeinsam. Auf allen dreien finden sich, fast etwas versteckt, Werke von Schweizer Gegenwartskomponistinnen. Für das erste Album haben 11 Pianistinnen und Pianisten Klavierstücke von 53 verschiedenen Komponistinnen aufgenommen. Und eins dieser Klavierstücke hat die Schweizer Pianistin und Komponistin Katharina Nohl geschrieben.

Die Pianistin Yami Cruz Montero mit dem Klavierstück Kreisel von Katharina Nohl. Katharina Nohl ist in Ostdeutschland aufgewachsen. Sie lebt seit 24 Jahren in der Schweiz und hat hier unter anderem ein Festival ins Leben gerufen, das Schweizer Komponistinnen zusammenführt. Und genau das tun wir heute auch in klassik.ch. Vier Schweizer Gegenwartskomponistinnen kommen in dieser Stunde zusammen. Die zweite ist Helena Winkelmann. Sie lebt in Basel, ist seit bald 30 Jahren als freischaffende Komponistin tätig und hat sich weit über die Schweiz hinaus einen Namen gemacht mit ihrer Musik, in der sie ganz verschiedene stilistische Einflüsse zu einer eigenständigen Musiksprache verflochten hat. Der Zufall will es, dass in diesem Frühling gleich zwei hochkarätige Kammermusikalben auf den Markt gekommen sind, auf denen neben anderen Werken auch je ein Stück von Helena Winkelmann mit drauf ist. Und wir führen die beiden Stücke hier in klassik.ch jetzt zusammen. Das eine Stück ist ein Duo für Geige und Cello mit dem Titel «Rondo mit einem Januskopf». Helena Winkelmann hat das Stück vor 25 Jahren geschrieben, noch ganz am Anfang ihrer Laufbahn als Komponistin. Und sie hat darin die stilistische Offenheit zum Thema gemacht, die für ihre Musik so charakteristisch ist. In diesem Duo schaut das eine Gesicht des Januskopfs nämlich in Richtung Jazz und lacht sich die Musik des legendären Pianisten Dave Brubeck an. Das andere Gesicht blickt sich in experimentelleren Klangwelten um. Und das Nebeneinander, Ineinander und Durcheinander dieser beiden Blickrichtungen macht das Stück zum kurzweiligen Wechselbad für die Ohren. In der neuen Aufnahme dieses Stücks bereiten die Geigerin Sini Simonen und der Cellist Alexandre Foster dieses Wechselbad für uns vor. Und sie tun das mit so viel Werf und Qualität in ihrem Spiel, dass für die Komponistin kaum ein Wunsch offen bleiben dürfte.

Helena Winkelmanns Rondo mit einem Januskopf. Die Geigerin Sini Simonen und der Cellist Alexandre Foster spielen das Stück auf ihrem neuen Album. Sie durchstreifen darin die Duolandschaft des 20. und 21. Jahrhunderts. Helena Winkelmanns Rondo steht da neben Werken von Maurice Ravel, Bohuslav Martinu, George Ligeti und Kaya Saariaho. Ein illustres Umfeld. Und auf einem zweiten Album, das ebenfalls in diesem Frühling herausgekommen ist, erscheint der Name von Helena Winkelmann gleich nochmals in prominenter Nachbarschaft. Es ist das aktuelle Album des Trio Gaspar. Das arbeitet an einer Gesamtaufnahme von Josef Haydns Klaviertrios und auf jedem Album dieser Reihe spielt es neben den jeweiligen Haydn-Trios auch ein zeitgenössisches Stück, ein Stück, das es zur Ergänzung dieses Haydn-Zyklus in Auftrag gegeben hat. Für das fünfte Album in dieser Reihe, das im April erschienen ist, ging der Auftrag an Helena Winkelmann. Und sie hat für das Trio Gaspar ein kurzes Klaviertrio geschrieben, in dem sie drei Schlaglichter auf Haydns Leben wirft. Mit den Titeln verrät sie, welche Szenen aus Haydns Biografie die drei Sätze heraufbeschwören. Und in der Musik dazu greift sie dann Motive aus Haydns Werken heraus und baut darum herum ihre Klangszenerie. Der erste Satz porträtiert die geistlichen Brüder aus der Familie von Haydns Frau, die mit ihren Besuchen immer wieder Haydns Nerven strapaziert haben. Der zweite Satz zeichnet den alten, erschöpften Haydn, der sich selbst zur eigenen Erbauung gerne seine Kaiserhymne vorspielte. Und der dritte Satz bezieht sich auf den Umstand, dass Haydn einen Teil seines Honorars am Hof von Esterhaza in Wein ausbezahlt bekam, und die Musik fragt nach den Folgen des Weinkonsums. «Threesome in a Haydn», das ist der launige Titel, den Helena Winkelmann dieser humorvollen Hommage an Josef Haydn und seine Musik gegeben hat. Und das Trio Gaspar hat offensichtlich Spaß am Spiel in diesem Stück.

Threesome in a Haydn. Helena Winkelmanns augenzwinkernde und liebevolle Hommage an Joseph Haydn. Das Trio Gasbach spielt das Stück auf seinem neuen Album. Es ist das fünfte in seiner Gesamtaufnahme der Haydn-Klaviertrios. Das ist die Sendung Klassik.ch, heute mit Musik von Schweizer Gegenwartskomponistinnen. Das nächste Stück ist von der Idee her eng verwandt mit diesem Trio von Helena Winkelmann. Es wirft ebenfalls einen Blick auf einen der großen Wiener Klassiker durch die Brille einer Schweizer Komponistin von heute. Das Stück heißt Reflexe 1766, geschrieben hat es die Komponistin Clara Jaatz und die Geigerin Anna-Maria Raatz hat es vor 2 Jahren zusammen mit 2 Mozart-Geigenkonzerten aufgenommen. Und wer das Booklet zu diesem Album durchliest, erfährt, dass Agatha-Maria Raatz und Clara Jaatz ein und dieselbe Person sind. Als Geigerin tritt sie unter dem bürgerlichen Namen auf, ihre Kompositionen veröffentlicht sie unter dem Pseudonym. Hinter dem Stück Reflexe 1766 von Agatha-Maria Raatz alias Clara Jaatz steckt eine hübsche Geschichte. Das Stück ist inspiriert von einer Reise auf dem Schweizer Mozartweg. Das ist ein Wander- und Veloweg entlang der Strecke, auf der Mozart im Alter von 10 Jahren zusammen mit seiner Familie durch die Schweiz gereist ist. Agatha-Maria Raatz ist vor 2 Jahren auf diesem Mozartweg vom Genfersee bis nach Schaffhausen gereist und die Eindrücke dieser Reise und das, was ihr unterwegs beim Nachdenken über Mozart durch den Kopf gegangen ist, das hat sie in dieses Stück einfließen lassen. Und das ist dabei herausgekommen. Agatha-Maria Raatz hat ihr Stück Reflexe 1766 zusammen mit dem Kurpfälzischen Kammerorchester aufgenommen. Die Leitung hat Marcin Flejar.

Reflexe 1766. Ein Stück von und mit der Geigerin Agatha Maria Raths alias Clara Jaatz. Sie hat es hier zusammen mit dem Kurpfälzischen Kammerorchester gespielt, dirigiert hat Marcin Fleschar. Und jetzt stellt hier in klassik.ch noch eine weitere Schweizer Komponistin ihre eigene Musik vor. Sie heißt Sally Jo Rüedi und ihr Instrument ist die Orgel. Sally Jo Rüedi ist vor allem in der Region Biel-Solothurn aktiv und an eine Orgel aus dieser Region nimmt sie uns jetzt mit. Es ist die Metzlerorgel der Stadtkirche Biel. Das ist ein besonderes Instrument. Die meisten Orgeln kann man einschalten, dann bauen sie einen stabilen Winddruck auf und den kann man dann durch die verschiedenen Pfeifen des Instruments leiten. Bei der Orgel der Stadtkirche Biel ist das etwas anders. Da kann man den Winddruck nämlich regulieren, mal mehr, mal weniger. Das ermöglicht nicht nur ein An- und Abschwellen der Töne, sondern auch ganz andere Farben, vom Säuseln bis zum Überblasen. Sally Jo Rüedi hat sich von den Möglichkeiten dieses Instruments vor über 10 Jahren zu einem Orgelwerk inspirieren lassen, dem sie den Titel «Kotura» gegeben hat. Kotura ist der Herr der Winde in einer alten Erzählung aus Sibirien. Ein alter Mann schickt seine 3 Töchter auf die Suche nach Kotura. Sie sollen ihm die Bitte überbringen, einen bösen Sturm zu beenden. Sally Jo Rüedi zeichnet diese Geschichte auf der winddynamischen Orgel von Biel nach. Sie entführt uns nach Sibirien, lässt die Winde los, porträtiert die Hauptfiguren dieser Geschichte und führt die Musik bis zum Happy End, an dem die jüngste Tochter des alten Mannes Kotura davon überzeugen kann, den Sturm zu stoppen. Tauchen wir ein in diese windige Geschichte. Musik von und mit Sally Jo Rüedi an der winddynamischen Orgel der Stadtkirche Biel.

Die Organistin und Komponistin Sally Jo Rüedi mit ihrem Stück Cotura, Herr der Winde. Sie hat es hier an der winddynamischen Metzlerorgel der Stadtkirche Biel gespielt, in der Sendung klassik.ch auf SRF 2 Kultur.

Und das war noch Musik von Maria A. Niederberger mit dem Geiger René Kubelik und dem Pianisten Patrizio Manzola. Zum Schluss diese Ausgabe von Klassik.ch mit Werken von Schweizer Gegenwartskomponistinnen. Redaktion und Moderation David Schwarb. Schön, dass Sie mit dabei waren und bis zum nächsten Mal.

Die Nachrichten von SRF um 17 Uhr mit Marco Kaller. Guten Abend. Am Asiensicherheitsgipfel ist auch der Schweizer Verteidigungsminister Martin Pfister. Im Interview sagte er, die europäischen Länder müssen sich selber schützen. Am Brennerpass blockieren heute Anwohnerinnen und Anwohner die Straße als Protest gegen immer mehr Abgas und Lärm. Und am

0: europäischen Länder selber schützen müssen, weil Amerika zum Ausdruck gebracht hat, dass der traditionelle Schirm, die Schutzfunktion der USA für Europa, wegfällt.
1: Das ganze Interview mit Martin Pfister gibt's dann im Echo der Zeit. Seit mittlerweile 6 Stunden ist eine der wichtigsten Alpenübergänge blockiert. Eine Protestaktion stoppt den Auto- und Lastwagenverkehr am Brennerpass. Anwohnerinnen und Anwohner auf der österreichischen Seite wehren sich so gegen den Transitverkehr und den Lärm. Sie blockieren sowohl die Autobahn als auch die Bundesstraße. Auf der gesperrten Autobahn setzte sich ein Protestzug in Bewegung. Oliver Schosch von der ARD berichtet.
2: Einige tausend Menschen sind aus Matrei am Brenner den Autobahnzubringer hinaufgelaufen auf die gesperrte Brennerautobahn. Vorneweg eine Blaskapelle und Gemeindevertreter der einzelnen Orte am Brennerpass. Darunter auch der Hauptinitiator der Proteste, der parteilose Bürgermeister von Gries am Brenner, Karl Mühlsteiger. Er sagte, die Anwohner seien von der großen Politik nicht gehört worden. Deshalb habe es diese Aktion mit Signalwirkung gebraucht. Eine Blockade des Brenners von 11 bis 19 Uhr. Die Demonstranten kamen aus verschiedenen Orten am Brenner, aber auch aus Nachbarregionen, um sich zu solidarisieren. Auf Transparenten gab es immer wieder die Aufschrift Transparenz statt Transit. Die Anwohner fordern unter anderem einen ordentlichen Lärmschutz, eine höhere Lkw-Maut und politische Maßnahmen, dass der Güterverkehr mehr auf die Schiene verlagert wird. Im Vorfeld war mit massiven Verkehrsbehinderungen gerechnet worden in ganz Tirol und bis in den Süden von Bayern, weil Pfingsturlauber auf andere Routen und Alpenpässe ausweichen würden. Doch das große Verkehrschaos blieb aus. Die meisten Fahrer hatten offenbar den Rat der Polizei befolgt, ihre Fahrt auf einen anderen Tag zu verlegen.
1: Die deutsche FDP erlitt zuletzt heftige Niederlagen. Nun soll Wolfgang Kubicki die Partei aus dem Umfragetief führen. Der 74-Jährige wurde am Parteitag in Berlin zum neuen Bundesvorsitzenden gewählt. Überraschend kündigte auch die Europapolitikerin Agnes Strack-Zimmermann ihre Kandidatur an. Kubicki setzte sich bei der Wahl aber durch mit 390 gegen 259 delegierten Stimmen. Wolfgang Kubicki folgt damit auf Christian Dürr. Dieser übernahm die Parteiführung, nachdem die FDP bei der Bundestagswahl im Februar letztes Jahr an der 5%-Hürde gescheitert war. Im Persischen Golf bleiben hunderte Frachtschiffe und Tanker blockiert. Die britische Behörde für sichere Handelsschifffahrt warnt, die Blockade der Straße von Hormus bestehe weiter. Anweisungen des Irans und der USA sollten befolgt werden, sonst drohe eine rasche Eskalation. Trotzdem fahren immer wieder Schiffe durch die Meerenge. Laut einem iranischen Staatssender wurde in den letzten Tagen mehreren Schiffen die Durchfahrt erlaubt. Seit Tagen verkündet US-Präsident Donald Trump Erfolge bei den Verhandlungen um eine Verlängerung der Waffenruhe mit dem Iran. Doch zu einer definitiven Einigung ist es bisher nicht gekommen. Der Iran wirft Trump vor, eine ausgehandelte Vereinbarung zu ignorieren. Dann in die Schweiz und zu 2 Meldungen zu Kundgebungen. In Zürich haben mehr als 1000 Menschen für bezahlbare Wohnungen demonstriert. Eine Reporterin der Nachrichtenagentur Keystone SDA schätzt die Zahl der Teilnehmenden auf 2500. Diese kritisierten steigende Mieten, Luxussanierungen und die Verdrängung von Mieterinnen und Mietern. Die Demonstration war bewilligt. Und in Bern haben mehrere hundert Menschen an einer nicht bewilligten Demonstration teilgenommen. Verschiedene Linksaußengruppierungen hatten zur Kundgebung aufgerufen. Die Berner Kantonspolizei ist nach eigenen Angaben mit einem sichtbaren Dispositiv im Einsatz. Mehr als 800 Bahnreisende haben in Frankreich die Nacht im Zug verbringen müssen. Kurz vor Mitternacht sind 2 Hochgeschwindigkeitszüge im Burgund stehen geblieben. Grund war laut der Bahnbetreiberin ein technischer Defekt. Die Menschen in den 2 Zügen seien von Hilfskräften mit Wasser versorgt worden. Betroffene Passagiere berichten, im Zug habe es keinen Strom mehr gegeben, es sei stockdunkel gewesen und unerträglich heiß geworden. Erst am Morgen um 9:30 Uhr ging die Fahrt weiter, nach fast 10 Stunden. Und noch das Wetter. Auch heute Abend gibt es noch viel Sonnenschein. Morgen Sonntag ist es zunächst noch ziemlich sonnig. Am Nachmittag ziehen dann gebietsweise kräftige Gewitter auf. Die Temperatur morgen bis 8.

0: 28 Grad. Das waren Nachrichten von Radio SRF. Verantwortlich war Jan Gröbler.
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2: Und jetzt geht's weiter hier mit Jazz Classics mit mir, Jodok Hess. Und wer weiß, vielleicht holt sie in der Rückschau auf diese Woche ja genau dieser Titel ab. Hier mit Ella Fitzgerald. Too Darn Hot.

Too Darn Hot hier in Jazz Classics mit Ella Fitzgerald, die das natürlich mit Nichten und Neffen auf die warmen Tage gemünzt hat. Und wenn schon, dann wäre das in erster Linie Cole Porter gewesen, der den Song geschrieben hat. Aber aktuell ist sie trotzdem diese 70-jährige Aufnahme aktuell, nämlich deswegen, weil sie kürzlich neu aufgelegt wurde, um das Label zu feiern, auf dem sie erschienen ist, das Label Verve. Für Ella Fitzgerald war dieses Album, das Ella Sings the Cole Porter Songbook, das erste auf Verve und es war umgekehrt auch offiziell das erste Verve-Album. Norman Granz wollte quasi ein Label haben, um die Sängerin Ella Fitzgerald direkt zu vermarkten. Schaut man sich allerdings an, wann die ersten Verve-Alben aufgenommen wurden, dann beginnt die Geschichte von Verve schon etwas früher. Wo, das sage ich Ihnen gleich, nach einer zweiten Nummer von diesem eben legendären Ella Fitzgerald-Album mit Cole Porter-Nummern drauf. Night and Day.

Charlie Parker hier in Jazz Classics mit einer Nummer mit Blum Di Doo von seinem Album Bird and This. Und Charlie Parker, der ploppte nicht nur mit diesem Album Bird and This auf dem Label Verve auf, sondern auch mit ganz vielen anderen Aufnahmen. Und warum? Nun, das Label Verve, das war in dieser Zeit 1957 noch ganz jung, so jung, es war quasi noch flauschig. Und es war nicht nur da, um die Sängerin Ella Fitzgerald zu promoten ab 1956. Nein, es war auch ein Ort, auf dem Norman Grant auch viele frühere Aufnahmen, von denen er die Rechte eben noch besaß, nochmals neu lancieren konnte und so das Label überall ins Gespräch bringen. Eben viel Charlie Parker war das zu Beginn. Auch Dizzy Gillespie, überhaupt scheint Verve zu Beginn auch eine Art Durchlauferhitzer für Bebop-Stars zu sein. Im Frühling 1956 ging Ella Fitzgerald ins Studio für Verve, das haben wir schon gehört, das offiziell erste Verve-Album. Und noch vor ihr aber, nämlich im Sommer 1955, ging Count Basie mit seinem Orchestra ins Studio und nahm für Verve auf. Released wurde das Material dann etwas später. Aber das kümmert jetzt, 70 Jahre danach, ja kaum noch jemanden. Vor allem nicht, wenn die Musik noch immer so frisch tönt. April in Paris.

Ziemlich spät in ihrer Karriere hat sie noch für das Label, das junge Label Verve, neue Musik eingesungen, Billie Holiday. Heute in Jazz Classics mit They Can't Take That Away From Me von ihrem Album Body and Soul. Entstanden ist es im Januar 1957, eben wie gesagt, für Verve. Jazz Classics heute mit einer kleinen Rückschau auf die Geschichte des Jazzlabels Verve, das seinen 70. Geburtstag feiern kann. Eben zu Beginn war das Label des Jazz-Impresarios Norman Granz. Und das erklärt endlich einmal, was das eigentlich ist, ein Jazz-Impresario. Im Falle von Norman Granz heißt es schlicht und einfach, der ist ein Macher. Auch Unternehmer, klar, aber auch einer, der gerne Neues entstehen lässt, musikalisch. Also führt er häufig Künstler zusammen in neuen Kombinationen, zum Beispiel den Saxophonisten Coleman Hawkins, damals schon ein alter Hase und ein Star, mit seiner Entdeckung Oscar Peterson am Piano, also mit der Entdeckung von Norman Granz, Oscar Peterson am Piano für das Album «The Genius of Coleman Hawkins».

Der Saxophonist Jimmy Giuffre mit unter anderem Herb Ellis an der Gitarre hier in Goose Grease. Herb Ellis meets Jimmy Giuffre, so heißt das Album. Das passt bestens zu einem Konzept, das Norman Granz Ende der 1950er Jahre offensichtlich hatte, nämlich Musiker, Musikerinnen zusammenzubringen. Berühmt ist aus dieser Zeit auch das Album von Altmeister Ben Webster am Saxophon, der 1959 auf einen jungen West Coast Star der Zeit trifft, am Bariton-Saxophon Jerry Mulligan. Liegt nicht unbedingt auf der Hand, diese Kombination, aber das Album zeigt eben, in dieser Liga ist vieles möglich. «Who's Got Rhythm?» heißt die Nummer.

Upatu. Stan Getz, der Saxophonist mit Charlie Bird an der Gitarre. Heute in Jazz Classics mit ein bisschen Labelgeschichte. Das Label Verf, das feiert seinen 70. Geburtstag diesen Frühling und dem Label zu einer ganz großen Blütezeit verholfen hat. Anfangs der 1960er Jahre ein gewisser Creed Taylor, der als Produzent zu Verf kommt und mit seinem Riecher die vermutlich allererfolgreichste Zeit des Labels ermöglicht, die Bossa Nova Welle. Jazz Samba heißt das Album, das als erstes Bossa Nova Album gelten darf. Und nicht lange Zeit später kombiniert Creed Taylor dann zwei Musiker, die Bossa Nova Geschichte schreiben werden. João Gilberto und Stan Getz.

Auch er gehört als Fixstern zum Universum des Jazzlabels Verve, Wes Montgomery. Und ja, klar, man hört es der Musik an. Wir sind Mitte der 1960er Jahre und Jazz ist da nicht mehr unbedingt der Nabel der Unterhaltungsmusik, sondern wird arg bedrängt von der sogenannten Beat-Musik, von R&B, von Soul. Und eine Strategie ist dann natürlich, dass man Soul-Hits nimmt und jazzige Versionen davon macht. Manchmal keine so gute Idee, manchmal aber eben auch ein Volltreffer. Der Gitarrist Wes Montgomery, der sich hier den Bobby Hebb-Hit überzieht. Sunny, das passt wie angegossen. Jazz Classics heute zum 70. Geburtstag von Verve mit viel Verve-Aufnahmen. Die Geschichte des Labels ist spannend und bewegt. Da lohnt es sich mal ein bisschen nachzulesen. Einerseits wird das Label bald mal dann Teil der großen MGM, also Metro-Goldwyn-Mayer Gruppe. Andererseits haben auf Verve so unterschiedliche Künstler, Künstlerinnen wie Frank Zappa, Velvet Underground und auch Herbie Hancock veröffentlicht. Bei aller musikalischen Offenheit gab es aber auch immer wieder diesen musikalischen Blick zurück in die guten alten Anfangszeiten. Der Trompeter Roy Hargrove legt zum Beispiel Mitte der 90er Jahre auf Verve ein Album vor, das er einem der ersten großen Verve-Stars widmet, Charlie Parker. Aus seiner Feder stammt auch die Nummer hier, Yardbird Suite.

Joe Lovano mit One for My Baby von seinem Album Celebrating Sinatra hier in Jazz Classics. Und wir haben das Label definitiv gewechselt. Heute nach einer guten Stunde Verve. Vielleicht haben Sie ja mitgehört vorhin. Wir haben das Label Verve abgefeiert als Anlass des 70-jährigen Bestehens. Für die Schlussrunde jetzt noch einmal etwas ganz anderes heute in Jazz Classics. Am Montag ist der Saxophon-Kolossus Sonny Rollins verstorben. Zu ihm finden Sie einen Nachruf bei uns auf srf.ch/audio, auch mit einer ganzen Jazz-Collection angehängt. Eine Sonny Rollins-Vertiefung steht also nicht im Wege. Hier in Jazz Classics jetzt aber doch auch noch ein paar Takte von diesem Saxophon-Übervater. Eine Solo-Saxophon-Auseinandersetzung mit Body and Soul zum Beispiel. Und zuerst hier jetzt das erste Stück, das ich von Sonny Rollins kennengelernt habe. Und da bin ich vermutlich nicht der einzige. St. Thomas. Und damit sage ich Tschüss. Ich bin Adakes. Ich freue mich auf nächste Woche.

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1: Im Bundeshaus tobt ein Machtkampf um die Frage, ob das neue Vertragspaket mit der EU nur das Volksmehr braucht oder auch noch die Mehrheit der Kantone. Eine führende Rolle spielt hier der FDP-Vizepräsident Andrea Caroni. Der Ausserrhoder Ständerat ist mein heutiger Gast in der Samstagsrundschau, wo wir am Freitagnachmittag aufnehmen. Herzlich willkommen.
2: Danke für die Einladung.
1: Später in dieser Sendung geht es auch noch um den Pax, eine Art Konkubinat Plus, wo Sie angestoßen haben, und um die Folgen der Liebesaffäre am Bundesgericht. Jetzt aber EU-Vertragspaket. Herr Caroni, wie ernst nehmen Sie eigentlich Ihre Delegierten?
2: Ich nehme alle sehr ernst, die eine Meinung abgeben zu dem vielfältigen und schillernden Thema. Unsere Rolle als Ständerat ist es ja gerade, verschiedene Quellen entgegenzunehmen, dann unsere Meinung bilden und versuchen, eine Lösung zu konstruieren. Eine Stimme sind da die Delegierten gewesen und es hat sehr viele andere Stimmen auch noch gegeben zum Hören.
1: Also die Delegierten sind für Sie als Vizepräsident nur eine von vielen Stimmen. Die Delegierten haben ja gesagt, sie wollen nur das Volksmehr für das neue EU-Paket. Und Sie sind im Parlament der Drahtzieher für eine Lösung mit Ständemehr. Sie sind damit die beiden staatspolitischen Kommissionen von beiden Räten können überzeugen. Ist Ihnen egal, was die Delegierten sagen?
2: Es ist mir sehr wichtig, was die Delegierten sagen, so wie es mir auch sehr wichtig ist, was alle anderen auch noch sagen. Und am Schluss ist für mich eine staatspolitische, staatsrechtliche Betrachtung gewesen, die mich zum Schluss geführt hat, das Superste in diesem Dossier wäre eine Verfassungsgrundlage. Das war übrigens ein Thema, das dort bei den Delegierten noch gar nicht auf dem Tisch war. Dort hat man über ein anderes Referendum geredet. Und vor den Delegierten hat der Parteivorstand von der FDP Schweiz, die Parteipräsidentenkonferenz von der FDP Schweiz gesagt, man sollte doch ein obligatorisches Referendum machen. An dem Tag hat es dann ein knappes Resultat in die andere Richtung gegeben. Aber ganz wichtig, das war immer einfach nur deklariert auch als Vernehmlassungsantwort von der FDP Schweiz. Und Vernehmlassungsantworten sind immer Zwischenstandsmeldungen, wo man sagt, wie sehen wir es heute? Aber bitte, ihr im Parlament, macht dann euren Job. Das haben wir gemacht. Wir haben zum Beispiel Hearings gemacht mit Staatsrechtlern und haben dann die Lösung entwickelt.
1: Also haben Sie nicht verstanden, wenn jemand von den Delegierten findet, für was stimme ich da eigentlich überhaupt ab an diesen Delegiertenversammlungen, wenn sie dann doch machen, was sie wollen?
2: Wenn Sie eine Vernehmlassungsantwort einreichen, ist noch das Parlament immer verpflichtet, um möglicherweise noch gescheiter werden, neue Wege aufzuzeichnen. Und zum Beispiel in dieser Vernehmlassung hat zum Beispiel auch mein Kanton eine Stellungnahme abgegeben, Ausserrhoden. Ich bin auch noch Ständerat. Die haben gesagt, ein obligatorisches Referendum. Aber für mich das Wichtigste war eigentlich die Erkenntnis aus den Anhörungen gewesen, wo wir extra an einem öffentlichen Hearing Staatsrechtler eingeladen haben. Und dort ist ein bisschen herausgestellt worden, es gäbe gute Gründe für eine Verfassungsgrundlage. Und mit all den Input fühle ich mich verpflichtet zum Schaffen und habe das gemacht.
1: Die Argumentation läuft ja ein bisschen vereinfacht gesagt so, dass Sie sagen, das neue Vertragspaket könnte den Zuwanderungsartikel in der Verfassung verletzen, der neue Verträge verbietet, die einer eigenständigen Steuerung der Zuwanderung widersprechen. Darum müssen wir diese Frage auch in der Verfassung klären. Nur gemäss Bundesrat bringt das EU-Paket nur, ich zitiere, vernachlässigbare Anzahl von Leuten, die wegen dem Paket neu kommen könnten.
2: Es gibt mindestens drei Gründe für eine Verfassungsänderung. Und ein Grund ist, zu sagen, die Verträge haben so ein fundamentales Gewicht und Auswirkungen auf Parlament, Bundesrat, aufs Volk. Das ist verfassungswürdig, da sollte man doch irgendein Referendum haben. Und die Verfassung bietet genau den Weg. Ein zweiter Grund ist der, den Sie ansprechen. Vielleicht müssen wir sogar eine Verfassungsänderung machen, wegen dem Konflikt zu dieser heutigen Bestimmung. Und die kann man schon auch strenger verstehen als der Bundesrat. Weil unbestritten ist, die Bestimmung sagt, bitte tünt nicht neue Freizügigkeitsrechte einräumen. Und unbestritten ist auch, dass neue Paket tut so eine gerechte Rumme. Jetzt sagt der Bundesrat einfach, es sind ganz wenige. Aber dass es sich reibt, ist klar. Die Frage ist nur, reibt es genug?
1: Der Bundesrat sagt, darum sind nur wenige, weil es hauptsächlich um gleichgeschlechtliche Paar geht. Im Vernehmen noch werden schon heute können die Partner und Partnerinnen mitkommen, aber bei den Kindern nicht. In der Kommission ist offenbar gesagt, dort etwa 7 Kinder könnten neu reinkommen. Ob das genauso stimmt, weiss ich nicht. Aber so Grössenordnung, also viele können sogar nicht sein.
2: Der Bundesrat argumentiert eben mit der Menge und sagt, ja, so kleine Freizügigkeitsrechte kann man schon noch verteilen. Es gibt aber viele Staatsrechtler, auch bei uns am Hearing, die haben gesagt, nein, der Artikel ist eigentlich klar, wo wir damals in der Verfassung abgestimmt haben. Der sagt, kein neues Freizügigkeitsrecht, sondern Kontingent und Höchstzahlen. Ich bin damals dagegen gewesen. Aber ich versuche immer, guter Verlierer zu sein. Und jetzt steht es halt in der Verfassung. Und dann geht es eigentlich nicht um die Menge und kommt noch etwas dazu. Es geht ja um Dynamik, weil mit dem Paket sagen wir der EU, wir werden auch künftige Ausweitungen akzeptieren. Wir haben zwar noch eine Notbremse, aber grundsätzlich committen wir uns zu dem und die Dynamik, die liegt jetzt auch auf dem Tisch. Das kann also noch mehr Freizügigkeitsrecht geben.
1: Sie sagen aber selber, es gibt eine Notbremse, also wir können da Nein sagen.
2: Aber die Grundverpflichtung, die neu wäre, ist zu sagen, EU, alles, was du änderst in dem Bereich, wo in dir Verträge fällt, machen wir mit. Man kann Verträge immer verletzen. Aber das ist nicht das, was wir am Anfang als Commitment ja jetzt unterschreiben.
1: Sie haben vorhin gesagt, es gibt Rechtsexperten, die ihre Meinung teilen. Jetzt ist aber im Newsletter noch eine Fachpublikation von und für Juristinnen und Juristen. Da schreiben 10 Rechtsprofessorinnen und Professoren, ich zitiere, die grosse Mehrheit der Lehre ist anderer Auffassung. Die irren sich alle.
2: Es gibt oft Interpretationsspielraum bei der Verfassung. Und die haben jetzt eher die generöse Auslegung vom Bundesrat, der eben sagt, ja, so ein bisschen kann man da schon noch so Recht einräumen. Und die Dynamik, das spielt jetzt auch keine Rolle, da können wir ja dann immer noch abweichen, später davon. Erstaunlicherweise sind jetzt bei diesen Rechtsprofessoren, ich habe die alle schon angeschaut, also 7 sind Ordinarien, jetzt von St. Gallen zum Beispiel oder von Zürich ist jetzt auch keine dabei. Die, die dort lehren, mag geografischer Zufall sein, aber die sind eher auf der strengen Schiene. Und ich habe damals gekämpft gegen die Verfassungsbestimmung, um die es jetzt da geht. Aber ich finde, wenn die Leute abstimmen, wenn Volk und Stände etwas in die Verfassung schreiben, dann gilt das. Und ich sage nicht, es ist automatisch ein Konflikt. Ich bin nicht der höchste Verfassungsrichter. Aber ich sehe da eine Reibung, ich sehe ein Problem und dann ist der superste Weg, dann machen wir es noch in der Verfassung.
1: Im Parlament fällt das Muster auf, wer das Paket will, wenn die tiefer Hürde vom Volksmeer, wer dagegen ist, will die höhere Hürde vom Ständemeer. Wenn Sie indirekt das EU-Paket torpedieren?
2: Gar nicht. Oder ich komme eben gerade nicht vom Resultat her. Und mich stört es, wenn Leute so denken und sagen, ich bin dafür, darum möglichst nicht abstimmen. Ich bin dagegen, möglichst 7-mal abstimmen. Ich komme wirklich staatspolitisch, staatsrechtlich von einem korrekten, fairen Verfahren her. Und da geht es mir wirklich ein bisschen, auch wie meiner Kantonsregierung, die sagt, eigentlich ich bin so tendenziell eher für die Verträge. Ich habe noch nicht definitiv entschieden. Aber ich denke, die stärkste mögliche Legitimation wird dem gerecht, wird die Verträge auch stärken, wenn sie angenommen sind. Und eben, wir haben dann auch kein Verfassungsproblem.
1: Politologen sagen aber mit Blick auf frühere ähnliche Abstimmungen, Stände mehr bedeutet, dass mindestens 55% Volksmehr nötig sind. So scheitert das EU-Paket wahrscheinlich. Das wäre dann wieder entgegen dem Willen von ihren Delegierten.
2: Gut, das ist jetzt auch wieder vom Resultat her gedacht, zum sagen, oh, dann müssen ja mehr Leute zustimmen, dann sollten wir das Referendum nicht machen. Nein, die Spielregeln gelten vorher und dann sieht man, was die Leute abstimmen. Und ich sage, wenn die Leute dann ja sagen, im Doppelten mehr, sind die Verträge umso mehr gestärkt. Früher zum Beispiel haben wir mal die Europäische Menschenrechtskonvention angenommen, die ich sehr schätze, aber die ist damals nicht so einem Referendum unterstanden und hat heute oft noch den Makel, dass man sagt, aha, ihr habt da verfassungsmäßige Rechte geschaffen, aber ohne eine Verfassungsabstimmung. Also ich finde es einfach definitiv super auf die Art. Natürlich, die Hürde wird ein bisschen höher, aber das ist als Resultat von dem. Und wenn man Mühe hat mit dem Ständemeer, müssen wir in letzter Konsequenz auch den Ständerat abschaffen, weil dort passiert genau die gleiche Verzerrung.
1: Sie sprechen jetzt die Verzerrung ansprechen. Damit sagen Sie ja auch, oder es ist bekannt, dass mit dem Ständemeer die Stimme der Leute in kleinen Kantonen, wie zum Beispiel Ihrem Kanton Appenzell-Ausserrhoden, viel mehr Gewicht haben, wie die Stimmberechtigten in grossen Kantonen wie im Kanton Zürich. Ist das fair in einem Fall, wo die Verfassung gar kein Ständemeer vorschreibt? Wo es vorgeschrieben ist, ist klar, das ist so gewollt, aber dort, wo es nicht vorgeschrieben ist von der Verfassung?
2: Also die Verfassung ermöglicht ja immer, dass man sie ändert. Auch, dass man jetzt eben eine Grundlage schaffen in der Verfassung für die Verträge. Und wie wir vorher besprochen haben, gibt es gute Gründe, zu sagen, da ist eine Reibung da mit der bestehenden Verfassung. Es wäre rechtlich sicher super, sie zu machen. Vielleicht ist es eben nicht so freiwillig, wie wir, oder wie sie jetzt angetönt haben. Und ja, das ist angelegt halt in unserem demokratischen und föderalistischen Land, dass die Kantone besonders Gewicht haben, unabhängig von der Größe. Und als Ausserrödler müsste ich manchmal fast sagen, ja, ist es denn fair, dass die kleineren Urner und Glarner, weniger Leute als mir, dass die 2 Ständeräte haben und wir nur einen. Also diese Verzerrungen gibt es, mit denen leben wir, aber es ist ein bisschen die DNA von unserem Land, dass es eben Volk und Stände gibt.
1: Aus den grossen wirtschaftsstarken Kantonen gibt es kritische Stimmen, die sagen, wir sind die, die das Geld ins Land bringen, von dem profitieren auch kleinere Kantone. Und die wollen uns jetzt überstimmen in einer Frage, die auch gemäss Wirtschaftsverbänden vor allem wirtschaftlich wichtig ist.
2: Das Paket hat grosse wirtschaftliche Bedeutung. Es hat auch andere Auswirkungen, oder? Weil der grösste Stein des Anstosses für die, die jetzt wirklich dagegen sind, ist natürlich sicher die Freizügigkeit, die da möglicherweise ausgedehnt wird und auch die Gerichtsbarkeit, die dann rein spielt und die Dynamik. Ich glaube, das ist mehr als eine Wirtschaftsfrage. Es ist schon auch eine tiefe staatspolitische Frage. Wie fest verknüpft man sich mit dem System in der Nachbarschaft? Ich will es gar nicht bewerten. Ich sage einfach, es ist ein grosser Schritt. Und das betrifft jetzt nicht nur Leute, die in einer Stadt wohnen oder ein grosses Unternehmen haben. Das betrifft Leute im ganzen Land.
1: Der Politologieprofessor Adrian Vatter warnt, es könnte in der Schweiz zu starken Spannungen kommen, wenn die Mehrheit der Stimmen das Paket will, aber es abgelehnt wird, weil die Mehrheit der Kantone Nein sagt. Ist Ihnen das wert?
2: sobald sie eine Volksunterstände mehr haben, besteht ja immer die theoretisch, ist eine seltene, aber theoretisch Konstellation, dass es auseinandergeht. Sonst müssen sie es ja nicht machen. Also wenn sie sagen, Stände mehr gilt immer nur dann, wenn es gleich Volksmehr ist, dann ist es ja überflüssig. Also das ist wirklich nochmal Grundlage, DNA von unserem föderalistisch aufgebauten Land, dass halt die Standesstimmen zählen, jeweils als Stand. Und Menge halt leider nur halbe. Das müssen wir einmal, das könnte man mal noch ändern.
1: Seit das Stände mehr gibt, haben sich aber Bevölkerungszahlen recht entwickelt. Also die Kleinen haben eigentlich noch mehr Gewicht bekommen durch das. Jetzt gibt es ja auch Ideen, dass man es nicht abschaffen könnte, aber ein bisschen anpassen. Also eine Idee, die im Raum steht, ist beispielsweise, dass man schaut, welches Meer ist deutlicher, oder wenn es zwei Meer gibt, die sich widersprechen, und das deutlichere Meer würde gewinnen. Wären Sie offen für solche Modernisierungen, Veränderungen?
2: Kann man mit mir diskutieren. Man müsste immer sich das Gleiche, aber eigentlich auch für den Ständerat überlegen. Weil man vergisst es manchmal in den Ständerat. Weil jedes Jahr gibt es tausend Entscheide, die zwischen beiden Kammern gefällt werden. Und der Ständerat ist eigentlich gleich zusammengesetzt wie das Ständemeer nachher hinten dran. Also dann müssen wir es eigentlich dort auch anpassen. Und ganz selten gibt es eine Volksabstimmung, die dann da spielt. Eine glatte Idee für das Ständemeer, die ich glaube sofort könnte unterschreiben, wäre innerhalb des Kantons eine proportionale Stimme. Oder? Heute ist, wenn in einem Kanton eine Mehrheit so und eine Minderheit anders will, dann ist die Minderheit ist dann verloren. Und man könnte das eigentlich auch gewichten nach den Stimmen innerhalb des Kantons. Das würde kleine Kantone ihr Gewicht lassen, aber es würde auch die Minderheit in diesen kleinen Kantonen würde es eine Stimme geben.
1: Also jetzt beispielsweise, wenn ihr einen Kanton zu zwei Drittel würde Nein sagen, dann würde ihr Nein nur zu zwei Drittel zählen.
2: Und dann ein Drittel zum Jahr. Ja, genau. Aber das Gewicht vom Kanton wäre immer noch die Standesstimme, die er hat. Genau. Das wäre ein künftiges Modell, das schon Leute schon vor mir angedacht haben. Aber so Spielregeln muss man ändern. Und für das braucht es immer ein Doppeltes mehr. Und meine realistische Einschätzung ist, das Ständemeer wird noch sehr lange so bleiben, wie es ist.
1: Das ist Samstagsrundschau mit dem FDP-Vizepräsidenten und Ausserrhoder Ständerat Andrea Garoni. Man wechselt jetzt zu einem vielleicht ein bisschen lebensnäheren Thema. Das andere ist extrem wichtig, aber vielleicht ein bisschen kompliziert. Auf Ihre Initiative hin soll es in der Schweiz eine dritte Rechtsform für Paarbeziehungen geben. Etwas zwischen dem Konkubinat und der Ehe, ein sogenannter Pax. Das steht für das französische Pacte civil de solidarité. In Frankreich gibt es das ja schon und auf kantonaler Ebene zwei Kantone. Für die Schweiz liegt jetzt ein Gesetzesentwurf auf dem Tisch. Herr Garoni, Sie leben mit Frau und Kind im Konkubinat. Haben Sie denn in der Praxis wirklich je ein Problem, das so einen Pax könnte lösen?
2: Ich versuche möglichst nicht für mich persönlich zu politisieren. Ich bin zum Beispiel da in einer speziellen Lage als Anwalt, dass ich sehr geschult bin, um zu wissen, wo muss man einen Vertrag abschliessen, wie könnte man den abschliessen. Und wir haben ein ganz kompliziertes Vertragswerk. Aber aus dem heraus sehe ich ja, dass es für ein normales Konkubinatspaar eigentlich zu mühsam, zu kompliziert ist. Und ich sehe auch, was man nicht kann regeln. Weil was man das Zweite nicht kann regeln, ist immer, wie wirkt es auf Dritte.
1: Können Sie Beispiele machen?
2: Können Dritte darauf vertrauen, dass die wirklich ein Paar sind. Also ich kann jetzt nicht das Zweite als Paar regeln. Wir hätten gerne eine tiefere Schenkungssteuer in meinem Kanton. Oder ich möchte gerne, wenn jemand medizinisch ausfällt, einfach so eine Vertretungsmacht haben, ohne dass wir das kompliziert gehen, beurkunden. Und da wäre die Idee, den Leuten, die aus verschiedenen Gründen die Ehe zu gross ist, die Ehe zu weit geht, die sind heute unverheiratet im Konkubinat, denen ein klares Instrument geben, einen Rechtsrahmen, dass sie einfach ihre Beziehung regeln können.
1: Sie sagen, es ist ein bisschen kompliziert heute, aber ich meine, so viele Leute leben im Konkubinat, das geht ja offenbar.
2: Es geht immer alles, aber die Frage ist, haben die Leute die Optionen, die sie für ihr gutes Leben brauchen? Und heute haben wir in den Paarbeziehungen auf einer Skala von 0 bis 10 nur zwei Möglichkeiten. Eins ist die Ehe, das ist ein 10 auf dieser Skala. Die ist wunderbar und ist für sehr viele Leute genau das Richtige. Das ist das Vollprogramm. Kulinarisch wäre das der Fünfgänger. Und unten an der Skala, so bei 0 bis 2, haben wir das Konkubinat. Es ist rechtlich kaum erfasst. Die Leute wissen nicht genau, was gilt. Und kulinarisch wäre das etwa so ein Sandwich, das man daheim macht, zum Mitnehmen. Und was jetzt eigentlich fehlt, wenn man die Skala anschaut oder als Menü anschaut, ist der Eingänger, den man neu bekommen kann. Und das wäre der Pax.
1: Leute aus der Praxis sagen, das Problem gäbe es im Konkubinat am häufigsten, wenn man sich trennt und es um Finanzen geht, dann eben nach oder während einer Trennung. Aber genau da bietet ein Pax ja auch keine Sicherheit.
2: Der Pax ist darauf ausgelegt, während der Beziehung klare Verhältnisse zu schaffen. Dass man einander Beistand schuldet, Rücksichtnahme schuldet, dass man gegenseitig Unterhalt schuldet, dass auch wenn jemand beim anderen mitschafft, zum Beispiel im Geschäft, dass man dann einen Ausgleich schuldet. Er gibt Vertretungsmächte, wenn jemand urteilsunfähig ist oder im Spital muss. Man könnte dann auch Besuchsrecht haben. Und das Lässige am Pax, vielleicht noch der Schutz der Familienwohnung, das Lässige finde ich, man kann auch später noch an den anknüpfen. Also es ist jetzt klar, die zwei sind jetzt ein Paar. Das ist nicht klar heute beim Konkubinatspaar, wir haben im dritten Thema noch werden sehen. Also die sind ein Paar in diesem Pax und jetzt kann ein Kanton sagen, gut, dann behandle ich die zum Beispiel steuerlich wie ein Ehepaar, wenn ich das will. Oder Versicherung kann sagen, ich behandle die jetzt wirklich als Paar. Oder die SBB kann sagen, jawohl, das gibt jetzt ein Partnerabo, weil die sind jetzt wirklich ein Paar, ohne dass er kompliziert eine Lebenspartnerschaft nachweisen
1: müssen. Das ist ja heute schon möglich, man kann nachweisen, dass man im gleichen Haushalt wohnt.
2: Eben, jetzt müssen sie schon so Dokumente bringen und zeigen mit Indizien, warum sind wir jetzt wirklich ein Paar. Neu wäre einfach ganz klar, wie bei einem Ehepaar im Register, jawohl, die gehören jetzt zusammen.
1: Kritikerinnen und Kritiker, die es nicht so wahnsinnig viel gibt, aber es gibt sie, vielleicht werden es dann noch mehr, je nachdem, je mehr man darüber redet, sagen unter anderem, es bringt nicht so viel, aber es bringt viel mehr Bürokratie. Das müsste Ihnen als Freisinnigen ja eigentlich wahnsinnig wichtig sein. Nicht viel Bürokratie.
2: Als Freisinnige habe ich gerne Optionen, Möglichkeiten von der freien Lebensgestaltung. Eben, und wenn man die Skala anschaut und es gibt nur eine Option bei 0 bis unten an und eine bei 10, dann fehlt mir als Liberaler eine Option von diesen Rechtsrahmen. Und man sieht, Genf hat das heute schon, Neuenburg hat es schon und verschiedene Länder wie Frankreich, Belgien, die kennen das auch. Ich glaube, zum Gewinn der Leute. Und man redet immer von Leuten, die heute im Konkubinat sind, für die es kompliziert ist, bürokratisch ist, um ihre Verhältnisse zu regeln. Und neu hat jetzt einen Standardrahmen, den jeder kennt, wo man mit einem Abschluss erledigt und alle wissen, ah, die sind jetzt paxt.
1: Andere Kritiker und Kritikerinnen fürchten um die Ehe. Sie sagen, wenn man so viele Vorteile haben kann, einfach mehr Vorteile wie heute, wenn man nicht verheiratet ist, dann verliert doch die Ehe ihren Wert. Die Ehe, die eben auch ausgerichtet ist für den Fall von einer Trennung, von einer Scheidung und so weiter, auch Vorsorge im Alter und so weiter.
2: Die Ehe wird ihre grosse, bewährte, wichtige Rolle behalten. Sie ist das umfassende Vollprogramm und ist ja sprichwörtlich, bis dass der Tod uns scheidet, darauf ausgelegt, eben auf Absicherung, idealerweise lebenslang. Und der Pax ist nur ein Bruchteil davon. Er ist eben ein Konkubinat Plus. Wir haben eine Tabelle gemacht mit allen Wirkungen der Ehe und wir haben nur ganz wenige angekreuzelt und gesagt, die sollte Pax auch haben. Und zwar alles so, wo er während der Beziehung geltet. Treu, Beistand, Unterhaltspflicht, vielleicht noch Schutz von der Wohnung. Aber die Ehe hat so viele Wirkungen mehr, die wird ihre eigene Attraktivität vollumfänglich behalten. Fangen wir an. Name, Bürgerrecht, dann, wenn man Kinder will, Fortpflanzungsrecht, Vaterschaftsvermutung und dann kommen dann irgendwann die AHV, dann kommt das BVG, dann kommen Familiennachzugsrecht, Einbürgerungsrecht. Es hört nicht mehr auf, die Liste für die Ehe und wir haben wirklich nur ein paar rausgepickt für den Pax.
1: Das war jetzt fast ein Werbespot für die Ehe. Ja. AV haben sie gesagt. Aber bei der AV sind Ehepaar benachteiligt. Die haben eine plafonierte Rente. Die können nicht zwei Maximalrenten haben.
2: Das wäre jetzt eine Debatte für sich. Ehepaar über alles gesehen sind natürlich nicht benachteiligt. Sie empfinden es zwar so, aber sie haben den Deckel, das stimmt. Und gleichzeitig haben sie natürlich Ansprüche wie Witwerrente, Beitragsprivilegien. Dort wäre übrigens dafür, dass man es auch zivilstandsneutral machen. Also idealerweise kein so einen Deckel mehr. Aber dann auch gleiche Recht, unabhängig vom Zivilstand.
1: Zum Schluss zu dem Thema. Wenn Sie sich jetzt bis zum Schluss durchsetzen können mit dem Pax, wenn das also wirklich eingeführt wird, dann tun Sie sich auch verpaxen.
2: Ja, da muss ich jetzt erst meine Partnerin fragen. Sie weiss noch nichts von meinem Projekt, weil eben ich versuche ja Gesetzgebung möglichst nicht für sie zu machen.
1: Sie weiss nicht, was sie machen.
2: Sie weiss, dass ich jetzt im Studio bin, aber sie tut jetzt nicht so politisieren, wie ich den ganzen Tag. Und darum habe ich, sie ist nicht zu mir gekommen und hat gesagt, könntest du nicht einmal einen Pax bringen, ich würde gerne paxen, sondern ich habe das gesehen im Bundesratsbericht, dass es die Option im Ausland und die Kantone schon gibt und habe eine glatte Idee gefunden, eine gute Idee für mehr Freiheit, eine Option mehr für die Menschen, die heute im Konkubinat sind und habe die darum vorantrieben. Und ob ich dann gepaxt wird oder nicht gepaxt wird, würden wir erst dann sehen.
1: Damit sind wir schon mit im Persönlichen, mit ein paar Sätzen zum Beenden als Auflockerung, bevor wir dann das nächste Thema in Angriff nehmen. Wenn ich über mich in der Zeitung lese, ich sage einen lustigen Widerborst, dann finde ich das
2: grossartig und habe meine Kollegen geschickt und die haben dann in der KI den lustigen Widerborst zeichnen lassen. Es ist nicht so vorteilhaft rausgekommen.
1: Wie sieht
2: aber er ist auf jeden Fall, es ist dann so eine wandernde Wildsau gewesen, wo aber sich sehr viele lustige Gedanken gemacht hat.
1: Was ist lustig eine und was widerborstig?
2: Also der Artikel hat gefunden, widerborstig gesagt, dass ich meine eigenen politischen Projekte auf den Tisch lege, auch wenn es vielleicht nachher Diskussionen auslöst und ich nicht einfach dann ruhig bleibe. Und das Lustige hat jetzt der Artikelführer genommen, dass ich gerne zum Beispiel eine Bundeshausband gründe und dort Spass habe oder so. Ich habe gerne Spiele und ich beatboxe mal auf der Bühne und mache Musik mit wem ich kann. Also ich bin eigentlich sehr lebensfreudig, aber wenn ich jetzt eine politische Idee habe, dann möchte ich die auf den Tisch legen.
1: Wenn ich mit der Familie in den Europapark fahre, freue ich mich am meisten auf.
2: Ja, die Wodan-Bahn. Das ist so die wilde Holzbahn, wo ich die Familie dann einmal fast mit der Waffengewalt draufschieben muss, dass sie mitkommt. Und da freue ich mich wie ein Kind. Das ist meine Lieblingsbahn.
1: Disziplin und Masslosigkeit?
2: Ich habe beides. Also wenn es ums Arbeiten geht, Zeug erledigen geht, bin ich extrem diszipliniert. Und wenn ich Süßigkeiten-Tag habe, bin ich brutal masslos.
1: Süßigkeiten-Tag?
2: Das ist Disziplin und Masslosigkeit in einem. Ich habe immer zu viel Süßes gegessen und habe gesagt, jetzt mal schauen, wie lange ich es ohne schaffe. Und jetzt schaffe ich es immer sehr lange ohne und irgendwann schalte ich den Süßigkeiten-Tag ein und dann ist es nicht mehr gut.
1: Dann holen Sie alles nach?
2: Nicht ganz alles, aber zu viel.
1: An Selbstdisziplin hat es am Bundesgericht bei einer Richterin und einem Richter gefehlt. Zum Schluss, die Liebesaffäre am Bundesgericht, die möglicherweise gegen das Bundesgerichtsgesetz verstößt, das erlaubt keine dauernde Lebensgemeinschaft zwischen den Richtern. Die sollen auch untereinander unabhängig sein. Herr Caroni, Sie haben als Vizepräsident der Gerichtskommission über die Richterwahlen ja vorbereitet. Nie etwas von so einer Affäre gehört vor dem Weltwochenartikel.
2: Ich persönlich nicht, nein. Also wir sind ja auch nicht die Liebesüberwachungskommission. Der Job, das zu überwachen, obliegt eigentlich primär den betroffenen Richterinnen und Richtern, von denen ich erwarte, dass sie nur Verhältnisse untereinander haben, die rechtskonform sind, zum einen. Und zum anderen, dass wenn etwas in einen Grenzbereich kommt, der vielleicht nicht mehr richtig ist, dass sie dann ihre Kolleginnen und Kollegen informieren und dass dann die das Nötige auch ergreifen. Wobei viele Instrumente haben sie nicht. Es fehlt heute an Disziplinarinstrumenten.
1: Über das reden wir gerade auch noch. Sie haben gesagt, wir sind nicht Liebesüberwachung. Aber sogar der ehemalige Präsident des Bundesgerichts, Ulrich Meier, hat als Pensionär von dieser Affäre gehört. Haben Sie als langjähriges Mitglied der Gerichtskommission nicht regelmäßig Kontakt mit Leuten vom Bundesgericht, sodass es eben nicht so ein absurder Gedanke wäre, dass Sie davon hören, auch wenn das nicht Ihre Haupttraktanten sind?
2: Ich kann nur für mich sagen, ich habe nie etwas von dieser Geschichte gehört, bis ich sie das erste Mal gelesen habe. Jetzt stelle ich fest, das Bundesgericht selber sagt, jetzt da war eine Beziehung und die hat gegen interne Richtlinien zumindest verstoßen. Und das geht natürlich gar nicht. Das ist die eine Stufe. Die noch höhere Stufe wäre, wenn es auch gegen das Bundesgerichtsgesetz verstoßen hätte. Das weiss ich aber noch nicht. Da gibt es ja jetzt die Abklärungen zum Sachverhalt. Was war überhaupt? Und nachher müssen wir uns auch rechtlich Gedanken machen. Ja, wann ist denn die Beziehung erreicht? Manche sagen erst, wenn man 5 Jahre zusammen ist oder noch Kind hat. Manche sagen, nein, die Bundesrichter schon sehr schnell. Also wir müssen in der Sache und im Recht noch einiges abklären.
1: Also heisst das, Sie sehen einen gesetzlichen Korrekturbedarf?
2: Das ist die Frage, ob das Gesetz das leisten kann. Es gibt schon viele Kommentare, die über das geschrieben haben. Also ich glaube, wenn wir etwas müssen entscheiden in der Gerichtskommission, und das wäre nur, wenn die jetzt zur Wiederwahl kämen, dann müssten wir wirklich Sache und Recht noch mal ganz genau anschauen. Aber was rechtlich sicher muss geändert werden ist, unabhängig von dem Fall, wir brauchen die Disziplinaraufsicht für die eidgenössischen Gerichte, weil heute gibt es nichts. Da kann ein Richter eigentlich machen und tun, was er will. Und niemand kann richtig etwas machen, außer die gewissen Extremfälle Amtsenthebung.
1: Es steht ein Vorschlag im Raum von der Geschäftsprüfungskommission, nämlich ein sogenanntes Justizgericht. Das gibt es auf kantonaler Ebene zum Teil schon. Es gibt aber auch Kritik daran, wie es heisst, dann ist das Bundesgericht eben nicht mehr total unabhängig.
2: Das Geschäft ist jetzt in beiden Räten mal weitergegeben worden an die Rechtskommission, wo ich aktuell abpräsidiere. Und dort müssen wir jetzt eine Vorlage ausschaffen. Und ich glaube, was klar ist für die unteren eidgenössische Gericht, Bundesstrafgericht, Bundesverwaltungsgericht, dort kann man das definitiv einführen. Und das Bundesgericht selber ist natürlich da zurückgehalten und findet, ja, also wir sind auf so höherer Stufe, höchstens mit Verfassungsänderung, das müssen wir nochmal genau anschauen. Aber sicher für die unteren Gerichte, weil nochmal, wenn heute ein Richter irgendwelche Mist macht, wenn er wird Arbeit verweigern oder irgendwelche Liebesbeziehungen gegen Reglement hat oder was auch immer, kann man nichts machen, außer man enthebt ihn des Amtes. Also nur alles oder nichts.
1: Es gibt ja Leute, die sagen, das ist doch ihre Privatsache, ob die jetzt eine Affäre haben miteinander oder nicht. Du hast schon gesagt, es geht darum, unabhängig zu sein, auch voneinander. Jetzt gibt es aber schon eine erste Folge von dieser Affäre. Und zwar verlangt der ehemalige guatemaltekische Polizeichef Erwin Spiris die Revision von einem Urteil, weil das Paar, mindestens die Richterin, drin involviert war. Ohne dass wir jetzt in die Details des Falls Spiris gehen, läutet bei Ihnen dort die Alarmglocke.
2: Die hat bei mir auch geläutet, unabhängig von dem Fall. Weil es ist ja klar gewesen, dass irgendwann Leute dort werden das als Argument bringen und sagen, mein Fall ist falsch beurteilt worden. Ob das jetzt rechtlich verhebt für eine Revision, das muss am Schluss dann wieder das Bundesgericht selber entscheiden. Und auch da gehen die Rechtsmeinungen ein bisschen auseinander. Die einen sagen, ja, nur wenn beide da mitentschieden haben, ist es falsch. Und manche sagen, nein, wenn einer dabei war, weil der andere hätte ja auch nicht dürfen am Gericht sein. Also das muss am Schluss das Gericht entscheiden im Einzelfall. Aber man sieht daraus, es schafft dem Gericht grosse Probleme, wenn es sonnige Verhältnisse hat, wenn es die im Gericht auch nicht offenlegt und bespricht oder auch beendet im rechten Moment, möglichst am Anfang. Das gibt einfach Unruhe und einen schlechten Ruf fürs Gericht und so unnötige Fälle.
1: Der Umgang vom Bundesgericht mit dem Fall steht ja auch in der Kritik. Der Altbundesgerichtspräsident Meyer fordert den Rücktritt von der Verwaltungskommission. Da kann man sagen, es ist sozusagen die Selbstverwaltung vom Bundesgericht, also ein kleines Gremium von Richtern. Was finden Sie?
2: Zum einen finde ich immer, dass der Grundsatz «servire disparate» einen gewissen Wert hat in diesem Land. Aber in der Sache ist es natürlich so, die Politik muss auch anschauen, was hat denn die Gerichtsleitung gewusst, was hat denn die gemacht. Das ist der Job von der Gerichtsgeschäftsprüfungskommission. In der bin ich jetzt nicht mehr, aber ich nehme an, die werden sich dessen annehmen.
1: Also Sie sehen die Gründe dafür, dass die zurücktreten
2: müssen? Das kann ich auf keinen Fall jetzt so sagen, nach allem, was ich weiss. Aber die Geschäftsprüfungskommission muss hingehen und schauen, was haben die wen gewusst. Haben die etwas geschützt oder haben die jetzt das auch das erste Mal, wie Sie und ich in der Zeitung gelesen und wie haben sie reagiert? Das ist eine Oberaufsichtsaufgabe, um zu schauen, wie tut denn das Gericht selber sich verwalten.
1: Im Bundesgericht gibt es oft auch Leute, die glauben, der Weltwochartikel sei eine Racheaktion der SVP gegen den Richter, der aus der Partei austreten ist. Kurz vor der Veröffentlichung hat der Richter auf seinem Privatgrund eine Kamera in seiner Hecke gefunden, auf seinen Hauseingang gerichtet. Wie brisant finden Sie das?
2: Also wenn man jemandem auf seinem Grundstück filmt ohne seine Zustimmung, dann ist man da selber auch im strafrechtlichen Bereich, wer immer das war. Für das läuft ja auch das Strafverfahren jetzt. Das muss jetzt nicht einfach laufen. Und so Sachen können immer auch eine politische Komponente haben. Aber das heisst nicht, dass in der Sache nicht auch etwas dran ist. Also das Bundesgericht selber hat ja gesagt, unabhängig vom Herrn Mörgel jetzt, jawohl, da war eine Beziehung gewesen, und jawohl, der hat gegen etwas Internes verstoßen. Und darum müssen wir jetzt genau anschauen. Ja, hat es allenfalls sogar gegen das Gesetz verstoßen. Und was hat das für Auswirkungen im Fall, wenn die beiden zur Wiederwahl antreten?
1: Sie sind vom Herrn Mörgel geredet, ist ehemaliger SVP-Nationalrat und Autor von dem Weltwochartikel, der das alles aufgedeckt hat. Die Bundesrichter und Richterinnen sollten in der Herbstsession wiedergewählt werden. Es gibt Gerüchte über eine Verschiebung. Ist es unterdessen klar, wird im Herbst wiedergewählt?
2: Wir arbeiten immer so auf Hochdruck, wie wir können in der Gerichtskommission. Und ich glaube, das Erste, was wir jetzt brauchen, sind die Abklärungen vom Bundesgericht. Weil das Bundesgericht hat ja jetzt gesagt, sie haben das Gutachten in Auftrag gegeben, um die Facts noch besser zu untersuchen. Und nochmal die Fakten, die ich bis jetzt kenne, sind ja einerseits die Zeitungsartikel und andererseits das, was zugegeben worden ist vom Bundesgericht. Aber ich habe immer gerne alle Fakten beim Entscheiden und die Rechtslage auch ganz klar vor Augen.
1: Das heisst, es ist noch nicht klar, dass im Herbst gewählt wird?
2: Ich leite die Kommission nicht. Das macht der Nationalrat Leo Müller. Ich bin nur Vizepräsident. Aber die Fahrpläne, die ich gesehen habe, ermöglichen eine Wahl im September. Und natürlich ist das Parlament immer frei, um zusätzliche Abklärungen, zusätzliche Untersuchungen zu machen. Es würde theoretisch auch lange im Dezember, weil Amtsantritt wäre ja sowieso erst im Januar.
1: Weiss man schon, ob die zwei wieder antreten? Man liest die Liste, stehen sie?
2: Da kann ich aus Kommissionsgeheimnisgründen nicht dazu sagen.
1: Wenn Sie würden antreten, Sie können für sich persönlich reden, wären die beiden wiederwählbar?
2: Wir haben eben recht hohe Hürden für eine Nichtwiederwahl. Die Hürde sagt, entweder muss jemand eine schwere Amtspflichtverletzung begangen haben. Dann müssten wir uns das fragen. Also, wenn die Facts stimmen, wäre das dann so eine schwere oder wäre es nur eine mittlere oder eine leichte? Das wäre dann die Frage zu beurteilen. Und das Zweite, was ist, wenn zwei antreten, die immer noch ein Paar sind, und das halten noch an, dann dürfen die gar nicht gleichzeitig im Amt sein, wenn sie eine dauerhafte Lebensgemeinschaft sind.
1: Aber sie haben ja gebrochen miteinander, sagen sie.
2: Das muss man zuerst wissen, weil es hat ja in der Zeitung teilweise zu lesen gegeben, sie haben noch gar nicht gebrochen. Wie gesagt, wir müssen Facts haben. Was sicher nicht geht, ist zwei zu wählen gleichzeitig, die immer noch in einer dauernden Lebensgemeinschaft sind, das ist klar. Wenn es nur einer ist oder wenn sie nicht mehr zusammen sind, dann stellt sich noch die Frage, ja, haben sie eine Amtspflicht schwer verletzt? Die Hürde ist relativ hoch wegen der richterlichen Unabhängigkeit. Darum, nochmal, Disziplinaraufsicht wäre eben genau die Möglichkeit, auch zwischendurch mal etwas zu sanktionieren.
1: Aber bis Sie wählen oder nicht wählen, gibt es noch keine so eine Disziplinaraufsicht. Also, was werden Sie machen?
2: Das ist ja so. Also, der Rechtsname ist eben darum ungenügend und wir werden den so schnell wie möglich optimieren und den Fall jetzt untersuchen mit den Instrumenten, die wir haben.
1: Das war die Samstagsrundschau mit dem FDP-Ständerat Andrea Garoni. Danke fürs Kommen.
2: Danke für die Einladung.

0: 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Mai. Diese Themen vertiefen wir heute. Angespannte Sicherheitslage. Verteidigungsminister Martin Pfister gibt sich besorgt am Asien-Sicherheitsgipfel.
1: Ich halte die Schweiz für sehr verletzlich, wenn man sieht, wie weltweit sich die Situation verändert, insbesondere auch durch hybride Bedrohungen. Und hybride Bedrohungen richten sich vor allem auf empfindliche Infrastrukturen. Und da hat natürlich die Schweiz sehr viele empfindliche Infrastrukturen, die für ganz Europa von wichtiger Bedeutung sind.
0: Was zu tun ist und was die Schweiz von Ländern in Asien lernen kann, das sagt der Bundesrat im Echo-Gespräch. Dann Stillstand am Brenner. Anwohnerinnen und Anwohner protestieren gegen die Verkehrsflut auf der wichtigen Nord-Süd-Achse. Der Brenner-Korridor sei nicht nur eine Transitroute, sondern auch ein Lebensraum. Gefragte Zivildienstleistende. Besonders soziale Institutionen profitieren. Fragt sich, verlassen die sich allzu sehr auf die billige Arbeitskraft der Zivis? Und Energiewende in Spanien. Das Land verfügt über viel günstigen Solarstrom. Das lockt Unternehmen an, die viel Energie verbrauchen. Und das wiederum gefällt nicht allen. Zuerst Sport. Die Schweizer Eishockey-Nationalmannschaft steht an der Heim-WM im Final. Sie bezwang im Halbfinal den Außenseiter Norwegen deutlich

0: den Schweizern den Weg in einem einseitigen WM-Halbfinal, dem ersten Halbfinal überhaupt für die unterlegenen Norweger. Damit bleibt die Schweiz auch im 9. WM-Spiel ungeschlagen und wird morgen Abend im Final einen weiteren Anlauf nehmen, um zum ersten Mal Weltmeister zu werden. Auf wen die Schweiz im Final trifft, entscheidet sich heute Abend. Entweder Rekordweltmeister Kanada oder Finnland.
1: Gleich weiter in die Nachrichtenredaktion zu Marco Koller. Im Persischen Golf stecken weiterhin hunderte Frachtschiffe und Tanker fest.
2: Die Straße von Hormus, die den Persischen Golf mit dem Arabischen Meer verbindet, ist weiterhin blockiert. Das sagt die britische Behörde für sichere Handelsschifffahrt. Und sie ruft dazu auf, die Anweisungen des Irans und der USA zu befolgen, sonst drohe eine rasche Eskalation. Trotzdem fahren aber immer wieder Schiffe durch die Straße von Hormus. Laut einem iranischen Staatssender wurde in den letzten Tagen mehreren Schiffen die Durchfahrt erlaubt. Seit Tagen verkündet US-Präsident Donald Trump, es gebe Erfolge bei den Verhandlungen um eine Verlängerung der Waffenruhe mit dem Iran. Doch zu einer definitiven Einigung ist es bisher nicht gekommen. Die deutsche FDP erlitt zuletzt heftige Niederlagen. Nun soll Wolfgang Kubicki die Partei aus dem Umfragetief führen. Der 74-Jährige wurde am Parteitag in Berlin zum neuen Bundesvorsitzenden gewählt. Überraschend kündigte auch die Europapolitikerin Marie-Agnes Strack-Zimmermann ihre Kandidatur an. Kubicki setzte sich bei der Wahl aber durch mit 390 gegen 259 Delegiertenstimmen. Wolfgang Kubicki folgt damit auf Christian Dürr. Dieser übernahm die Parteiführung, nachdem die FDP bei der Bundestagswahl im Februar letztes Jahr an der 5%-Hürde gescheitert war. Im Kanton Freiburg haben die Mitte und die SP ihre Kandidatinnen und Kandidaten für den Staatsrat nominiert, also für die Kantonsregierung. Bei der Mitte schicken die Delegierten einerseits Nationalrätin Marie-France Roth-Baquier ins Rennen und andererseits Markus Julmi, der für den deutschsprachigen Sensebezirk im Kantonsparlament sitzt. Die Mitte hat zurzeit 2 von 7 Sitzen in der Freiburger Kantonsregierung und beide sind neu zu besetzen. Bei der SP haben die Delegierten 3 Frauen nominiert, nämlich Lise-Marie Graden, Kirtana Vikramasingam sowie Stefanie Job aus dem deutschsprachigen Kantonsteil. Die SP hat zurzeit 1 Sitz, sie will bei den Wahlen im Herbst 1 dazugewinnen. In Zürich haben etwa 2500 Menschen an einer bewilligten Kundgebung für bezahlbare Wohnungen demonstriert. Laut der Nachrichtenagentur Keystone SDA kritisierten sie steigende Mieten, Luxussanierungen und die Verdrängung von Mieterinnen und Mietern. Und in Bern haben laut Medienberichten rund 400 Menschen an einer nicht bewilligten Demonstration teilgenommen. Verschiedene Linksaußengruppierungen hatten zu dieser aufgerufen. Die Berner Kantonspolizei berichtet von Rauchpetarden. Sachbeschädigungen seien bisher aber nicht festgestellt worden. Der französische Soziologe und Philosoph Edgar Morin ist im Alter von 104 Jahren gestorben. Morin gilt in Frankreich als einer der einflussreichsten Intellektuellen der Gegenwart. Bekannt wurde er auch im deutschsprachigen Raum mit dem Buch «Das Jahr Null – Ein Franzose sieht Deutschland», in dem er die Zeit nach dem Zweiten Weltkrieg und den Neubeginn der deutschen Gesellschaft beschreibt. Edgar Morin wuchs in einer jüdischen Familie auf und schloss sich als Student dem französischen Widerstand gegen die Nazis an. Das Wetter. Auch heute Abend gibt es noch viel Sonnenschein. Morgen Sonntag ist es zunächst noch ziemlich sonnig. Am Nachmittag ziehen dann gebietsweise kräftige Gewitter auf. Die Temperatur morgen bis 28 Grad.
1: Verteidigungsminister Martin Pfister vertritt die Schweiz auf dem Shangri-La-Dialog, dem Asien-Sicherheitsgipfel in Singapur. Gegenüber Radio SRF sagt er, die neuen sicherheitspolitischen Herausforderungen in Europa und im asiatischen Raum seien oft verblüffend ähnlich. Die Lage sei angespannt in Asien wie in Europa. Deshalb könne man viel voneinander lernen und müsse konkret voneinander profitieren. Fredrik Steiger sprach in Singapur mit Bundesrat Pfister.
3: Hat denn die Sicherheitslage in Asien direkte Konsequenzen für die Schweiz? Ja, die hat direkte Konsequenzen. Asien ist ein wichtiger Ort für sehr viele Güter, die für unsere Wirtschaft von zentraler Bedeutung sind.

0: Zudem ist Asien auch ein Absatzmarkt und die Lieferketten und die Sicherheit dieser Lieferketten sind für die Schweiz von zentraler Bedeutung.
1: In den Debatten hier ist davon die Rede, dass die Weltordnung am Zusammenbrechen sei. Ist das auch Ihre Einschätzung?
0: Ich hoffe, dass sie nicht am Zusammenbrechen ist, aber sie verändert sich im Moment in sehr schnellem Tempo und es verändern sich auch die Rahmenbedingungen für die Schweiz. Es ist wichtig, dass die Schweiz auch wahrgenommen wird als Land, das seinen Beitrag zur Sicherheit leistet. Das konnte ich hier einbringen. Insbesondere auch die Position der USA wurde hier sehr deutlich. Der amerikanische Verteidigungsminister oder Kriegsminister, wie er sich nennt, hat deutlich gemacht, dass die USA sich auf ihre Nachbarschaft konzentrieren und dann in zweiter Linie auf den asiatisch-pazifischen Raum und erst dann am Schluss auf Europa.
1: Welche Konsequenzen hat das militärisch-sicherheitspolitisch für die Schweiz?
0: Dass sich Europa, die europäischen Länder selber schützen müssen und sie jetzt ihre Anstrengungen verstärken müssen, weil Amerika zum Ausdruck gebracht hat, dass der traditionelle Schirm, die Schutzfunktion der USA für Europa wegfällt.
1: Dieser Gipfel findet in Singapur statt. Zwischen Singapur und der Schweiz gibt es auch im militärischen Bereich Zusammenarbeit. Kann die Schweiz von Singapur lernen?
0: Ja, wir sind sehr ähnlich strukturiert als Land. Wir sind klein, wirtschaftlich sehr erfolgreich, haben auch eine Wehrpflichtarmee beide Länder und wir arbeiten sehr eng im technologischen Bereich zusammen, in der Rüstungstechnologie, aber auch in der Wissenschaft und dazu haben wir auch ein Abkommen unterzeichnet.
1: Man sagt, dass Singapur fortgeschritten ist, wenn es um Cyberabwehr geht. Hat die Schweiz da Nachholbedarf?
0: Natürlich haben alle Länder Nachholbedarf und die Schweiz machte bereits einiges und der Verteidigungsminister von Singapur hat mir gesagt, dass sie im Moment von uns lernen und wir für sie auch ein wichtiger Partner sein in der Erfahrung bei Cyberabwehr, die häufig auch aus dem asiatischen Raum kommt.
1: Singapur als ebenfalls wohlhabendes Land gibt rund 3% vom Bruttoinlandprodukt für seine Verteidigung aus, die Schweiz weniger als 1%. Macht sie das neidisch?
0: Das zeigt einfach auch, wie wichtig es gerade für Länder ist, die verletzlich sind. Singapur ist sehr verletzlich mit seiner Infrastruktur, seiner Wirtschaft und seiner Größe, dass sie viel machen, um ihre Verteidigungsbereitschaft, ihre Sicherheit sicherzustellen. Das ist ein Aufruf auch für uns, jetzt die nötigen Schlüsse zu ziehen aus der geopolitischen Lage, wie das Singapur bereits etwas früher gemacht hat.
1: Das heißt, Sie halten auch die Schweiz für durchaus verletzlich?
0: Ich halte die Schweiz für sehr verletzlich. Das wurde heute auch klar gemacht, wenn man sieht, wie weltweit sich die Situation verändert, insbesondere auch durch hybride Bedrohungen. Und hybride Bedrohungen richten sich vor allem auf empfindliche Infrastrukturen. Und da hat natürlich die Schweiz sehr viele empfindliche Infrastrukturen, die für ganz Europa von wichtiger Bedeutung sind.
1: Es gibt ja große Verzögerung bei der Lieferung von amerikanischen Rüstungsgütern, nicht zuletzt im Bereich der Luftabwehr. Auch die Europäer könnten nicht alle sofort liefern. Gibt es auch hier in Süd- und Südostasien Länder, die als Rüstungsanbieter für die Schweiz in Frage kommen?
0: Ja, es gibt hier große Initiativen. Die Industrie und die Wirtschaft in Asien ist auch wie in Europa dran, jetzt diese Kapazitäten aufzubauen. Insbesondere Südkorea bietet sich hier sehr schnell als Rüstungspartner an. Es gibt auch verschiedene europäische Länder, insbesondere Polen, die sehr viel Rüstungsgüter in Südkorea einkaufen. Und es scheint so, dass der asiatische Raum auch für Rüstungsgüter wichtig wird.
1: Konkret erwogen wird ja offenbar ein südkoreanisches Luftabwehrsystem. Ist das eine realistische Alternative?
0: Das ist erstaunlich, wie sehr schnell jetzt Südkorea entsprechende Systeme anbietet. Und Südkorea hat erkannt, dass die Luftabwehr vor allem aus grosser Distanz eine zentrale Fähigkeit ist. Deshalb ist dieses System, das Südkorea herstellt, eine mögliche Alternative, wenn die Patriot-Systeme nicht geliefert werden können.
2: Verteidigungsminister Martin Pfister. Die Fragen stellte Fredrik Steiger am Asiensicherheitsgipfel in Singapur. Echo der Zeit. 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Wir fragen gleich, ob sich soziale Institutionen abhängig gemacht haben von der billigen Arbeitskraft der Zivildienstleistenden. Und weshalb man sich in Spanien nicht nur freut über die viele günstige Solarenergie. Neben dem Gotthard ist die Brennerautobahn einer der wichtigsten Alpenübergänge für den Nord-Süd-Verkehr von Österreich nach Italien. Die Zufahrtsstraße für Leute, die im Südtirol Ferien machen wollen oder am Gardasee. Und just diese Autobahn wurde heute komplett gesperrt. Anwohnerinnen und Anwohner protestierten auf der Autobahn gegen den seit Jahren wachsenden Transitverkehr und die Lärm- und Abgasbelastung. Sie forderten einen besseren Lärmschutz und die Verlagerung des Schwerverkehrs auf die Schiene. Oliver Soos von der ARD berichtet.
3: Mehrere tausend Menschen laufen aus Matrei am Brenner den Autobahnzubringer hinauf auf die Brennerautobahn. Vorneweg eine Blaskapelle und Gemeindevertreter der einzelnen Orte am Brennerpass. Darunter der Hauptinitiator der Proteste, der parteilose Bürgermeister von Gries am Brenner, Karl Mühlsteiger. Er sagt, die Anwohner wurden von der großen Politik nicht gehört. Deshalb brauche es nun eine Aktion mit Signalwirkung. Eine Blockade des Brenners von 11 bis 19 Uhr.
4: Weil nur so wir bei der hohen Politik Gehör finden und einen Druck aufbauen können, damit hier unsere Anliegen so schnell wie möglich umgesetzt werden. Wir haben bis heute noch keinen Lärmschutz. Wir haben einen Verkehr, der massiv ansteigt, aber fast schon täglich. Wir haben 14,4 Millionen Fahrbewegungen, Tendenz steigen über den Brenner pro Jahr. Das ist einfach alles viel zu viel.
3: Die Demonstranten kommen aus verschiedenen Orten am Brennerpass, aber auch aus Nachbarregionen, um sich zu solidarisieren. Auf Transparenten gibt es immer wieder die Aufschrift Transparenz statt Transit.
5: Wenn die Politik praktisch zu dumm ist, diesen Wahnsinnstransit ein bisschen in die Grenzen zu bringen und die Gier nicht mehr aufhört, dann ist es irgendwann einmal genug. Weil die Gesundheit der Menschen ist einem offensichtlich allen wurscht.
6: Wir haben Enkelkinder, wir haben Kinder und wir möchten, dass einfach die gesund in einen guten Lebensraum noch leben können. Bei uns fahren alle durch, die nach Italien wollen. Keiner bleibt stehen. Und die lassen uns nur im Dreck da, ganz ehrlich gesagt.
7: Die Belastung der Menschen hier ist katastrophal. Und ich lade jeden ein, der das nicht glauben will, sich einmal im Umfeld der Autobahn zu bewegen. Nicht jetzt nur Urlaub an den ausgewählt schönen Plätzen Tirols zu machen, sondern sich dort zu bewegen, wo die Tiroler leben.
3: Im Vorfeld war mit massiven Verkehrsbehinderungen gerechnet worden, in ganz Tirol und bis in den Süden von Bayern, weil Pfingsturlauber auf andere Routen und Alpenpässe ausweichen würden. Doch das große Verkehrschaos blieb aus. Die meisten Fahrer hatten offenbar den Rat der Polizei befolgt, ihre Fahrt auf einen anderen Tag zu verlegen. Von der österreichischen und von der bayerischen Regierung hatte es Kritik an der Protestaktion gegeben. Eine Brennerblockade sei eine zu hohe Belastung für den Verkehr und die Wirtschaft. Der italienische Verkehrsminister Matteo Salvini von der rechtspopulistischen Lega-Partei hatte sogar gegen Verkehrsbeschränkungen am Brenner geklagt. Er will das Nacht- und Wochenendfahrverbot und die Blockabfertigung für Lkw kippen. Der Landeshauptmann von Tirol, Anton Mattle von der konservativen ÖVP, stellte sich hingegen hinter die protestierenden Anwohner am Brenner.
8: Die Versammlung auf der Brennerautobahn ist schon Ausdruck dessen, dass sich die Bevölkerung entlang des Brennerkorridors von den Partnern auf europäischer Ebene im Stich gelassen fühlt. Die Klage von Salvini, vom italienischen Verkehrsminister, trägt natürlich schon noch dazu bei, dass der Unmut steigt, weil dort gar nicht berücksichtigt wird, dass eben der Brennerkorridor im Wesentlichen Lebensraum ist und nicht nur eine Transitachse.
3: Eine Hoffnung ist der Brenner-Basistunnel, der ab 2032 in Betrieb gehen soll und durch den in größerem Maße als bislang Züge fahren sollen. Hier gibt es aber auch Kritik an Deutschland, Bayern und an der Deutschen Bahn, weil die nördlich angrenzenden Bahnstrecken an den Brenner-Basistunnel durch Deutschland noch nicht ordentlich ausgebaut sind und den Güterverkehr auf den Schienen ausbremsen könnten.
2: Wer den Militärdienst nicht mit seinem Gewissen vereinbaren kann, der leistet Zivildienst, 1,5-mal so lange wie ein Soldat. Trotzdem ist der Zivildienst beliebt. Rund 7000 junge Männer haben im letzten Jahr vom Militärdienst in den Zivildienst gewechselt. Der Bundesrat und das Parlament wollen die Hürden erhöhen für den Zugang zum Zivildienst. Etwa 40% tiefere Übertrittszahlen, so das Ziel. Mit der Folge, dass die Zivis im Gesundheitswesen oder bei Umweltprojekten fehlen, warnen die Verteidiger des Zivildienstes. Verlassen sich soziale Institutionen inzwischen allzu sehr auf Zivildienstleistende? Inlandredaktor Tobias Gasser hat nachgefragt.
9: Saru testet einen neuen Elektrorollstuhl.
10: Jetzt muss ich einfach mal den Gang einstellen. Also dort hier sehen wir 5 Gänge, der ist geschwindigkeitsgedrosselt.
9: Saru, das ist Sarushan Yekateswaran. Hier nennen ihn alle Saru.
10: Dann kann ich mal den Gang höher schalten und dann schauen, ob er schneller geht.
9: Saru ist 28 und leistet im Pflegezentrum Thielia in Könitz bei Bern seinen Zivildienst. In der Reha-Technik kümmert er sich unter anderem um die Rollstühle. Alles funktioniert bestens, der Rollstuhl ist bereit für den Einsatz im Pflegezentrum. Es geht zurück in den Keller des Pflegezentrums, ins Reich der Rehabilitationstechnik. Hier werden 1500 Rollstühle und Gehhilfen gepflegt, gewartet und geflickt. Saru lässt die Rampe hochfahren. Sein neuer Auftrag, ein Rollstuhl braucht neue Seitenstützen, angepasst an die Besitzerin.
10: Dann tun wir den auch für die Leute genau anpassen. Ja. Also dann geht man auch mal Massen und schauen, was sie für eine Sitzbreite, was sie für eine Sitztiefe und Unterschenkellänge. Je nach Beschwerden, die sie haben oder Krankheitsgeschichte, was auch immer, tut man dann noch andere Zeug auch noch beachten.
9: Saru hat eine Lehre als Elektroniker gemacht. Später studierte er biomedizinische Technologie. Und er arbeitet bei einem Start-up, das medizinische Sensoren entwickelt. Saru hat die RS gemacht und einen WK als Militärpolizeigrenadier. Als er begann, sich mit seinen familiären Wurzeln und dem Bürgerkrieg in Sri Lanka auseinanderzusetzen, entschloss er sich, in den Zivildienst zu wechseln.
10: Wir hatten einen 30-jährigen Krieg. Darum ist das einfach aus ethischer Sicht hat sich das einfach ein bisschen verändert. Also, als ich noch so 19, 20 war, habe ich noch anders überlegt als jetzt. 10 Jahre später. Darum habe ich auch die Entscheidung dann so getroffen. Genau, ja.
9: Der Einsatzbetrieb von Saru gehört zur Stiftung Thielia. Diese betreibt 5 Pflegezentren im Raum Bern. Sie ist spezialisiert auf Langzeitpflege. 40 bis 60 Zivildienstleistende leisten jährlich hier ihre Einsätze. Die Zivis sind eine willkommene Unterstützung, sagt CEO Niklas Hirt.
11: Zum Beispiel eine Dame bei uns bei Thielia, eine Bewohnerin, die gerne rausgehen möchte, spazieren gehen möchte. Das sind so die typischen Arbeiten, die ein Zivildienstleistender nebst der fachlichen Pflege, die drin gemacht wird, gut verrichten kann. Oder wenn zum Beispiel ein Zimmer eingerichtet werden muss für jemanden, der neu bei uns eintritt, dann ist es häufig so, dass Angehörige in der Regel damit helfen. Sie wissen rein gesellschaftlich, die Angehörigen sind nicht immer direkt um die Ecke.
9: Und da übernimmt der Zivildienstleistende in der Betreuung, in der Gastronomie und in der Technik. Der Zivildienstverband Civiva warnt, wenn die Zulassungen zum Zivildienst zurückgehen, würden Einsatzbetriebe wie zum Beispiel Pflegeheime geschwächt. Fachpersonal fehle und weniger Zivildienstleistende würden den Mangel noch verschärfen. Niklas Hirt von der Stiftung Thielia sieht das differenzierter. Abhängig sei man nicht von den Zivildienstleistenden.
11: Abhängigkeit auf gar keinen Fall, da wir ganz klar mit unserem Fachpersonal, was wir bei uns angestellt haben, auch eine Erfüllung machen müssen, reiten der Pflege vom Richtstellenplan, das ist mal das Erste. Und das Zweite ist, dass wir sonst auch das Fachpersonal natürlich bei uns haben, welches für den alltäglichen Bedarf und die Notwendigkeit der Versorgung unserer Bewohner natürlich vorhanden ist. Es ist eben das unterstützende Angebot, das zusätzliche Angebot, was in dem Moment dann nicht mehr verfügbar wäre.
9: Zivis ermöglichen, dass viele Dienstleistungen und Angebote qualitativ besser und schneller zur Verfügung stünden, sagt Hirt. Aber eine Abstimmungsempfehlung gibt Thielia nicht ab. Die Institution sei politisch neutral. Inzwischen hat Saru die kaputten Seitenstützen am Rollstuhl ersetzt.
10: Das sieht jetzt von mir aus gut aus.
9: Die Bremsen sind kontrolliert.
10: Und jetzt schaut noch mein Vorgesetzter drüber und vielleicht sagt er noch etwas. Vielleicht müssen wir da noch etwas nachziehen.
9: Der Rollstuhl wird noch geputzt. Und dann der Bewohnerin aufs Zimmer zurückgebracht, damit sie wieder mobil ist.

0: Spanien ist weit vorne mit dabei bei der Umstellung auf erneuerbare Energie. Der Ausstieg aus der Atomkraft ist beschlossen. Dank idealer Bedingungen, beispielsweise für Solarenergie, kann das Land viel grünen Strom produzieren. Günstigen grünen Strom. Das zieht jedoch Unternehmen an, die viel Energie verbrauchen. So viel, dass nun vermehrt wieder Stimmen zu hören sind, die den Atomausstieg rückgängig machen oder zumindest verlangsamen wollen. Was wiederum Umweltaktivistinnen und Aktivisten auf den Plan ruft. Die Reportage von Auslandredaktor Beat Vogt.
1: Es ist kein sehr fruchtbares Gelände hier, am Rande der Kleinstadt Talavera de la Reina in Zentralspanien, unweit der Autobahn, die von Madrid Richtung Portugal führt. Aus dem trockenen Boden wachsen lediglich dornige Büsche. Hier soll alles entstehen, sagt die Umweltaktivistin Aurora Gómez Delgado. Mit alles meint sie ein großes Datencenter des US-amerikanischen Big-Tech-Unternehmens Meta von Mark Zuckerberg. Die Kühlung des Werks verbrauche so viel Wasser, dass der lokalen Bevölkerung das Trinkwasser ausgehen wird, befürchtet Aurora Gómez. Deswegen hat sie eine Organisation gegründet, die sich Tunube Seca Mi Rio nennt. Deine Wolke, also deine Cloud, trocknet meinen Fluss aus. Ihr Engagement richtet sich nicht nur gegen den Wasser, sondern auch gegen den Energieverbrauch. Rechenzentren sind als Stromfresser bekannt. Dass Meta in zentralen Spanien bauen will, hat genau damit zu tun. Hier ist der Strom günstig. Auch dank der vielen Solaranlagen, die es in der Gegend gibt. Doch für Meta sind diese nicht entscheidend. Die Firma plane hier wegen der Nähe zum AKW Almaraz. Dieses ist das älteste und größte Kernkraftwerk im Land, das noch in Betrieb ist. Eigentlich sollte es nächstes Jahr vom Netz gehen, so hat es Spaniens linke Regierung beschlossen. Doch in der Gegend wächst der Widerstand gegen die Schließung. Im Rathaus von Talavera de la Reina hat Bürgermeister José Julián Gregorio eine klare Meinung. Die Folgen wären verheerend, zerstörerisch. Ohne AKW werde der Strom teurer für alle, für Privathaushalte und Unternehmen. Das werde die wirtschaftliche Entwicklung in der ländlichen Gegend lähmen und auch das Rechenzentrum von Meta in Frage stellen, befürchtet der Bürgermeister. Von diesem schwärmt er in Superlativen.
2: Pues es un gran escaparate de la ciudad a nivel mundial.
1: Es verschafft uns weltweite Beachtung. Es wird das wichtigste Datencenter in diesem Teil Europas sein und wir werden uns als Technologiestadt positionieren können. Bürgermeister Gregorio vertraut auf die Innovationen der Firmen, auch in Bezug auf die Umweltverträglichkeit. In den ersten Plänen von Meta sei der Wasserverbrauch tatsächlich noch sehr hoch gewesen. Die zweite Version sehe aber schon ganz anders aus. Meta arbeite daran, den Wasserverbrauch möglichst tief zu halten. Andere sehen es kritischer. Nicht nur in Talavera wird der Ressourcenverbrauch von großen Rechenzentren kontrovers diskutiert. Die UNO hat dazu einen Bericht publiziert. Verfasst hat ihn der Spanier Pedro Arrojo, UNO-Sonderberichterstatter für das Menschenrecht auf Wasser. In einem Interview mit dem spanischen Radio Cadena Ser erklärte er kürzlich, welche Auswirkungen die Megadatenzentren hätten.
3: Suponen un crecimiento de demanda importante, muy importante de agua.
1: Sie führen zu einem äußerst starken, sogar alarmierenden Anstieg des Wasser- und Energiebedarfs. Dieser absorbiert alle Bemühungen zur Eindämmung des Klimawandels, warnte Arrojo. Das bestärkt die Gruppe um die Umweltaktivistin Aurora Gómez. Ob sie das geplante Megadatencenter in Talavera noch verhindern könnten, wisse sie zwar nicht. Ihre Strategie sei es nun, Widerstand in der Bevölkerung aufzubauen und damit dieses und weitere Rechenzentren weniger rentabel zu machen und ihren Bau zu verlangsamen.
0: Auslandredaktor Beat Vogt. Er hat sich auf einer Reportagereise angesehen, welche Auswirkungen die riesigen Solaranlagen haben, die in den letzten Jahren gebaut wurden. Seine Erkenntnisse hören Sie in einer Folge von International, überall, wo es Podcasts gibt. Von uns war's das heute, das Echo der Zeit vom Samstag, dem 30. Mai, mit Redaktionsschluss um 18.26 Uhr. Verantwortlich für die Sendung Christoph Forster, für die Nachrichten Jan Grübler und am Mikrofon war Ivan Lieberherr.
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5: Und jetzt das Klangfenster mit Cecil Olshausen. Guten Abend. Die spanische Sängerin Mara Aranda lässt die Klangwelt sephardischer Juden aufleben.

Aranda hier im Klangfenster. Die Sängerin erforscht die sephardischen Sprachen und Lieder rund um den Mittelmeerraum und macht auf dieser CD Halt in Bulgarien, wo viele Sepharden gelandet sind, nachdem sie 1492 aus Spanien vertrieben worden waren. Dort sind Lieder entstanden in einem Sprachgemisch aus Spanisch, Bulgarisch, Albanisch, Italienisch und Türkisch. Die Musik ist von der bulgarischen Volksmusik geprägt, aber natürlich auch von jüdischen Klängen. Mara Aranda stellt uns diese sephardischen Lieder aus Bulgarien vor und wird dabei begleitet von einem farbenreichen Instrumentalensemble.

Mara Aranda, Sängerin aus Valencia, heute im Klangfenster mit sephardischen Liedern aus der Diaspora in Bulgarien. Besondere Beachtung schenkt sie dabei den Frauen, die mit ihrem Gesang die Liedtraditionen von Generation zu Generation weitergeben. Und wie überall auf der Welt mit Liedern ihre Kinder sanft in den Schlaf singen.

Ein sephardisches Wiegenlied mit der Sängerin Mara Aranda und ihrem Ensemble. Im Klangfenster haben wir reingehört in ihre CD mit Musik der Sepharden in Bulgarien. Die Angaben dazu finden Sie online auf srf.ch/audio und dann dort bei der Sendung Klangfenster.

Lautariaska mit dem Akkordeonisten Jürg Luxinger und dem Ensemble Bendorim. Im Klangfenster jetzt ein Franzose mit spanischen Wurzeln, der die ganze Welt in seinen Kontrabass hineinholt. Renaud Garcia Fons.

0: Das Klangfenster klingt aus. Einen schönen Abend wünscht Ihnen Cecil Olshausen.
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2: Schräg und fantasievoll wird's auch heute wieder mit dem dritten Teil unserer Hörspielserie Dogen. Ich bin Caroline Lüchinger. Willkommen. Im Mittelpunkt der heutigen Folge steht nicht der Dogen selbst, sondern das abgelegene Dorf der Drachisten. Der Dogen, das ist übrigens eine schwarze Festung mit 4 Türmen, endlosen Katakomben, Monstern, Fallen und einer Schatzkammer. Aber eben, die Festung steht heute nicht im Mittelpunkt, sondern das Dorf. Die Drachisten sind eine eigenwillige Gemeinschaft mit strengen Regeln und uralten Traditionen. Marvin ist in diesem Dorf aufgewachsen und seine Mutter ist immer noch dort. Marvin möchte ihr von seiner bevorstehenden Verlobung berichten. Aber die Regeln des Drachismus verbieten ihm, dies selbst zu machen. Also schickt Marvin seinen treuen Gefährten Herbert voraus. Aus dem harmlosen Botengang wird ein düsterer Kriminalfall. Viel Vergnügen mit der Folge «Dogen zu ihrem Gedenken».

Der Donjon. Das ist eine mächtige... Egal, das wisst ihr alle schon. Heute möchte ich euch gar nicht von der Festung mit vier schwarzen Türmen erzählen, sondern von Marvin, meinem besten Freund. Denn in dessen Leben war ziemlich Bewegung geraten. Also los. Der Marvin, das ist ein mächtiger...

0: Im Drachendorf angekommen, hatte ich schnell das Haus von Marvins Mutter gefunden. Es stand etwas außerhalb, unter einer großen Kastanie.
1: Keiner da.
0: Doch niemand öffnete.
1: Na ja, klar.
2: Fertig, fertig, fertig. Ich bin bis zum Barotengipfel gelaufen und habe einen Stein von dort mitgebracht.
1: Das dicke Ding da?
3: So ein Oschi, ganz schön schwer.
2: Entsprechender Gürtel?
0: Ja, das war der Schicksalsgürtel. Eines der 5 mächtigsten magischen Artefakte von ganz Terra Amata. Habe ich auf meinen Abenteuern gelootet.
2: Sind Sie die 112. Prüfung?
1: Ich bin Herbert von Vaucasson.
2: Und ich bin Gilberto, Drachistenlehrling.
1: Kommt Drachist nicht von Drache? Du bist ein Vogel.
2: Madame Alberta bildet mich aus.
1: Madame Alberta? Das ist doch die Mutter von Marvin.
2: Darf ich den Stein jetzt loslassen? Ich will da nicht noch mal hin. Es sind 158 Kilometer hin und zurück.
1: Ist Madame Alberta die Mutter von Marvin?
2: Ja, sie kommt aber erst morgen wieder.
1: Morgen? Na toll.
2: Was ist jetzt mit dem Stein?
1: Lass ihn los.
2: Sicher?
1: Ja, man sollte niemanden quälen.
2: Das ist eine Falle.
1: Was?
2: Das ist die 112. Prüfung.
1: Mein Gott, mach doch, was du willst.
2: Ich wusste es. Hey, was soll das jetzt?
1: Ich leg mich schlafen. Ich war den ganzen Tag auf den Beinen.
2: Okay.
3: Bist du wahnsinnig, Herbert? Du könntest von den Dorfbewohnern angegriffen werden. Du kannst hier nicht schlafen.
1: Fängst du jetzt plötzlich an, dich um mein Leben zu sorgen, Gürtel?
3: Stimmt. Eigentlich kann es mir egal sein. Schlaf, Entlein, schlaf. Der Papa vermisst Vaucasson. Die Mama vermisst ihren Sohn. Schlaf, Entlein, schlaf.
2: Das ist die 112. Prüfung. Ich wusste es.
4: Steh auf.
1: Hä?
4: Hörst du schlecht?
1: Au!
4: Aufstehen.
0: Vor mir stand ein Drache und schaute sehr böse. Hinter ihm standen noch viel mehr Drachen. Alle mit demselben Gesichtsausdruck.
4: Du kannst zwischen 2 Todesarten wählen.
1: Ich mag deinen Humor.
4: Kieselsteinigung oder Gebärmuttersenkung.
1: Ist das eine hypothetische Frage?
4: Du hast Alberta getötet. Wähle deinen Tod.
1: Was? Alberta ist tot?
2: Entschuldigung, sind Sie die 112. Prüfung?
4: Ihr zwei seid die einzigen Fremden weit und breit, also habt ihr sie getötet.
1: Nein, ich war es nicht. Ich bin gekommen, um Alberta die Verlobung ihres Sohnes Marvin zu...
0: Schnell Marvins Verlobung verkünden, Marvins überglückliche Mutter umarmen, von ihr mit Kaffee und Kuchen vollgestopft werden und wieder ab nach Hause zu meiner schwangeren Verlobten Isis. So hatte ich mir das vorgestellt. So aber nicht.
4: Der Schamane soll entscheiden.
1: Sehr gut. Der Schamane wird meine Unschuld erkennen.
4: Nein.
1: Nein?
4: Der Schamane bin ich. Das Urteil steht fest. Den Tod für beide durch Steinigung mit Kieselsteinen bindet sie an den Todespfahl.
3: Schade. Gebärmuttersenkung klang lustiger.
1: Au.
0: Und schon flogen die ersten Kieselsteine. Einer nach dem anderen.
1: Geht's noch? Mann! So, Leute. Schluss jetzt damit, oder ich... muss böse werden!
5: Und was tust du dann, du Kreischling?
1: Voll ins Gesicht!
2: Lass gut sein, Alter. Man muss sein Schicksal annehmen. Ich bin bereit fürs Geisterloch. All dies ist lediglich ein Zwischenspiel.
1: Und was? Kommt nach dem Zwischenspiel?
2: Eine andere Existenz.
1: Eine andere Existenz? Mensch, hast du dafür einen Beweis?
2: Der Glauben ist der Beweis, Herbert. Kombla.
1: Nix Kombla. Gilberto, berühre mein Schwert.
2: Kombla, Kombla.
1: Das ist eine Plage, diese Religionen.
2: Kombla, Kombla. Kombla.
1: Autsch!
2: Das reicht. Ihr habt es nicht anders gewollt.
1: Gilberto.
2: Ohne einen vom Wahrheitskreis

0: laut bestätigten Grund ist es verboten, jemanden zu kieselsteinigen. So steht es in den Schriften.
1: Blasphemie!
0: Ja, Seite 423 fortfolgend. Und was in den Schriften steht, das ist heilig und Gesetz.
1: Du verstehst den Geist der Regeln gar nicht, den Sinn, der sich hinter den Worten verbirgt.
2: Der Vogel hat recht. Was in den Schriften steht, ist heilig und Gesetz. Schamane, hol das Wahrheitskraut.
1: Was? Ja. Ja, aber sie waren es auf jeden Fall.
3: Ja. Na los, Schamane.
1: Ja. Hier, die Tüte mit dem Wahrheitskraut. Nehmt 3 tiefe Züge.
0: Zerbleist mir das jetzt das Gehirn?
4: Nein, nein. Das Kraut ist ganz harmlos.
1: Ruhe.
5: Ui, ui, ui.
1: Die Befragung kann beginnen.
5: Na komm, na komm.
1: Jetzt ist Ruhe. Habt ihr Alberta getötet?
5: Ich war auf dem Barbarotengipfel.
6: Ich habe einen großen Stein von dort mitgebracht.
1: Und du, Ente?
5: Nein.
6: Der Stein. Wo ist mein Stein?
7: Ich bin hier für das Ankündigungsritual der Verlobung ihres Sohnes Marvin.
1: Wo ist Marvin?
7: Er kommt in 24 Stunden.
1: Mist, das ist bald. Wenn ihr es nicht wart, dann muss also einer von uns der Mörder sein. Dresden, ihr raucht alle das Kraut und dann finde ich den Schuldigen. Ihr zwei bleibt so lange hier.
6: Herbert, ja? Ich spüre überhaupt keine Schmerzen mehr.
7: Schön für dich.
6: Das ist das erste Mal, dass ich in meinen Prüfungen zur Ruhe komme.
7: Was sind das für Prüfungen?
6: Ich musste einen schweren Stein zum Barbarotengipfel schleppen. Und zurück.
7: Das sind 158 Kilometer.
6: Ja. Warst du auch schon mal dort?
7: Nein, aber irgend so ein Typ erzählt ständig davon.
6: Echt? Wie heißt der?
7: Gilberto.
6: Cool. Stell mir die mal vor, wir könnten eine Lerngruppe
7: bilden. Was bringen diese Prüfungen?
6: Die Prüfungen begleiten den Dachristenlehrling auf seinem spirituellen Weg.
7: Ein Stein herumzuschleppen ist also spirituell.
6: Genau. Man bekommt den Kopf frei und kann über sein Leben nachdenken.
7: Und die anderen Prüfungen?
6: In Prüfung 33 musste ich Kontakt mit einer verstorbenen Tante aufnehmen.
7: Aha.
6: Aber alle meine Tanten waren noch am Leben. Ich musste also erst eine töten, um sie dann im Totenreich besuchen zu können. In Nekropolis.
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7: Diese Prüfungen, das macht doch alles keinen Sinn.
6: Das dachte ich auch. Aber jetzt erkenne ich, wie alles mit allem zusammenhängt. Die Regeln, die Prüfungen, der Stein, die Steinigung, die Lebenden, die Toten. Wir sind Teil eines großen Ganzen. Komm, wir machen ein U-Boot mit dem Kraut.
7: Ein was?
9: Hä? Gilberto nahm einen riesigen Zug und blies mir den Rauch ins Gesicht.
7: Hey.
6: Sieh doch, die Sterne. Sie sprechen mit mir. Wenn ich doch nur ein Tamtam hätte, ich würde ihnen Lieder schreiben zum Dank.
7: Ich merke gar nichts.
6: Dann trommle ich eben auf meinem Kopf.
10: Herbert!
7: Bertha?
10: Was rauchst du denn da?
7: Was macht ihr denn hier?
10: Ich bin dein Vater.
7: Was? Nein, nie. Niemals, nie im Leben, das ist nicht mein Vater.
10: Solange du deine Flüsse unter meinen Teich steckst.
11: Alles in Ordnung, mein Schatz.
7: Was machst du hier?
11: Alles in Ordnung.
7: Du sollst doch bei meinen Eltern bleiben. Du musst dich schonen. Du trägst unser Kind in dir.
11: Unser Kind, das ist schon da.
7: Was?
11: Unser Kind, das ist schon da.
7: Nein.
11: Doch.
7: Oh.
11: Hier, schau, es ist...
7: Ein kleiner roter Drache?
11: Ich will ihn Marvin nennen. Was meinst du?
7: Was? Wie? Aber warum hat er einen Dolch? Nein!
12: Mami! Wo ist Mami?
7: Ich weiß es nicht.
1: Hab ich meine Mami tot gemacht?
9: Irgendwann sind wir zum Schamanen. Ich, weil ich jetzt, wo ich halbwegs klar im Kopf war, wissen wollte, ob der Mörder gefunden worden war. Gilberto, weil er jetzt, wo er halbwegs klar im Kopf war, gar nicht mehr klar im Kopf sein wollte.
0: Juhu! Komm, Herbert, lass uns da hinten in dem hohlen Baumstumpf abschlumpfen mit dem Zeug.
7: Ja, ja, geh schon mal vor.
13: Dann musst du aber neues Kraut mitbringen.
7: Und? Was kam heraus bei der Befragung?
1: Niemand hat gestanden.
7: Haben alle davon geraucht?
1: Ich habe jedem einen Zug gegeben.
7: Und jetzt?
13: Jetzt haben alle gute Laune.
7: Gilberto!
1: Ente, du musst das Verlobungsritual ausführen. Marvin hat dich beauftragt.
7: Wie denn? Alberta ist im Jenseits. Dort kann ich schlecht hin.
1: Doch.
7: Dafür müsste ich ja tot sein.
1: Eben.
7: Das trifft sich aber schlecht. Ich glaube nämlich nicht an ein Leben nach dem Tod.
1: Marvin wird bestimmt sehr zugänglich sein für eine theologische Diskussion.
7: Was? Du meinst, Marvin wird mich töten?
1: Müssen. So steht es in den Schriften. Am besten bringst du dich selber um, dann machst du es deinem Freund nicht so schwer.
4: Endlich geht's ab hier.
7: Das ist doch krank.
1: Beleidige unsere Regeln nicht.
7: Von jeder Regel gibt es immer eine Ausnahme.
4: Finde den Mörder von Alberta und töte ihn. Dann muss er die Verlobung im Jenseits verkünden.
7: Ist das die Ausnahme? Und wo soll ich den Mörder suchen?
1: Wo? Ja, wo? Es war bestimmt einer der Drachisten, die außerhalb des Dorfes leben müssen. Die haben nicht von dem Kraut geraucht.
4: Und warum leben die außerhalb des Dorfes?
1: Weil sie sehr fromm sind. Und dem Schöpfer in der Einsamkeit näher sein wollen.
4: Schade. Und ich dachte schon, weil sie gewalttätige, blutrünstige Soziopathen sind.
1: Ja, das auch.
7: Die werden mich abmurksen.
1: Fang an bei Mundoto. Alberta und er hatten Meinungsverschiedenheiten bezüglich der Anwendung von Regel 98.
7: Welche ist das? Die richtige Art, einen Apfel zu schälen?
1: Fast. Die richtige Art, jemanden auszuweiden, der Gotteslästerung betrieben hat.
12: Juhu, Herbert. Ich bin etwas früh, aber ich war noch nicht bei meiner Mutter. Ich wollte sie nicht wecken.
1: Lass dir nichts anmerken.
7: Ja, hallo, Marvin.
12: Freust du dich denn gar nicht, mich wiederzusehen?
7: Doch. Was macht die Gartenarbeit in Schweinsfuhl? Ich freue mich schon auf die ersten selbst angebauten Wunderwurzel.
12: Herbert,
7: ja?
12: Was ist hier los?
7: Nichts, alles in Ordnung. Ich freue mich einfach auf die Wunderwurzel.
12: Na gut, dann werde ich mal meine Mutter besuchen.
7: Ja, nein, mach das doch heute Abend.
12: Warum sollte ich?
1: Weil es besser so ist.
12: Was ist denn das für einer?
1: Ich bin der Schamane.
12: Schamane?
7: Mhm.
12: Meine Mutter ist doch hier die Priesterin. Du brauchst noch einen Schaman.
7: Marvin, willst du nicht ins Dorfcafé gehen und von dem Blechkuchen essen?
12: Schamane.
7: So was bekommst du in Schweinsfuhl nicht?
12: Ist das überhaupt eine geschützte Berufsbezeichnung?
7: Marvin.
12: Gibt's da ein altgenössisches Zertifikat?
7: Ist doch egal jetzt.
12: Oder macht man da einfach einen Kurs an der Volkshochschule?
7: Oh Mann.
12: Ja, ich heiße jetzt auch Schamane.
7: Geh jetzt.
12: Schamarvin geht hier schon.
9: Marvin war ich fürs Erste losgeworden und mit ihm die Gefahr gerupft zu werden wie eine Weihnachtsgans. Damit mir mein prächtiges Federkleid erhalten blieb, gab es nur eine Möglichkeit, den Mörder von Alberta finden. Schaman Holmes und Dr. Vaucasson. Es galt, Mundtoto zu vernehmen.
5: Hast du eine Ahnung, wer das Verbrechen begangen haben könnte?
14: Das muss irgendjemand aus dem Dorf gewesen sein.
7: Ah, da bin ich ja beruhigt. Ich dachte schon, du hättest sie getötet, wegen Regel 98.
14: Wir hatten Streit, aber nicht wegen Regel 98.
7: Sondern?
14: Wegen Gilberto. Ich habe ihr gesagt, dass er kein Drachist werden kann.
7: Weil er ein Vogel ist.
14: Weil er keine Seele hat. Vögel sind seelenlose Wesen.
4: Herr Herbert, willst du ihm nicht die Fresse polieren deswegen?
7: Ganz ruhig. Mag sein, dass Vögel keine Seele haben, das weiß ich nicht.
4: Mon Dieu!
7: Was ich aber weiß, ist, dass Gilberto wenigstens nicht so ein hirnloser Fanatiker ist wie du. Und Alberta hat das auch gesagt. Dann bist du wütend geworden und dann hast du sie umgebracht.
14: Nein!
7: Kann das jemand bezeugen?
14: Gott ist mein Zeuge, denn an dem Tag war Drachat. Das Arbeiten verboten und töten ist auch Arbeit. Also habe ich nicht getötet. Geht das in dein Entenhirn rein?
7: Hey, hey.
14: Heute hingegen, heute kann ich dich ganz einfach killen.
7: Sackgesicht, keine Drohung, ja?
1: Und?
4: Ach, der Herrscher Warmer.
7: Muntoto war es nicht.
1: Gelügt.
7: Gott ist sein Zeuge, sagt er.
1: Du musst mit ihm kämpfen, sonst wirst du nie die Wahrheit erfahren.
7: Ich hab ihn beleidigt. Als Drachist darf er mich nicht mehr schlagen.
1: Mist, da müssen wir zu Maler.
7: Hat er dir auch eine Meinungsverschiedenheit mit Madame Alberta?
12: Herbert.
7: Nein.
12: Herbert, ich habe meine Mutter gesucht, konnte sie aber nirgends finden. Hast du ihr denn auch die Verlobung verkündet?
7: Nein.
12: Wie hat sie reagiert?
7: Also...
15: Hallo? Hallo?
12: Was ist denn das für ein Vogel?
0: Herr Marvin, da sind Sie ja endlich. Ich bin Gilberto, Drachistenlehrling. Weil Ihre Mama ja jetzt tot ist, wollte ich fragen, ob ich bei Ihnen meine Ausbildung fortsetzen kann.
7: Nein, nein, nein, nein, nein!
0: Ich bin ein gehorsamer und gewissenhafter Lehrling. 112 Prüfungen habe ich schon.
12: Herbert.
7: Ja?
12: Stimmt das, was er sagt?
7: Mit den 112 Prüfungen? Also ich war nicht dabei, aber er wirkt so, als ob
12: mit
7: er...
12: Mit meiner Mutter.
7: Ach so, ja, ja, mit deiner Mutter, da hat er die Ausbildung begonnen, ja?
12: Herbert, hm? Meine Mutter ist tot?
7: Ja.
12: Du konntest ihr die Verlobung nicht mehr mitteilen.
0: Mhm. Bei der Zwischenprüfung war ich Zweitbester. Okay, von insgesamt 2 Leuten. Das ist doch kein Grund zu weinen.
7: Marvin, du kannst mich jetzt töten. Ich werde dir nicht böse sein. Es wäre auch schwierig, ich bin ja dann tot.
12: Auf so einen Müll zu reden.
7: Nein,
12: nimm mich lieber mal in den Arm.
7: Ich will nicht, dass du meinetwegen die Regeln verletzt.
0: Welche Regeln?
7: Na, die Regel, dass das Verlobungsritual im Jenseits ausgeführt werden muss, wenn es im Diesseits nicht mehr möglich ist.
0: Diese Regel gibt es nicht.
7: Egal, ich hab's verkackt und Marvin muss mich töten.
0: Nein, ich kenne alle Regeln auswendig. Ich war Zweitbester.
7: Er muss mich töten.
0: Nein, muss er nicht.
7: Doch.
0: Nein.
7: Doch.
12: Ruhe!
0: Ich habe Ihre Mutter über die Maßen geschätzt. Sie hat als Einzige einen Vogel als Lehrling aufgenommen. Und der Schamane hat sie dafür am schlimmsten beschimpft.
12: Was sagst du da?
0: Alberta war eine Drachistin von Format.
12: Nein, nein, das mit dem Schaman.
0: Er hat sie gehasst. Würde mich nicht wundern, wenn er Alberta getötet hat.
7: Nein, es war doch einer der Drachisten außerhalb des Dorfes.
4: Und wer sagt das?
7: Na, der Schamane.
4: Merkst du was?
7: Hä?
4: Der Schamane hat dich extra zu denen geschickt, damit du schnell getötet wirst und der wahre Mörder nie gefunden wird. Er selber.
7: Wo ist der eigentlich hin, der Schamane?
12: Eben war er noch da.
7: Ja, der kann ja nicht einfach so verschwinden.
4: Als Schamane schon.
0: Ich weiß, wo er ist. Mir nach.
7: Warte, Marvin. Lass dich mal in den Arm nehmen.

0: Auf der Jagd nach dem Schamanen durchstreiften wir Wälder, überquerten Gebirge, liefen über Hochebenen. Schließlich erreichten wir eine Wüstenlandschaft. Hier gab es nichts außer Steine, Sand und Kies. Der Rest war Geröll.
1: Geben Sie mir die 113. Prüfung, Herr Marvin?
2: Klar, hier ist sie. Halt die Klappe, bis ich was sage.
1: Ist gut.
0: Marvin stapfte einige Meter hinter uns her. Ich vorneweg mit Gilberto, der uns führte.
3: Woher weißt du überhaupt, in welche Richtung wir gehen müssen?
1: Immer der Nase nach.
3: Du riechst ihn.
1: Ich rieche das Kraut.
3: Okay.
1: Und du, Herbert? Was machst du so im Leben?
3: Ich weiß nicht so genau. Ich werde demnächst Papa.
1: Ist das ein Beruf, demnächst Papa zu werden?
3: Nein, nicht wirklich.
1: Was machst du denn sonst?
3: Mein Vater war Herzog von Beaucassin. Ich werde ihm bald helfen, sein Herzogtum zurückzuerlangen.
4: Mit deiner Hilfe schafft er das nie.
1: Freut er sich, Großvater zu werden?
3: Ja, gerade ist er bei meiner Braut und bei meiner Mutter. Und alle verstehen sich gut. Oh. Sekunde, Marvin hat angehalten. Schaut so aus, als hätte er was entdeckt.
1: Hey, Marvin!
3: Psst, sonst wird er zornig.
1: Oh, ich glaube, wir sollten nach ihm schauen.
5: Meine Mutter wird mir erfahren, dass ich geheiratet habe und bald selbst ein Kind haben werde.
1: Und was jetzt?
3: Keine Ahnung.
1: Hey, Herr Marvin?
5: Ja?
1: Ich war dabei, als ein Kräuterhändler aus Schweinsfuhl durchkam. Vor ein paar Tagen. Er hatte allen von dem Verlobungstongdeum eines Drachistenkriegers namens Marvin erzählt. Frau Erberta hat es erfahren und sie war sehr stolz.
5: Wirklich?
2: Oh, da scheint jemand vor nicht allzu langer Zeit Feuer gemacht zu haben. Die Asche ist fast noch warm.
3: Und? Wie lange ist es her, dass er hier war?
2: Naja, dieses Feuer ist über 36 Stunden alt. Wir fallen zurück.
3: Na, vielleicht schleppt er ja verbranntes Holz mit und legt es anstelle seines wirklichen Lagers aus, um uns zu entmutigen.
4: Herbert.
2: Oder damit wir nicht auf der Hut sind.
3: Psst. Was ist das?
6: Sehen, das verdrucken Mörder. Gestalt an.
2: Das sind Luftdämonen.
1: Sehen nichts.
3: Marvin, die sind überall!
2: Kommt hinter mich! Ich mache ein Tongdeum!
3: Warte, Marvin, es könnte sein, dass...
2: Das war's.
3: Dass das nur ein Lockmittel war, damit du dein Tongdeum spuckst.
2: Du meinst, das war eine Falle?
6: Klug, erkannt!
0: Vor uns stand plötzlich eine riesige Monsterhexe. Auf ihrem Rücken saß der Schamane. Und in ihrem Mundwinkel hatte sie...
1: Eine Eisentüte. Kombla-Kombla, mein Kumpel.
0: Die Monsterhexe wirkte aber gar nicht wie Kombla-Kombla. Da half nur eins.
3: Gilberto, gib mir deine Hand.
1: Ja, Bruder, lass uns diesen schönen Moment teilen.
4: Möge ein Held von einst auferstehen und mich rächen.
6: Absolut.
0: Die Hexe war tot. Das absolut Böse verwandelte sich in Herbert zurück, also in mich. Und der Schamane? Der kam unter dem Schwanz der Eidechse hervorgekrochen.
6: Ich kann das alles erklären. Echt.
2: Komm mal mit.
0: Marvin verschwand mit dem Schamanen hinter ein paar Felsen.
3: Gilberto, mal ehrlich. Es ist niemand aus Schweinsfuhl ins Dorf gekommen, um von Marvins Verlobung zu erzählen, stimmt's? Du bist ein guter Junge.
0: Am nächsten Tag machten wir uns auf den Heimweg. Aber Marvin trauerte immer noch um seine Mutter.
3: War es dir ein Trost, den Schamanen so langsam zu töten?
2: Nein.
3: Wir könnten zurück und alle aus deinem Dorf töten.
2: Nein.
3: Gibt es irgendwas, das ich für dich tun kann?
2: Beschleunige die Zeit, wenn das geht. Der Schmerz könnte sehr lange währen.
1: Herr Marvin?
2: Ja?
1: Hab ich die 113. Prüfung bestanden?
2: Nein, du hast laut geredet.
1: Ach so.
2: Siehst du diesen großen Stein davon?
1: Ja.
2: Tauche diesen Stein in den Bach und bring ihn zurück.
1: Den Bach etwa 200 Kilometer von hier?
2: Ja.
1: Ist gut.
0: Der Junge schien seine Bestimmung gefunden zu haben. Was doch ist. Oder als Kiffer, wer weiß.

0: Aber Marvin und ich, wir hatten unsere Bestimmung auf jeden Fall gefunden. Denn bald würden wir Väter werden. Von kleinen roten Drachen und kleinen, herzigen, fälligen Entenküken. Und vielleicht schafften wir es ja doch noch, den Donjon zurückzuerobern. Dann könnten wir alle darin wohnen. Isis, ich und unser Baby, Marvin, Prisunde und ihr Baby, der Wärter und Alkibiades, Nobel, Zongo und Hans, als eine große Familie. In einer mächtigen Festung, mit 4 schwarzen Türmen und unzähligen Kerkern und Kinderzimmern.
1: Das soll ein Cliffhanger sein? So will doch niemand weiterhören. Du musst die Leute packen, Herbert, mitreißen. Warum verrätst du nicht, dass du in der nächsten Folge was ganz Schlimmes machst? Er begeht einen absoluten Tabubruch. Er entführt sein eigenes...
2: Schnauzeköppel!
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0: Herzlich willkommen bei der Sternstunde Philosophie, heute zu Gast am St. Gallen-Symposium, wo wir fragen, ob die Welt mehr Kinder braucht. Denn die Gefahr der Bevölkerungsexplosion scheint nicht mehr das große Problem, sondern gerade umgekehrt, dass wir bald zu wenige sein könnten. Schon ab 2080 soll die Weltbevölkerung schrumpfen. Was sind die Folgen? Und wäre es angesichts von sogenanntem Dichtestress und der Klimakrise nicht besser, es gäbe weniger Menschen auf Erden? Ich frage nach bei einem der führenden Demografen unserer Zeit, bei Paul Morland. Ganz herzlich willkommen.
1: Danke. Danke.
0: Ja, Paul Morland, Sie haben ein neues Buch geschrieben, No One Left. Und darin sagen Sie, der erwartete Bevölkerungsrückgang sei das größte Problem unserer Zeit. Tatsächlich größer als die Klimakrise, größer als ein drohender Atomkrieg?
2: Die nukleare Bedrohung war ein großes Thema, als ich ein Kind war. Die Gefahr lässt sich nicht ausschließen, aber sie war während der Kuba-Krise, Jahre vor meiner Geburt, wohl am größten. Es ist Gott sei Dank aus den verschiedensten Gründen zu keinem weiteren Atomwaffeneinsatz gekommen. Es ist ein Einmalereignis, es ist binär, es passiert oder es passiert nicht. Passiert es, ist es eine Katastrophe. Ich halte es für unwahrscheinlich, aber das ist Geostrategie. Die Klimakrise kann bewältigt werden. Bereits jetzt finden brillante junge Köpfe Lösungen dafür, wie wir die Ressourcen der Welt effizienter nutzen und gleichzeitig ein besseres Leben führen und der Natur mehr zurückgeben können. Großbritannien und Deutschland haben gezeigt, wie man mit weniger mehr produzieren kann. Dafür braucht es die Jugend, es erfordert Energie. Eine alternde Welt wird sich schwerer tun, einen Ausweg aus der Klimakrise und so gut wie jedem anderen Problem zu finden.
0: Sie sind da sehr optimistisch, was die Lösung der Klimakrise anbelangt. Das teilen nicht alle. Aber trotzdem verstehe ich Ihren Punkt. Sie sagen, wenn wir keine Menschen sind, die diese Klimakrise lösen können, dann haben wir auch ein Problem. Nun gibt es natürlich diejenigen, die sagen, na ja, die Klimakrise wird noch größer durch mehr Menschen. Auf diesen Punkt kommen wir später noch zurück. Zuerst vielleicht ganz kurz, um das einmal zu verstehen. Das ist ja ein gigantischer Paradigmenwechsel. Ich bin noch aufgewachsen mit dieser Idee der Bevölkerungsexplosion. Es gibt dieses Titelbild von Buch von Paul Ehrlich 1968 mit einer Bombe, die eben tickt, um diese drohende Explosion zu veranschaulichen. Und heute warnt man vor einer Schrumpfung. Sie sind ja selbst Demograf. Wann haben Sie diesen Paradigmenwechsel selbst vollzogen?
2: Demograf bin ich erst spät im Leben geworden. Ich habe mein Doktorat mit über 40 begonnen. Mein erstes Buch wurde kurz vor meinem 50. Geburtstag veröffentlicht.

0: 2014 hat sich dieses Problem erheblich verschärft. Es gab damals noch viele Länder mit einer Geburtenrate über 2, was ausreicht, um das Reproduktionsniveau zu sichern. Was folgte, ist erstaunlich. Man ging davon aus, dass reiche Länder eine niedrige und arme Länder eine hohe Geburtenrate haben und dass mit steigendem Wohlstand die Geburtenrate sinkt. Heute aber haben ziemlich arme Länder wie Chile, Jamaika oder Thailand so tiefe Geburtenraten, dass die Bevölkerung bald sehr stark zurückgehen und schnell altern wird.
1: Ist ja interessant, die UNO sagt wirklich, dieser Humanity Peak, also sozusagen die Spitze des Bevölkerungswachstums, wird eben 2080 erreicht sein, wie ich schon gesagt habe, mit 10,4 Milliarden Menschen ungefähr. Dann geht es nach unten, eben wegen dieser sinkenden Geburtenraten. Sie haben jetzt schon verschiedene Zahlen genannt. 2,1, die Rate von 2,1 hält eine Bevölkerung relativ stabil. Man fragt sich vielleicht, warum 2,1? Das hat damit zu tun, dass man einberechnen muss, dass eine gewisse Anzahl von Kindern stirbt vor 50 Jahren. Aber sonst würde man sagen, ein Paar muss 2 Kinder bis mehr produzieren, dass die Bevölkerung stabil bleibt. Jetzt schauen wir uns mal eine Grafik an. Sie haben ja schon ein paar Länder genannt. Wir haben hier ein Bild mitgebracht. Wir sehen in blau alle diejenigen Länder, wo eben die Bevölkerungsrate über 2,1 liegt und die Fertilitätsrate unter 2 ist in rot eingefärbt. Besonders interessant finde ich, dunkelrot ist zwischen 0,6 und 1,4 eigentlich fast ganz Europa unter anderem. Was ist für Sie, wenn Sie jetzt darauf schauen, das Bedrohlichste oder das Interessanteste an dieser Karte?
0: Dies ist erst einmal ein sehr interessantes Bild, das einen bestimmten Zeitpunkt widerspiegelt. Zudem finde ich es alarmierend, dass so große Teile der Welt rot gefärbt sind. Vergessen wir nicht, dass die Probleme auf nationaler Ebene entstehen, wo Steuern, Ausgaben und Renten anfallen. Einem Land mit einer schrumpfenden und alternden Bevölkerung, was im roten Bereich relevant ist, hilft es nicht, dass es anderswo auf der Welt blaue Bereiche gibt. Es ist also ein nationales Problem. Immer mehr Länder geraten in diese Situation. Über einen längeren Zeitraum stellt man fest, dass sich immer mehr Teile der Welt rot einfärben. Das ist alarmierend. Einzig noch im Plus sind zu einem gewissen Grad Nordafrika, vor allem aber Subsahara-Afrika, sowie einige wenige Länder in Asien. Beunruhigend ist die Geschwindigkeit, mit der sich diese Entwicklung vollzieht. Wie gesagt, geht es nicht nur um den Bevölkerungsrückgang. Lange vorher kommt es zu einer Überalterung. Japan ist ein Extremfall. In den 1960er Jahren kamen auf jeden Rentner etwa 8 oder 9 Erwerbstätige. Die Bevölkerung betrug 100 Millionen. Die Zahl stieg erst an und beginnt jetzt zu sinken. Wenn sie 2050 wieder bei 100 Millionen liegt, könnte man sagen, nun, das war in den 60er Jahren schon so. 100 Millionen sind okay, wo liegt das Problem? Statt 8 oder 9 Erwerbstätige pro Rentner haben sie dann noch einen. Das schafft einen enormen Druck, über den wir hoffentlich noch sprechen.
1: Absolut. Und auch, was Sie sagen, es geht nicht nur ums Resultat, es geht auch um den Übergang, den eben Bevölkerungen, den Länder meistern müssen. Schauen wir doch einmal ganz kurz an, wie schnell eigentlich sich Bevölkerungszusammensetzungen eben ändern können. Das ist uns, glaube ich, sehr oft überhaupt nicht bewusst. Ihnen vielleicht, mir war es das nicht. Und zwar haben wir ein Gedankenexperiment vorbereitet. Nehmen wir beispielsweise an, eine Gruppe von 100 jungen Chinesinnen und Chinesen findet sich in einer Turnhalle zusammen. Bei der gegenwärtigen Geburtenrate von einem Kind pro Frau hat die Gruppe nach dem Ende ihrer fruchtbaren Lebensspanne 50 Kinder. Die zweite Generation wiederum bringt 25 Kinder zur Welt, sofern die Geburtenrate gleich bleibt. Die vierte Generation besteht dann nur noch aus 13 Personen und in der fünften Generation bleiben noch 6 Chinesinnen und Chinesen übrig. Ganz anders sieht das Experiment aus bei 100 Nigerianerinnen und Nigerianern mit einer Geburtenrate von derzeit knapp über 4 Kindern pro Frau. In der zweiten Generation zählt man mehr als 200 Kinder, in der dritten mehr als 450 Enkel. Die vierte Generation zählt bereits fast 1000 Personen, die fünfte schließlich über 2000. Das heißt, eine sich ändernde Geburtenrate wirkt sich viel schneller aus, als dass wir es uns gewöhnlich vor Augen führen.
0: Es geht hier um zwei Dinge. Sie vergleichen eine schrumpfende und eine wachsende Bevölkerung.

0: Bevölkerung. Über beides machen sich Länder zu Recht Sorgen. Aber es gibt einen Unterschied. Im Falle Chinas wissen wir, dass die Geburtenrate immer weiter sinkt. Sie liegt heute etwa bei 1. Es gibt keine Anzeichen für eine natürliche Trendumkehr, die diese Zahl wieder auf 2 bringt. Vielleicht könnte man mit der richtigen Politik, der richtigen Rhetorik und der richtigen Demografie gegensteuern. Deshalb zeigt ihr Bild eine schlechte Situation, die sich noch verschlimmern könnte. Südkorea liegt zwischen 0,6 und 0,7. Es könnte also noch schneller und noch dramatischer geschehen. In Nigeria ist die Sorge um eine zu hohe Bevölkerungszahl auch völlig berechtigt. Aber es gibt Prozesse, die dies regulieren. Dazu gehört eine bessere Bildung für Frauen. Die Analphabetismusrate bei Frauen in Nigeria ist immer noch schockierend. Es herrscht große Armut. Im christlichen und wohlhabenderen Süden Nigerias sinken die Geburtenraten bereits. Im Norden, der weniger entwickelt und muslimisch ist, sind die Geburtenraten viel höher. Aber es gibt auch muslimische Gesellschaften mit sehr niedrigen Geburtenraten. Ein Prozess der wirtschaftlichen und sozialen Entwicklung macht es höchst unwahrscheinlich, dass dieses Geburtenniveau in Nigeria noch eine, zwei oder drei Generationen anhält. Ohne Maßnahmen wird es in China hingegen genau darauf hinauslaufen. Deshalb mache ich mir mehr Sorgen um China als um Nigeria.
1: Es ging mir jetzt auch gar nicht darum, sozusagen abzubilden, wie es sein wird, sondern sehr viel mehr zu zeigen und überhaupt zu verstehen, warum diese Idee oder dieses Rechnen mit eben diesen Geburtenraten dermaßen eigentlich krasse Auswirkungen hat, was wir uns wirklich selten überlegen. Jetzt ist es ja so, dass nicht alle diese Vorstellung für sich angenehm finden. Nicht allen ist das geheuer, dass Afrikas Bevölkerung so viel stärker wächst, derweil Europa schrumpft. Halten Sie solche Einstellungen für rassistische Ressentiments?
0: Ich denke, dass jedes Land und jedes Volk das Recht hat, sich um seine Zukunft zu sorgen. Es ist nachvollziehbar und vernünftig, dass ethnische Briten, Franzosen, Deutsche oder Italiener sagen, ich lebe in einem Land, das von meinen Vorfahren bevölkert wurde und ich möchte, dass es von meinen Nachkommen bevölkert sein wird. Es ist nicht unvernünftig, sich in einem Land mit niedriger Geburtenrate um die Zukunft seines Volkes, seines Landes oder seiner Nation zu sorgen und mit politischen Maßnahmen dagegen zu halten. Ich glaube nicht, dass wir alle verpflichtet sind zu sagen, ein Mensch ist ein Mensch, alle Menschen sind gleich und es ist mir gleichgültig, ob mein Land eine große Zahl von Menschen hat, die aus einem anderen Land mit hoher Geburtenrate kommen. Mit anderen Worten, ich halte es für absolut vernünftig, auf nationaler Ebene zu denken. Nigerianer sollten sich um die Zukunft Nigerias und der Nigerianer Gedanken machen. Ihre Sorge wird nicht ein Mangel an Nigerianern sein, sondern die Art und Weise, wie man die Bevölkerung unterbringt und ausbildet und wie die Wirtschaft aussehen soll. Und in Europa haben die Menschen das Recht, sich um ihre Nationen zu sorgen, ohne fraglos davon auszugehen, den Bevölkerungsschwund durch Fremde zu kompensieren.
1: Darüber können wir dann noch sprechen, wie wir das Problem sozusagen lösen. Aber um noch einmal bei diesem Punkt zu bleiben, natürlich hat jeder Mensch genau die gleiche Menschenwürde. Natürlich ist jeder Mensch gleich viel wert. Was Sie beschäftigt, ist, dass Sie sagen, Kulturen werden aussterben, gesellschaftliche Unterschiede werden eingeebnet werden. Ich möchte Sie gerne besser verstehen. Was ist genau Ihre Sorge, dass es irgendwann keine weißen Menschen mehr gibt oder dass die britische Teekultur nicht mehr irgendwie so bleibt, wie sie war? Übrigens eine britische Teekultur, die es ja nicht geben würde ohne Indien im Übrigen.
0: Natürlich unterstehen alle Kulturen in einer globalisierten Welt fremden Einflüssen. Wenn man beispielsweise einem Menschen in Japan sagen würde, in 100 Jahren werden die Menschen in deinem Land Japanisch sprechen, sie werden wahrscheinlich dem Christentum und dem Islam angehören. Vielleicht haben sie eine Teezeremonie, vielleicht auch nicht. Sie werden völlig anders aussehen. Sie werden nicht deine Nachkommen sein. Sie werden von woanders herkommen und eine andere Ursprungskultur haben. Es ist nicht klar, ob sie sich in deine Kultur integrieren, aber sie werden ethnisch gesehen keine Japaner sein. Das ist aber in Ordnung und kein Grund zur Sorge, denn alle Menschen sind gleich. So ziemlich jeder in Japan würde das erstaunlich finden. Genauso in Tunesien. Ich habe Tunesien und Japan gewählt, weil Politiker dort sich besonders deutlich in diesem Sinn geäußert haben. Ich verstehe nicht, warum die Europäer als Einzige einen humanistischen Kosmopolitismus leben müssen. Ich verstehe nicht, warum es unvernünftig sein soll, wenn Europäer sagen, meine Vorfahren haben dieses Land bewohnt und ich möchte, dass meine Nachkommen es bewohnen. Aber sie müssen verstehen, dass sie dafür Kinder bekommen müssen.
1: Ich finde diesen Begriff der Nachfahren irgendwie interessant, weil man könnte ja aus einer philosophischen Perspektive sagen, naja, wir sind alle Nachfahren voneinander. Man spricht ja auch von der Weltgemeinschaft. Davon halten Sie nicht viel. Ist das für Sie reine philosophische Rhetorik?
0: Nein, ich habe Kinder und Enkelkinder, die ich gern habe, für die ich verantwortlich bin und an denen mir sehr viel liegt. Meine Schwester hat Kinder und Enkelkinder, meine Neffen und meine Großnichten und Neffen, denen ich ähnlich verbunden bin, ohne für sie gleicherweise verantwortlich zu sein. So ergibt sich ein Netz der Zuneigung innerhalb der Familie. Eine Nation ist eine Familie von Familien. Natürlich kümmert uns die Menschheit als Ganzes, denn letztlich stammen wir alle von derselben Quelle ab. Aber das bedeutet nicht, dass wir zwischen den eigenen Kindern und Kindern, die 10.000 Meilen entfernt geboren wurden, keinen Unterschied machen.
1: Das verstehe ich sehr gut, nur ich stelle mir vor, wenn in einem Land viele Menschen einwandern, dann wird vielleicht ihre Tochter jemanden heiraten aus einer ganz anderen Kultur, der Sohn wiederum jemanden aus einer anderen Kultur. Das heißt, ihre Nachfahren werden dann einfach anders aussehen wie sie. Ja, aber es sind ja, wie Sie gesagt haben, trotzdem ihre Nächsten.
0: Nun, tatsächlich hat eine meiner Töchter jemanden aus Zürich geheiratet.
1: Sehr anders, muss ich schon sagen. Menschen aus Zürich sind sehr anders.
0: Und die andere jemanden aus Genf.
1: Noch sehr viel anders. Eine andere Sprache sogar. Nein, aber Sie verstehen, was ich meine.
0: Natürlich verstehe ich das. Kulturen verändern sich. Die Dinge bleiben nicht konstant und festgefahren. Aber es stellt sich auch die Frage nach dem Tempo dieser Veränderung und ob sie über einen ausreichend langen Zeitraum hinweg sanft genug verläuft, damit ein Land nach 100 oder 200 Jahren noch wiedererkennbar ist, so wie Großbritannien im Vergleich zu vor 100 oder 200 Jahren. Das bedeutet nicht, dass es uns völlig gleichgültig ist, wenn eine andere Nation, ein anderes Volk zur Mehrheit in einer Bevölkerung wird. Als Kosmopolit mag man sagen, alle Menschen sind gleich und könnten problemlos ausgetauscht werden. Aber ich glaube nicht, dass es jenseits der Grenzen einer höflichen Unterhaltung liegen sollte, zu sagen, eigentlich ist es mir doch wichtig, dass ich Schweizer Vorfahren habe und dass ich mir wünsche, dass auch in 100, 200 oder 300 Jahren noch Schweizer Nachkommen in der Schweiz leben. Ich halte das nicht für abwegig. Außerhalb Europas wäre das absolut normal und akzeptabel.
1: Also, dass alle Menschen sozusagen ethisch gesehen von gleichem Wert sind, noch einmal, das würde ich auf gar keinen Fall irgendwie anzweifeln wollen. Aber ich verstehe schon, was Sie meinen. Die Sehnsucht danach, eine gewisse ethnische Kontinuität zu haben. Und genau darum geht es beim sogenannten demografischen Trilemma, ein Gedankenexperiment auch wiederum, mit dem Sie sehr, sehr oft arbeiten. Ich habe hier drei Requisiten mitgebracht. Sie sagen, die meisten westlichen Länder wollen drei Dinge haben. Man kann aber nicht alle drei Dinge gemeinsam haben. Das erste ist ethnische Kontinuität, also eben die Vorstellung, dass wir nicht eine extrem schnelle, starke Zuwanderung haben. Wir wollen auch viel Wohlstand, wir wollen Wachstum und wir wollen, dass Menschen selber entscheiden können, wie viele Kinder sie haben wollen, ob sie überhaupt Eltern werden wollen. Also wir setzen den Individualismus über sozusagen das Gemeinwohl. Deswegen hier ein Präservativ. Also drei Dinge, die wir haben wollen in einer Gesellschaft und Sie sagen, das funktioniert nicht, Leute. Etwas muss immer über die Klippe springen. Mögen Sie es kurz erläutern?
0: Ich mag Ihre Requisiten. Ich habe Sie vor Beginn des Interviews gesehen und mich gefragt, warum Sie dort waren. Jetzt verstehe ich es.
1: Sie dachten, wir müssten ein bisschen Schach spielen wahrscheinlich.
0: Nur mit weißen Figuren.
1: Naja, Sie sind ja für nicht so Durchmischung, deswegen. Nee.
0: Ich bin nicht unbedingt für weniger Durchmischung. Ich sage bloß, dass diese Ansicht nachvollziehbar ist. Das Trilemma besagt im Wesentlichen, dass man für eine ethnische Kontinuität Kinder haben muss. Mein Ansatz geht so: Es gibt drei Dinge, die man sich als Nation, als Volk und als Einzelperson wünschen könnte. Erstens, lebe dein Leben, schiebe die Familiengründung hinaus, mach öfter Urlaub, poste deine Bilder auf Instagram. Alles Dinge, die wir mit einer sehr niedrigen Geburtenrate in Verbindung bringen. Nicht um drei Uhr morgens aufstehen, um sich um schreiende Kinder zu kümmern, sich keine Sorgen machen müssen, dass die Karriere durch Elternurlaube unterbrochen wird. Das ist die Gesellschaft mit niedriger Geburtenrate. Sie ist attraktiv für viele, die ihren Neigungen folgen wollen und dem Kinderkriegen keine Priorität einräumen. Zweitens wollen wir alle eine florierende Wirtschaft, die Arbeitsplätze, viel Wohlstand und hohe Einkommen schafft. Auch das sind völlig vernünftige Wünsche. Drittens wollen manche Menschen eine ethnische Kontinuität bewahrt sehen, bei der ihr Land im Wesentlichen von ihren Nachkommen bewohnt bleibt, auch wenn es Zu- und Abwanderung gibt. Ich argumentiere, dass man nicht alle drei haben kann. Jeweils eines muss man opfern. Als Beispiel führe ich Japan an. Sie wollen keine Kinder und sie wollen keine Immigration.
1: Das springt über die Klippe.
0: Als Folge davon ist Japans einst sehr erfolgreiche Wirtschaft viel langsamer gewachsen. Die Versorgung der älteren Menschen und die Rentenzahlungen führen zu einer Schuldenquote von über 250%. Und die alternde Gesellschaft ist längst nicht so innovativ. Es werden weniger Unternehmen gegründet und die Bevölkerung schrumpft um fast 1 Million pro Jahr. Das ist ihre Entscheidung. In Großbritannien wollen wir die Wirtschaft am Laufen halten. Zumindest glauben wir das. Wir wollen keine Kinder. Deshalb opfern wir jegliche ethnische Kontinuität. Das mag ja auch toll sein. Man muss darüber aber streiten können. In London, Birmingham und Manchester sind weiße Briten in der Minderheit. Das dritte Beispiel ist Israel, wo man sich für relativ große Familien entschieden hat. Kinder genießen dort eine hohe Priorität. Man verzichtet also auf das Kondom. Deshalb hat das Land eine florierende und erfolgreiche Wirtschaft und braucht keine Masseneinwanderung. Wer also keine Einwanderung will, und das ist bei vielen Menschen der Fall, und sich nicht fortpflanzt, schlägt den Weg Japans ein, mit einer endlos stagnierenden Wirtschaft. Oder man fängt den wirtschaftlichen Zerfall dadurch auf, dass man wie Großbritannien Masseneinwanderung zulässt. Wenn man sich für Kinder entscheidet, kann man die ethnische Zusammensetzung des Landes bewahren und die Wirtschaft am Laufen halten.
1: Wir werden später noch darüber reden, wie wir daran schrauben könnten, also wie wir Menschen vielleicht dazu motivieren könnten, wieder mehr Kinder zu bekommen. Aber bleiben wir kurz dabei bei diesem Trilemma und der Situation, dass wir jetzt in den meisten westlichen Ländern eben stark sinkende Geburtenraten haben. Sie sagen ganz klar, diese Gesellschaften, wenn sie nicht schrumpfen wollen, wirtschaftlich gesehen, dann brauchen sie Zuwanderung. Nun gibt es in der Schweiz die sogenannte Nachhaltigkeitsinitiative der SVP, die verlangt, dass die ständige Schweizer Wohnbevölkerung bis 2050 unter 10 Millionen bleibt. Und genau diese Initiative oder das Initiativkomitee bestreitet nicht, dass die Geburtenrate in der Schweiz sehr tief ist. Aber sie sagen, wir brauchen keine dauerhafte Zuwanderung. Wir können das Problem anders lösen, indem wir zum Beispiel Menschen davon abhalten, nur Teilzeit zu arbeiten, indem wir möglicherweise das Pensionsalter hochsetzen oder auch beispielsweise Fachkräfte nur kurzfristig aufnehmen. Stichwort Saisonnier hieß das in der Schweiz einmal. Die kommen nur kurzfristig arbeiten hier und sollen dann bitte wieder gehen. Also haben Sie wirklich recht, dass wir auf dauerhafte Zuwanderung angewiesen sind?
0: Zunächst einmal möchte ich mich nicht konkret in die Schweizer Politik einmischen. Was ich also sage, ist allgemein gehalten und nicht auf den schweizerischen Kontext zugeschnitten. Sie müssen natürlich Ihre eigenen Entscheidungen treffen. Es gibt eine Reihe von Gründen, weshalb endlose Einwanderung keine nachhaltige Lösung angesichts einer alternden Bevölkerung ist. Erstens gibt es Menschen, die, ob richtig oder falsch, massive ethnische Veränderungen ablehnen. Das drückt sich politisch aus. Zweitens haben die Einwanderer im Allgemeinen eine niedrige Geburtenrate. In der Schweiz gibt es viele Menschen aus Bosnien, einem Land mit einer der niedrigsten Geburtenraten in Europa. In Amerika gibt es viele Einwanderer aus Mexiko. Ganz allgemein ist die Geburtenrate unter den Latinos massiv gesunken. Man holt also Menschen ins Land, um die eigene alternde Bevölkerung zu unterstützen. Diese altern ihrerseits und vergrößern die entsprechende Kohorte. Also muss man noch mehr Menschen ins Land holen, die aus wirtschaftlichen Gründen kommen wollen, was aber nicht immer gelingt. In Großbritannien hatten wir eine massive Einwanderung aus Irland und Polen. Mittlerweile haben Irland und Polen nicht nur wirtschaftlich aufgeholt. Sie müssen also nicht mehr aus wirtschaftlichen Gründen kommen, sondern sie haben aufgrund einer sehr niedrigen Geburtenrate auch viel weniger 20-Jährige als vor 20 Jahren. Es ist also keine nachhaltige Lösung des Problems, sondern ein Notbehelf, bis man letztendlich die vielen alten Menschen nicht mehr versorgen kann oder etwas für die Geburtenrate tun muss. Eine Anhebung des Rentenalters hilft zweifellos und muss unbedingt geschehen. Aber erinnern wir uns an Japan. In den 1960er Jahren kamen auf jeden Rentner 8 bis 9 Erwerbstätige. 2050 wird das Verhältnis bei etwa 1:1 liegen. Eine kleine Anpassung des Rentenalters wird diesen massiven Alterungsprozess mit all seinen Folgen für das Gesundheitswesen, die Sozialfürsorge, die Renten und die Steuerlast für die kleine verbleibende Erwerbsbevölkerung nicht ausgleichen können.
1: Und man weiß, auch in der Schweiz ist das gegenwärtig gänzlich unpopulär. Ein zusätzliches Argument, das ich bei Ihnen gefunden habe, was ich sehr interessant fand, ist, dass das Problem mit Zuwanderung angehen auch schwierig ist, weil natürlich alle Länder dasselbe Problem haben. Das heißt, viele Länder versuchen ihrerseits, die Personen, die migriert sind, zurückzuholen. Beispielsweise Portugal tut das sehr, sehr erfolgreich. Und es wird immer schwieriger werden, Personen dann anzuziehen. Nun ist aber gerade die Schweiz verglichen mit den meisten EU-Ländern ein sehr attraktives Land. Und die Schweiz wächst sehr viel stärker als viele andere Länder in Europa. Würden Sie sagen, es stimmt, es kann für ein Land einfach zu viel werden? Und zwar nicht nur die Zuwanderung, sondern auch die Anzahl Menschen. Als Demograf sehen Sie das als ein Problem?
0: Wer nach London fliegt und nicht in Heathrow landet, sondern in Gatwick oder Stansted, unsere zweit- und drittwichtigsten Flughäfen, die beide in Pendeldistanz zu London liegen, sieht nichts als grüne Felder. Ich glaube nicht, dass es eine objektive Obergrenze für die Anzahl der Menschen gibt. Und wenn, dann liegt sie weit über der Zahl, die wir heute haben. Um doch noch etwas Konkretes zur Schweiz zu sagen, die Schweiz befindet sich in einer einzigartigen Lage, zusammen mit Singapur, was erstaunen mag. Singapurs Bevölkerung setzt sich ethnisch überwiegend aus Chinesen, Malaien und Indern zusammen. Es ist ein sehr wohlhabendes Land. Wenn es Einwanderung haben will, kann es sein ethnisches Gleichgewicht bewahren und gleichzeitig die Schleuse öffnen für Millionen von Menschen aus Indien, China und den malaiischsprachigen Ländern Malaysia und Indonesien. Dies bietet ihnen die außergewöhnliche Möglichkeit, das ethnische Gleichgewicht zu wahren und die Einwanderungsschleuse nach Belieben aufzudrehen. Aber es ist natürlich ein sehr kleines Land. Das Tolle an der Schweiz ist ihre ethnisch-sprachliche Zusammensetzung: Deutsch, Französisch und Italienisch.
1: Und Rätoromanisch, die vierte Sprache.
0: Natürlich. Aber die haben bedauernswerterweise keine Schleuse, die sie aufdrehen können. Die anderen drei Nationalitäten, die meines Wissens die überwältigende Mehrheit bilden, haben ihre Verwandten jenseits der Grenze. Für sie ist ein Umzug in die Schweiz immer noch attraktiv. Die Schweiz ist sehr ordnungsliebend, sehr erfolgreich und sehr wohlhabend. Die Schweiz befindet sich also in der einzigartigen Lage, Einwanderer aus Deutschland, Frankreich und Italien anziehen zu können, ohne das ethnische Gleichgewicht zu verändern. Sie mögen ein feineres Sensorium haben für den Unterschied zwischen einem Deutschen und einem Deutschschweizer, aber dennoch können sie etwas tun, was anderen Ländern versagt ist. Sie haben benachbarte, verwandte Ethnien aller drei großen Gruppen und sind wohlhabend genug, um attraktiv für sie zu sein.
1: Darf ich noch mal konkret fragen, wenn Sie jetzt den Schweizer Bundesrat beraten müssten, was würden Sie denn raten, wenn Sie sagen, Einwanderung, Zuwanderung ist nicht die Lösung? Wir wollen hier nicht weniger Geld in der Schweiz.
0: Ich denke, aufgrund dieser einzigartigen Situation ist Einwanderung eine Lösung für die Schweiz. Für andere Länder ist sie keine Lösung. Die Schweiz ist im Vergleich zu ihren Nachbarländern klein und kann ihre Bevölkerung entsprechend aufstocken. Für China als riesiges Land gibt es kein Einwanderungsniveau, das das Problem der Überalterung lösen wird. Migration ist erfolgreich, wenn die Zahlen relativ tief und die ethnischen, kulturellen und religiösen Ähnlichkeiten hoch sind, damit eine Eingliederung gelingen kann. Diese beiden Aspekte gilt es abzuwägen. Aber mit Nachbarvölkern, die sich gut integrieren lassen, befindet man sich meiner Meinung nach in einer einzigartigen Lage. Großbritannien ist nicht in dieser Lage. Wir sind viel größer. Wir haben diese Möglichkeit nicht. Es sei denn, man glaubt, dass Dutzende Millionen Amerikaner britischer Herkunft zurückkommen werden.
1: Da machen wir jetzt ein großes neues Fass auf. Was heißt es eigentlich, sich ähnlich zu sein, auch in einem kulturellen Sinn? Viele Menschen in der Schweiz haben auch Angst vor einer sogenannten Überfremdung. Das heißt, man kann lange darüber diskutieren, wer ist eigentlich mit wem verwandt, kulturell gesehen. Gehen wir einen Schritt weiter. Wir haben am Anfang schon gesagt, es gab eigentlich lange Zeit die Sorge vor einer zu großen wachsenden Bevölkerung weltweit gesehen. Und auch jetzt gibt es viele Stimmen, die sagen, wozu eigentlich die Aufregung? Es ist doch eigentlich großartig, wenn wir weniger werden. Wir haben dieses massive Klimaproblem. Es wäre doch eigentlich viel besser für die Welt, wenn wir wirklich schrumpfen würden. Also eigentlich hier, no one left, das ist Panikmache, eigentlich großartig. Wir sollten nicht 10 Milliarden sein, sondern irgendwann wieder 5. Das war doch eigentlich ganz okay. Was entgegnen Sie?
0: Die Sache ist die, dass die Weltbevölkerung einbricht. Das China-Szenario könnte zur Blaupause für immer mehr Länder werden. Eine Geburtenrate von 1 ist für weite Teile der Welt durchaus vorstellbar. Außerdem sind es junge, tatkräftige, gut ausgebildete Menschen, die unsere Probleme lösen werden. Nicht nur den Klimawandel, sondern alle Umweltprobleme. Die Menschheit als ein riesiges Altenheim stellt eine enorme Belastung für den Planeten dar, im Gegensatz zu einer dynamischen Bevölkerung. Ich sage nicht, dass wir alle 6 Kinder haben sollten. Die Säuglingssterblichkeit ist heute sogar in den Entwicklungsländern sehr tief. Wir brauchen also nicht so viele Kinder. Ich würde mir wünschen, dass sich die Bevölkerungszahl stabilisiert. Ich möchte nicht, dass sie wie ein Stein fällt und sich mit jeder Kohorte halbiert. Aus all den genannten Gründen wäre dies eine Katastrophe.
1: Und das ist wieder das, was wir am Anfang auch gesagt haben. Es geht um diesen Übergang, der so schwierig zu meistern ist. Wenn eine Bevölkerung stark altert, dann resultiert daraus ein starker Fachkräftemangel, viel, viel größer, als wir ihn heute schon kennen. Und dann kommen ganz konkrete Fragen. Wer bäckt unser Brot? Wer pflegt alte Menschen? Wer pflegt meinen tropfenden Wasserhahn? Und so weiter, weil es diese Menschen dann einfach nicht mehr gibt. Und ich selber bin vielleicht sehr, sehr alt. Dazu kommt eine sinkende Steuerbasis, weil die Bevölkerung eben sehr alt ist. Gleichzeitig sagen Sie, glaube ich, auch, wenn ich das richtig verstanden habe, es gibt auch Vorteile einer alternden Bevölkerung. Zum Beispiel weniger Gewalt, weniger Risiko, dass eine gewaltige Revolution ausbricht. Das sind doch auch schöne Aussichten.
0: Es wäre dumm zu sagen, dass alle Vorteile auf einer Seite liegen. Es gibt Vor- und Nachteile einer alternden Bevölkerung. Ältere Bevölkerungen neigen weniger dazu, in den Krieg zu ziehen. Umso überraschender ist der anhaltende Konflikt zwischen der Ukraine und Russland, beides Länder mit alten Bevölkerungen. Aber das ist die Ausnahme. Ältere Bevölkerungen sind viel weniger kriminell. Eine Welt der Älteren ist also möglicherweise stabiler. Aber die negativen Aspekte einer alternden Bevölkerung, zu viele Rentner im Verhältnis zur Zahl der Erwerbstätigen und eine immer höhere Staatsverschuldung, wiegen schwerer. Es gibt also Vor- und Nachteile, aber ich denke, die Vorteile einer jungen, dynamischen Gesellschaft überwiegen. Eine junge Gesellschaft kann auch friedliebend sein. Es bedeutet nicht zwangsläufig Krieg, Konflikte und Kriminalität, auch wenn dies wahrscheinlicher wird. Es ist besser, die Gewalt und Sprunghaftigkeit einer jungen Bevölkerung zu kontrollieren, als sich damit abzufinden, in einem großen Altenheim der Menschheit zu leben.
1: Und weil Sie so sehr auch den Eindruck haben, junge Menschen lösen die Probleme, die wir wirklich haben, haben Sie auch überhaupt kein Verständnis für Menschen, die sagen, ich bekomme aus ökologischen Gründen keine Kinder, weil Sie nämlich sagen, naja, das ist ganz verkehrt gedacht, denn wir brauchen diese jungen Menschen, um die Klimakrise zu lösen. Verstehe ich Sie da richtig?
0: Natürlich hat man das Recht, sich gegen Kinder zu entscheiden. Ich würde niemanden zwingen wollen, vielleicht ermutigen, aber nicht zwingen. Wer in einem Industrieland lebt und aus Umweltgründen keine Kinder bekommt, macht sich etwas vor. Man will den Planeten nicht zerstören, geht aber trotzdem in den Supermarkt oder lässt sich beliefern und erwartet, in einer Arztpraxis behandelt zu werden. Man konsumiert all diese Dinge, für die es Menschen braucht, und findet es aus Umweltgründen besser, Menschen aus Ländern mit geringen Emissionen zu importieren und sie unseren Wohlstand in einem Land mit hohen Emissionen teilen zu lassen. Wer von Syrien nach Deutschland oder von der Demokratischen Republik Kongo nach Großbritannien geht, vergrößert seinen Fußabdruck um das 50- oder 60-fache. Es gibt Argumente für Migration. Der Lebensstandard dieser Menschen steigt enorm. Aber wenn man sich in der industrialisierten Welt weigert, die Arbeit selbst zu machen und dafür andere ins eigene Land holt, dann hilft man dem Planeten nicht wirklich. Man verschiebt so lediglich Menschen aus Ländern mit einem kleinen Fußabdruck in Länder mit einem großen Fußabdruck.
1: Das ist alles sehr komplex, diese verschiedenen Dinge, wie sie alle zusammenhängen. Jetzt haben Sie vorhin gesagt, Sie wollen niemanden zwingen, Kinder zu bekommen. Und Sie achten alle Ideen, die Menschen so haben, auch wenn Menschen aus ökologischen Gründen keine Kinder haben wollen. Sie wollen niemandem reinreden. Sie halten daran fest. Das ist ja auch richtig so. Man muss sagen, reproduktive Freiheit ist ein Menschenrecht, ist in vielen, vielen Ländern auch ein Grundrecht. Und wir wollen ja nicht plötzlich in einem Land leben, wie das Margaret Atwood beschrieben hat in ihrer Dystopie Report der Markt, wo Frauen gezwungen werden, Kinder auszutragen für irgendeine mächtige Elite, sondern ein Grundrecht. Dennoch ist es natürlich so, wir müssen uns überlegen, was ist die Perspektive der potenziellen Eltern? Denn die meisten Länder wünschen sich natürlich, dass diese Reproduktionsrate wieder steigt, dass Menschen wieder Kinder bekommen. Und in diesem Kontext finde ich interessant, sich einfach mal zu überlegen, was tut man da eigentlich als Gesellschaft? Weil eines ist ja klar, Kinder können wir nicht in Laboren produzieren, zumindest jetzt noch nicht. Die wachsen auch nicht an Bäumen. Wir können nicht die Volkswirtschaft umstellen auf Kinderproduktion, sondern es sind Frauen, die Kinder bekommen, die Kinder gebären. Es sind Eltern, die viel Zeit, viel Geld investieren, persönliche Initiative ergreifen, um diese Kinder zu verantwortungsvollen Erwachsenen heranzuziehen. Das sind offenbar ganz viele Menschen nicht mehr zu leisten bereit.
0: Wie gesagt, ich möchte niemanden zwingen. Ich denke, wir können Menschen ermutigen. Als erstes müssen wir akzeptieren, dass es mehr Menschen braucht. Das ist nach wie vor höchst umstritten, auch wenn sich hier etwas verändert hat. Vor 3 oder 4 Jahren habe ich in der Sunday Times vorgeschlagen, dass wir in Großbritannien gestaffelte Steuersätze einführen sollten, mit höheren Steuern für Kinderlose und Steuerfreibeträgen für Kinder. Das hat damals für großen Aufruhr gesorgt. Mittlerweile ist auch der Guardian bereit, diese Idee zu diskutieren und hat mich dazu interviewt. Um weiterzukommen, muss man darüber sprechen und über Debatten wie diese hoffentlich zum Schluss kommen, dass eine Zukunft der Menschheit, in der jede Generation nur halb so groß ist wie die vorherige, wie ihr China-Szenario, eine Katastrophe wäre. Das wäre der erste Schritt. Dafür müssten sich Politiker dieser Sichtweise anschließen. Dann müssen wir über politische Maßnahmen sprechen.
1: Wir sprechen gleich über diese Policies. Vorher würde ich gerne noch einmal überlegen, warum ist das überhaupt so, dass viele Menschen für sich entscheiden, das ist mir zu aufwendig. Und interessant ist ja, dass ein Haustier zu haben unter Umständen weniger aufwendig ist, denn sich um etwas zu kümmern, verantwortlich zu sein für ein kleines, süßes Wesen, das ist für die meisten Menschen etwas Wunderbares, das will man, aber vielleicht eher für ein Haustier wie für ein Kind. Und ich will hier keine Kausalität suggerieren, aber wie in vielen Ländern sinkt in der Schweiz die Geburtenrate, die Haushalte mit Hunden hingegen legen rasant zu. Wir schauen uns dazu kurz einen Film an.
2: Lagotto-Hündin Liesel und Moderator Sala Varampuri sind unzertrennlich. Der 46-jährige Bündner macht kein Geheimnis daraus. Bereits vor vielen Jahren hat er sich bewusst entschieden, Hund ja, Kind nein.
3: Sie bringt keine Kollegen mit heim, sie redet nicht den ganzen Tag. Es ist sehr eine geerdete, ruhige Beziehung, die wir miteinander haben. Ich hatte nie Lust auf das klassische Leben mit Kindern und das Großziehen von Kindern. Ich habe immer den unabhängigen Weg gesucht und habe doch eine Verbindlichkeit mit dem Liesel, mit meinem Hund. Das sind sehr viele Aufgaben, die man so hat. Das ist eine Verantwortung, die man hat, aber eben auch eine grosse Liebe.
2: Mit dieser Einstellung ist er nicht allein. Karrierefokus, der Wunsch nach weniger Verpflichtungen, finanzielle Unabhängigkeit. Die Gründe, auf Kinder zu verzichten, sind vielfältig. Ein Blick auf die Statistik zeigt, in den letzten 5 Jahren ist der Hundebestand um 36.000 angestiegen. Gleichzeitig ist die Geburtenrate in der Schweiz 2024 auf ein Rekordtief gesunken. Soziologin Katja Rost sieht die Gründe in einer Gesellschaft, in der Selbstverwirklichung zunehmend an Bedeutung gewonnen hat.
4: Ja, ein Kind, das ist mir zu viel Verantwortung und schränkt mich zu stark im Leben ein. Und aber trotzdem das Bedürfnis der Menschen eben da ist, dass man sich um irgendetwas kümmert. Ja? Und so ein Hund, der ist quasi eine Spur geringer umkümmerungswürdig als ein Kind.
2: Das Geschäft mit Haustieren, ein Milliardenmarkt. Accessoires und Futter werden immer ausgefallener. Manches erinnert eher an Gourmetkost als an Tiernahrung.
5: Der Hund ist ein vollwertiges Familienmitglied geworden. Man hat ihn gern bei sich, man hat nur gern das Beste für den Hund. Sei es bei einem Halsband, beim Futter, beim Bettli.
2: Ein Familienmitglied ist Liesel auch für Sala Baramburi. Er hat sogar eine Hütedienst-App für Hunde entwickelt, die nichts dem Zufall überlässt. Per GPS-Tracking werden die Spaziergänge aufgezeichnet und lassen sich in Echtzeit verfolgen.
6: Man sieht, wie viel der Hund gelaufen ist. Ist nicht ein bisschen übertrieben?
3: Da der Hund nicht reden kann und sich nicht wehren kann, ist er eigentlich wie ein kleines Kind. Das heisst, es ist etwas, das man schützen muss. Und das können wir über unsere Technologie von der Liesel App so lösen, indem man einfach sieht, wie viel der Hund wirklich gelaufen ist, wie viel er sich am Tag, in der Woche, über das Jahr bewegt, wie viel er sich bewegt, wenn er beim Sitter ist. Und das ist mir natürlich wichtig, wenn ich als Hundebesitzer eigentlich eine Leistung zahle, will ich auch wissen, ob ich sie kriege und ob es dem Hund gut geht.
2: Die moderne Mensch-Hund-Beziehung. Eine Alternative zum klassischen Familienmodell.
1: Ja, in China ist sogar von haarigen Kindern die Rede. Das sind die Hunde. Es gibt Kitas und Spielplätze für Hunde und Katzen. Da kann man auch eine Gratiswindel dann bekommen. Man kann darüber lachen und das irgendwie eigenartig finden. Aber ein Fakt ist doch, Haustiere können sich viele leisten, Kinder dagegen nicht. Und das betrifft jetzt den monetären Aspekt, aber auch irgendwie den persönlichen, den zeitlichen Aspekt.
0: Das wirtschaftliche Argument zieht nicht wirklich. Natürlich müssen wir jungen Familien helfen, aber wir sind als Gesellschaft reicher als je zuvor. Und dennoch finden wir, dass wir uns Kinder nicht leisten können. Den Menschen in Südkorea geht es heute 100-mal besser als 1950. Heute bekommen sie weniger als ein Kind pro Paar, während es damals noch 6 oder 7 waren. Wo man die Prioritäten setzt, ist also mindestens ebenso wichtig. Nebst wirtschaftlichen Fragen müssen auch kulturelle Aspekte diskutiert werden. Es muss sichergestellt sein, dass man sich Kinder leisten kann, aber auch, dass sie eine Priorität sind. Zu den Haustieren möchte ich einen emotionalen und einen praktischen Aspekt anmerken. Als jemand, der 3 Kinder und 4 Enkelkinder hat, glaube ich nicht, dass man die Art der Interaktion, der Zufriedenheit und der Sinnstiftung, die damit verbunden ist, vergleichen kann. Bei allem Respekt, ein Hund, eine Katze oder ein Goldfisch sind nicht dasselbe wie ein Kind.
1: Naja, man darf jetzt auch nicht den Goldfisch mit dem Hund vergleichen. Das müssen Sie mir auch zugestehen, oder?
0: Keines davon lässt sich mit einem Kind vergleichen. Lassen Sie mich dies noch ergänzen. Meine 92-jährige Mutter lebt in einem sehr schönen Pflegeheim, aber sie braucht Besuch. Jemanden, der sie zu einem Termin fährt. Sie braucht Gesellschaft. Sie mag Hunde und Katzen, aber wenn sie all ihre Kraft und Liebe in Hunde und Katzen gesteckt hätte, statt in 2 Kinder, 7 Enkelkinder und mittlerweile 8 Urenkel, die sie besuchen, die sie lieben, die Verantwortung für sie übernehmen, dann ginge es ihr heute schlecht. Mit 92 kann sie sich nicht um einen Hund kümmern. Sie hätte schöne Erinnerungen, aber niemanden, der sie besucht, mit ihr redet, ihr Gesellschaft leistet und sich um sie sorgt. Es gibt also praktische und emotionale Gründe, warum es eine Illusion ist, wenn Menschen glauben, ihre Bedürfnisse über die Beziehung zu Haustieren abdecken zu können.
1: Aber klingt das nicht ein bisschen so, als wäre es ein guter Grund, Kinder zu bekommen, damit man dann im Alter nicht alleine ist? Das schreiben Sie auch so ein bisschen in diesem Buch. Aber eigentlich instrumentalisiert man doch dann fast die eigenen Kinder. Die sollen dann schön zu einem schauen, wenn man selber alt wird.
0: Es ist völlig vernünftig zu sagen, ich habe Kinder bekommen, weil ich Kinder wollte. Ich liebe Kinder und sie sind das Wichtigste für mich. Sie sind Zweck und nicht Mittel. Aber ja, genauso wie ich mich um meine Mutter gekümmert habe, werden Sie hoffentlich auch nach mir schauen. Ich instrumentalisiere Kinder nicht, in dem Sinne, dass wir sie aus bestimmten Gründen haben sollten. Wir lieben Kinder. Kinder zu haben ist sinnstiftend. Gleichzeitig ist es auch gut für die Wirtschaft, es ist gut für die Nation und es ist langfristig gut für einen selbst, wenn man jemanden haben möchte, der für einen da ist. Das ist kein Widerspruch, es sind einfach umso mehr Gründe, Kinder zu bekommen.
1: Jetzt gibt es sehr viele, die tatsächlich sich gegen Kinder heute entscheiden. Die andere Position ist der sogenannte Pronatalismus. Den kennen wir gegenwärtig unter anderem von Elon Musk. Aber es gibt zum Beispiel auch das Paar namens Simon und Malcolm Collins. Sie sind sozusagen die Galionsfiguren dieses Pronatalismus. Sie wollen dafür sein oder propagieren, dass gut ausgebildete, gesunde Menschen erst recht viele Kinder haben, die zur neuen Führungsschicht der Welt werden sollen. Und es gibt ein Zitat von Malcolm Collins, das ich mitgebracht habe. Er sagt, man hat Kinder nicht, um Freude an ihnen zu haben, man hat sie aus Pflicht gegenüber der Zivilisation. Wie weit gehen Sie mit diesem Pronatalismus, der ja auch Auswüchse hat, die ganz klar in die Richtung gehen, dass man sagt, naja, gut ausgebildete Menschen sollen viele Kinder haben, die anderen bitte nicht.
0: Bei der Kinderfrage und der Demografie ganz allgemein spreche ich immer von Quantität, nicht von Qualität. Es steht mir nicht zu beurteilen, wer als Elternteil geeignet ist. Ich möchte, außer vielleicht in den extremsten Fällen, niemanden davon abhalten, Kinder zu bekommen. Ganz im Gegenteil. Wir waren schon immer eine Gesellschaft mit Reichen und Armen, Klugen und weniger Klugen. Die Idee der Eugenik widerstrebt mir. Ich möchte keiner Gruppe den Vorzug geben. Es spricht alles dafür, Kinder zu bekommen, egal wer man ist und woher man kommt. Ich bewundere die Collinses durchaus dafür, dass sie viele Kinder haben. Das war mit großen Kosten und Schwierigkeiten verbunden. Ich kenne sie ein wenig. Ich glaube, sie haben alle ihre Kinder dank künstlicher Befruchtung bekommen.
1: Ach, Sie kennen sie auch persönlich?
0: Ich habe sie getroffen. Es gibt so wenige Pronatalisten auf der Welt. Natürlich wissen wir voneinander. Das heißt aber nicht, dass ich mit allem einverstanden bin, was sie sagen. Die Collinses sehen in der Technologie eine Lösung für das Problem der Kinderlosigkeit. Andere Pronatalisten lehnen als Katholiken die Idee der In-vitro-Fertilisation ab. Es gibt innerhalb des Pronatalismus viele unterschiedliche Haltungen. Ich bin kein Katholik, ich teile diese Bedenken gegenüber der IVF nicht. Aber ich finde, wir sollten den Menschen nicht einfach die Illusion vermitteln, über das Einfrieren von Eizellen oder die IVF den Kinderwunsch immer weiter aufschieben zu können. Sehr oft funktioniert das nicht und es ist teuer und schmerzhaft. Aber ich habe keine moralischen, ethischen oder religiösen Bedenken gegen die künstliche Befruchtung.
1: Was genau ist denn Ihre pronatalistische Position?
0: Es ist wohl ein entspannter, liberaler, gemäßigter Pronatalismus. Technologie ist hilfreich, aber es ist für die Menschen besser, wenn sie ihre Kinder auf natürlichem Weg und in einem Alter bekommen, in dem sie die Energie haben, sich an ihnen zu erfreuen. Wir haben unsere Kinder um die 30 bekommen. Jetzt ist es wunderbar, in unseren 60ern Enkelkinder zu haben. Aber ich hätte bereits in meinen 50ern nicht mehr die volle Verantwortung für Kinder übernehmen wollen. Ich sehe, welche Energie meine Kinder jetzt um die 30 haben. Es gibt für alles den richtigen Zeitpunkt. Ohne jemandem Vorschriften machen zu wollen, würde ich Menschen aufklären und ermutigen, ihr Leben entsprechend zu gestalten, damit sie in einer kinderfreundlichen Gesellschaft Kinder dann bekommen können, wenn es richtig ist. Was sehr oft früher ist, als es heute der Fall ist.
1: Sie zitieren eine aktuelle Studie aus Großbritannien. 90% der 18- bis 24-jährigen Frauen wollen mindestens 2 Kinder bekommen, bekommen sie dann aber nicht. Jetzt haben Sie gesagt, na ja, eben, es ist wichtig, dass man die in dem Alter hat, wo man sie bekommen kann. Viele Studien in der Schweiz zeigen, die Gründe dafür sind meistens der fehlende Partner. Also dass Männer in der Zeit, in der Frauen idealerweise ihre Kinder bekommen, die Männer fehlen, die bereit sind, als aktive Väter ihre Rolle zu übernehmen. Das sagen Sie auch im Buch. Sie sagen, es braucht ein neues Bild von Vaterschaft. Waren Sie denn selbst so ein Vater?
0: Nun, ich bin Vater von 3 Kindern. Meine Frau arbeitete Vollzeit, also mussten wir uns die Aufgaben teilen. Ich habe wahrscheinlich genauso viele Windeln gewechselt und genauso viel Verantwortung übernommen wie meine Frau. Jedes Paar muss für sich selbst die richtige Lösung finden. Ich sehe, dass Beziehungen zwischen jungen Männern und jungen Frauen einen Bruch erfahren haben. Es gibt eine politische Kluft. Menschen haben weniger Beziehungen derart, wie wir sie hatten, als ich in meinen 20ern war. Aber ich hatte mein erstes Date mit meiner Frau 1985. Ich bin nicht auf dem Laufenden. Jüngere Menschen müssten uns darüber erzählen und kein 61-jähriger Opa wie ich.
7: than for some 61-year-old man like me, some old grandpa like me, to say what. But
0: I. Ich sehe, dass es ein Problem gibt, doch ich würde lieber jungen Menschen zuhören, als selbst darüber zu reden.
1: Viele Staaten ergreifen aber Maßnahmen. Wir haben jetzt viel schon das Wort Policy in den Mund genommen. Sie haben vorhin gesagt, Sie finden Egg Freezing, also das Einfrieren von Eizellen für Frauen, um die reproduktive Zeit auszudehnen und auch später nach der Menopause möglicherweise noch Mutter zu werden oder auch vorher, finden Sie keine besonders gute Lösung. Es gibt aber Staaten, die propagieren das, zum Beispiel Frankreich bezahlt das Einfrieren von Eizellen bis zu einem gewissen Alter. Apulien in Italien tut das auch. Die bezahlen Frauen, die ihre Eizellen einfrieren, sogar bis zu 3.000 Euro. Es gibt andere Maßnahmen. In Deutschland diskutiert man wieder über eine Erweiterung dieser Elternzeit. In der Schweiz gibt es Kinderzulagen, unterschiedlichste Maßnahmen. Das Krasse ist, weltweit gesehen fruchtet nichts davon wirklich. Wie erklären Sie sich das?
0: Es gibt einige politische Ansätze. Sehr gute Studien haben gezeigt, dass der Babybonus in Australien um das Jahr 2000 herum tatsächlich zu einem Anstieg der Geburtenrate geführt hat. Es gibt Hinweise, dass der Pronatalismus in Zentralasien, wo die Regierung den Frauen Medaillen verleiht, zu funktionieren scheint.
1: Was gibt Australien?
0: Medaillen für Frauen, die mehr Kinder bekommen. Das funktioniert in der Mongolei und in Kasachstan. In der Schweiz wird das nicht funktionieren. Keine Sorge, aber es funktioniert in manchen Kulturen zu manchen Zeiten an manchen Orten. In Georgien versprach das Kirchenoberhaupt, jedes dritte und weitere Kind persönlich zu taufen. Das hatte definitiv Auswirkungen auf die Geburtenrate. Dasselbe Versprechen des Erzbischofs in Großbritannien hätte nicht dieselbe Wirkung. Was in einem Land zu einer bestimmten Zeit funktioniert, funktioniert nicht unbedingt in einem anderen Land zu einer anderen Zeit. Es gilt zunächst einmal, das Problem zu erkennen und dann über gezielte Maßnahmen nachzudenken. Wir müssen verschiedene Dinge wagen und bereit sein zu scheitern. Es braucht materielle Vorschläge zu Steuern, Wohnraum und Kinderbetreuung und kulturelle Maßnahmen. Die Vorstellung, Kinder zu haben, soll aufregend und wunderbar sein, damit Frauen, die sagen, sie wollen 2 bis 3 Kinder, dies tatsächlich in die Tat umsetzen. Kein Land hat die Lösung für alle und für alle Zeiten. Wir müssen flexibel sein und uns bewusst machen, dass es ein langfristiges Programm ist, das nicht über Nacht umgesetzt werden kann.
1: Und es muss vor allem auf die politische Agenda, sagen Sie, weil wir, wie wir am Anfang gesehen haben, wirklich ein Problem sonst bekommen in den einzelnen Ländern. Sie selber haben schon gesagt, Sie sind Großvater. Haben Sie Ihren Kindern denn eine Prämie versprochen? Eine Wurfprämie sozusagen?
0: Das ist interessant. Man stellt mir diese Frage oft. Ich habe mir erst um die 50 Gedanken dazu gemacht und mich dem Pronatalismus zugewandt, als ich Demograf wurde. Am besten erzieht man seine Kinder in einer Kultur, einer Religion oder einer Geisteshaltung, die ihnen das Gefühl gibt, dass sie Teil einer Kontinuität, dass sie die größte Freude in ihrem Leben sind und sie das später selbst gerne weitergeben möchten. Ich freue mich, sagen zu können, dass der Wunsch meiner Kinder, selbst Kinder zu haben, durch unser Beispiel und nicht durch mein Predigen entstand. Ich hoffe, dass noch viele weitere Kinder folgen. Am besten lebt man es ihnen vor.
1: Und das ist interessant, es gibt Studien, die zeigen auch, dass der Kinderwunsch ansteckend ist. Also wenn zum Beispiel eine Schwester ein Kind bekommt, will die andere Schwester auch eher ein Kind. Das kann man zeigen. Mich interessiert natürlich auch, wenn man jetzt sagt, man arbeitet mit Prämien, könnte das nicht den Effekt haben, wenn die Prämien sehr hoch werden, dass Menschen plötzlich aus den falschen Gründen Kinder bekommen, nämlich um sich zu bereichern? Das ist ja auch wieder eine Instrumentalisierung der Kinder. Ich will ja nicht, dass ich geboren werde, nur damit meine Eltern dann irgendwie eine Wohnung kaufen können.
0: Dann müsste man auch gleich die Kinderzulagen streichen. Die meisten Länder haben Kinderzulagen, weil ein Konsens besteht, dass Kinder etwas kosten, aber dem Staat langfristig nützen. In Großbritannien gibt es das Kindergeld seit den 1940er Jahren, in Skandinavien schon viel früher. Sollte man die Kinderzulagen streichen, um zu verhindern, dass man Kinder aus den falschen Gründen hat? Ich denke, die Frage ist, wie hoch man sie ansetzen soll. Wir können es uns nicht leisten, Menschen über ein bestimmtes Maß hinaus dafür zu bezahlen, Kinder zu bekommen. Aber man muss anerkennen, dass damit enorme Kosten verbunden sind, finanziell, emotional und beruflich. Ein Kind ist nicht nur ein wunderbarer Mensch und ein Zweck an sich, sondern auch die Zukunft der Gesellschaft und der Wirtschaft. Deshalb sollten Menschen, die sich dafür entscheiden, eine gewisse Entschädigung erhalten. Mhm.
1: Sie sagen mir im Buch auch, es geht nicht nur um die Politik, es geht auch nicht nur um mögliche Eltern, es geht um die gesamte Gesellschaft, weil viele, viele Menschen von uns sind nicht im reproduktionsfähigen Alter, sie sind jünger oder älter. Und es geht darum, dass wir alle dazu beitragen, eine kinderfreundliche Umgebung sozusagen zu gestalten. Sind Sie der Ansicht, dass Menschen, die keine Kinder haben, zum Beispiel freiwillig anbieten sollten, ein bisschen Kinder zu hüten von anderen Leuten?
0: Das ist eine Möglichkeit. Oder man kann in einer Schule aushelfen oder auch einfach nur freundlich sein zu Frauen, die einen Kinderwagen schieben. In einem Unternehmen könnte man eine Kita einrichten oder einen großzügigen Elternurlaub gewähren. Man kann eine ganze Reihe von Dingen tun, ob man Kinder hat oder nicht. Eines der besten Angebote ist sicherlich, auf die Enkelkinder aufzupassen und seine Kinder so ein wenig zu entlasten, besonders wenn man im Ruhestand ist. Jeder und jede kann etwas tun, egal ob man Kinder hat oder nicht oder ob man berufstätig ist oder nicht. Hat man die gesellschaftliche Herausforderung erst einmal verstanden und findet, mehr Kinder wären gut, dann kann man als Tante, Onkel oder Freund seinen Teil dazu beitragen, die nächste Generation großzuziehen und andere ermutigen, Kinder zu bekommen.
1: Das zeigt eigentlich, der Paradigmenwechsel, von dem wir am Anfang gesprochen haben, der müsste auch in unseren Köpfen stattfinden, zu verstehen, dass eine Gesellschaft mit Kindern eigentlich das ist, was wir brauchen, um eben nicht in diese Überalterung oder in diese starke Schrumpfung hineinzukommen, wenn ich Sie richtig verstehe. Eine Aufgabe für uns alle.
0: Das stimmt. Man wird Menschen schwerlich dazu ermutigen, Kinder zu bekommen, indem man ihnen eine Grafik zeigt, wie die Wirtschaft schrumpft, wenn sie es nicht tun, oder welche Auswirkungen das auf die Gesellschaft hat. Es gibt vielfältige Beweggründe für eine solche Entscheidung. Wir werden nicht alle durch dasselbe motiviert. Bei manchen sind es die Folgen für die Gesellschaft, bei anderen die Zufriedenheit und Freude, die aus Kindern erwächst. Es braucht eine Mischung aus verschiedenen Dingen. Es gibt keine Formel und die Mischung ändert sich im Laufe der Zeit. Aber sozioökonomische Grafiken und Appelle an die Verantwortung werden nicht funktionieren.
1: Lassen Sie uns zum Schluss zum Anfang des Gesprächs zurückkehren. Wir haben am Anfang gesagt, das größte Problem unserer Zeit, sagen Sie, ist die Gefahr eben der schrumpfenden Bevölkerung noch vor der Klimakrise, vor einem drohenden Atomkrieg. Sie benennen das Ganze in diesem Buch No One Left sogar als ein drohendes Armageddon. Mögen Sie uns zum Schluss noch einmal sagen, wie blicken Sie denn auf die kommenden 10, 20, 30, 40 Jahre? Was kommt auf uns zu, wenn wir jetzt nicht wirklich den Hebel rumreißen?
0: Nun, ich spreche von grauer Arbeit, also einer schrumpfenden und alternden Erwerbsbevölkerung, die weniger kreativ und weniger erfinderisch ist. Vom grauen Kapital, also immer mehr Geld in den Händen von Menschen, die es sicher und risikofrei anlegen wollen, was die Wirtschaft ebenfalls bremst. Der graue Konsument schafft eine wachsende Nachfrage nach Altenpflege, während die junge Erwerbsbevölkerung sinkt. Am wichtigsten, weil am greifbarsten, ist vielleicht die graue Staatsbilanz. Immer mehr alte Menschen benötigen Gesundheits- und Sozialleistungen, die von Staat und Gesellschaft finanziert werden. Demgegenüber steht eine schrumpfende Gruppe junger Menschen, auf die wir immer mehr Steuerlast abwälzen und von denen wir erwarten, dass sie Kinder bekommen. Wir könnten in einen Teufelskreis geraten, der die Gesellschaft zerstört. Erste Anzeichen dafür finden sich in Großbritannien, Frankreich, Deutschland, den Vereinigten Staaten und Japan, die angesichts ihrer alternden Bevölkerung immer mehr Schulden aufnehmen. In der Finanzkrise von 2008-09 rettete der Staat die Finanzinstitute in einem neo-keynesianischen Vorgehen. Der Staat war die letzte Zuflucht für Kredite, welche die Wirtschaft am Laufen hielten. Wenn die Anleihemärkte angesichts der demografischen Entwicklung zum Schluss kommen, dass die Regierungen diese Schulden niemals zurückzahlen werden und sie das Vertrauen verlieren, könnte die gesamte Wirtschaft zusammenbrechen.
1: Und das ist das Armageddon, das die Wirtschaft zusammenbringt.
0: Das ist eine Ausprägung des Armageddons. Eine andere ist, wenn der Staat beschließt, 80 oder 90 Jahre alte Menschen in ihren Wohnungen nicht mehr zu unterstützen und sich selbst zu überlassen, weil die Arbeitskräfte und die Steuereinnahmen dafür fehlen. Das ist ein persönliches, millionenfaches Armageddon. Eine Welt geht unter mit jedem Dorf, das stirbt, wenn die Schule schließt, wenn die letzte Person stirbt in einem Dorf, das Hunderte oder Tausende von Jahren stand. Oder wenn die Kleinstadt, die von den umliegenden Dörfern abhängig war, keine Flugverbindung mehr hat. Oder Straßen nicht mehr instand gehalten werden, weil es einfach nicht genug Menschen gibt. Es wird nicht unbedingt ein großes Armageddon sein. Millionen kleiner Welten könnten zusammenbrechen. Aber es ist ein ziemlich düsteres Bild, nur weil wir uns nicht fortpflanzen wollen.
1: Paul Mullen, ganz zum Schluss, all das, was Sie da beschreiben, sind ja doch Dinge, die relativ weit in der Ferne liegen. Warum treibt es Sie so um und vor allem, warum mögen Sie sich dafür so sehr engagieren? Weil Sie werden es wahrscheinlich persönlich nicht mehr erleben.
0: Nun, in Großbritannien erleben wir es bereits durch die immer größeren Staatsschulden, die immer höheren Ausgaben und die immer drückendere Steuerlast. Es zeigt sich also bereits. Aber ich bin nicht der Meinung, dass uns das, was nach unserem Tod kommt, nicht kümmern sollte. Schließlich sind wir die Nutznießer jeder Institution, die aufgebaut wurde, jedes Baums, der von einem Vorfahren gepflanzt wurde, ohne ihn je blühen zu sehen. So sind auch wir die Hüter unserer Gesellschaft. Wenn wir als Gesellschaft, wenn Menschen in ihren 50ern und 60ern einfach sagen, bis dahin bin ich tot, dann tun wir für die Zukunft nicht das, was Menschen in der Vergangenheit getan haben und wovon wir profitieren. Ich halte das für parasitär. Sich zu sagen, was nach meinem Tod geschieht, ist mir egal, kommt einer solipsistischen Haltung gleich. Genau diese Haltung bringt Menschen dazu, keine Kinder mehr zu bekommen.
1: Vielen Dank für dieses markige Schlusswort. Danke, Paul Mullen, dass Sie hier zu Gast waren. Und vielen Dank Ihnen hier im Saal, vielen Dank auch hier in St. Gallen vor Ort und auch Ihnen zu Hause. Eine gute Zeit, bis bald.

0: Die Nachrichten von SRF um 22 Uhr mit Konrad Muschk und diesen Schwerpunkten. An der Eishockey-Weltmeisterschaft erreicht die Schweiz den Final nach einem 6:0 Halbfinalsieg gegen Norwegen. Im Final der Fußball-Champions League gewinnt Titelverteidiger Paris Saint-Germain gegen Arsenal im Elfmeterschießen. Und in Kongo-Kinshasa fordert WHO-Chef Tedros Ghebreyesus mehr internationale Hilfe bei der Bekämpfung des Ebola-Virus. Das Wetter, der Sonntag wird zunächst ziemlich sonnig und warm. Am Nachmittag und Abend gibt es teils Gewitter. Die Schweizer Eishockey-Nationalmannschaft steht an der Heim-WM im Final. Im Halbfinal in Zürich gewinnt die Schweiz gegen Norwegen mit 6:0. Trainer Jan Cadieu lobte danach sein Team.
1: Es ist etwas unglaublich, dass jeder Spieler ist bereit, das Beste für die Mannschaft zu machen. Und das ist wirklich etwas, das man muss schätzen, auch in dieser Mannschaft, dass jeder Spieler tut sein Ego auf die Seite setzen, dass sie können das Beste für die Mannschaft machen.
0: Morgen trifft die Schweiz am Abend im WM-Final auf Kanada oder Finnland. Diese Teams spielen momentan im zweiten Halbfinal gegeneinander. Finnland führt im dritten Drittel mit 4:2. Mit Blick auf den Final sieht Cadieu für die Schweiz einen wichtigen Vorteil.
1: Wir spielen zu Hause und wir haben unser Publikum, das wird alles geben für uns. Und ich glaube, wir können diese Energie benutzen und wir brauchen das. So, das kann ein Riesenfaktor sein morgen.
0: So der Schweizer Nazi-Trainer. Vom Eishockey zum Fußball. Paris Saint-Germain gewinnt die Champions League zum zweiten Mal in Folge. Im Final schlägt Paris Arsenal London im Penaltyschießen. Nach der Verlängerung hatte es 1:1 gestanden. Sportredaktor Fabio Halbeisen zum Erfolg von PSG.
2: Mit dem Gewinn der Champions League verteidigen die Franzosen nicht nur ihren Titel erfolgreich, sondern etablieren sich endgültig in der europäischen Spitze. Lange galt PSG als Club, der vergebens über 1 Milliarde Euro in Superstars investiert hat, mit großen Namen wie Lionel Messi, Neymar oder Kylian Mbappé. Der ersehnte große Triumph blieb aber jahrelang aus. Den Wandel brachte Trainer Luis Enrique. Der Spanier formte aus einer Ansammlung von Einzelkönnern eine geschlossene Mannschaft. Besonders bemerkenswert, der zweite Champions-League-Titel in Folge gelang PSG erst nach dem Abgang von Superstar Mbappé. Nach zahlreichen Enttäuschungen auf europäischer Bühne hat PSG also den Schritt vom ambitionierten Großclub zur echten Fußballmacht geschafft. Der Triumph steht nicht nur für sportlichen Erfolg, sondern auch für einen Kulturwandel. Nicht mehr die Stars sind der Mittelpunkt, sondern das Team.
0: Einzelheiten zum Spiel gibt's gleich im Anschluss an die Nachrichten auf SRF 1 und 3. Der Chef der Weltgesundheitsorganisation WHO, Tedros Adhanom Ghebreyesus, hat die Stadt Bunia in Kongo-Kinshasa besucht, das Zentrum des Ebola-Ausbruchs im Land. Bei seinem Besuch hat er mehr Hilfe von der internationalen Gemeinschaft gefordert.
3: I use this opportunity actually to ask the international community to increase their support, so the health workers get the supplies, the protective measures they need.

0: sozialen Normen im Krankheits- oder Todesfall. Die US-Armee hat nach eigenen Angaben im Golf von Oman ein Schiff manövrierunfähig gemacht, das die US-Blockade iranischer Häfen missachtet habe. Das unter der Flagge Gambias fahrende Frachtschiff habe gestern mehrere Warnungen der USA ignoriert und versucht, einen iranischen Hafen anzulaufen, teilte das US-Zentralkommando mit. Ein US-Kampfjet habe darauf eine Rakete in den Maschinenraum des Frachters geschossen. Mit der Blockade versuchen die USA, das Regime in Teheran von Einnahmequellen durch eigene Ölverkäufe abzuschneiden. Nun zu weiteren Meldungen des Tages in der Übersicht. Die vielbefahrene Autobahn über den Brenner zwischen Österreich und Italien war heute wegen eines Protests stundenlang gesperrt. Tausende Anwohnerinnen und Anwohner demonstrierten gegen Verkehrsbelastung und Lärm. Am Abend wurde die Strecke wieder geöffnet. In Zürich haben laut Schätzungen der Nachrichtenagentur Keystone SDA rund 2500 Personen für bezahlbare Wohnungen demonstriert. Die bewilligte Demonstration richtete sich gegen steigende Mieten, Luxussanierungen und die Verdrängung von Mieterinnen und Mietern. In Bern hat die Arktemperatur am Nachmittag die 20-Grad-Grenze geknackt, so früh wie noch nie seit Beginn der offiziellen Messungen 1975. In der Regel wird diese Marke erst im Juni erreicht. Das Wetter. Morgen ist es zunächst ziemlich sonnig bei bis zu 28 Grad. Am Nachmittag und Abend gibt es gebietsweise Regenschauer oder teils kräftige Gewitter. Das waren Nachrichten von Radio SRF, verantwortlich Simon Richle.
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Sie hörten die Sinfonia in C-Dur von Karl von Ordones. Kevin Mellon dirigierte die Toronto Camerata.

0: Aus der Operette Die Fledermaus von Johann Strauss erklang der Czardasch. Es spielte das International New Symphony Orchestra Lemberg unter der Leitung von Günnar Mattes.
1: Hören wir jetzt das Klavierkonzert Nummer 24 in C-Moll von Wolfgang Amadeus Mozart. Der Solist Hans-Jürg Strub wird begleitet von der Württembergischen Philharmonie Reutlingen unter der Leitung von Christian Erni.

Sie hörten das Klavierkonzert Nummer 24 in C-Moll von Wolfgang Amadeus Mozart. Der Solist Hans-Jürg Strub wurde begleitet von der Württembergischen Philharmonie Reutlingen. Christian Erni dirigierte.

0: Das Ensemble Arpa Festante interpretierte die Sonate Nummer 2 in G-Dur aus der Sammlung mit dem Titel Duplex Genius von Johann Christoph Pett.
1: Das Casal-Quartett spielt jetzt den zweiten Satz, Andante con moto, aus dem Streichquartett Nummer 14 in D-Moll mit dem Titel Der Tod und das Mädchen. Komponist ist Franz Schubert.

Sie hörten den zweiten Satz, das Andante con moto aus dem Streichquartett Nummer 14 in D-Moll, Der Tod und das Mädchen, von Franz Schubert. Sie hörten eine Aufnahme mit dem Casal-Quartett.

0: Das war von Ignaz Jan Paderewski das Menuett Opus 14 Nummer 1. Am Klavier Eva Kupiec.
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Wir hörten Spielmusik für Streichorchester von Rudolf Moser in einer Interpretation des Ensemble I Tempi unter der Leitung von Gevorg Garabekian.

0: Das Ensemble Metaphor und der Klarinettist Retobiri spielten den dritten Satz, das Andantino, aus dem Klarinettenquintett in H-Moll Opus 115 von Johannes Brahms.
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0: Die Schweizer Violinistin Rachel Colli spielte Corrente und Double aus der Partita Nummer 1 in H-Moll, Bach-Werkeverzeichnis 1002 von Johann Sebastian Bach.
1: Als nächstes nun Ausschnitte aus der Sinfonia Concertante in S-Dur von Leopold Kogelou. Sie hören die Sätze Andantino con Variazioni und Rondo. Es spielen Solisten des Consortium Classicum zusammen mit der Academy of St. Martin in the Fields. Die Leitung hat Iona Brown.

Andantino con Variazioni und Rondo aus der Sinfonia Concertante von Leopold Gogelou. Es musizierten unter der Leitung von Jonah Brown Mitglieder des Consortium Classicum und die Academy of St. Martin in the Fields.

Das war die Ouvertüre zur Oper La Traviata von Giuseppe Verdi. Sie hörten eine Aufnahme mit dem London Symphony Orchestra. Dirigent war Carlo Rizzi.

0: Die Nachrichten von SRF um Mitternacht mit Lara Christen. An der Eishockey-Weltmeisterschaft steht die Schweiz im Final, dort trifft sie auf Finnland. Im Final der Fußball-Champions League gewinnt Titelverteidiger Paris Saint-Germain gegen Arsenal im Elfmeterschießen. Und der Chef der Weltgesundheitsorganisation fordert mehr internationale Hilfe bei der Bekämpfung des Ebola-Virus. Das Wetter, heute ist es zunächst ziemlich sonnig bei bis zu 28 Grad, später gibt es teils Gewitter. Die Schweizer Eishockey-Nationalmannschaft steht an der Heim-WM im Final. Im Halbfinale in Zürich gewinnt die Schweiz gegen Norwegen mit 6:0. Trainer Jan Gadieu lobte danach sein Team.
1: Es ist etwas unglaublich, dass jeder Spieler ist bereit, das Beste für die Mannschaft zu machen. Und das ist wirklich etwas, das man muss schätzen, auch in dieser Mannschaft, dass jeder Spieler tut sein Ego auf die Seite setzen, dass sie können das Beste für die Mannschaft machen.
0: Heute trifft die Schweiz am Abend im WM-Final auf Finnland, das im anderen Halbfinal Kanada mit 4:2 geschlagen hat. Mit Blick auf den Final sieht Gadieu für die Schweiz einen wichtigen Vorteil.
1: Wir spielen zu Hause und wir haben unser Publikum, das wird alles geben für uns. Und ich glaube, wir können diese Energie benutzen und wir brauchen das. So, das kann ein Riesenfaktor sein morgen.
0: So der Schweizer Nazi-Trainer. Vom Eishockey zum Fußball. Paris Saint-Germain gewinnt die Champions League zum zweiten Mal in Folge. Im Final schlägt Paris Arsenal London im Penaltyschießen. Nach der Verlängerung stand es 1:1. Sportredaktor Fabio Halbeisen zum Erfolg von PSG.
2: Mit dem Gewinn der Champions League verteidigen die Franzosen nicht nur ihren Titel erfolgreich, sondern etablieren sich endgültig in der europäischen Spitze. Lange galt PSG als Club, der vergebens über 1 Milliarde Euro in Superstars investiert hat, mit großen Namen wie Lionel Messi, Neymar oder Kylian Mbappé. Der ersehnte große Triumph blieb aber jahrelang aus. Den Wandel brachte Trainer Luis Enrique. Der Spanier formte aus einer Ansammlung von Einzelkönnern eine geschlossene Mannschaft. Besonders bemerkenswert, der zweite Champions-League-Titel in Folge gelang PSG erst nach dem Abgang von Superstar Mbappé. Nach zahlreichen Enttäuschungen auf europäischer Bühne hat PSG also den Schritt vom ambitionierten Grossclub zur echten Fußballmacht geschafft. Der Triumph steht nicht nur für sportlichen Erfolg, sondern auch für einen Kulturwandel. Nicht mehr die Stars sind der Mittelpunkt, sondern das Team.
0: Der Chef der Weltgesundheitsorganisation WHO, Tedros Adhanom Ghebreyesus, hat die Stadt Bunia im Kongo-Kinshasa besucht, das Zentrum des Ebola-Ausbruchs im Land. Bei seinem Besuch hat er mehr Hilfe von der internationalen Gemeinschaft gefordert.
3: I use this opportunity actually to ask the international community to increase their support. So the health workers get the supplies, the protective measures they need.
0: Das Gesundheitspersonal vor Ort sei auf medizinische Güter und Schutzausrüstung angewiesen, um helfen zu können, so WHO-Chef Tedros. Nach Angaben der kongolesischen Regierung wurden seit Beginn des Ausbruchs mehr als 1000 Verdachtsfälle gemeldet, von denen rund 250 Erkrankte verstorben sind. Die WHO befürchtet, dass die tatsächlichen Zahlen deutlich höher sind. Der Kampf gegen Ebola ist im betroffenen Gebiet von Kongo-Kinshasa schwierig. Isolation oder etwa die speziellen Sicherheitsmaßnahmen für die Beisetzung verstorbener Ebola-Patienten stehen im starken Gegensatz zu sozialen Normen im Krankheits- oder Todesfall. Die US-Armee hat nach eigenen Angaben im Golf von Oman ein Schiff manövrierunfähig gemacht, das die US-Blockade iranischer Häfen missachtet habe. Das unter der Flagge Gambias fahrende Frachtschiff habe am Freitag mehrere Warnungen der USA ignoriert und versucht, einen iranischen Hafen anzulaufen, teilte das US-Zentralkommando mit. Ein US-Kampfjet habe darauf eine Rakete in den Maschinenraum des Frachters geschossen. Mit der Blockade versuchen die USA, das Regime in Teheran von Einnahmequellen durch eigene Ölverkäufe abzuschneiden. In der türkischen Hauptstadt Ankara haben sich zahlreiche Menschen versammelt, zu zwei Reden von Politikern der Oppositionspartei CHP. Tausende Menschen hörten laut der Zeitung Cumhuriyet die Rede des durch ein

0: eine CHP unter Özel nur schwer besiegen könnte. Nochmals zurück zum Sport, Handball. Der HC Kriens Luzern ist zum ersten Mal in seiner Clubgeschichte Schweizer Meister. Kriens Luzern setzt sich in der Playoff-Finalserie gegen den Titelverteidiger, die Kadetten Schaffhausen, durch mit 3 Siegen in Serie. Das Wetter. Heute ist es zunächst ziemlich sonnig bei bis zu 28 Grad. Am Nachmittag und Abend gibt es teils Regenschauer oder kräftige Gewitter. Das waren Nachrichten von Radio SRF. Verantwortlich Lara Christen.
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0: Die Chaconne in A-Dur eines unbekannten Komponisten wurde vom Ensemble La Gentifolia interpretiert.
1: Nun folgt das Klavierkonzert Nummer 20 in D-Moll von Wolfgang Amadeus Mozart. Der Solist Si Xiang Wong wird begleitet von der Südwestdeutschen Philharmonie Konstanz unter der Leitung von Philipp von Steinecker.

0: Sie hörten das Klavierkonzert Nummer 20 in D-Moll von Wolfgang Amadeus Mozart. Der Solist, Si Xiang Wong, wurde begleitet von der Südwestdeutschen Philharmonie Konstanz. Philipp von Steinecker dirigierte.
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Sicilienne von Gabriel Fauré. Es musizierte das Duo Toccabile, Anita Wieser Flöte und Monika Moser Gitarre.

Von Karl Maria von Weber erklang das Concertino in S-Dur für Klarinette und Orchester Opus 26. Sie hörten den Klarinettisten Maximiliano Martin und das Scottish Chamber Orchestra. Dirigent war Alexander Janischek.

0: Sie hörten von Johann Nepomuk Hummel den zweiten Satz, La Secatura, aus dem Klarinettenquartett in S-Dur. Es spielten Stefan Siegenthaler und das Lucerne String Trio.
1: Und nun Musik von Antonio Casimir Cartellieri, das Evergreen Symphony Orchestra unter der Leitung von Gernot Schmalfuß spielt seine Sinfonie Nummer 2 in S-Dur.

Sie hörten von Michael Haydn Sinfonie Nummer 39 in C-Dur. Johannes Goritzky leitete die Deutsche Kammerakademie Neuss.

0: Die Nachrichten von SRF um 2 Uhr mit Lara Christen. Die Internationale Atomenergiebehörde IAEA fordert Zugang zum ukrainischen Atomkraftwerk Saporischschja. Man sei über einen Drohnenangriff informiert worden, schreibt die IAEA auf X. Laut den Berichten sei dabei ein Loch in die Wand einer Turbinenhalle gerissen worden. Es wäre der erste Drohnenangriff auf das Kraftwerkgelände seit rund 2 Jahren, ergänzt die IAEA. IAEA-Chef Rafael Grossi zeigte sich ernsthaft besorgt über den Vorfall. Angriffe auf Atomanlagen seien wie ein Spiel mit dem Feuer, so Grossi. Von russischer Seite hieß es, dass es sich um eine ukrainische Drohne gehandelt habe. Die Ukraine weist die Vorwürfe zurück. Das Atomkraftwerk Saporischschja liegt im Süden der Ukraine, wird aber von russischen Truppen besetzt. Saporischschja gilt als das größte AKW Europas. Die US-Armee hat nach eigenen Angaben im Golf von Oman ein Schiff manövrierunfähig gemacht, das die US-Blockade iranischer Häfen missachtet habe. Das unter der Flagge Gambias fahrende Frachtschiff habe am Freitag mehrere Warnungen der USA ignoriert und versucht, einen iranischen Hafen anzulaufen, teilt das US-Zentralkommando mit. Ein US-Kampfjet habe daraufhin eine Rakete in den Maschinenraum des Frachters geschossen. Mit der Blockade versuchen die USA, das Regime in Teheran von Einnahmequellen durch eigene Ölverkäufe abzuschneiden. Malta, das kleinste Land der EU, hat ein neues Parlament gewählt. Mehr als 300.000 Menschen waren aufgerufen, ihre Stimme abzugeben. Am Abend haben die Wahllokale geschlossen. Erste Prognosen oder Ergebnisse werden im Verlauf des Morgens erwartet, da erst dann die Stimmen ausgezählt werden. Es wird erwartet, dass in Malta die regierende sozialdemokratische Labour-Partei stärkste Kraft bleibt. Regierungschef Robert Abela hatte die Wahlen vorverlegt und das mit der geopolitischen Lage und einer drohenden Energiekrise begründet. Die Schweizer Eishockey-Nationalmannschaft steht an der Heim-WM im Finale und trifft dort auf Finnland. Im Halbfinale hat die Schweiz gegen Norwegen mit 6:0 gewonnen und Finnland besiegte Kanada mit 4:2. Mit Blick auf den Finale sieht Nazi-Trainer Jan Gadieu für die Schweiz einen wichtigen Vorteil.
1: Wir spielen zu Hause und wir haben unser Publikum. Das wird alles geben für uns. Und ich glaube, wir können diese Energie benutzen und wir brauchen das. So, das kann ein Riesenfaktor sein morgen.
0: So der Schweizer Nazi-Trainer. Das WM-Finale zwischen der Schweiz und Finnland findet heute Abend um 20 nach 8 statt. Das Wetter, heute ist es zu